Dankeschön. Unser nächster Gast, eine Stimme des Iraks, eine Stimme der musikalischen Traditionen des Irakes, die im Libanon und überall auf der Welt weitergepflegt und weitergetragen werden. Es freut mich, bei diesem Abend unter uns Sahar Taha begrüßen zu dürfen.

0: Sahar Taha, Oud und Gesang, Jarbel Rouhana, Oud und Marwan Abado, ebenso Oud. Peter Rossmann mit Perkussion und Franz Hautzinger Trompete im Jahr 2003 beim Festival Glatt und Verkehrt bei den Winzern Krems. Wir hörten Sahar Taha. Sie war eine irakische Oud-Spielerin, Sängerin und Journalistin, die vor allem im Libanon wirkte. Sie studierte zunächst Betriebswirtschaft in Bagdad und später Oud und Gesang am Konservatorium in Beirut. Neben ihrer musikalischen Karriere arbeitete sie als Journalistin und Fernsehmoderatorin, unter anderem für arabische Medien und Programme im Libanon. Als vielseitige Künstlerin verband sie östliche und westliche Musiktraditionen, trat international auf und engagierte sich als Jurorin bei Musikfestivals. Zudem war sie Mitglied bedeutender Künstlerverbände. Sahar Taha ist 2018 verstorben. Hören wir nun abermals hinein in das Konzert, dem selbst der abrupt einsetzende, strömende Regen keinen Abbruch tat. Wie passend, dass das Ensemble ein Regenlied mitgebracht hat. Zuvor aber eine Hommage an den Mond.
1: Wir werden ein Lied für den Mond singen. Der Mond ist in der arabischen Welt ein Schönheitsideal. Wenn man zu einer Frau sagt, du schaust wie ein Vollmond aus, das ist eigentlich was Nettes. Ja, das ist eine kulturelle Frage. Und, der Mond hat unser Land vergessen. Oh Leute, singt für die Nacht. Ja, Leil, ja, Leil.

Sie werden es nicht glauben, unsere letzte Nummer ist ein Regenlied. Es wird erzählt, dass ein palästinensischer Gastarbeiter nach Hause zurückfährt und wird von einem israelischen Checkpoint angehalten und nach Papieren gefragt. Der Arbeiter hat legale Papiere, ist alles in Ordnung. Den Soldaten ist aufgefallen, dass er allzu große Schuhe hat. Riesengroße Schuhe. Und die Soldaten haben ihn gefragt, warum er solche Riesenschuhe hat. Und er hat gemeint, er hat einen Boss. Sein Boss ist riesengroß und hat ihm diese Schuhe geschenkt. Und er mag seinen Boss und er trägt die Schuhe von seinem Boss gerne. Die Soldaten haben ihn nicht geglaubt und dachten, er schmuggelt irgendwas Explosives in diesen Schuhen. Und sie baten ihn, einfach die Schuhe auszuziehen und für sie, also für die Soldaten, Tee zu holen vom Kaffeehaus. Der arme Arbeiter zog seine Schuhe aus und ging ins Kaffeehaus und holte Tee für die Soldaten und kam zurück und fand seine Schuhe nass. Er hat sie abgetrocknet und gab den Tee den Soldaten und hat sie angezogen und wollte nach Hause zurückfahren. Und dann wurde er noch einmal von den Soldaten angehalten und gefragt, warte, bevor du losfährst, glaubst du, wird es zwischen uns Frieden geben? Der Arbeiter hat sich überlegt und hat gesagt, nein, solange ihr in unseren Schuhen reinpischt und wir in euren Tees, wird es keinen Frieden geben. Diese Geschichte ist eine fatale Geschichte und deshalb möchte ich persönlich von Ihnen mit einem Lied für eine Kultur des Friedens verabschieden, genauso das ganze Ensemble.

Wie Sie sehen, Arabisch ist eine sehr leichte Sprache. Lachen Sie nicht, die Kinder bei uns reden auch Arabisch. Und ich will nicht gemein sein, aber Sie können dieses Lied mit uns singen. Das ist ganz einfach.

Sie hörten ein Konzert vom 31.07.2023 bei den Winzern Krems im Rahmen des Festivals Glatt und Verkehrt. Marwan Abados Projekt Amber auf Saiten. Mit dabei Sahar Taha, Ud und Gesang. Sherbel Ruhana, Ud, sowie Peter Rosmanit, Perkussion, und Franz Hautzinger, Trompete. Und schließlich Marwan Abado, Ud und Gesang. Die Kompositionen und Arrangements stammen von allen Musikern. Aufnahmeleiter war Ewald Wappel, Tonmeister Martin Leitner. Auch die nächsten Minuten sind Marwan Abado gewidmet. Ich habe aus der Zeit rund ums Jahr 2003 CD-Aufnahmen von Abado für Sie vorbereitet. Zunächst hören wir hinein in das Album Kabila, erschienen 2005. Marwan Abado hat es gemeinsam mit Peter Rosmanit aufgenommen, der auch im Zuge des Konzertes gerade eben zu hören war. Auf dem Album finden sich auch weitere Gäste, Otto Lechner am Akkordeon und Joanna Lewis an der Violine. Das Musikmagazin Skook schreibt über das Album, Zitat, »Die Kompositionen klingen, als wären sie Traditionals aus Tausend und einer Nacht. Und das macht die Klasse von Abado aus.« Er ist ein Traditionalist, der den interkulturellen Brückenschlag zu Musikern mit anderen Backgrounds nicht scheut. Wir hören die Titel Kabila, Es war einmal, Habibi und Wada.

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Musik aus der CD Kabila von Marwan Abado. Er selbst hat gesungen und die Oud gespielt. Joanna Lewis an der Violine, Peter Rosmanit Percussion und Otto Lechner Akkordeon. Am Ende unserer Sendung möchte ich Ihnen noch eine weitere Produktion von Marwan Abado ans Herz legen. Sie trägt den Titel Maracab. Kompositionen dieser CD gab es bereits in dieser Sendung im Rahmen des Konzertmitschnittes zu hören. Veröffentlicht wurde die Produktion 2001 und wir hören hinein in den Titel Sahara Palace. Neben Marwan Abado musizieren einmal mehr Peter Rosmanit Percussion, einmal mehr Franz Hautzinger am Kornett, Otto Lechner am Akkordeon, Timna Brauer Gesang und Reinhard Ziegerhofer am Kontrabass.

0: Der Titel Sahara Palace, eine Komposition von Marwan Abado, dargebracht von Peter Rosmanit, Timna Brauer, Otto Lechner, Franz Hautzinger, Reinhard Ziegerhofer und Marwan Abado. Dieses Stück steht am Ende unserer Jazz-Nachtstunden aus dem Archiv, zusammengestellt von Lukas Meißel. Ich bedanke mich ganz herzlich fürs Zuhören und wünsche noch einen schönen Abend mit dem Programm von Ö1.
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2: Es ist 3 Uhr, am Mikrofon Christian Huber. Flugtickets werden teurer aufgrund der steigenden Kerosinpreise, sagt AOA-Chefin Annette Mann. Eine Streichung von Inlandsflügen komme derzeit aber nicht in Frage.
3: Wenn ich rein wirtschaftlich eine Entscheidung treffen würde, hätte ich den Innsbruck und auch Klagenfurt oder Graz-Flug wahrscheinlich schon nicht mehr im Portfolio. Aber wir sehen uns hier natürlich auch in der Standortverantwortung. Das ist auch immer wieder Thema in den politischen Gesprächen. Und das ist eigentlich der Grund, warum wir diese Flüge nach wie vor haben, für die Standortqualität und weniger, weil wir glauben, dass wir das unbedingt in unserem Netz brauchen.
2: Pflegekräfte dürfen Medikamente verschreiben. Umgesetzt ist das Gesetz aber noch nicht. Die Details hat Katja Arthofer.
4: Unnötige bürokratische Abläufe verringern, das Gesundheitspersonal entlasten und die Patientenversorgung verbessern. Das ist das Ziel der Kompetenzausweitung für hochqualifizierte Pflegekräfte, wenn diese künftig bestimmte Medikamente und Medizinprodukte, die im Pflegealltag gebraucht werden, verschreiben dürfen. Es bedeutet aber auch, dass diplomierte Pflegerinnen und Pfleger künftig etwas dürfen, das bisher der Ärzteschaft vorbehalten war, und so wollen die einen an die Ärztekammer, dass möglichst wenige Medikamente auf der Liste stehen. Die Pflegevertretung fordert hingegen besonders viele. Die nötige gemeinsame Liste gibt es deshalb nicht. Das Gesundheitsministerium muss nun selbst übernehmen. Von dort heißt es, es werde derzeit mit hoher Intensität an einer tragfähigen und sorgfältig abgestimmten Regelung gearbeitet, damit es in den kommenden Monaten endlich zu einer tragfähigen Umsetzung komme.
2: Österreichs bester Tennisspieler Sebastian Ofner ist beim ATP-Turnier in Rom gegen Jannik Sinner ausgeschieden. Christoph Roth.
5: Der Steirer muss sich dem Südtiroler in der zweiten Runde mit 3:6 und 4:6 geschlagen geben, zeigt sich nach der Partie dennoch durchaus zufrieden.
6: Vorhin haben wir schon gedacht, okay, es wird richtig schwer, dass ich da mithalte oder mitspiele, weil das ist doch noch mehr eine andere Liga. Aber dann mit der ersten Satz habe ich gemerkt, okay, ich kann die Rallye immer wieder mitgehen. Spielt teilweise echt ganz gut, also fühl mich gut. Deswegen glaube ich, war das schon eine gute Leistung.
5: Für Sinner war es beim Heimturnier nach dem Freilos in Runde 1 ein Auftakt nach Maß und der 29. Sieg in Folge auf Masters-Ebene. Nach dem Match zollt der Weltranglisten-Erste auch offener Respekt.
7: Ja, ich glaube, Sebastian ist ein sehr guter Spieler. Er hat gut aufgeschlagen, auch in die wichtigen Punkte. Aber ich kann sehr zufrieden sein.
5: Für Sebastian Ofner geht es nun nach einer kurzen Pause weiter nach Genf und anschließend zu den French Open. Und heute Mittag bestreitet dann noch Anastasia Potapova ihr Drittrundenmatch in Rom gegen Ludmila Samsonova.
2: Jetzt zum Wetter mit Nathalie Auer.
8: Wer heute vorhat, den Muttertag draußen zu verbringen, kann das auf jeden Fall machen. Die meiste Zeit habt ihr es trocken und es wird auch warm. Die Temperaturen legen bis zum Nachmittag ordentlich zu und klettern auf frühsommerliche 19 bis 27 Grad. Dazu gibt's von Salzburg bis ins Burgenland überwiegend sonniges Wetter. Von Italien her ziehen dagegen einige Wolken durch. Außerdem spürt ihr heute zeitweise auch den Wind. Er bläst ab Mittag mit Spitzen bis zu 40 km/h. Morgen wird es dann unbeständig mit einigen Schauern und Gewittern.

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1: In der Ö1 Jazznacht erwarten Sie nun 2 Stunden voller heißer Rhythmen, die das Blut in Wallung kommen lassen, das Herz und die Zehen gleichermaßen wärmen. Ob bei Bossa Nova, Flamenco, afrokubanischen Rhythmen oder Choro, hier bleiben die Augen offen und die Ohren wach. Außer Sie träumen sich direkt ans Meer, wo die Wellen den Sand umspielen. Im Ohr vielleicht eine Melodie aus der Feder von José Manuel León, den Sie gleich auch auf der Flamenco-Gitarre hören, begleitet von Martin Garcia am Bass und Angel Sanchez González an der Percussion. Vom 2003 erschienenen Album The New School of Flamenco Guitar habe ich Ihnen 3 Stücke mitgebracht: Algaida, Kabul und Bajadila.

0: Das waren José Manuel León, Flamenco-Gitarre, Martin Garcia am Bass, Angel Sanchez González, auch Cepillo genannt, an der Percussion, Algaida, Kabul und Bajadilla. Vom Flamenco beheimatet in Spanien kommen wir nun nach Brasilien. Auch dort ist die Lebensfreude in der Musik spürbar und manifestiert sich auch im Bossa Nova, der in den 1950er Jahren entstand und auch mit der Samba verwandt ist. Astro Gilberto lädt nun ein zu 5 luftig leichten Titeln voller Esprit und Charme, Tiefgang und Herz. Mit ins Boot geholt hat sie sich dafür auch Stan Getz, João Gilberto, Antonio Carlos Jobim und Walter Wanderley. Die genaue Besetzung finden Sie in der Spielliste zur heutigen Sendung.
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Fünfmal Bossa Nova mit Astro Gilberto, Stan Getz, Joao Gilberto, Antonio Carlos Jobim und Walter Wanderley. Die genaue Besetzung der jeweiligen Titel finden Sie in der Spielliste zur heutigen Sendung. Sie hörten The Girl from Ipanema, Agua de Bebé, Once I Loved, Goodbye Sadness und Meditation. Wir bleiben in Brasilien. Mit im Gepäck habe ich nun drei Choros. Choros, das sind Volkslieder mit synkopiertem Rhythmus, deren Ursprung in Polka, Mazurka oder Walzer liegen. Besonders bemerkenswert ist das Tempo. Nichts für schwache Nerven, aber perfekt zum Munterbleiben. Es musizieren Stefan Usa Gitarre und Michael Publik am Piano. Drei Kompositionen stehen auf dem Programm. Apanhei Te Cavaquinho, eine Komposition von Ernesto Nazareth, Lagrimas da Rendeira, komponiert von Michael Publik, und Chorando em Vienna aus der Feder von Stefan Usa.

Sie hören die Ö1 Jazznacht mit Katharina Ostovic mit heißen Rhythmen für kalte Nächte. Soeben sind drei Choros ausgeklungen. Apanhei te cavaquinho, Lagrimas da Rendeira und Chorando em Vienna, gespielt von Michael Publik und Stefan Oser. Von Brasilien führt unser Weg nun nach Kuba, wo der Buena Vista Social Club zu einem Besuch einlädt. Die Band, benannt nach dem gleichnamigen Musikclub in Havannas Viertel Buena Vista, bestand von 1996 bis 2015 und hat im Entstehungsjahr das Album Buena Vista Social Club herausgebracht, aus dem ich nun drei Titel mit im Gepäck habe. De Camino a la Vereda, El Cuarto de Tula und Pueblo Nuevo.

Das war ein Abstecher nach Kuba zum Buena Vista Social Club mit De Camino a la Vereda, El Cuarto de Tula und Pueblo Nuevo. Wir bleiben bei den afrokubanischen Rhythmen, nun allerdings in Form einer fünfsätzigen Jazz-Suite mit dem Titel Tanga, komponiert von Mario Bauza. Die Sätze Cuban Lullaby, Mambo, Afro-Cuban Ritual, Bolero und Rumba Abierta formen ein großes Ganzes, das durch die Musikalität von Mario Bauzas Afro-Cuban Jazz Orchestra in Schwung gerät. Die Aufnahme stammt aus dem Jahr 1992.

0: Das war die fünfsätzige Jazz-Suite Tanga, komponiert von Mario Bausa, in der Ö1-Jazznacht mit Katharina Ostovic. Wir sind und bleiben mittendrin in zwei Stunden voller heißer Rhythmen, die Herz und Zehen gleichermaßen erwärmen sollen. Dabei hilft uns nun Trompeter Dizzy Gillespie, der uns mit Manteca und Africana gleich ordentlich einheizt. Beide Titel stammen vom Album Dizzy's Diamonds und sind mit dem Untertitel In an Afro-Cuban Bossa Nova Calypso Groove beschrieben. Die Rhythmen von Dizzy und seiner Band begleiten uns nun schwungvoll in Richtung 5 Uhr.
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Dizzy Gillespie and Band mit Africana sowie zuvor mit Manteca. Brazilian Vibes Songbook 2, so heißt das 2022 erschienene Album von Mike Scharf, für das er Freunde und Wegbegleiter, Wegbegleiterinnen um sich geschart hat. Mit dabei unter anderem Gina Schwarz, Ana Paula da Silva oder João Vitor Jadim. Die Aufnahmen entstanden unter anderem in Brasilien. Das Album ist bei Urban Dreamtime Records erschienen. Bruno Moritz Akkordeon, Liz Pereira Flöte, Mike Scharf an der E-Gitarre, Rafael Calegari E-Bass und Alegre Correa am Schlagzeug nehmen uns jetzt mit nach Brasilien. Brazilian Road.

Noch bis 5 Uhr gehört die Jazznacht ganz den heißen Rhythmen, die wohl das beste Rezept gegen kalte Füße sind. Latin Music im Big Band Style kommt jetzt von Joe Hendersons Big Band mit Ricordame in einer Aufnahme aus dem Jahr 1996.

0: Zwei Jazz-Nachtstunden voller heißer Rhythmen gehen zu Ende. Mein Name ist Katharina Ostowitsch. Ich sage Danke fürs Zuhören und wünsche einen schönen Start in den Tag mit dem Programm von Österreich 1.
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2: Im Nachrichtenstudio Martina Kofler. Guten Morgen. In Wien wird die Song Contest Showwoche offiziell eingeläutet. Am Nachmittag findet die Eröffnungsfeier mit den Delegationen der 35 teilnehmenden Nationen auf dem Rathausplatz statt. Und ab heute ist auch das Eurovision Village für die Fans geöffnet. Mehr von Evelyn Kanya.
3: Über einen türkisen Teppich ziehen die Song Contest-Delegationen heute Nachmittag vom Burgtheater zum Rathaus. Dort werden sie dann offiziell begrüßt. Übertragen wird diese Zeremonie ab 16.55 Uhr live in ORF 1. Das Eurovision Village, also das Fan-Party-Dorf auf dem Rathausplatz, öffnet schon ab 14 Uhr. Der Eintritt ist frei. Es gilt heute aber, wie auch am Finaltag, eine strenge Keine-Taschen-Policy. Mitnehmen darf man nur kleine persönliche Gegenstände wie Geldtasche und Handy und transparente Behältnisse, die maximal A6 groß sind. Das Eurovision Village ist nun täglich ab spätestens 14 Uhr geöffnet, bis Mitternacht oder bis zum Ende der Fernseh-Live-Shows. Diese werden auch auf dem Rathausplatz übertragen.
2: Nach dem Ausbruch des Hunter-Virus auf einem niederländischen Kreuzfahrtschiff wird das Schiff in Kürze in Teneriffa erwartet. Dort sollen die rund 150 Passagiere und ein Teil der Crew von Bord gebracht und in ihre Heimatländer geflogen werden. Die Evakuierung erfolgt unter hohen Sicherheitsvorkehrungen. Laut Weltgesundheitsorganisation werden alle Passagiere vorsorglich als Kontaktpersonen mit hohem Risiko eingestuft. Bei israelischen Angriffen im Süden des Libanon sind nach Angaben des libanesischen Gesundheitsministeriums mindestens 9 Menschen getötet worden, unter ihnen ein Kind. Bei Gegenangriffen der pro-iranischen Hisbollah-Miliz wurden laut Armee 3 Soldaten verletzt. Zwischen Israel und dem Libanon gilt seit 3 Wochen eine Waffenruhe, die von der Hisbollah aber nicht anerkannt wird. Tausende Besucher aus aller Welt werden heute zur internationalen Befreiungsfeier in der KZ-Gedenkstätte Mauthausen erwartet. Delegationen zahlreicher Opfergruppen werden Kränze auf dem ehemaligen Appellplatz niederlegen. Das offizielle Österreich ist vertreten durch Vizekanzler Andreas Babler, weitere Ministerinnen und Minister sowie Oberösterreichs Landeshauptmann Thomas Stelzer. Das waren die Nachrichten mit Martina Kofler. Und jetzt noch zum Wetter.
4: Am heutigen Muttertag erwartet uns noch einmal überwiegend sonniges und recht warmes Wetter. Die neue Woche beginnt dann allerdings unbeständig. Mit lebhaftem, mitunter kräftigem Südwind wird es heute speziell an der Alpen-Nordseite föhnig. Damit steigen die Temperaturen auf 19 bis knapp 27 Grad mit den höchsten Werten in Oberösterreich und dem Mostviertel. Selbst in 2000 Meter Höhe werden es 7 bis 12 Grad. Von Salzburg bis ins Burgenland gibt es dazu bis zum Nachmittag einiges an Sonnenschein. Von Italien und der Schweiz her ziehen allerdings mehr und mehr Wolken auf und die bringen speziell im Bergland einzelne Regenschauer. Morgen am Montag beginnt sich das Wetter dann langsam umzustellen. Von Beginn an hängen viele Wolken über Österreich und allmählich breiten sich mitunter kräftige Schauer und Gewitter auf den Großteil des Landes aus. Der Wind dreht auf West und bringt etwas kühlere Luft. Damit hat es im Westen stellenweise nur mehr höchstens 14 Grad, meist werden es aber wieder 17 bis 24 Grad. In 2000 Meter Höhe kühlt es etwas ab auf 3 bis 8 Grad. So viel zum Wetter von Georg Brack.

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1: Das Gefühl kennt wohl jeder. Man jammert, ächzt und heult und möchte den Tag am liebsten im Bett verbringen. Ein ganz klarer Fall von I've got the blues. Da hilft nur eines: Musik. Und die kommt jetzt von Oscar Peterson, Count Basie, Ray Brown, Freddie Green und Louis Bellson. S&J Blues.

Mit dem Blues im Gepäck geht es in dieser Ö1 Jazznacht Richtung Sonnenaufgang. Jetzt machen wir beim Montreux Jazz Festival Halt. Auf der Bühne stehen Buster Williams am Bass, Al Foster Schlagzeug, Adam Mikowicz Piano sowie James Morrison an Trompete, Posaune, Euphonium und Flügelhorn. Blues for Judy.

Diese Jazznachtstunde widmet sich einem Gefühl, das wohl jeder kennt. Im Englischen perfekt beschrieben mit I've got the blues. Eben diesen Blues haben auch Herwig Gradischnik Saxophon, Daniel Nösig Trompete, Robert Bachner Posaune, Bertel Meyer chromatische Harmonika, Oliver Kent am Piano und Mario Gonzi am Schlagzeug. Der Titel ist schlicht, aber durchaus passend für die heutige Jazznacht. Blues.

Der Blues kann etwas melancholisch sein, aber auch lebensbejahend, fröhlich und bunt. Der Blues ein Gefühlschaos? Vielleicht fühlt er sich deshalb in Wien so wohl, der Blues. Auch hier liegen das Granteln und die typische Wiener Gemütlichkeit nahe beisammen. Es wäre zumindest eine Erklärung, warum die Live-Aufnahme des nächsten Blues-Titels im Wiener Konzerthaus vom November 1967 so gelungen ist. Vielleicht liegt es aber auch einfach am Line-up. Dave Brubeck, Piano, Eugene Wright, Bass, Joe Morello, Schlagzeug, St. Louis Blues.

Das Dave Brubeck Trio mit dem St. Louis Blues. Jetzt auf der Bühne steht Herbert Pixner und die Italo Connection. Das sind Herbert Pixner Harmonika und Klarinette, Manuel Randi Gitarre, Alex Trebo Keyboards und Piano, Max Kastlunger Percussions, Martel Resch am Saxophon und Gesang, Mario Punzi Schlagzeug und Markus Tangni Bass. Auch sie haben, wie könnte es anders sein, den Blues. Gasman Blues, eine Live-Aufnahme aus dem Jahr 2020.

Herbert Pixner und die Italo Connection. Zum Ende dieser Jazznacht beweisen nun noch Trompeter Thomas Gansch und Bassist Georg Breinschmidt, dass ein Blues sogar im Duo funktioniert. Blues 5.

0: Die heutige Jazznacht neigt sich dem Ende zu. Trompeter Thomas Gansch und Bassist Georg Breinschmidt begleiten uns Richtung Morgenlicht. Mein Name ist Katharina Ostowitsch. Vielen Dank, dass ich Sie in den Morgen begleiten durfte. Die Ö1 Jazznacht können Sie 7 Tage lang nachhören unter oi1.orf.at/jazz unter der Rubrik dieser Sendung. Katharina Ostowitsch wünscht einen guten Morgen.
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2: Im Studio Andreas Lechner. In Kürze wird auf der Kanareninsel Teneriffa das von einem tödlichen Hunter-Virus betroffene Kreuzfahrtschiff Hondius erwartet. Dann endet für die knapp 150 Menschen an Bord des niederländischen Schiffs eine 40-tägige Odyssee. Mehr von Nina Walli.
3: Das Kreuzfahrtschiff soll im Süden der kanarischen Insel Teneriffa vor dem Hafen von Granadilla ankern. Bei Tagesanbruch ist geplant, die ersten Passagiere nach Nationalitäten getrennt auf einem kleinen Schiff an Land und in Bussen direkt zum Flughafen Teneriffa Süd zu bringen. Von dort werden sie dann in die jeweiligen Heimatländer ausgeflogen. Deutschland, Frankreich, Belgien, Irland und die Niederlande haben dafür bereits Flugzeuge geschickt. Für die übrigen EU-Bürger hat Brüssel 2 weitere Maschinen entsandt. Alle Passagiere müssen nach ihrer Ankunft in der Heimat in Quarantäne. Das Gepäck und auch die Leiche der verstorbenen Deutschen bleiben an Bord. Das Schiff soll nach der Evakuierung der Passagiere mit einer Restbesatzung weiter in die Niederlande fahren.
2: Das Parlament in Budapest hat gestern Nachmittag Péter Madia zum neuen ungarischen Premierminister gewählt. Der Chef der Mitte-Rechtspartei Respekt und Freiheit, TISA, hat 140 der 199 Abgeordneten Stimmen erhalten. Die Menschen in Budapest haben danach die Wahl des 45-jährigen pro-europäischen Hoffnungsträgers mit einem Volksfest zum Systemwechsel gefeiert. In Wien wird die Song Contest Showwoche offiziell eingeläutet. Am Nachmittag findet die Eröffnungsfeier mit den Delegationen der 35 teilnehmenden Nationen auf dem Rathausplatz statt. Gleichzeitig wird dort auch das Eurovision Village für die Fans eröffnet. Der Eintritt in das Partydorf ist frei. Es gilt allerdings ein Taschenverbot. Das Mitbringen von Taschen, Rucksäcken oder anderen großen Gegenständen in den Veranstaltungsort ist verboten. Beim Tennis-ATP-Masters-Turnier in Rom ist für Österreichs Nummer 1 Sebastian Ofner in der zweiten Runde Endstation. Der Steirer musste sich gestern Abend der Nummer 1 der Welt, Jannik Sinner, glatt in 2 Sätzen geschlagen geben. Christoph Ott.
4: Der Steirer muss sich dem Südtiroler in der zweiten Runde mit 3:6 und 4:6 geschlagen geben, zeigt sich nach der Partie dennoch durchaus zufrieden.
5: Vorhin haben wir schon gedacht, okay, es wird richtig schwer, dass ich da mithalte oder mitspiele, weil das ist doch noch mehr eine andere Liga. Aber dann mit der ersten Satz habe ich gemerkt, okay, ich kann die Rallye immer wieder mitgehen. Spielt teilweise echt ganz gut, also fühl mich gut. Deswegen glaube ich, war das schon eine gute Leistung.
4: Für Sinner war es beim Heimturnier nach dem Freilos in Runde 1 ein Auftakt nach Maß und der 29. Sieg in Folge auf Masters-Ebene. Nach dem Match zollt der Weltranglisten-Erste auch offener Respekt.
6: Ja, ich glaube, Sebastian ist ein sehr guter Spieler. Er hat gut aufgeschlagen, auch in die wichtigen Punkte. Aber ich kann sehr zufrieden sein.
4: Für Sebastian Ofner geht es nun nach einer kurzen Pause weiter nach Genf und anschließend zu den French Open. Und heute Mittag bestreitet dann noch Anastasia Potapova ihr Drittrundenmatch in Rom gegen Ludmila Samsonova.
2: Das waren die Nachrichten mit Andreas Lechner. Das Wetter.
7: Warm und zum Teil sonnig wird der heutige Muttertag. Dafür sorgt die föhnige Südströmung. 19 bis 27 Grad werden es am Nachmittag. Jetzt in der Früh ist es noch recht frisch mit meist 6 bis 12 Grad. Etwas wärmer ist es im Brandnertal und im Walgau in Vorarlberg. Hier hat es mit föhnigem Wind bereits um 15 Grad. Die Meldungen der Landeshauptstädte: Wien wolkenlos bei 4 Grad am Stadtrand und 11 in der Innenstadt. Eisenstadt wolkenlos 9 Grad. St. Pölten heiter 8. Linz heiter 10. Salzburg heiter 7, Innsbruck heiter 8, Bregenz heiter 11 Grad, Graz teils nebelig 10 und Klagenfurt nebelig 11 Grad. In den meisten Regionen startet der Tag sonnig, im Süden und in den Alpen ist es jetzt noch häufig nebelig. Der Nebel lichtet sich aber im Laufe der nächsten paar Stunden. Überwiegend sonnig geht es dann vom Innviertel bis ins Nordburgenland weiter. Von Südwesten her treffen allerdings schon im Laufe des Vormittags ausgedehnte Wolkenfelder ein. Regenschauer und Gewitter gibt es nur wenige und die vor allem im Bergland. So viel zum Wetter von Daniel Stanker.
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1: Der Mensch ist ein beschränktes Wesen. Unsere Beschränkung zu überdenken ist der Sonntag gewidmet. Ein Zitat von Johann Wolfgang von Goethe zum Tagesbeginn und Musik von Johann Sebastian Bach. Guten Morgen.

Sonntag im Mai, Muttertag ist heute. Gedanken über den wahrscheinlich selbstverständlichsten Nichtberuf. Wie das heute auf unserer Homepage genannt wird, hören Sie um 9.05 Uhr. Die fünffache Mutter Daniela Schiller spricht übers Muttersein mit Hingabe und die Rolle von Müttern in der Gesellschaft. Es ist 6:09 Uhr, Sie hören Ö1 und wir wünschen allen Müttern von ganzem Herzen einen schönen Muttertag.

Suite Nummer 2 in D-Dur aus der Wassermusik von Georg Friedrich Händel, Werkverzeichnis 349. Erster Satz, Allegro, zweiter Satz, à la Hornpipe. Gespielt hat die Norddeutsche Philharmonie unter der Leitung von Hans Zantonelli. Zanotelli, so heißt der Mann. 6 Uhr und 14 Minuten. Nach einem barocken Auftakt heute haben wir jetzt ein Stück des jungen Edvard Grieg für Sie. Eine feine Interpretation des zweiten Satzes aus der Violinsonate in F-Dur Opus 8 und der holzige Geigenton, den Egon Morbitzer hier anschlägt, der steht dieser Musik ausgesprochen gut. Begleitet wird er vom Pianisten Michael Stöckicht.

Edvard Grieg, in jungen Jahren. 1865 geschrieben, die Violinsonate Nummer 1 in F-Dur Opus 8. Das war der zweite Satz daraus, gespielt von Egon Morbitzer und Michael Stöckicht. Vom intimen Musizieren zu zweit, jetzt gleich zu großem Orchester. Heute am Vormittag erwartet Sie in der Ö1-Matinee ein Live-Mitschnitt von Beethovens 4. Symphonie, dirigiert von Herbert Blomstedt um 11.03 Uhr. Und als kleinen Appetizer hören Sie den dritten Satz dieser B-Dur-Symphonie schon jetzt um 6.20 Uhr.

Symphonie in B-Dur Nummer 4, Opus 60 von Ludwig van Beethoven. Dritter Satz, die Berliner Philharmoniker unter der Leitung von Herbert von Karajan. Es ist 6.26 Uhr in 4 Minuten, 6:30 und bis zu den Nachrichten begleiten Sie eine Violine und ein Cembalo, Sonata in A von Johann Adolf Scheibe.

0: vierter Satz aus der Sonata Römisch 3 in A-Dur von Johann Adolf Scheibe. 6.30 Uhr, die Nachrichten hat Martina Kofler.
1: Schönen guten Morgen. Tausende Besucher aus aller Welt werden am Vormittag zur internationalen Befreiungsfeier in der KZ-Gedenkstätte Mauthausen erwartet. Delegationen zahlreicher Opfergruppen werden Kränze auf dem ehemaligen Appellplatz niederlegen. Das offizielle Österreich ist vertreten durch Vizekanzler Andreas Babler, weitere Ministerinnen und Minister sowie Oberösterreichs Landeshauptmann Thomas Stelzer. In Kürze wird auf der Kanareninsel Teneriffa das von einem tödlichen Hantavirus betroffene Kreuzfahrtschiff Hondius erwartet. Alle 150 Passagiere sollen in einer groß angelegten Evakuierungsaktion von Bord gebracht und in ihre Heimatländer geflogen werden. Dort müssen sie laut Weltgesundheitsorganisation in Quarantäne. Der Iran droht den USA im Falle von weiteren Angriffen auf iranische Handelsschiffe im Persischen Golf mit Vergeltung. Jeder Angriff werde eine massive Attacke auf eines der US-Zentren in der Region und feindliche Schiffe nach sich ziehen, so das Regime in Teheran. Ob es inzwischen eine Antwort des Iran auf den jüngsten US-Friedensvorschlag gibt, ist immer noch nicht bekannt. Auf dem Rathausplatz in Wien findet am späten Nachmittag die Eröffnungsfeier für die Eurovision Song Contest Woche statt. Mit dabei sind alle 35 teilnehmenden Nationen. Ab heute ist auch das Eurovision Village für die Fans geöffnet. Das Wetter am heutigen Muttertag: im Bergland und im Süden zunächst oft nebelig, meist wird es aber sonnig. Im Tagesverlauf dann von Südwesten her allmählich Wolken, im Bergland wird es vereinzelt Schauer geben. Lebhafter, föhniger Wind aus Süd bis Ost und die Höchstwerte erreichen heute 19 bis 27 Grad. Soweit der Nachrichtenüberblick, es ist gleich 6.32 Uhr.
0: Und es geht weiter mit dem Frühlingsklassiker schlechthin von Antonio Vivaldi. Guten Morgen mit Ö1.

aus den vier Jahreszeiten von Antonio Vivaldi, der Frühling, erster Satz aus dem Violinkonzert in E-Dur Opus 8, The Baroque Chamber Orchestra unter Ettore Strada. 6.35 Uhr, das sorgsam zusammengestellte Frühmusikprogramm zum heutigen Muttertag, stammt übrigens von Michelle Andunda. Und das nächste Stück, das sie ausgesucht hat, ist eine feine kleine Preziose aus Peter Ilitsch Tschaikowskis Kinderalbum, Opus 39 für Klavier. Das vierte Stück daraus trägt den Titel »Mama«.

Brigitte Engerer war das mit Mama von Peter Iljitsch Tschaikowski. Nummer 4 aus dem Kinderalbum Klavierzyklus. Die Mutter von Wolfgang Amadeus Mozart hat eine wichtige Rolle gespielt im Leben ihres Sohnes. Die beiden hatten eine enge Beziehung. Bei einer gemeinsamen Städtereise ist sie in Paris 1778 überraschend gestorben. Etwa 4 Jahre später ist das Hornkonzert Nummer 1 entstanden.

Rondo in D-Dur für Horn und Orchester von Wolfgang Amadeus Mozart. Der zweite Satz aus dem Hornkonzert Nummer 1, Köchelverzeichnis 412. Sebastian Weigle war der Solist, begleitet von der Dresdner Philharmonie unter Jörg Peter Weigle. 6.42 Uhr. 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Den Auftakt macht jetzt Yong No Soo mit The Jellyfish Song.

Die Idee zu diesem Song, sagt Yong No Su, bürgerlich Maximilian Keune, ist nach einem Quallenstich entstanden. Es gehe darum, dass die Qualle daran keine Schuld trägt. Wie auch manche Menschen für das, was sie tun, nichts könnten. 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Und hier bei uns in Guten Morgen mit Ö1 geht's jetzt weiter mit Georg Philipp Telemann.

La Stagione Frankfurt, dirigiert von Michael Schneider. Das war der erste Satz aus der Sinfonia Melodica in C-Dur für zwei Oboenstreicher und Basso Continuo von Georg Philipp Telemann. Werkverzeichnisgruppe 50, Nummer 2. 6.46 Uhr. Ein fast 170 Jahre altes Fortepiano wird in der folgenden Aufnahme fein in Szene gesetzt, und zwar von Jörg Kronenberg. Musik von Giovanni Battista Martini.

Jörg Kronenberg am Hammerklavier. Giovanni Battista Martinis Klavierkonzert in G-Dur war das, der dritte Satz. Außerdem zu hören das Capriccio Barockorchester unter Dominik Kiefer. Gleich 9 Minuten vor 7 Uhr, Guten Morgen mit Ö1, geht ins Finale mit dem 4. Satz aus der Symphonie Nummer 18 in C-Dur von Michael Haydn.

0: Symphonie Nummer 18 in C-Dur von Michael Haydn. Vierter Satz, gespielt von der Warschauer Sinfonietta unter Wojciech Czepiel. Die Musik dieser Guten Morgen mit Ö1-Ausgabe hat Michel Andunda ausgesucht, Technik Jakob Kainzner, Moderation Raphael Sass. Und zum Abschluss noch ein Zitat zum heutigen Muttertag. Es stammt aus dem 19. Jahrhundert vom US-amerikanischen Prediger Henry Ward Beecher. Das Wichtigste, das ein Vater für seine Kinder tun kann, ist, ihre Mutter zu lieben.
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2: 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Von Kim Vanessa Kallinger, Kirchenrätin der Evangelisch-Lutherischen Kirche.
3: Muttertag. Ein Tag mit Blumen, vielleicht einem selbstgemalten Herz. Und wenn es gut geht, einem Cappuccino, der noch warm ist. Und doch wissen wir Mütter, das ist nur ein kurzer Ausschnitt aus einem Alltag, der meistens ganz anders aussieht. Ich bin Mutter von zwei kleinen Kindern. Meine Tochter ist gerade ein Jahr alt geworden. Ihr großer Bruder ist 5 Jahre alt. Zwei kleine Persönlichkeiten voller Lebensfreude, Energie und Neugier. Es ist ein Geschenk, ihnen beim Aufwachsen zuzusehen. Und gleichzeitig ist da dieser Alltag, der viel fordert. Der Tag beginnt früh, oft sehr früh. Die Kleine ist wach, der Große ruft schon aus seinem Zimmer. Also aufstehen, Windel wechseln, Kinder anziehen, Frühstück vorbereiten, Erdbeeren schneiden und Brote schmieren. Nebenbei schon daran denken, was heute alles ansteht. Und den Blick auf die Uhr nicht vergessen. Und irgendwo dazwischen ich selbst. Ein kurzer Blick in den Spiegel, schnell herrichten, Haare stylen, vielleicht noch glätten und natürlich Make-up. Dann öffne ich den Kasten, Blazer, Rock, höhere Schuhe, eine schicke Tasche. Ein Griff, ein Wechsel. Vom Mama-Alltag hinein in den Business-Look. Alles im Schnelldurchlauf, während schon wieder jemand Mama ruft. Kindergarten, Arbeit. Noch rasch in die Unterlagen schauen, das erste Meeting beginnt um 9. Dazwischen Telefonate, E-Mails und ein kurzer Tratsch mit der Kollegin. Es folgt das Mittagessen. Anschließend eine Podiumsdiskussion. Und dann geht es mit der Straßenbahn zurück nach Hause. Dabei werden noch ein paar Nachrichten beantwortet. Das Diensthandy ist sowieso immer dabei. Am späten Nachmittag geht es weiter. Die Schwimmtasche für den Großen ist gepackt. Noch schnell einmal kontrollieren, ob alles da ist. Handtuch, Badehaube, Dinoschuhe und eine kleine Jause. Dann Kinder abholen und weiter zum Schwimmen. Danach noch einkaufen, heimfahren, Abendessen, Zähneputzen, Gute-Nacht-Geschichte. Und irgendwann ist es still. Mein Mann und ich sitzen noch kurz zusammen. Vielleicht mit einem Glas Wein. Ein paar Minuten Ruhe, bevor die Nacht beginnt. 2, 3, 4 Mal aufstehen, die Kleine wieder in den Schlaf begleiten. Alltag eben. Ich habe mich bewusst für dieses Leben entschieden. Für diese vielen Rollen. Denn ich bin nicht nur Mutter. Ich bin auch Partnerin, Kollegin, Freundin, Tochter und mehr. Das christliche Menschenbild sieht es so. Wir sind mehr als das, was wir leisten. Jeder Mensch ist von Gott gewollt. Und Gott schuf den Mensch zu seinem Bilde, heißt es in der Bibel. Nicht nur die Mutter, nicht nur die Berufstätige, sondern den ganzen Menschen. Mir ist das wichtig. Mütter dürfen ihre Rolle so leben, dass sie zu ihnen passt. Nicht nur so, wie es erwartet wird. Kinder brauchen keine perfekte Mutter, sondern eine echte. Muttertag ist schön, aber ein Tag im Jahr reicht nicht. Mütter dürfen sich selbst sehen, jeden Tag in dem, was sie leisten und möglich machen. Mütter, traut euch, gestaltet euer Leben, in all euren Rollen und darüber hinaus. Geht euren eigenen Weg und seid stolz auf das, was ihr schafft, auf das, was ihr seid.
2: Das war ein Zwischenruf von Kirchenrätin Kim Vanessa Kallinger.
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4: Im Studio Andreas Lechner. In Ungarn hat gestern eine neue politische Ära begonnen. Nach 16 Jahren Viktor Orban ist Peter Madiar zum neuen Premierminister gewählt worden. Die Menschen in Budapest haben die Wahl des 45-Jährigen mit einem Volksfest zum Systemwechsel gefeiert, berichtet in Budapest Paul Griesay.
5: Jubelstimmung in Budapest. Tausende feiern am Kossuth-Platz vor dem Parlament die Angelobung von Peter Madiar. Es ist wunderbar, wir sind sehr glücklich. Endlich leben wir in einem freien Land, sagt die Budapesterin Zsuzsa Fajszer. Nach der Vereidigung im Inneren des prunkvollen Parlamentsgebäudes tritt Peter Madiar draußen vor die versammelten Massen. Ungarn ist in der Lage, wieder auf die Beine zu kommen, an sich zu glauben und eine Heimat für alle Ungarn zu werden, sagt Madiar und kündigt an, sich für rasche Reformen einzusetzen. Das erste Ziel seiner konservativen Tisza-Regierung ist es, die eingefrorenen EU-Gelder zurückzuholen, die eigentlich für Ungarn vorgesehen sind, wegen Verstößen gegen die Rechtsstaatlichkeit aber vorübergehend eingefroren wurden.
4: Bei der traditionellen Militärparade gestern in Moskau hat Kreml-Chef Wladimir Putin erklärt, dass der russische Angriffskrieg auf die Ukraine langsam zu Ende gehe. Außerdem sei er Putin zu direkten Gesprächen mit dem ukrainischen Präsidenten Volodymyr Zelensky bereit, allerdings nur in Moskau oder nach einer langfristigen Friedensvereinbarung auch an einem anderen Ort. In 3 Jahren will die EU den digitalen Euro auf den Markt bringen. Der digitale Euro soll überall angenommen werden müssen, damit er laut Nationalbank auch genutzt wird, wie Johannes Hoprecht berichtet.
6: Wenn der digitale Euro kommt, sollen Händlerinnen und Wirte ihn praktisch überall annehmen müssen, damit er auch genutzt wird. Das solle die EU aber auch für Bargeld vorschreiben, fordert Thomas Steiner, einer der Direktoren der österreichischen Nationalbank.
7: Uns ist es wichtig, dass es nicht möglich ist, Geschäften über Schilder auszuweisen. Wir nehmen kein Bargeld und man muss mit Karte oder digital bezahlen. Das wollen wir nicht. Bargeld sollte immer angenommen werden müssen.
6: Kundinnen und Kunden sollten frei wählen können, sagt Steiner, denn sonst werde Bargeld schlechter gestellt und womöglich weniger genutzt werden.
7: Wer Bargeld nutzen will, der muss es auch verwenden, denn sonst geht es verloren.
6: Noch aber ist Österreich eine Bargeldnation. Jede zweite Rechnung wird mit Geldscheinen oder Münzen bezahlt.
4: Das von einem tödlichen Hunter-Virus-Ausbruch betroffene Kreuzfahrtschiff Hondius ist laut Medienberichten vor kurzem vor der Kanareninsel Teneriffa eingetroffen. In einer Stunde sollen dann die rund 150 Menschen an Bord des niederländischen Schiffs an Land gebracht und in ihre Heimatländer ausgeflogen werden. 3 Menschen sind bisher an dem Virus verstorben. Das waren die Nachrichten mit Andreas Lechner. Und damit zum Wetter.
8: Die Südströmung bringt uns heute noch einmal im ganzen Land warmes Wetter mit Höchstwerten zwischen 19 und 26 Grad am Nachmittag. Aktuell ist es aber noch frisch. In den meisten Regionen hat es 6 bis 12 Grad. Ausnahme sind föhnige Täler in Vorarlberg, wie zum Beispiel das Brandnertal oder der Walgau. Hier sind es bereits bis zu 15 Grad. Die Messwerte der Landeshauptstädte: in Wien hat es zwischen 6 Grad am Stadtrand und 11 in der Innenstadt, in Eisenstadt und St. Pölten sind es 8 Grad, in Linz 11, in Salzburg 7, in Innsbruck um 9 Grad, in Bregenz und Graz um 10 und in Klagenfurt hat es 11 Grad. Dabei gehen sich im ganzen Land zumindest ein paar Sonnenstunden aus, allmählich breiten sich aber Wolken von Südwesten her aus. Schauer tauchen aber nur vereinzelt auf. Davon merkt man wenig vom Innviertel bis ins Machfeld, hier bleibt es fast den ganzen Tag überwiegend sonnig. In vielen Regionen ist es windig, teilweise auch föhnig. Die neue Woche bringt einen Wetterumschwung. Es kühlt deutlich ab und in vielen Regionen wird es feuchter als zuletzt. So viel zum Wetter von Daniel Stanker.
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0: Gleich anschließend Lebenskunst, Staffel 2 des Ö1 Popcasts. Das Journal um 8. 8.15 Uhr, du holde Kunst. Daniel Jesch liest Gedichte von Fabian Hafner. Gedanken zum Muttertag. Die fünffache Mutter Daniela Schiller über die Rolle der Mütter in der Gesellschaft um 9.05 Uhr. 10.05 Uhr Ambiente, das Reisemagazin. Eine Matura-Reise nach Tallinn. In der Matinee um 11.03 Uhr eine Aufnahme aus dem Josef-Keilbert-Saal in Bamberg. Herbert Blomstedt dirigiert die Bamberger Symphoniker. Die vierte Symphonie von Ludwig van Beethoven, außerdem die fünfte von Jean Sibelius. Gehört gewusst das Ü1-Quiz mit Judith Hoffmann um 13.10 Uhr. Und um 14.05 Uhr Menschenbilder, die Schauspielerin Senta Berger.
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10: Und zugleich am Muttertag, wie er hierzulande von vielen begangen wird. Dazu begrüßt sie Stefanie Jeller.

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1: Der Gospelsong If I Could Hear My Mother Pray Again erwartet Sie unter anderem im Laufe dieser Sendung. Musikalisch Inspirierendes hat unsere Kollegin Brigitte Krautgartner von ihrer Mutter geschenkt bekommen, zu hören in unserer Reihe Inspired by Music. Außerdem erwartet sie eine Begegnung mit der syrisch-österreichischen Künstlerin Luna Al-Musli. Und wir begeben uns auf eine Zeitreise in die Geschichte der Päpste, anschaulich erzählt im Ö1 Popecast Macht und Herrlichkeit. Wir beginnen mit einem Gesang einer werdenden Mutter, der vielleicht berühmtesten, der biblischen Maria, mit einem Magnificat.

0: Der Gesang der Maria, vertont von Jan Dismas Zelenker, Frieda Bernius hat dirigiert. Vom Gesang der Mutter des Jesus von Nazareth nun zu einem Text aus dem Johannesevangelium im Neuen Testament der Bibel, in dem dieser Jesus den Geist seines göttlichen Vaters, den Geist der Wahrheit, ankündigt. Allerdings, so jedenfalls beschreibt es der Verfasser, nur für seine Anhänger, nicht für die Welt. Dieser Text ist heute für katholische Gottesdienste vorgesehen und wird gleich gelesen von Judith Fürst. Der katholische Theologe und Judaist Wolfgang Treitler stellt Fragen an diesen Text. Warum diese negative Sicht auf die Welt? Wolfgang Treitler will die Welt nicht einfach aufgeben. Vielmehr gelte es, sich für die Welt einzusetzen, sie als guten Lebensort für alle zu erhalten.
1: Der Text des Johannesevangeliums, der heute in den katholischen Gottesdiensten gelesen wird, findet sich in den sogenannten Abschiedsreden Jesu. Diese sind eine Art Testament Jesu, das der Evangelist komponiert hat. In ihm verdichtet er Jesu Bedeutung für die Gemeinschaft, die an ihn und an Gott glaubt. Gleichzeitig zeichnet das Evangelium hier und an vielen anderen Stellen einen scharfen Kontrast zur sogenannten Welt. Das sind die Menschen, die Jesus nicht erkennen und vor allem ihn nicht lieben. Und darin sind im Johannesevangelium immer die jüdischen Gemeinschaften mit eingeschlossen. Diese Abgrenzung entspricht der Praxis der katholischen Kirche. Im siebenwöchigen Osterfestkreis werden an den Sonntagen keine Texte des Alten oder auch Ersten Testaments gelesen, als wären diese für die Wahrheit des christlichen Glaubens abgetan. Das könnte man heute längst schon besser wissen und verändert haben.
2: In jener Zeit sprach Jesus zu seinen Jüngern: Wenn ihr mich liebt, werdet ihr meine Gebote halten. Und ich werde den Vater bitten, und er wird euch einen anderen Beistand geben, der für immer bei euch bleiben soll, den Geist der Wahrheit, den die Welt nicht empfangen kann, weil sie ihn nicht sieht und nicht kennt. Ihr aber kennt ihn, weil er bei euch bleibt und in euch sein wird. Ich werde euch nicht als Waisen zurücklassen, ich komme zu euch. Nur noch kurze Zeit und die Welt sieht mich nicht mehr, ihr aber seht mich, weil ich lebe und auch ihr leben werdet. An jenem Tag werdet ihr erkennen, ich bin in meinem Vater, ihr seid in mir und ich bin in euch. Wer meine Gebote hat und sie hält, der ist es, der mich liebt. Wer mich aber liebt, wird von meinem Vater geliebt werden, und auch ich werde ihn lieben und mich ihm offenbaren. Aus dem Johannesevangelium Kapitel 14, die Verse 15 bis 21.
1: Ein Satz in diesem Text und seine Folge wirken für mich wie ein

Hammerschlag. Die Welt kann den Geist der Wahrheit nicht erkennen und sie kann ihn nicht erkennen, weil sie ihn nicht sieht und nicht kennt. Da dreht sich doch etwas im Kreis und wird ausweglos. Wenn ich etwas nicht kenne, weil ich den Geist dafür nicht empfangen habe, bin ich chancenlos. Wie soll ich denn je zur Kenntnis kommen, wenn die Voraussetzungen dafür vollkommen fehlen? Mir ist schon klar, Johannes schreibt in einer schwierigen Situation und legt Jesus harte Worte in den Mund. Ganz offensichtlich verstand die Welt, eingeschlossen die Juden, die Johannes immer mitmeint, den Anspruch nicht, den Jesus erhebt. Doch das stillt nicht die Fragen, von denen ich nicht loskomme. Warum schafft Jesus keine überzeugende Eindeutigkeit, die man sehend erkennt? Und wenn ich dafür blind wäre, warum löst er die Blindheit nicht in klarem Licht auf? Und warum soll ich böse sein, wenn ich nicht erkennen kann, was ich gar nicht kenne? Was hier zu erkennen ist, ist also wie ein tragischer Kreis, aus dem ich nicht herausfinde, weil der Geist der Wahrheit ihn ganz offensichtlich nicht aufbrechen kann. Bin ich, ist die Welt in diesem tragischen Kreis gefangen? Was sich heute global an Gewalt zeigt, spiegelt etwas von diesem tragischen Kreis und schreit nach seiner Auflösung, schreit nach Befriedung. Und doch kein Jesus, der das schafft. Kein Gott, der Krieg und Terror stoppt. Das alles hört doch immer erst auf, wenn die Gewalttäter sich nicht mehr durchsetzen können oder erschöpft sind. So gehe ich mit diesen schweren Fragen weiter, auch wenn ich keine Antwort habe. Immerhin, solange ich von diesen Fragen nicht loskomme, weigert sich etwas in mir aufzugeben und mich durch unpassende Antworten abfertigen zu lassen. Denn in solchen Fragen bleibt der Ruf nach Rettung lebendig. In diesem Ruf gibt man die Welt nicht einfach preis, sondern kennt, anerkennt und schätzt sie als den einzigen guten Lebensort und setzt sich für ihre Gegenwart und Zukunft ein, überall dort, wo das jeder und jedem Einzelnen möglich ist.

0: Die Grazer Choralskola unter Franz Karl Prassl hat den Introitus für die Liturgie am 6. Sonntag in der Osterzeit, also für heute, gesungen. Ein Stück gregorianischer Kirchenmusik, benannt nach Papst Gregor dem Großen. Um die lange Geschichte des Papsttums geht es im Ö1 Popecast Macht und Herrlichkeit. Rechtzeitig zum ersten Jahrestag der Wahl des jetzigen Papstes von Leo XIV. Ist eine neue Staffel auf Sendung gegangen, diesmal als Audio- und Videopodcast. Lena Göbel und Markus Feinfurter beschäftigen sich darin unter anderem mit dem Gang nach Canossa oder mit der sogenannten päpstlichen Unfehlbarkeit. Und bei letzterer spielt der Untergang des Kirchenstaates. 1870 war das eine wesentliche Rolle. Begeben wir uns also auf eine Zeitreise mit Marie-Louise Stockinger als Stimme der Geschichte.
1: Keine 100 Meter westlich von der Porta Pia hat die italienische Artillerie bereits ein Loch in die alte Stadtmauer Roms geschossen. Am 20. September 1870 dringen dann die Bersaglieri, eine Eliteeinheit des königlich-italienischen Heeres, in die Stadt vor. Damit ist das Ende des Kirchenstaates besiegelt. Die Vereinigung Italiens zu einer Nation, einst ein Flickenteppich kleiner Fürstentümer und Stadtstaaten, ist abgeschlossen. König Viktor Emanuel kann endlich von seiner provisorischen Hauptstadt Florenz in die wahre Hauptstadt Rom übersiedeln. Der Papst hat verloren. Pius IX. Weist alle Versöhnungsangebote und Kompromissvorschläge zurück. Mit erhabenem Trotz zieht er sich als Gefangener in den Vatikan zurück. Lange Zeit dürfen nicht einmal die Fenster zur Außenwelt geöffnet werden.
2: Da beherrscht jemand ja die große Geste, vielleicht auch ein bisschen dramatisch, der Papst.
3: Er hat damit auch gleich ein ganz konkretes Problem, weil mit dem Staat kommen ihm natürlich auch alle seine Einnahmen abhanden. Er steht also eigentlich ohne Geld da. Mhm. Das heißt, er ist jetzt plötzlich wirklich auf seine globale Fanbase angewiesen, wenn man das so formulieren kann. Da kommt ihm auch ein alter Brauch zugute. Am 29. Juni am Fest St. Peter und Paul wird seit jeher für den Papst in Rom gesammelt, der sogenannte Peterspfennig. Den braucht er jetzt dringend. Der wird übrigens bis heute eingesammelt und ich habe nachgeschaut, der bringt bis heute so 40 bis 50 Millionen Euro jedes Jahr, also gar nicht so wenig.
2: Und der Papst, der beginnt in dieser Zeit ziemlich geschickt, diese Sehnsucht der Menschen nach einer unfehlbaren Instanz auch zu bedienen. Also er muss sich gar nicht als Medienstar neu erfinden, er wird in gewisser Weise auch erfunden von den Menschen. Und Pius IX. Nutzt das sehr geschickt, würde ich sagen. Ihm hilft natürlich auch der technische Fortschritt, also die Eisenbahn zum Beispiel. Es ist nicht mehr ganz so kompliziert für Gläubige nach Rom zu reisen. Also es werden Gruppen organisiert, Wahlfahrten organisiert.
3: Das ist eigentlich der Beginn des römischen Pilgertourismus.
2: Genau, weil es ist erschwinglich, dorthin zu reisen.
3: Es wird für Rom wird es eine schöne Einnahmequelle. Ist es ja bis heute so.
2: Und die Menschen wissen dann plötzlich, wer der Papst ist, wie er heißt, wie er ausschaut. Und da hilft natürlich auch der Fortschritt der Drucktechnik. Also es werden so kleine Bildchen gedruckt, es gibt Broschüren, ist irgendwie alles ein sehr gutes Geschäft. Also man kann das ganz gut verkaufen.
3: Und so ein frommer Katholik kauft sowas gern, ja, und hat es dann auch gern zu Hause.
2: Klar,
3: ja?
2: Es ist so das
3: erste. Kann man den Papst dann noch anschauen.
2: Und genau, es ist so ein bisschen so ein Fundraising für den Papst, kann man vielleicht sagen.
3: Merchandising nennt man das heutzutage.
2: Merchandising, genau. Und es werden auch Münzen geprägt, also mit dem Gesicht des Papstes. Ich habe ein bisschen geschaut, es gibt auch Online-Plattformen, wo sie bis heute verkauft werden. Ob sie jetzt echt sind oder nicht,
3: wollen wir doch hoffen.
2: Wir hoffen natürlich, aber es gibt noch diese Münzen, die geprägt wurden mit eben dem Gesicht von Pius IX. Genau, und viele beginnen auch den Herrgottswinkel oder in den Herrgottswinkel ein Bild, also neben dem Bild des Kaisers auch ein Bild des Papstes
3: zu hängen. Und was ist ein Herrgottswinkel?
2: Das ist ein Kreuz und dieser Winkel in der Bauernstube, der dann dementsprechend dekoriert oder behangen wird sozusagen.
3: Da konnte man damals die Obrigkeit hin. Ja. Gott, Kaiser und Papst.
2: Zurück aber zur römischen Frage. Also das Merchandise hat begonnen, es ist irgendwie, die Menschen konnten nach Rom reisen, aber gleichzeitig sitzt ja der Papst noch als Gefangener im Vatikan.
3: Ja, es beginnt sich dann schon langsam eine relativ simple Lösung herauszukristallisieren, nämlich, dass man sagt, wir geben dem Papst einfach seinen Staat zurück. Natürlich nicht den gesamten Staat, sondern nur 44 Hektar davon, nämlich den Petersdom mit dem Petersplatz davor, der Apostolische Palast mit den Gärten und ein paar Nebengebäude. Dann die weiteren Hauptkirchen Roms, also Lateranbasilika, St. Paul vor den Mauern und Santa Maria Maggiore. Und eine Sommerresidenz muss natürlich auch sein, also Castel Gandolfo kommt auch in dieses Paket hinein.
2: Wie kann man nur ohne Sommerresidenz leben?
3: Nein, das ginge ganz sicher nicht. Den Rest, also das, da fehlt ja doch noch einiges auf den gesamten Kirchenstaat, das wird mit Geld abgegolten, nämlich mit 1.750.000.000 Lire. Das war in den 20er Jahren des 20. Jahrhunderts eine ganze Menge Geld. Unterzeichnete das dann im Lateranpalast. Dort, wo die Päpste vor der Übersiedelung in den Vatikan gewohnt haben. Und deshalb nennt man das ganze Ding die Lateranverträge.
1: Am 11. Februar 1929 werden feierlich die Unterschriften unter die Lateranverträge gesetzt. Die römische Frage ist damit gelöst. Der Papst, mittlerweile der 11. Pius, wird für den Verlust des Kirchenstaates finanziell entschädigt und durch die Schaffung des Ministaates, Vatikanstadt, wieder zum Herrn im eigenen Haus.
2: Ja, man muss schon sagen, das ist aus heutiger Sicht vielleicht auch ein bisschen ein Schönheitsfehler.
3: Das ist definitiv ein Schönheitsfehler,
2: An den berühmten Lateranverträgen, dass sie eben mit den Faschisten ausverhandelt worden sind. Aber man muss dazu sagen, Benito Mussolini war zu diesem Zeitpunkt noch ein enger Verbündeter von Frankreich und Großbritannien als Siegermächte des Ersten Weltkrieges und Adolf Hitler war noch längst nicht an der Macht.
3: Es gibt übrigens noch so einen typisch innerkirchlichen Scherz. Es gibt ja angeblich zwei Dinge, die nicht einmal der liebe Gott weiß. Das eine ist, woher der Vatikan sein Geld hat und das zweite ist, wie viele Frauenorden es gibt und welche Trachten sie tragen. Die zweite Frage kann ich nicht beantworten, aber die erste haben wir jetzt geklärt. Es ist tatsächlich im Wesentlichen sind es diese 1,7 Milliarden Lire, mit denen dann auch die Vatikanbank gegründet wird, mit denen Firmenbeteiligungen und Immobilien erworben werden. Und von diesem Geld lebt der Papst im Grunde bis heute.
2: Und er hat sich in gewisser Weise ganz gut eingelebt in seinem Zwergstaat, oder?
3: Ja, das scheint ihm ganz gut zu behagen. Also er hat seinen eigenen Staat, kann frei agieren, ist jetzt natürlich wirklich nur noch eine moralische Instanz und nur auf die Macht des Wortes angewiesen. Aber die nützen die Päpste eigentlich ganz geschickt, nämlich über diverse Medien. Mhm. Das haben sie ganz gut gelernt. Und zu dieser Entwicklung haben wir den Kirchenhistoriker Rupert Klieber von der Universität Wien befragt.
4: Sicher geschichtlich, wie soll ich sagen, unüberbietbaren Höhepunkt dieses Papstkultes hat man sicher dann erreicht mit Johannes Paul II., der das ja wirklich unübersehbar offensiv bedient hat. Aber natürlich das Fernsehen hat da noch einmal neue Möglichkeiten geschaffen und hat das Papsttum dann in die Wohnzimmer getragen. Seither sieht man den Papst halt öfter als den eigenen Pfarrer.
3: Wie findet sich eigentlich der Papst, also konkret Leo XIV., in der modernen Medienlandschaft zurecht, in den sogenannten sozialen Netzwerken?
2: Papst Leo XIV. Hat relativ rasch, kann man sagen, sich dazu entschieden, die offiziellen päpstlichen Accounts in den sozialen Netzwerken, also auf X und auf Instagram, zu übernehmen. Auf beiden Plattformen ist er unter Pontifex zu finden. Ich habe so ein bisschen das Gefühl, der Content oder auch diese mediale Präsenz, ich kriege es vor allem auf Instagram mit, die ist ein bisschen ausbaufähig. Also natürlich, wenn Ostern ist, wenn Weihnachten ist, wenn wichtige kirchliche Feiertage sind, dann ist da sehr viel zu sehen. Aber auch bei so Staatsbesuchen, ich finde, so wirklich viel kriegt man dann doch irgendwie nicht mit. Oder für mich persönlich ist es ein bisschen zu wenig. Aber es ist sehr schön gemacht, es ist sehr professionell gemacht. Und er hat auf Instagram insgesamt 14,2 Millionen Followerinnen und Follower.
3: Ist das wirklich viel?
2: Genau, es hört sich schnell mal viel an. Ist
3: es gibt
2: aber
3: mehr
2: nicht
3: als 1 Milliarde Katholikinnen
2: genau,
3: und Katholiken.
2: Das natürlich auch, also wenn man diesen Vergleich zieht. Aber zum Beispiel, ich habe geschaut, Cristiano Ronaldo, ein Fußballer, ich dachte, gut, der hat sicher viel, ich schau mal, der hat 673 Millionen Followerinnen und Follower.
3: Na gut, Ronaldo schlägt niemand.
2: Nicht mal der Papst, meinst du?
3: Ja.
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Und das ist eine der zahlreichen Vertonungen jener biblischen Verse, auf die das Papsttum seine Legitimität stützt. Tu es, Petrus, du bist Petrus, und auf diesen Felsen werde ich meine Kirche bauen.

0: Tu es Petrus von William Byrd gesungen haben, der Sixteen. Sie hören Lebenskunst am zweiten Sonntag im Mai. Das ist für viele der Muttertag. Mein Name ist Stefanie Jeller und ich wünsche Ihnen einen guten Morgen. Im Islam gibt es die schöne Weisheit, das Paradies liegt zu Füßen der Mütter. In muslimisch geprägten Ländern wird Muttertag meist schon rund um den Frühlingsbeginn gefeiert. Von den unterschiedlichen Charakteren ihrer Großmütter erzählt jetzt gleich die syrisch-österreichische Künstlerin Luna Al-Musli. Sie wurde 1990 in Melk geboren, ist in Damaskus aufgewachsen und als Teenager wieder nach Österreich gekommen. In Wien hat sie an der Universität für angewandte Kunst Grafikdesign studiert. Ihre Kindheitserinnerungen verarbeitet die Künstlerin mit den langen, gewellten, dunklen Haaren in ihren ersten Büchern mit den Titeln »Eine Träne, ein Lächeln, meine Kindheit in Damaskus« und »Als Oma, Gott und Britney sich im Wohnzimmer trafen, der Islam und ich«. Maria Harmer mit einem Porträt von Luna Al-Musli.
1: Eine kleine Buchhandlung in der Rosa-Luxemburg-Gasse im 16. Bezirk in Wien. Hier möchten wir uns treffen, Luna Al-Musli und ich. Die Buchhändlerin überlässt uns das Geschäftslokal, geht mit ihren beiden kleinen Kindern auf den nahegelegenen Spielplatz. Und die österreichisch-syrische Autorin erläutert, warum sie gerade diesen Treffpunkt ausgewählt hat.
2: Wir sind umgeben von extrem vielen Büchern, die von super tollen Autoren und Autorinnen geschrieben oder gestaltet oder illustriert worden sind. Und der Fokus der Buchhandlung, also die Bibliobox, ist den Scheinwerfer oder den Fokus zu legen auf Autoren und Autorinnen, die BIPOC sind. Also es ist Black, Indigenous and People of Color. Also es sind hier auch sehr viele Autoren und Autorinnen eben, die diese Gruppe angehören, die Lebensrealitäten erzählen oder aus ihren Lebensrealitäten erzählen und extrem coole Bücher geschrieben haben.
1: Auch die Bücher der heuer vor 36 Jahren in Melk geborenen Luna Al-Musli, die in Syrien aufgewachsen ist, sind hier zu finden. In den dicht bestückten Regalen an der Wand sucht sie ihr erstes Buch mit dem Titel »Eine Träne, ein Lächeln«. Meine Kindheit in Damaskus. 2017 wurde sie dafür unter anderem mit dem österreichischen Kinder- und Jugendbuchpreis ausgezeichnet.
2: Ah, schau, da ist es. Ich glaube, das erste Buch sollte man lesen, um zu verstehen, wie Syrien während der Assad-Zeit war. Um zu verstehen, wie es zu dem gekommen ist, wie es jetzt ist. Und vielleicht auch ein bisschen nochmal zu reflektieren, dass nicht alles, was jetzt ist, auch gut ist.
1: Arabisch, die Sprache, ist ihr wichtig. Luna Al-Musli verfasst ihre Texte oft auf Deutsch und Arabisch. Auch ihr zweites Buch findet sich in einem der Bücherregale.
2: Als Oma, Gott und Britney sich im Wohnzimmer trafen, finde ich deswegen nett, weil ich finde, dass alles, was wir jetzt gerade in den Nachrichten hören und lesen, so erdrückend ist. Und das ist witzig. Es hat Humor drinnen, weil es eben aus diesem Blickwinkel von einem Kind, von einem Mädchen geschrieben wird, die da halt einfach für sich die Welt entdeckt, die Familie entdeckt, die Bedeutung ihrer Familie entdeckt, der einzelnen Personen.
1: Ihre Großeltern mütterlicherseits sind aus Syrien nach Österreich gekommen, erzählt Luna Al-Musli und streicht sich eine dunkle Locke aus dem Gesicht, das von den großen Augen dominiert wird. Daher wuchs ihre Mutter hier auf, ging hier zur Schule, arbeitet bis heute als Ärztin in Wien. Luna Al-Musli selbst wurde in Österreich geboren, lebte die ersten 14 Jahre in Damaskus. Und mein Radiomikrofon kann es nicht vermitteln. Die heuer 36-jährige Muslima und Feministin trägt kein Kopftuch.
2: Ich finde es jetzt spannend, dass wir es für eine Leserschaft auch bildlich darstellen müssen, dass ich kein Kopftuch trage, weil eigentlich ändert es nichts. Für eine Hörerschaft, stimmt, es ist keine Leserschaft, genau. Ich finde es in Österreich extrem spannend, wie oft man das betonen muss, weil es eigentlich egal ist. Es ist egal, ob ich jetzt ein Kopftuch trage oder nicht. Ich würde genau die gleichen Antworten geben. Ich hätte wahrscheinlich andere Erfahrungen gemacht in der Schule oder auch überhaupt, wenn ich jetzt irgendwie auf der Straße gehe, weil Leute in Österreich es einfach nicht akzeptieren. Ich finde es jetzt auch ganz schlimm mit diesem Kopftuchverbot. Ich finde, das ist ein Rückschritt, nicht nur für muslimische Menschen, sondern es ist eigentlich ein Armutszeugnis für Österreich.
1: haben unsere Schuhe ausgezogen, haben uns in der Buchhandlung auf den Boden auf orientalische Teppiche gesetzt, lehnen uns an Kissen an. Luna Al-Musli erzählt von der Sorge um Familienangehörige und Freunde in Syrien und im Libanon. Erzählt von der Großfamilie mit ihren unterschiedlichen Mitgliedern, bei denen auch die Religiosität verschieden stark ausgeprägt ist. Ich frage nach ihrer eigenen Spiritualität.
2: Ich denke mir so, manchmal frage ich mich, wieso das Gläubigsein immer so sehr in den Vordergrund gerückt werden muss. Weil zum Beispiel beim Fasten, ja? Ob ich jetzt faste oder nicht faste, müsste meine Umgebung eigentlich egal sein. Meine Umgebung kann es einmal wahrnehmen und dann sagen, okay, dann fragen wir Luna nicht mehr, ob sie essen möchte. Ja, dann soll sie ihr Ding machen. Aber ich glaube hier, was dann sehr oft leider passiert, es ist nicht nur, wir fragen einmal, nein, sondern es wird dann zu einem Kommentar. Alle haben dann plötzlich eine Meinung, aber keiner hat eine Meinung, wenn jemand Detox macht. Und das ist das, was mich stört, dass vor allem, wenn es um Muslime geht, jeder hat eine Meinung und jeder hat eine Haltung.
1: Innerhalb der Community spielen die Feste eine wichtige Rolle. Auch den Müttern, denen im Islam eine zentrale Rolle zukommt, ist ein Tag gewidmet. Denn das Paradies soll unter den Füßen der Mütter liegen. Den Muttertag feiern viele, insbesondere im Nahen Osten, bereits zu Frühlingsbeginn am 21. März. Islamische Rechtsgelehrte haben unterschiedliche Meinungen. Das Fest gilt weniger religiös als kulturell verankert, erklärt die Autorin, Grafikdesignerin und Kulturvermittlerin. Und zur Frühjahrstag- und Nachtgleiche wird auch Nowruz, das persische Neujahrs- und Frühlingsfest, gefeiert.
2: Wir feiern quasi die Mutter Erde und somit auch den Muttertag, wenn der Frühling anfängt.
1: Innerhalb der Familie waren und sind insbesondere die weiblichen Mitglieder für die Herzensbildung der jungen Muslime prägend.
2: Ich habe tatsächlich das Glück, in einer Familie aufgewachsen zu sein, die sehr viele unterschiedliche weibliche Figuren hat, die alle sehr stark sind in ihrer eigenen Art und die alle dazu beigetragen haben, dass ich oder auch, glaube ich, meine Schwester und meine Geschwister so geworden sind, wie wir sind. Das finde ich ja ebenso spannend. Wir glauben immer, Stärke hat eine bestimmte Form. Aber eigentlich ist Stärke so vielfältig. Und das ist ja das, was dann einen bereichert. Dass es nicht nur eine Form ist, sondern viele unterschiedliche Formen, die man eigentlich alle braucht, um dann auch irgendwie weiterzukommen in diesem Leben.
1: Wichtige Role Models waren vor allem ihre beiden Großmütter, erzählt mir Luna Al-Musli, gemütlich auf den Teppichen sitzend.
2: Also ich glaube, ich habe von beiden meiner Omas extrem viel auch gelernt. Also ich habe die eine Oma, die ist sehr neugierig, manchmal auch ein bisschen unberechenbar, finde ich. Also so naiv, aber dann trotzdem in dieser Naivität auch extremst stark. Aber sie ist gleichzeitig auch sehr politisch, von der ich auch sehr viel gelernt habe, wie Aktivismus funktioniert. Ja? Mit ihr war ich zum allerersten Mal auf einer Demo, wo wir Plakate vorher gemacht haben und so. Also ich habe dieses politische, kritische Aufwachsen eigentlich durch sie erlebt. Dann zum Beispiel meine andere Oma, sie ist mehr diejenige, die die Familie als Fokus hat, die Geborgenheit, die sie gibt. Aber auch so die Art und Weise, finde ich, wie sie Liebe zeigt und so, ist ja komplett anders. Und sie sind so unterschiedlich. Und trotzdem finde ich nicht, dass man jetzt sagen kann, aber das eine ist richtiger als das andere. Es sind nur andere Methoden.
1: Prägende weibliche Vorbilder sind auch die Tanten von Luna Al-Musli, die sie in ihrem Buch »Als Oma, Gott und Britney sich im Wohnzimmer trafen« wunderbar beschreibt.
2: Sie sind alle so extremst unterschiedlich in ihrer, wie sozial sie sind oder auch nicht. Also es gibt die eine, die halt super sozial ist, ja, wo man das Gefühl hat, sie kennt alle Menschen und also so, wenn man etwas nicht weiß, dann ruft man sie an, weil sie weiß immer jeden Klatsch und Tratsch. Klatsch und Tratsch hat ja ein bisschen so eine negative Konnotation. Aber sie verwendet es, weil sie dann Leute connectet. Ah, die zieht jetzt um, die wird jetzt jemanden brauchen. Und dann, die haben jetzt irgendwie dieses neue Auto gekauft. Ja, das hat hinten auch noch. Und dann connectet sie so die Leute. Und ja, die sucht jetzt irgendwie einen Arzt. Sie braucht irgendwie einen Hautarzt oder eine Hautärztin. Der Sohn von, ja, seine Tochter ist verheiratet mit einem, nutzt sie ihre sozialen Kenntnisse und ihre Connections zu den Leuten, indem sie dann irgendwie die ganze Zeit irgendwelche Leute vermittelt. Und ich glaube, so funktioniert ja auch Community schlussendlich. Indem wir das Wissen, das wir haben, die Kontakte, die wir haben, die Zugänge, die wir haben, auch teilen mit anderen und auch irgendwo die ganze Zeit die Bedürfnisse der anderen irgendwo am Schirm haben. Was könnten sie jetzt brauchen?
1: Starke Frauen in unterschiedlichen Generationen. Role Models, Vorbilder, nicht nur am Muttertag.
0: Maria Harmer hat Luna Almusli getroffen. Und nun singt Mavis Staples von der Mutter, von der sie das Beten gelernt hat. 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

0: Mavis Staples war das, begleitet von Lucky Peterson. Und es geht musikalisch weiter. In Wien startet heute mit der Opening Ceremony auf dem Rathausplatz die Eurovision Song Contest Woche unter dem Motto United by Music. Hier in Lebenskunst hören Sie dazu die Reihe Inspired by Music mit den berührendsten musikalischen Erlebnissen unserer Kolleginnen und Kollegen, gestaltet von Kerstin Tretiner.
1: Für viele Menschen besitzt Musik eine inspirierende Kraft. Und für viele ist Musik ein essentieller Teil ihrer persönlichen Ars Vivendi. So auch für meine Kolleginnen und Kollegen Judith Fürst, Martin Groß, Brigitte Krautgartner und Alexandra Mantler. Im Vorfeld des Eurovision Song Contest mit dem Motto United by Music erzählen sie mir von unvergesslichen Momenten Inspired by Music.
0: Und diesmal spricht Brigitte Krautgartner über die Musik jenes US-amerikanischen Songwriters, der, aufgewachsen in einer jüdischen Familie mit ungarischen Wurzeln, noch im Alter von 82 eine CD herausgebracht hat, die sich den Psalmen des biblischen Königs David widmet. Die Rede ist von Paul Simon.
2: Ich habe mir zwei Stücke von Paul Simon ausgesucht, Slip Sliding Away und American Tune. Beide sind auf dem Live-Album vom Konzert im Central Park im Jahr 1981. Soviel ich weiß, das einzige Live-Doppelalbum der beiden. Und beides sind Paul Simon-Nummern, die für mich eine große Bedeutung haben. Und ich habe heute noch nachgeschaut, entstanden vielleicht ein kleines, oder das Konzert war knapp 20 Jahre vor 9/11. Das war dann 2001 und das Konzert war im September 81.

0: Das klingt nach einer persönlichen Geschichte, die du mit diesem Album verbindest. Wie bist du denn darauf gestoßen überhaupt?
1: Mit dem Album habe ich eine sehr persönliche Geschichte. Das hat mir nämlich meine Mutter, ich glaube 2 Jahre war das oder 3 vor ihrem Tod, zu Weihnachten geschenkt. Ich war damals ein Teenager und meine Mutter kannte sich mit dieser Art von Musik gar nicht aus, obwohl das eigentlich schon in ihre Generation gepasst hätte, weil Simon und Garfunkel haben Mitte der 1960er Jahre ihre Karriere begonnen und das wäre schon zeitmäßig hingekommen. Aber es war nicht ihr Kulturkreis und nicht ihr Stil. Sie ist im Gespräch mit einem Ferialpraktikanten draufgekommen, dass das ein Weihnachtsgeschenk für mich wäre. Und darum habe ich auch für diese Sendung jetzt die Aufnahmen vom Central Park Konzert ausgesucht.

0: Auf Paul Simon bin ich aber schon früher gekommen, eigentlich durch Art Garfunkel und eigentlich da wieder durch die Hitparade. Es gab in den 1980er, 70er Jahren, wie ich ein Teenager war, es werden noch die 70er Jahre gewesen sein, einen Film Watership Down, die große Hasenjagd. Und da war ein schönes Lied, das heißt Bright Eyes. Das hat mir sehr gefallen. Und meine erste große Liebe damals hat gesagt, was, das gefällt dir, dann willst du vielleicht auch die älteren Simon & Garfunkel-Nummern hören, und hat mir da eine Kassette gemacht mit.
1: Sogar zwei wichtige Personen dann, die...
0: Die damit verbunden sind, ja genau.
1: Wenn du die beiden Lieder hörst oder wenn du das Album, das Konzert hörst, was fühlst du dann, woran denkst du, was verbindest du damit?
0: Ich verbinde damit, dass mich diese Lieder ganz lang begleiten schon und eine unglaubliche poetische Kraft, also dieses Slip, Slide and Away, da gibt es so tolle Zeilen, da heißt es, we work in our jobs, collect our pay, believe we're gliding down the highway, but in fact we're slip sliding away. Also wir glauben eigentlich, wir gehen arbeiten, wir glauben, wir sind da super unterwegs und eigentlich rutschen wir weg. Also es geht darum, dass man im Leben nicht immer dorthin kommt, wo man hin möchte. Und die schöne Botschaft für mich scheint zu sein, das ist ganz normal.

0: Und ich finde das so schön, dass Paul Simon diese Alltagsgeschichten so liebevoll erzählt, mit so viel Empathie und mit so viel in wenigen Zeilen, auch mit so vielen Details. Das finde ich sehr berührend und verbindet ihn, finde ich, auch mit dem großen Lucio Dalla, den ich ein paar Jahre später dann entdeckt habe.
1: Gibt es bestimmte Zeiten oder Phasen, in denen dir dieses Konzert, diese Stücke von Paul Simon besonders helfen, dich besonders ansprechen oder vielleicht auch das Gegenteil, in denen du sie gar nicht hören kannst?
0: Hilft immer dann sehr in Zeiten eher emotionalen Aufgewühltseins, weil ich das Gefühl habe, dass er das thematisiert und dass das einfach sein darf. Und das ist auch bei dem Lied American Tune, das singt er auch sinngemäß. Also ich, nicht ein einziger Freund von mir ist wirklich entspannt und momentan so ganz gut drauf. Und ich kenne eigentlich keinen Traum, der nicht auch dahin gekommen ist, dass er zerbricht. Also dass dieses Scheitern, dieses Nicht-Erreichen, dass das was ganz Normales ist, dass wir diese Toxic Positivity, alles ist super, alles ist gut, ich bin erfolgreich und hey, ja, dass das eigentlich nicht die Norm ist, sondern die Norm ist das andere und wir alle können damit leben.
1: Du hast ja jetzt schon viel angesprochen. Kannst du zusammenfassen, warum dieses Stück oder die beiden Stücke so inspirierend für dich sind?
0: Es ist diese unglaubliche poetische Qualität, die mir eigentlich immer aus der Populärkultur entgegengekommen ist und weniger aus dieser sogenannten Hochkultur. Also wenn ich mir aussuchen kann, Paul Simon oder Goethe, sage ich Paul Simon. Und auf eine sehr subtile und sehr verdeckte Weise wird das Thema Ambivalenz immer thematisiert. Und ich glaube, Ambivalenz ist etwas, mit dem die Menschen sehr, sehr schwer leben können. Und da zu sehen, es gibt jemanden, der fasst Ambivalenz in Worte, der sagt, die ist da. Damit lebt man und da gibt es schöne Klänge dazu. Es wird etwas Ästhetisches draus. Ja, ich glaube, das ist etwas sehr, sehr Tröstliches, ohne dass jemand so platt daherkommt und sagt, hey, passt schon.
1: Hat Paul Simon, die Musik von Paul Simon, für dich auch eine spirituelle Bedeutung oder spirituelle Aspekte?
0: Absolut, aber eher implizit, würde ich sagen. Also es muss mal sagen, es gibt ein theologisch ganz großartiges Stille Nacht von Simon & Garfunkel, wo sie Stille Nacht singen und dazu wird der Text der Nachrichten gelesen, wo ich mir denke, das ist Inkarnation in diese Welt, ist das Weihnachtsgeschehen hineingestaltet worden, in diese Welt ist Jesus hineingeboren worden. Es gibt auch ein Benediktus von ihnen, das lateinisch singen, das klingt witzig mit amerikanischem Akzent. Aber grundsätzlich ist es dieses barmherzige Hinschauen auf das Scheitern, auf die kleinen Leute, die kleinen Geschichten und dann auch das sprachliche Inventar. Da gibt es zum Beispiel bei Slip Slide in a Way, spricht er von einem Menschen, der die unglückliche Liebe zu einer Frau wie eine Dornenkrone trägt. Ja. Und das hat noch einmal, ohne dass es ausgesprochen ist, eine ganz besondere Qualität. Wir alle haben eine Assoziation damit. Es tut einerseits weh und ist andererseits aber schon auch sowas wie ein Alleinstellungsmerkmal. Also das sind so spirituelle Untertöne und Anklänge, die sich aber nicht aufdrängen. Und das finde ich wunderbar. Für mich sehr gut, sehr stimmig. Die Spiritualität schwingt mit, ist dabei, kommt aber nicht irgendwie triumphalistisch daher.
1: Vielen Dank, Brigitte. Ich würde vorschlagen, wir hören mal hinein.
0: Auf jeden Fall, das machen wir jetzt.

0: Paul Simon mit Slip Sliding Away. Und das war Lebenskunst am 10. Mai. Die nächste Ausgabe hören Sie bereits am Donnerstag, am Feiertag Christi Himmelfahrt. Da nehmen wir Sie unter anderem mit zu den schwebenden Arnulf-Rainer-Kreuzen im Wiener Stephansdom und zu spirituell-kunsthistorischen Denkanstößen. Für heute verabschieden sich Doris Appel, Redaktion, Martin Groß, Musikauswahl, Tonmeister Gregor Bilek und Stefanie Jeller, Moderation. Ich wünsche Ihnen einen schönen Sonntag.
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6: Mit Martina Kofler im Journalstudio. Guten Morgen am Sonntag, den 10. Mai. Muttertag ist heute und das sind die Schlagzeilen. Groß angelegte Evakuierungsaktion in Teneriffa nach Hantavirus-Ausbruch auf einem Kreuzfahrtschiff. Österreichische Nationalbank fordert Annahmepflicht für Bargeld und offizieller Start in die Eurovision Song Contest Woche heute in Wien. Wir beginnen wie immer mit dem Wetter. Daniel Stanker hat die Prognose.
7: Recht sonnig geht es in den nächsten Stunden weiter. Allerdings gibt es jetzt noch einiges an Nebel und Hochnebel, speziell im Klagenfurter, im Leibnitzer und im Grazer Becken. Auch in einigen Tälern ist es nebelig. Die Sonne setzt sich aber rasch durch. Es ist jetzt auch noch frisch. Am kühlsten ist es im Waldviertel mit etwa 9 Grad und am wärmsten im Bludenz mit knapp 17 Grad. Die Sonne treibt gemeinsam mit dem föhnigen Wind die Temperaturen ordentlich nach oben. Am Nachmittag hat es dann 19 bis 26 Grad. Am wärmsten wird es am Alpennordrand und nördlich der Alpen. Allerdings ziehen mehr und mehr Wolken aus der Schweiz und aus Italien herein und die verdichten sich wahrscheinlich schon am frühen Nachmittag im Westen und im Süden. Überwiegend sonnig bleibt es hingegen vom Innviertel bis ins Marchfeld. In der ersten Hälfte der kommenden Woche gibt es einen Wettersturz mitsamt ergiebigem Regen und Temperatursturz in vielen Regionen. Der Regen kann die Trockenheit zwar nicht völlig ausgleichen, aber zumindest gebietsweise lindern.
6: Die MV Hondius hat es geschafft. Nach dem Ausbruch des Hantavirus an Bord Anfang April ist das Kreuzfahrtschiff vor einer Stunde auf der Kanareninsel Teneriffa eingetroffen. Unter strengen Sicherheitsvorkehrungen sollen 121 Passagiere heute von Bord gebracht und in ihre Heimatländer geflogen werden. Aus Spanien, Marin Häusermann.
8: Die Hondius ist mittlerweile im Hafen von Granadilla angekommen. Als erstes wird jetzt der Gesundheitszustand der Passagiere überprüft. Auch weiterhin scheint niemand Symptome zu haben. Wenn sich das bestätigt, werden sie in kleinen Gruppen von Bord geholt und zum 10 Busminuten entfernten Flughafen Teneriffa Süd gebracht. Dort warten die Maschinen, um die Passagiere in ihre Heimatländer zu transportieren. Als erstes wird der Flieger nach Madrid starten, wo die spanischen Passagiere eine verpflichtende Quarantäne in einem Militärspital verbringen müssen. Auch Deutschland, Frankreich, die USA und Großbritannien haben Flugzeuge geschickt. Die Europäische Union hat zudem 2 Maschinen für alle Passagiere aus EU-Staaten bereitgestellt, die keine eigenen schicken konnten. Geplant ist, dass die gesamte Evakuierung heute stattfindet. Allerdings haben die Flugzeuge aus Australien und den Niederlanden verspätet, weshalb die 40 betroffenen Passagiere eventuell erst morgen ausgeflogen werden können. Das hat kurz vor Ankunft des Schiffs zum Streit mit dem Regionalpräsidenten der Kanaren geführt. Der will, dass die Hondius so kurz wie möglich vor Teneriffa ankert.
6: In Ungarn ist der Machtwechsel vollzogen. Der neue Regierungschef Péter Madja ist gestern nach seiner Vereidigung im Parlament in Budapest von tausenden Anhängern gefeiert worden. Madja kündigte in seiner ersten Rede als Ministerpräsident einen Neubeginn und rasche Reformen an.
9: Jubelstimmung in Budapest. Tausende feiern am Kossuth-Platz vor dem Parlament die Angelobung von Péter Magyar. Selten hat der Amtsantritt eines Politikers in Ungarn so viele Menschen bewegt. Die Ära Orbán ist Geschichte. Es ist wunderbar, wir sind sehr glücklich. Endlich leben wir in einem freien Land, sagt die Budapesterin Zsuzsa Fajszer. Wähler wie Attila Ogostan setzen große Hoffnungen in den neuen Ministerpräsidenten. Er wird für uns arbeiten und sich für uns einsetzen. Das ist das Wichtigste. Nach der Vereidigung im Inneren des prunkvollen Parlamentsgebäudes tritt Péter Magyar draußen vor die versammelten Massen. Davor lässt er noch die EU-Flagge wieder am Parlamentsgebäude hissen. Die Vorgängerregierung hat sie vor 12 Jahren abhängen lassen. Ungarn ist in der Lage, wieder auf die Beine zu kommen, an sich zu glauben und eine Heimat für alle Ungarn zu werden, sagt Magyar und kündigt an, sich für rasche Reformen einzusetzen. Das erste Ziel seiner konservativen Tisza-Regierung ist es, die eingefrorenen EU-Gelder zurückzuholen, die eigentlich für Ungarn vorgesehen sind, wegen Verstößen gegen die Rechtsstaatlichkeit aber vorübergehend eingefroren wurden.
6: Aus Budapest hat Paul Griesey berichtet. Wer in Österreich zumindest 26 Tage pro Jahr von zu Hause aus arbeitet, hat bisher steuerlich profitiert, im Ausmaß von etwa 300 Euro pro Jahr. Dieses Homeoffice-Pauschale wird jetzt gestrichen. Der Bund rechnet dadurch mit Einnahmen von 70 Millionen Euro. Felix Nowak mit Einzelheiten.
10: 750.000 Österreicherinnen und Österreicher nehmen das Homeoffice-Pauschale bisher in Anspruch, heißt es im Finanzministerium. Damit sollen jene Kosten pauschal abgedeckt werden, die bei der Arbeit zu Hause anfallen, etwa für Internet. Pro Jahr kann der Arbeitgeber maximal 300 Euro steuerfrei auszahlen, wenn beide Seiten eine entsprechende Vereinbarung abgeschlossen haben. Andernfalls bekommen Arbeitnehmer die Summe zumindest als Freibetrag beim Steuerausgleich. Diese Maßnahme gibt es seit 2021. Im kommenden Doppelbudget soll sie abgeschafft werden. 70 Millionen Euro zusätzlich soll das bringen, Geld, das der Bund etwa für die Lohnnebenkostensenkung braucht. Treffen wird der Schritt jedenfalls Arbeitnehmer. Sie können das Pauschale dann nicht mehr bei der Arbeitnehmerveranlagung geltend machen. Bei den Zahlungen der Arbeitgeber kommt es auf die jeweilige Vereinbarung an. Falls die Summe überhaupt weiter ausbezahlt wird, zählt sie künftig wohl zum regulären Einkommen. Insofern können für beide Seiten Steuern bzw. Abgaben fällig werden. Im Finanzministerium will man sich dazu nicht äußern und verweist auf laufende Detailverhandlungen. Kritik kommt von der Gewerkschaft. Gegenüber den Salzburger Nachrichten spricht man beim ÖGB von Belastungen der Arbeitnehmer, die man nicht nachvollziehen könne, gerade angesichts der derzeit hohen Kosten für Pendler.
6: In 3 Jahren will die EU den digitalen Euro auf den Markt bringen. Eine alternative Form der Kartenzahlung, hinter der nicht mehr private US-Firmen wie Mastercard oder Visa, sondern die jeweiligen nationalen Notenbanken stehen. Dieser digitale Euro muss dann überall angenommen werden. Eine solche Annahmepflicht soll auch für Bargeld gelten, fordert jetzt die österreichische Nationalbank. Johannes Ruprecht berichtet.
11: Bargeld müsse gleich behandelt werden wie der geplante digitale Euro, fordert die österreichische Nationalbank. Für die digitale Variante ist eine Annahmepflicht vorgesehen, damit sie auch genutzt wird. Egal ob im Geschäft oder auf der Hütte am Berg, sollen Händlerinnen und Wirte den digitalen Euro praktisch überall annehmen müssen. Das solle die EU aber auch für Bargeld vorschreiben, fordert Thomas Steiner, einer der Direktoren der österreichischen Nationalbank.
12: Uns ist es wichtig, dass es nicht möglich ist, Geschäften über Schilder auszuweisen. Wir nehmen kein Bargeld und man muss mit Karte oder digital bezahlen. Das wollen wir nicht. Bargeld sollte immer angenommen werden müssen.
11: Kundinnen und Kunden sollten frei wählen können, sagt Steiner, denn sonst werde Bargeld schlechter gestellt.
12: Wir sehen es insbesondere in anderen Ländern, in Europa, aber auch auf der ganzen Welt, dass wenn das Bargeld über die Zeit etwas zurückgedrängt wird, dass es dann immer weniger genutzt wird und dadurch an Bedeutung verliert.
11: Noch aber ist Österreich eine Bargeldnation. Jede zweite Rechnung wird mit Geldscheinen oder Münzen bezahlt. Der digitale Euro soll im Jahr 2029 auf den Markt kommen, sofern der EU-Gesetzgebungsprozess sich nicht verzögert.
6: Berichtet Johannes Ruprecht. Pflegekräfte dürfen künftig Medikamente verschreiben. Diese Schlagzeile ist mittlerweile 1,5 Jahre alt und das entsprechende Gesetz in Kraft. Umgesetzt ist es aber immer noch nicht. Jetzt übernimmt das Gesundheitsministerium, wie Katja Arthofer berichtet.
13: Unnötige bürokratische Abläufe verringern, das Gesundheitspersonal entlasten und die Patientenversorgung verbessern. Das ist das Ziel der Kompetenzausweitung für hochqualifizierte Pflegekräfte. Wenn diese künftig bestimmte Medikamente und Medizinprodukte, die im Pflegealltag gebraucht werden, verschreiben dürfen. Es bedeutet aber auch, dass diplomierte Pflegerinnen und Pfleger künftig etwas dürfen, das bisher der Ärzteschaft vorbehalten war, und so wollen die einen an die Ärztekammer, dass möglichst wenige Medikamente auf der Liste stehen. Die Pflegevertretung fordert hingegen besonders viele. Die nötige gemeinsame Liste gibt es deshalb nicht. Das Gesundheitsministerium muss nun selbst übernehmen. Von dort heißt es, es werde derzeit mit hoher Intensität an einer tragfähigen und sorgfältig abgestimmten Regelung gearbeitet, damit es in den kommenden Monaten endlich zu einer tragfähigen Umsetzung komme.
6: Wien startet heute offiziell in die Song Contest Woche. Auf dem Rathausplatz findet am späten Nachmittag die Eröffnungsshow mit den Delegationen der 35 Teilnehmerländer statt. Für die Fans ist ab heute auch das Eurovision Village geöffnet.
14: Über einen türkisen Teppich ziehen die Song Contest Delegationen heute Nachmittag vom Burgtheater zum Rathaus. Dort werden sie dann offiziell begrüßt. Übertragen wird diese Zeremonie ab 16.55 Uhr live in ORF 1. Das Eurovision Village, also das Fan-Party-Dorf auf dem Rathausplatz, öffnet schon ab 14 Uhr. Der Eintritt ist frei. Es gilt heute aber, wie auch am Finaltag, eine strenge Keine-Taschen-Policy. Mitnehmen darf man nur kleine persönliche Gegenstände wie Geldtasche und Handy, und das Fan-Party-Dorf auf dem Rathausplatz öffnet schon ab 14 Uhr. Der Eintritt ist frei. Es gilt heute aber, wie auch am Finaltag, eine strenge Keine-Taschen-Policy. Mitnehmen darf man nur kleine persönliche Gegenstände wie Geldtasche und Handy und transparente Behälter.

0: Noyce, eine Pionierin des Samplings. Klaus Wienerreuther würdigt die britische Musikerin zum 70er in den Spielräumen Spezial um 17.10 Uhr. Die Zither spielt in der österreichischen Volksmusik eine zentrale Rolle. 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
1: Es entstehen Klänge, die vorher nicht mir bewusst oder bekannt waren. Und da falle ich dann voll rein und es entwickelt sich stets Neues, verschiedene Ausdrucksformen. 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
0: Silvia Bruckners aktuelles Album im Zeitton um 19.05 Uhr. 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
1: Erst das Satzende ist mein. Daniel Jesch liest Gedichte von Fabian Hafner. Der Dichter, preisgekrönte Übersetzer und Vermittler der kärntenslowenischen Literatur, starb vor 10 Jahren überraschend im 50. Lebensjahr. Peter Handke, der seine Gedichte ins Deutsche übersetzte, schreibt über sie: Die Gedichte des Fabian Hafner haben keinen Rhythmus, oder vielleicht doch, nicht den des Zungenredens und erst recht nicht den der 999 altbekannten lyrischen Geläufigkeiten, vielmehr den besonderen, dem Fabian-Ich eigenen des Stockens. Nicht aus einem Anflug, ob von außen oder von innen oder aus beidem in einem, werden sie spruchreif, sondern durch ein nicht mehr Weiterwissen, wenn nicht gar plötzliches weder Ein- noch Auswissen. Menschenfreundliche Angst, menschensuchende, weltoffene, gibt es die? Eine Not, welche das natürliche Freundlichsein nicht auslöscht, vielmehr verstärkt, ein Ding der Möglichkeit? Ja. Zitat Ende. Zu den Gedichten Fabian Hafners hören Sie Musik von Georg Friedrich Händel, Karl Philipp Emanuel Bach, Felix Mendelssohn Bartholdy, Franz Liszt, Sergei Prokofjew, Robert Schumann, Franz Schubert, Johann Pachelbel und Igor Strawinsky.

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Mittag, Sommer. 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Gesundend sitze ich im milden Glanz des nahenden Morgens und spüre, dass ich wachse. Was anhält, wird sterben. Was sich entfaltet, lebt. 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Schau, das bist du. Die leere Seele trinkt sich an mit Duft der Erde, trinkt sich an mit Zuversicht. Graue Schatten, sie sind zerschmolzen im Sonnengold. Weiße Statue eines Menschen, Philosophentraum, hat sich belebt.

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0: Gern würde ich mit dir, nicht zu lange, wär's möglich, wenn es nach und nach sich ergibt, schweigen. Würde nicht fragen nach deiner Narbe, das hieße die Zweiheit zerstören, nicht mich selber und schon gar nicht dich. Ich glaube nicht an die Beredsamkeit des Schweigens, und so werde ich dich weder mit einem Wort noch mit einem Blick anrühren. Nein, dafür aber unser schweigendes Blickpaar als mögliche Parallelen, welche einander berührt haben und berühren werden dort irgendwo in der Unendlichkeit, deren Saum wahrnehmbar nur deshalb, weil es sie ohne uns zwei nicht gäbe. Nur mit der Berührbarkeit im Voraus und der Berührtheit im Nachhinein kann es erhascht werden, unser beider unerjagbares Jetzt.
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0: Erst das Satzende ist mein. Daniel Jesch las Gedichte von Fabian Hafner, aus dem Slowenischen übersetzt von Peter Handke. Dem im Original gelesenen letzten Gedicht hat Aida Sticker ihre Stimme geliehen. Die Musik stammte heute von Georg Friedrich Händel, Karl Philipp Emanuel Bach, Felix Mendelssohn Bartholdy, Franz Liszt, Sergei Prokofjew, Robert Schumann, Franz Schubert, Johann Pachelbel und Igor Strawinsky. Gestaltung der Sendung Gudrun Hamburg. In Du holde Kunst am nächsten Sonntag wiederholen wir aus Anlass des 140. Todestages von Emily Dickinson eine Sendung aus dem Jahr 2010. Unter dem Titel »Mich dünkt die Erde kurz« liest Marianne Nentwich Gedichte der großen amerikanischen Lyrikerin.
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2: Am Mikrofon Martina Kofler. Bis morgen läuft noch die dreitägige Waffenruhe zwischen der Ukraine und Russland. Eingehalten wird sie aber offenbar nicht. Beide Seiten werfen einander Verstöße vor. Russlands Präsident Putin spricht unterdessen von einem möglichen Kriegsende und bringt den deutschen Altkanzler Gerhard Schröder als Vermittler ins Gespräch. Sarah Emler berichtet.
3: In der russischen Bevölkerung steigt der Unmut über den weiterhin andauernden Krieg gegen die Ukraine. Dass die Militärparade zum Sieg über Nazi-Deutschland wohl die kleinste seit Jahren war, scheint die Stimmung nur zu verschärfen. Just in diesem Moment verkündet der russische Präsident Wladimir Putin, dass der Krieg bald zu Ende gehe.
4: Kanzler Föderativen Republik Germania, господин Schröder.
3: Als Vermittler würde er sich den ehemaligen deutschen Bundeskanzler Gerhard Schröder wünschen. Der 82-jährige Sozialdemokrat wurde immer wieder zu seiner Nähe zu Putin und russischen Konzernen kritisiert. In einem Gastbeitrag in der Berliner Zeitung hatte Schröder den Angriffskrieg Russlands zwar als völkerrechtswidrig bezeichnet, warnte aber gleichzeitig vor einer Dämonisierung Russlands. Wohl wissend, dass Schröders Nähe zu Moskau ein Problem sein könnte, fügt Putin hinzu, dass die EU natürlich auch jemanden vorschlagen könne, sofern diese Person Russland nicht kritisiere.
2: Tausende Besucher aus aller Welt nehmen am Vormittag an der internationalen Befreiungsfeier in der KZ-Gedenkstätte Mauthausen teil. Delegationen zahlreicher Opfergruppen werden Kränze auf dem ehemaligen Appellplatz niederlegen. Das KZ Mauthausen war am 5. Mai 1945 von der US-Armee befreit worden. Knapp 200.000 Menschen waren in Mauthausen und seinen über 40 Nebenlagern interniert. Die Hälfte von ihnen überlebte nicht. Das von einem Ausbruch des Hunter-Virus betroffene Kreuzfahrtschiff Hondius ist heute früh im Süden der spanischen Urlauberinsel Teneriffa angekommen. 121 Passagiere sollen im Laufe des Tages von Bord gebracht und in ihre Heimatländer geflogen werden. 30 Besatzungsmitglieder bleiben an Bord und sollen das Schiff zur Desinfektion in die Niederlande steuern. Die von der EU geplante Einführung des digitalen Euros in 3 Jahren sorgt in Österreich für Diskussionen. Die österreichische Nationalbank fordert, dass Brüssel dann auch eine Annahmepflicht für Bargeld vorschreibt. Mehr von Johannes Ruprecht.
5: Wenn der digitale Euro kommt, sollen Händlerinnen und Wirte ihn praktisch überall annehmen müssen, damit er auch genutzt wird. Das solle die EU aber auch für Bargeld vorschreiben, fordert Thomas Steiner, einer der Direktoren der österreichischen Nationalbank.
6: Uns ist es wichtig, dass es nicht möglich ist, Geschäften über Schilder auszuweisen. Wir nehmen kein Bargeld und man muss mit Karte oder digital bezahlen. Das wollen wir nicht. Bargeld sollte immer angenommen werden müssen.
5: Kundinnen und Kunden sollten frei wählen können, sagt Steiner, denn sonst werde Bargeld schlechter gestellt und womöglich weniger genutzt werden.
6: Wer Bargeld nutzen will, der muss es auch verwenden, denn sonst geht es verloren.
5: Noch aber ist Österreich eine Bargeldnation. Jede zweite Rechnung wird mit Geldscheinen oder Münzen bezahlt.
2: In Admont im Bezirk Liezen sind gestern 2 Alpinisten von einem Gewitter überrascht worden. Eine 28-jährige Frau wurde dabei durch einen Blitzschlag schwer verletzt.
7: Die beiden Bergsteiger sind über den Admonter Kaibling in Richtung Kreuzkugel unterwegs, als kurz vor dem Gipfel plötzlich ein Gewitter aufzieht. Ein Blitz schlägt in ihrer unmittelbaren Nähe ein. Die 28-Jährige wird zu Boden geschleudert und verliert für kurze Zeit das Bewusstsein. Ihr 29-jähriger Begleiter setzt mit dem Mobiltelefon einen Notruf ab. Bergrettungssanitäter werden mit einem Polizeihubschrauber zum Einsatzort geflogen. 20 weitere Helfer steigen zu Fuß zum Unfallort auf. Die schwerverletzte Frau wird schließlich vom Rettungshubschrauber geborgen und in das LKH Rottenmann geflogen. Der 29-Jährige sowie die eingesetzten Rettungskräfte werden vom Polizeihubschrauber ins Tal gebracht. Auch der Mann wird zur weiteren Abklärung in das Krankenhaus eingeliefert.
2: Robert Neukirchner hat berichtet. Das Wetter.
8: Die Sonne zeigt sich heute überall, zumindest für ein paar Stunden, und es wird noch einmal warm im ganzen Land. Am Nachmittag hat es 19 bis 26 Grad. Jetzt gerade halten sich noch ein paar Nebel- und Hochnebelfelder in der Steiermark, im Lungau und in Unterkärnten. Aber auch hier gehen sich ein paar Sonnenstunden aus. Den meisten Sonnenschein gibt es nördlich und östlich der Alpen. Von Vorarlberg bis Kärnten sind schon ein paar hohe, dünne Wolken am Himmel und die werden im Tagesverlauf immer dichter. Regenschauer tauchen aber nur einzelne auf, die meisten davon über den Bergen und im Westen. Dazu ist es teilweise windig, im Bergland auch föhnig. Der Montag bringt einen Wetterumschwung mit vielen, teils kräftigen Regenschauern und Gewittern schon ab dem Vormittag. Und in der Nacht auf Dienstag kommt ein Temperatursturz dazu. Und damit wird Schneefall in höher gelegenen Alpentälern ein Thema. Auch der Wind legt dann deutlich zu und wird stark, in exponierten Lagen sogar stürmisch. So viel zum Wetter von Daniel Stanker.
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10: Was sind Mütter wert? Daniela Schiller, Mutter von 5 Kindern.
11: Das Einzigartige am Muttersein für mich ist diese besondere Verbindung, die man hat zu den Kindern. Ich glaube, man kann das meiner Meinung nach mit keiner anderen Verbindung im Leben vergleichen. Also andere Menschen können in der Leben kommen und wieder gehen. Ein Kind kommt und wird für immer bleiben. Es wird für immer zu dir kehren, in welcher Art die Beziehung dann erlauft oder nicht. Und das Kind soll gehen und muss gehen, ja, das ist ganz, ganz wichtig. Und trotzdem bleibt die Verbindung.

0: Heute am Muttertag stolpern kleine Kinder charmant über auswendig gelernte Gedichtverse und überreichen anschließend stolz selbstgebastelte Geschenke. In der Küche wird versucht, ein Überraschungsfrühstück vorzubereiten. Am Abend läuft in ORF 1 um 20.15 Uhr Harald Sicheritz' bitterböse Kultkomödie Muttertag. Alljährlich am zweiten Sonntag im Mai gilt es, Mütter Land auf, Land ab zu ehren und zu feiern. Doch wie steht es um diese Wertschätzung und Sichtbarkeit an den 364 anderen Tagen des Jahres? Daniela Schiller hat 5 Kinder großgezogen. Die 54-jährige Oberösterreicherin heiratete ihre Jugendliebe und bekam mit 23 Jahren ihr erstes Kind. Keine 2 Jahre später folgten Zwillinge und weitere 4 Jahre später noch einmal Zwillinge. Was heute gerade in einer urban geprägten gesellschaftlichen Wahrnehmung mitunter antiquiert wirken mag, war vor gar nicht allzu langer Zeit für viele Frauen und Mütter in großen Teilen des Landes Realität.
1: Aufgewachsen bin ich am absoluten Land, wie man das heute so sagt, also wirklich ländliche Struktur, kleiner Ort. Meine Eltern waren beide selbstständig. Ich bin als Sandwichkind von 3 Kindern aufgewachsen und habe mich halt in der Schule am leichtesten getan und deswegen haben meine Eltern mich auch da gefördert, dass ich weitergehe und Matura mache, weil es damals auch einfach so quasi gerade angefangen hat, dass es irgendwie geheißen hat, wenn man irgendwie weiterkommen will im Leben, dann ist es wichtig, dass man halt irgendwie Bildung und auf jeden Fall Matura macht. Das war dann auch ganz klar mein Weg und hat auch richtig gut gepasst. Und auch das weiterführende Studium wäre für mich dann auf jeden Fall nur denkbar gewesen. Aber natürlich haben auch in meinem Umfeld meine Freundinnen und waren auch ganz viele dabei, die im selben Alter wie ich, also auch dann mit gut 20 oder 25 dann einfach geheiratet haben und auch die ersten Kinder gekriegt haben. Also es war schon sehr ein übliches Alter zu heiraten und Kinder zu kriegen, wenn man nicht studiert oder dann halt diesen Weg noch weitergegangen ist. Ich bin mit einem bestimmten Bild in die Beziehung und auch in dieses Familienleben reingegangen und habe dann einige Jahre später, wie dann die Kinder trotzdem nur klar waren, gemerkt, dass dieses Bild, was ich gehabt habe von Familie und von Partnerschaft, nicht krisensicher ist, wenn ich das so bezeichnen darf. Also es war so, dass meine Kinder nur sehr klar waren und dann halt meine Partnerschaft in der Krise gekommen ist und ich dann gemerkt habe, dass ich mit diesem Bild, ich bin daheim und kümmert mich um die Kinder und versorge, mache diesen Hintergrund und mein Partner ist halt draußen und verdient das notwendige Geld dafür, war dann einfach nicht krisensicher, weil ich auf einmal gefühlt da gestanden bin und nicht gewusst habe, ob ich mich überhaupt allein versorgen könnte mit den Kindern und für mich. Und das war einfach nicht möglich, weil ich habe eben zwar Matura gehabt, aber dann keinen fertigen Beruf, mit dem ich das notwendige Geld verdienen hätte können für diese 5 Kinder und für mich. Und das hat mich schon sehr erschüttert in meinen Grundfesten. Und das ist natürlich was, was ich meinen Töchtern dann auch weitergeben habe, wo ich gesagt habe, ich würde euch auf jeden Fall raten, zu schauen, dass ihr einen eigenen Beruf habt und eine eigene Möglichkeit, euch selber zu versorgen, weil man einfach nie wissen kann, wo im Leben der Weg hinführt und es dann gut ist, wenn du nicht das Gefühl hast, abhängig zu sein von einem anderen Menschen.

schon interessant finde, zu sagen, okay, welche Lebensmodelle wollt ihr mit euren Partnerinnen erleben? Und eben auch vor allen Dingen wichtig war für mich, dieses zu erkennen, dass ich mit bestimmten Bildern in dieses, unter Anführungszeichen sogar die halt naiven Bildern, in diese Partnerschaft gegangen bin, die ich dann nachher korrigieren habe dürfen. Es war wahrscheinlich meine Generation, jetzt gerade so diese Übergangsgeneration von der totalen Abhängigkeit, wie es nur zu Zeiten meiner Eltern war, zu dem, dass Frauen in meinem Alter schon gewusst haben, okay, es wird jetzt möglich und notwendig, sich scheiden zu lassen oder auch sich zu trennen, wann das Leben halt das so daherbringt. Aber was braucht es dafür an Planung oder Struktur, damit das dann auch umsetzbar ist? Und das ist in meiner Meinung nach in Österreich immer nur zu wenig oder zu schlecht geregelt, weil Frauen immer nur kaum die Möglichkeit haben, sich gut zu trennen, sodass dann ihr Leben auch wirklich in einem ordentlichen, sinnvollen Weg weitergeht.

für mich ist es ja der schlecht bezahlteste und gleichzeitig wichtigste Nichtberuf in Österreich, Mutter zu sein. Weil du hast keinen Beruf, du hast keine Pension, du hast keine Entlohnung und gleichzeitig aber eine Arbeitszeit, die, glaube ich, den fleißigsten Menschen in unserem Land sehr nahe kommt, beziehungsweise sie wahrscheinlich mitunter öfter überbietet. Also ich kann nicht sagen, wie viele Stunden ich tatsächlich gehabt habe in meinen Höchstzeiten, aber es waren unglaublich viele, wenn du dann bedenkst, dass einfach die Nächte sie reduzieren auf 2-3 Stunden Schlaf vielleicht und du aber dann den ganzen Tag wieder ganz normal weiterarbeitest und da sein musst natürlich für die Kinder und das über mehrere Jahre hinweg und da will ich gar nicht sagen, dass das dann wirklich mit den ersten paar Jahren abgetan ist, sondern das ist einfach, ich habe das auch wirklich bemerkt, dass auch in der Pubertät meiner Kinder das noch mitunter natürlich nicht mehr ein ganzer Tag ist, aber es ist immer wieder wichtig, einmal am Nachmittag, wenn sie heimkommen von der Schule und wirklich Probleme mit haben und Themen mit haben, dass man dann da sein kann und es total wichtig ist, dass du die dann einmal genau in dem Augenblick, wo das notwendig ist, nämlich das ist ja dann die Herausforderung, weil Stunden später ist das Thema vielleicht wieder weg oder das Kind hat es weggedrückt, aber in dem Augenblick, wo das heimkommt mit einem Riesenthema und einem Riesenkonflikt in sich, dass du dann dir die Zeit nehmen kannst, einmal eine halbe Stunde dich hinzusetzen und ein gutes Gespräch mit dem Kind führen zu können. Und gerade in einer Zeit wie der Pubertät, wo einfach in der Entwicklung so viel passiert von diesem jungen Menschen. Und die Möglichkeit zu haben, ist für mich natürlich ein großes Geschenk gewesen, ist aber absolut nicht selbstverständlich. Ja. Wenn du lernst, in der Familie zu kommunizieren, Konflikte anzusprechen, darüber zu reden, was du brauchst, was deine Bedürfnisse sind und auch, was vielleicht schiefgegangen ist, was da gefehlt hat. Wenn du lernst, die Verantwortung dafür zu übernehmen und zu sagen, ich gebe nicht beim anderen die Schuld, sondern ich setze mich damit auseinander und schaue, was ich brauche, damit ich meine Bedürfnisse mir selber erfüllen kann, dann tragst du das automatisch auch aus. Dann kommt das auch in die Arbeitswelt, dann

Was ist eine gute Mutter? Ganz ehrlich, diese Bezeichnung finde ich furchtbar schrecklich, weil ich glaube, dass jede Mutter von sich heraus automatisch immer das Beste tun will für sich und das Kind natürlich. Und Muttersein zu bewerten ist für mich unmöglich, weil das ist ein Job, den du mit dem Kind so quasi startest, ohne jegliche Ausbildung, weil du kannst es nur mit dem Kind beginnen und machst das dort dann das erste Mal. Du hast deine Prägungen mit aus deinem eigenen Umfeld und es ist ja das tägliche Zusammensein mit Kindern ein permanentes Lernen, weil Kinder dir immer deine eigenen Lebensthemen aufzeigen und du dann die Möglichkeit hast, deine Persönlichkeitsentwicklung gemeinsam mit dem Kind zu gestalten und zu machen. Aber zu bewerten, was dann gut ist oder nicht, ist für mich unmöglich. Wichtig ist für mich, dass die Arbeit insofern bezahlt wird, dass es den Müttern überhaupt möglich gemacht wird, dass sie diese Zeit mit den Kindern verbringen und bei den Kindern verbringen, weil meiner Meinung nach nur so eine Bindung entstehen kann und die Familie für mich einfach die wichtigste und kleinste Einheit in einer Gesellschaft ist und wir diese Bindung brauchen, damit Kinder aufwachsen können und sich geborgen und beschützt fühlen. Und das ist dann schon gut, wenn die Kinder wissen, sie haben ein Daheim, wo jemand da ist, wo sie jemanden haben, mit dem sie kommunizieren können und der auch die Möglichkeit hat, diese Zeit da zu sein.

Das Spannende für mich an dieser Tätigkeit ist einfach, dass das ja beginnt, sobald du irgendwie dieses Leben in dir spürst und das in dir heranwächst, du genau weißt, die Natur weiß jetzt genau, was zu tun ist, und du musst aber zuerst einmal mitkriegen und mitbekommen, was da eigentlich alles passiert. Und dann kommt dieses Kind zur Welt und du bist in Wahrheit hormonell so eingestellt, dass du 24/7 zur Verfügung stehst, damit einfach diese Nachkommenschaft, die einfach diese Betreuung braucht, auch wirklich rundum versorgt werden kann. Und aber auch mit diesem Tag der Geburt beginnt automatisch schon wieder dieses Loslassen, das du dann begleitest bis zum 15. oder 20. Lebensjahr, wo das Kind dann einfach sukzessive sich langsam löst von dir und einfach idealerweise dann den eigenen Weg findet. Und die große Herausforderung als Mutter ist einfach, dass man diesen Weg begleitet und auch die Rahmenbedingungen dafür schafft, aber gleichzeitig auch bemerkt und mitkriegt, wie man sie langsam wieder herauslöst aus dieser 24-7-Tätigkeit, ja? Die einfach am Anfang ja beginnen muss mit 24 Stunden, ganz klar, und aber dann sukzessive weniger werden muss und auch wird. Und aber wo so viel dazu gehört, wo so viel, was für mich auch diese Care-Arbeit ja auch mit bedeutet, so viel Unterbewusste oder Arbeit im Hintergrund bedeutet, nämlich dass du dir ganz viel Gedanken darüber machst, welche Entscheidungen du jetzt für oder mit dem Kind triffst, ja, welche Schule die beste ist, weil du dem Kind natürlich die optimale Förderung und Förderung auch geben willst. Und dann braucht es aber ganz viel Überlegungen und auch ganz viel wichtige Entscheidungen, die du da zu treffen hast. Und die brauchen Energie von dir, ja. Das braucht ganz viel Kraft und Aufmerksamkeit. Okay, was sind die Stärken und Schwächen von deinem Kind? Was ist das, was es gut kann? Wo gehört es gefördert? Wo gehört es unterstützt? Und was braucht es? Und das ist alles Arbeit, die wir da leisten. Also ich bin auf jeden Fall überzeugt, dass es die Männer auch braucht und auch gut tut, wenn die Männer sich nur mehr mit einbringen in dieses Begleiten der Kinder und in dieses Aufwachsen der Kinder, dass der weibliche Körper umgebaut wird. Das ist einfach auch ja medizinisch und wissenschaftlich untersucht. Und auch wenn man dann spricht zum Beispiel von diesem Nebel im Kopf während dem Stillen oder auch nach der Geburt, weil einfach die Hormone das auch machen, dass du dich wirklich fokussierst auf dieses Kind. Natürlich ist es möglich, diese Betreuung auszugliedern oder von anderen Betreuungspersonen machen zu lassen. Das ist überhaupt kein Thema. Und ich bin auch der Meinung, dass jede Frau Unterstützung haben sollte bei der Betreuung, weil das ja auch für sie ganz, ganz wichtig ist und weil du ja als Frau immer schauen musst, dass du dich selber nicht verlierst in dieser 100% Betreuungsposition, in der du da bist. 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

Dieses Pensionssplitting gibt es ja mittlerweile seit ein paar Jahren in Österreich. Allerdings, wenn man herumfragt unter den Frauen, ist es praktisch nur immer sehr, sehr wenig bekannt. Und auch bei mir war das damals so, wie ich dann einmal auf mein Pensionskonto geschaut habe, wie das wirklich vakant geworden wäre, ist dann irgendwie gestanden, ich hätte einen Anspruch auf 500 Euro im Monat oder so ähnlich. Da habe ich dann gewusst, okay, das kann so gar nicht funktionieren. Es ist so, dass einfach ganz viele Frauen nur immer nicht wissen, dass es Pensionssplitting überhaupt gibt. Und dann ist es in Österreich nach wie vor so, du musst deinen Partner fragen, ob er sich bereit erklärt, die Pension mit dir zu teilen für die Zeit, wo es dir nicht möglich ist, erwerbstätig zu sein, weil du die Nachhut versorgst, weil du auf die Kinder aufpasst und den ganzen Hintergrund machst. Das kann so nicht in Ordnung sein. Also das muss einfach automatisch gesetzlich geregelt werden, dass wir in der Zeit, wo wir bei den Kindern sind und uns um die Kinder kümmern, die ja als Nachkommenschaft für unsere Gesellschaft das Wichtigste sein sollten, dass wir in der Zeit auch versorgt werden und auch für nachher dann natürlich versorgt werden, dass das in unserer Pension genauso niederschlägt, wie das bei den Männern sich halt auch auswirkt.

Heute am Muttertag spricht in den Gedanken Daniela Schiller. Im Laufe der Jahre hat die Oberösterreicherin phasenweise in der Zahnarztpraxis ihres Mannes mitgearbeitet. Heute bietet die 54-Jährige in ihren eigenen Räumlichkeiten Körper- und Bewusstseinsarbeit an. Kinder großzuziehen verlangt Kraft, Ausdauer und Hingabe. Aber wird diese Leistung in unserer Gesellschaft ausreichend anerkannt? Oder gilt eine Mutter erst dann als selbstbestimmt und erfolgreich, wenn sie auch beruflich ihren Platz behauptet?

Mein Mann hat ja 2003 selbstständig gemacht und ich habe am Anfang auch 30 Stunden da mitgearbeitet in der Ordination und habe aber dann wirklich, sage jetzt mal, relativ schnell nach 1,5 Jahren bemerkt, dass sie das einfach mit dem Familienleben, mit den Kindern so nicht ausgehen kann. Ich bin da wirklich in eine totale Überforderung dann auch geschlittert mit auch Panikattacken. Da ist aber auch ganz was Wichtiges für mich passiert. Ich habe nämlich dann gemerkt, dass ich mich nur mehr in diesem Hamsterrad gefühlt habe und völlig die Freude an diesem Sein mit meinen Kindern verloren habe. Habe mir da dann auch ärztliche Hilfe gesucht und hätte natürlich dann Medikamente bekommen dafür, die mir da bei diesen Panikattacken auch helfen. Und das habe ich aber dann für mich gemerkt, das kann nicht der Weg sein. Ich bin dann einen anderen Weg gegangen und habe gesagt, okay, ich muss an meinem Lebensalltag was so wieder verändern, dass ich einfach wirklich wieder diese Freude, mit der ich meine Kinder gekriegt habe, wieder habe, weil das das Allerwichtigste ist für mich. Natürlich sind Tage dabei, die extrem anstrengend sind und das ist nicht immer alles nett und lustig und schön miteinander, aber so, wenn du grundlegend darüber nachdenkst, wie es dir geht mit deinen Kindern, dann sollte es von Freude getragen sein, meiner Meinung nach. Und das war mir klar, dass ich da wieder hin zurück muss und damit hat auch der Weg begonnen, mich mit mir selber auseinanderzusetzen und zu sagen, was brauche ich in erster Linie, damit es mir gut geht, weil nur dann kann ich auch zufrieden sein und auch gut mit meinen Kindern sein. Und auch da war ich wieder irrsinnig dankbar, dass mein Weg so verlaufen ist, weil das auch für meine spätere Arbeit dann, auch für meine Körper- und Bewusstseinsarbeit so wichtig war, zu erkennen, dass es immer wieder darum geht, dass ich die Verantwortung für mich und mein Leben übernehme und nur wenn es mir gut geht, kann es mir auch mit meinen Kindern gut gehen. Und das ist dann nachher auch so ein Marker für mich geblieben, an dem ich immer wieder erkannt habe, wenn ich zu genervt war oder über längere Zeit, nicht an einzelnen Tagen, aber über längere Zeit, gemerkt habe, ich fühle mich überfordert oder es ist zu viel, dann habe ich gewusst, ich muss was verändern. Also ich muss mir entweder Unterstützung in irgendeiner Form suchen oder ich muss mir Auszeiten nehmen oder wirklich Maßnahmen für mich setzen, die einfach meinen Alltag wieder so weit bringen, dass ich echt Freude daran haben kann. Und natürlich in erster Linie dann eben Freude in diesem Zusammensein mit meiner Familie haben kann.

Kinderbetreuung grundsätzlich ist für mich gut, wenn es sie gibt, damit Frauen auch die Möglichkeit haben zu entscheiden, wie sie ihren Alltag gestalten können und wollen. Also auch, dass sie die Möglichkeit haben zu sagen, okay, ich brauche Unterstützung, ich kann einfach nicht alles alleine schaffen. Nur ersetzt Kinderbetreuung für mich nicht das, was ein Familienleben ist. Also Kinderbetreuung kann für mich eben genau das Wort, die Kinder werden dort betreut, aber sie können nicht die Bindung erfahren, die es eigentlich in Wahrheit in der Familie entstehen soll und die sie da brauchen. Eine Kinderbetreuung sollte zur Verfügung stehen für die Mütter, aber sie sollte nicht das ersetzen, was wir als Familienleben brauchen. Und Kinderbetreuung ist halt immer wenig Betreuungspersonen auf viele Kinder und das heißt, es kann nur mit Disziplin und Regeln gehen und aber nicht die Individualität von einem Kind in dem Sinn fördern. Und das sehe ich dann schon einmal ganz konkret als die Aufgabe einer Familie, dass man einfach sagt, okay, welche Gaben bringt dieses Kind mit und wie kann es unterstützen? Das kann nie die Aufgabe von einer Kinderbetreuungsstätte sein. Natürlich braucht es daheim Regeln und auch ganz wichtig, braucht es Grenzen. Aber ich glaube nicht, dass eine Kindergärtnerin dafür zuständig ist, zu entscheiden, welches die beste Schule für mein Kind ist oder ob es welchen Sport machen sollte oder ob ein Instrument gut oder notwendig wäre, ob das, was mir so gefällt, dieser Schweizer Ansatz mit Hirn, Herz und Hand, dass man einfach sagt, okay, was sind die Gaben von diesem Kind? Ist das ein Kind, was einfach mehr verstandmäßig unterwegs ist und gern lernt und gern in diese Richtung weitergeht oder ob es mit Herz einfach extrem empathisch ist und sozialer Mensch wird oder diese Handfähigkeiten zum Handwerker und alles soll gleichgültig sein und ich sehe nicht das, dass Kinderbetreuungsfachkräfte das für mein Kind aussuchen und entscheiden sollen. Sie können mich dabei unterstützen, das vielleicht zu erkennen, aber ich sehe es schon als meine Aufgabe als Mutter, da meinem Kind die besten Förderungen zu geben.

Ich glaube, dass sich die Werte in unserer Gesellschaft in andere Richtungen entwickelt haben und der Augenmerk auf das, was unsere Gesellschaft ausmacht, so quasi wie die Menschen heranwachsen, einfach sich total verschoben hat. Es geht in erster Linie um eben Leistung und um Geld verdienen und dass wir alle unsere Wirtschaft irgendwie betreuen müssen, unter Anführungszeichen, damit genug Geld verdient wird. Und es wird aber nicht mehr geschaut, was braucht es von unten heraus, damit es den Menschen gut geht, damit die Menschen gesundes Sozialgefüge haben und stabiles Vertrauen in sich und ihr Dasein. Und ich glaube, dass wir das einfach brauchen, auch als Gesellschaft, dass wir stabile, gesunde, vertrauensvolle Menschen brauchen, die unsere Gesellschaft dann leben können. Ich finde einfach auch, dass diese Anforderungen an dieses Muttersein in unserem Land so extrem hoch sind und so für mich völlig unvereinbar. Und ich glaube, das ist auch mit der Grund, warum doch immer mehr junge Frauen sich entscheiden zu sagen, okay, sie wissen gar nicht, ob sie wirklich ein Kind bekommen wollen oder nicht, weil diese Landschaft, die es dafür braucht, einfach nicht gegeben ist. Sie sehen sie einfach nicht mehr aus, sie das alles in sich zu vereinen. Einerseits eben arbeiten zu gehen und dann sollte man auch noch sportlich sein, dann sollte man irgendwie Karriere machen und das dann mit Familie zu verbinden, wird immer schwieriger. Man sieht ja an den Zahlen, dass einfach so viele Frauen immer mehr depressiv werden, weil sie völlig überfordert sind von diesen Unvereinbarkeiten. Und ich finde, da sind wir als Gesellschaft wirklich gefordert, zu sagen, wir müssen andere Strukturen anbieten und wir müssen auch diesen Job, der da gemacht werden soll, entlohnen, damit er für diese Frauen wieder machbar wird.

Mit meiner Mutter geht es mir mittlerweile sehr gut. Ich kann mittlerweile extrem gut erkennen, was ich mir mitnehmen habe können von ihr und auch was Dinge sind, die ich anders haben will und wo ich einfach auch ganz viel dran arbeiten darf, immer noch, dass die auch tatsächlich anders sind und werden. Also es sind einfach, man nimmt sie einfach ganz viel aus der Kindheit mit, das ist klar. Was ich extrem wertgeschätzt habe, ist der Pragmatismus meiner Mama. Der hat mir irrsinnig viel geholfen, weil sie in Situationen, die einfach vielleicht unter Anführungszeichen mal sie als dramatisch bezeichnen würde, sie gesagt hat, okay, das ist jetzt die Situation, was ist zu tun? Dieser Pragmatismus, nicht ins Drama zu verfallen, sondern einfach zu sagen, okay, jetzt haben wir die Situation, es hat sich jemand wehtan oder es ist irgendwas passiert, dann machen wir das jetzt. Und im Nachhinein können wir die Situation dann aufarbeiten oder uns anschauen, welche Emotionen da passiert haben und sonst was. Aber zuerst ist einmal einfach klarer Kopf zu bewahren. Oder auch zu sagen, die saubere Küche ist natürlich wunderschön und möchten wir alle gern haben, ist aber, wenn ich einfach fertig bin am Abend und nicht mehr kann, nicht das Wichtigste, was an dem Tag noch zu tun ist, sondern ist es damit gescheit, ich gehe in die Badewanne. Und natürlich sind Themen dabei, also wie zum Beispiel Konflikte austragen oder kritische Themen ansprechen, was jetzt nicht die Einser-Fähigkeiten meiner Mama waren, aber an dem wir uns auch herangearbeitet haben und mittlerweile wird das auch immer besser. Natürlich ist es so, dass man in erster Linie das versucht, bei den Kindern unter Anführungszeichen besser zu machen oder halt auch vor allen Dingen anders zu machen, was dann selber abgegangen ist. Das gelingt zum Teil auch nicht. Und die eigenen Kinder kommen dann wieder mit Themen daher und sagen, das hast du aber falsch gemacht. Ja, natürlich. Ja, natürlich, das gehört zum Muttersein dazu, dass Dinge schiefgängen oder einfach auch nicht so laufen, wie man es gern hätte. Du wachst selber auf und es entstehen Schieflagen oder einfach auch Dinge, die dir fehlen, Mängel, die du erlebst in deiner Kindheit. Und als Mutter selber erlebst du die dann genauso. Du merkst auch in der Situation oft einmal, oh, jetzt ist was schiefgegangen oder jetzt habe ich die Nerven verloren oder ich habe einfach nicht so reagiert, wie man sich das natürlich immer bilderbuchmäßig vorstellt, weil es mir einfach nicht möglich war in der Situation. Und dann zu sagen, ja, ich kann die Fehler meiner Mutter besser entschuldigen und ich kann auch meine Fehler entschuldigen und ich werde es auch meine Kinder so weitergeben, zu sagen, ja, Fehler gehören zum Leben dazu, ja. Und es ist, jeder hat seine eigene Entscheidung, damit umzugehen und zu sagen, was mache ich jetzt draus?

Ich würde mir nie erlauben zu bewerten, wenn eine Frau sagt, sie möchte keine Kinder haben, weil ich wirklich der Meinung bin, es ist gut, wenn es eine Entscheidung ist, zu sagen, ich möchte ein Kind haben. Ja? Und genauso, ich möchte kein Kind haben. Es wird nur so sein, dass uns als Gesellschaft bewusst ist, dass Kinder einfach die Basis unserer Gesellschaft sind, weil nur das halt einfach auch unsere Entwicklung möglich macht. Und wir sollten schon schauen als Gesellschaft, dass wir die Strukturen schaffen, die es den Frauen in unserem Land gut möglich machen, zu sagen, ich möchte gerne ein Kind haben, weil es einfach von der Gesellschaft getragen wird, das Muttersein. Weil es wertgeschätzt wird, weil die Mutter eine wichtige Position ist. Wir sind einfach Leben, ja. Und uns fortzupflanzen ist der ursprünglichste Gedanke. Und das ist alles, finde ich, als Natur in uns Menschen ja natürlich genauso gespeichert wie in jedem anderen Leben. Und darum ist das nicht, hat das nichts Politisches an sich, sondern wir sollen uns einfach Gedanken machen, wann wir bestehen bleiben wollen, dann brauchen wir Nachkommen. Und für das braucht es eine Struktur, damit diese Nachkommen gut und sicher und beschützt aufwachsen können. Und das macht jedes andere Lebewesen genauso. Um das sollten wir uns, oder über das sollten wir uns Gedanken machen, was braucht es, damit man in Österreich einfach gerne und gut Mutter sein kann.

0: heutigen Muttertag ist Daniela Schiller, Mutter von 5 Kindern, der Frage nachgegangen, was sind Mütter wert? In der vergangenen Stunde waren unter anderem Musikstücke von Goldfrapp, Carol King, Moloko, Katja Bunatischvili und den Scissor Sisters zu hören. Die Spielliste zur heutigen Sendung mit allen Informationen zu den gespielten Musikstücken finden Sie auf unserer Webseite oe1orf.at. Gestaltung dieser Gedankenausgabe: Margit Atzler. 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
2: Am Mikrofon Martina Kofler. Auf der spanischen Urlauberinsel Teneriffa beginnt in Kürze die Evakuierung des niederländischen Kreuzfahrtschiffs, auf dem Anfang April das Hunter-Virus ausgebrochen ist. Das Schiff ankert seit heute früh vor der Südküste Teneriffas. Unter strengen Sicherheitsvorkehrungen sollen die Passagiere von Bord gebracht und in ihre Heimatländer geflogen werden. Marin Häusermann berichtet.
3: Aktuell ist das medizinische Personal an Bord der Hondius, um den Gesundheitszustand der Passagiere abzuklären. Soeben hat die Ministerin bestätigt, dass niemand Symptome hat. In Kürze dürfen die Menschen dann von Bord gehen. Das wird nach einem strengen Protokoll ablaufen. In kleinen Gruppen werden sie direkt zu den Flugzeugen gefahren, die sie nach Hause fliegen. Der Generaldirektor der Weltgesundheitsorganisation ist auch auf Teneriffa. Er will damit zeigen, dass er die Sorgen der Bevölkerung ernst nimmt. Die Covid-Pandemie sei ein Trauma und die Angst verständlich.
4: And that trauma is still in our minds.
3: Allerdings haben Experten schon mehrfach betont, dass wir es nicht mit einer neuen Pandemie zu tun haben. Die Ansteckungsrate sei sehr niedrig. Der letzte Evakuierungsflug ist für morgen geplant, nach Australien.
2: Vor der Küste von Katar im Persischen Golf ist offenbar ein Frachtschiff beschossen worden. Es sei in der Früh nur wenige Seemeilen von Doha entfernt von einem unbekannten Geschoss getroffen worden, hat die britische Behörde für maritime Sicherheit mitgeteilt. Verletzt wurde offenbar niemand. Ein Feuer an Bord konnte rasch gelöscht werden. Wer hinter dem Beschuss steckt, ist noch unklar. Wer in Österreich zumindest 26 Tage pro Jahr von zu Hause aus arbeitet, hat bisher steuerlich profitiert, im Ausmaß von etwa 300 Euro pro Jahr. Dieses Homeoffice-Pauschale wird jetzt gestrichen. Der Bund rechnet dadurch mit Einnahmen von 70 Millionen Euro. Felix Nowak mit Einzelheiten.
5: Mit dem Homeoffice-Pauschale sollen jene Kosten abgedeckt werden, die bei der Arbeit zu Hause anfallen, etwa für Internet. Pro Jahr kann der Arbeitgeber maximal 300 Euro steuerfrei auszahlen, wenn beide Seiten eine entsprechende Vereinbarung abgeschlossen haben. Andernfalls bekommen Arbeitnehmer die Summe zumindest als Freibetrag beim Steuerausgleich. Das dürfte in Zukunft nicht mehr möglich sein. Bei den Zahlungen der Arbeitgeber kommt es auf die jeweilige Vereinbarung an. Falls die Summe überhaupt weiter ausbezahlt wird, zählt sie künftig wohl zum regulären Einkommen. Insofern können für Arbeitnehmer und Arbeitgeber Steuern bzw. Abgaben fällig werden. Kritik kommt von der Gewerkschaft. Gegenüber den Salzburger Nachrichten spricht man beim ÖGB von Belastungen der Arbeitnehmer, die man nicht nachvollziehen könne.
2: Russland und die Ukraine werfen einander gegenseitig Verstöße der derzeit geltenden Waffenruhe vor. Sowohl Kiew als auch Moskau meldeten gestern Angriffe der Gegenseite. Nach der Militärparade in Moskau spekulierte Russlands Präsident Putin zudem über ein mögliches Kriegsende und schlug den deutschen Altkanzler Schröder als Vermittler vor. Bei israelischen Angriffen im Süden des Libanon sind nach Angaben des libanesischen Gesundheitsministeriums mindestens 9 Menschen getötet worden, unter ihnen ein Kind. Bei Gegenangriffen der pro-iranischen Hisbollah-Miliz wurden laut Armee 3 Soldaten verletzt. Zwischen Israel und dem Libanon gilt seit 3 Wochen eine Waffenruhe, die von der Hisbollah aber nicht anerkannt wird. Auf Österreichs Straßen sind immer mehr rücksichtslose Lenkerinnen und Lenker unterwegs. Das sorgt für zunehmenden Ärger bei den Einsatzkräften und ist gefährlich. Peter Obermüller berichtet.
6: Pkw, die nicht zur Seite fahren, um Platz zu schaffen, Fußgänger und Radfahrer, die unmittelbar vor einem Einsatzfahrzeug die Straßenseite wechseln müssen, Lenkerinnen und Lenker, die Blaulicht und Vollgetonhorn nicht registrieren oder bewusst ignorieren. Und dann gibt es noch jene, die falsch reagieren. Und auch der Polizei sind diese Fälle bekannt. Hans Wolfgruber von der Salzburger Landespolizeidirektion.
7: Die Polizei stellt immer wieder fest, dass unaufmerksame Lenkerinnen und Lenker nicht zu spät oder falsch auf Einsatzfahrzeuge reagieren. Wir appellieren zu maximaler Aufmerksamkeit im Sinne aller Einsatzorganisationen und im Sinne der Verkehrssicherheit.
6: Behindern von Einsatzfahrzeugen kann auch rechtliche Folgen haben, von Geldstrafen bis zur Untersuchung beim Amtsarzt, zur Überprüfung der Verkehrszuverlässigkeit. Dann ist auch der Führerschein in Gefahr.
2: Peter Obermüller hat informiert. Das waren die Nachrichten mit Martina Kofler und jetzt noch zu den Wetteraussichten.
8: Überwiegend sonnig verlaufen die nächsten Stunden in den meisten Regionen. Auch in den jetzt noch nebeligen Gebieten in der Steiermark und in Unterkärnten setzt sich bis Mittag großteils die Sonne durch. Mit Sonne und föhnigem Wind legen die Temperaturen dann zu und erreichen 19 bis 26 Grad am Nachmittag. Am wärmsten wird es am Alpennordrand und nördlich der Alpen. Allerdings verdichten sich im Tagesverlauf die Wolken von Süden und von Westen her. Die meisten Sonnenstunden gibt es also vom Innviertel bis ins Wiener Becken. So viel zum Wetter von Daniel Stanker.

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1: Ich genieße es nach wie vor, dass wir uns seit dem 2012er Jahr eigentlich zusammengefunden haben und einmal im Jahr so eine kleine Reise unternehmen, weil wir, es ist wie eine Zeitreise. Alle haben verschiedene Lebenswege gewählt und jetzt kommen wir zusammen und es ist eigentlich so, wie wenn wir uns nie getrennt hätten. Wir sitzen zusammen, haben Spaß, dann gut essen und trinken, ein bisschen Kultur. Also grundsätzlich kann ich mich an das meiste zumindest erinnern.
2: Die Rede ist von einer Gruppenreise der etwas anderen Art. Es handelt sich nämlich um die Matura-Reise von Schülerinnen und Schülern des Bundesrealgymnasiums Wien 5, heute Heidengymnasiums, die sie im Mai 2025, also 49 Jahre nach absolvierter Abschlussprüfung, gemeinsam nach Tallinn führte. Akustische Eindrücke von dieser Jubiläumsexkursion, aufgenommen von Robert Stoppacher, sind heute in Ambiente, das Gruppenreisen einmal anders gewidmet ist, zu hören. Herzlich willkommen beim Ö1 Reisemagazin, sagt Ursula Burkert. Eine kleinere Gruppe, bestehend ausschließlich aus Frauen, hat im letzten Frühjahr einen Segeltörn unternommen. An sich nichts Ungewöhnliches. Allerdings bekam man erst im Jahr 2024 ausschließlich weibliche Teams zum ersten Mal die Gelegenheit, bei der ältesten Segelregatta der Welt teilzunehmen. Christa Nebenführ vertraute sich an der kroatischen Küste bei ihrem ersten Segeltörn überhaupt einer reinen Frauengruppe an. Und nun gleich hören Sie, aufgenommen von Edgar Schütz, akustische Momentaufnahmen einer winterlichen Klassenfahrt in den hohen Norden.
3: Also es ist folgendes, wir sind eigentlich im Zuge eines Erasmus-Programms in Finnland. Ja. Da die EU den Austausch fördert und wir mit einer Schule in Helsinki Kontakt haben. Und im Zuge dieses Besuchs haben wir diese ganze Finnlandreise geplant und sind in Helsinki und fahren auch nach Rovaniemi.
2: Frau Professor Katrin Oberhuber bringt die Sache bei einem Besuch in der österreichischen Botschaft in Helsinki auf den Punkt. Sie unterrichtet am Wirtschaftskundlichen Bundesgymnasium Heitzinger Gasse in Wien-Währing Englisch und Französisch. Gemeinsam mit ihrer Kollegin Birgit Schütz, die Deutsch und Geografie lehrt, war sie im vergangenen Februar mit einer Schulklasse eine Woche lang in Finnland unterwegs. Die reisefreudigen Schülerinnen und Schüler der 6b stellen sich nun brav alphabetisch geordnet vor.
4: Alma,
5: André,
4: Anna,
6: Anton,
4: Elinor, Elli, Flora,
7: Jonathan,
8: Lukas,
4: Mira,
9: Moritz, Ömer,
10: Paulina, Sophie,
4: Stella,
11: Strahinja,
12: Viktor.
2: In Helsinki standen im Zuge eines EU-Erasmus-Programms neben Sehenswürdigkeiten und einer Insel im finnischen Meerbusen auch die bereits erwähnten Termine in der österreichischen Botschaft und der finnischen Partnerschule auf dem Programm. So bekamen die jungen Reisenden Einblicke in das finnische Bildungssystem und die Welt der Diplomatie. Da die Mädchen und Burschen auch etwas Freizeit hatten, konnten sie auch die Atmosphäre eines skandinavischen Winters aufsaugen. Davon konnte sich Edgar Schütz überzeugen, als er die 6b, deren Klassenvorstand seine Ehefrau Birgit ist, in den hohen Norden begleitete.
3: Hallo, alles gut. Sehr schön, dich zu sehen.
13: Mitte Februar am Terminal 1 des Flughafens Wien-Schwechat. Nach und nach tröpfeln die Schülerinnen und Schüler des GEWIKO 18 Heitzinger Gasse am Treffpunkt ein. Manche der Teenager haben die Anfahrt zum Airport selbstständig angetreten. Die meisten aber werden von einem Elternteil an Katrin Uckhafens Wien-Schwechat. Nach und nach tröpfeln die Schülerinnen und Schüler des GEWIKO 18 Heitzinger Gasse am Treffpunkt ein. Manche der Teenager haben die Anfahrt zum Airport selbstständig angetreten. Die meisten aber werden von einem Elternteil an Katrin Oberhuber,

0: 12 und 4 sind 16. Wer das Strahinja fehlt.
1: Einige Schulkollegen sind mit ihrem Freund Strahinja in Kontakt. Daher weiß kurz darauf auch Frau Professor Schütz über den Stand der Dinge Bescheid.
2: Er sitzt leider im Zug in Meidling fest. Und das ist jetzt praktisch 25 Minuten nach der Zeit, die wir uns ausgemacht haben.
1: Da der Treffpunkt von den beiden Pädagoginnen in weiser Voraussicht mit einem Zeitpolster versehen wurde, geht sich bei Strahinja letztlich alles aus. Etwas anders sieht es leider bei einem Schüler namens Tobin aus. Nach einem kurzen Moment der Ratlosigkeit sorgt ein Blick auf den Messenger-Dienst Schoolfox am Handy für Klarheit.
3: Er fährt nicht mit. Mitteilung bestätigt, ja?
1: Nach einem weiteren Check kann der Weg zum Abflugterminal angetreten werden.
2: Wer fehlt? 4, 6, 8.
4: Okay, sind alle da.
2: Okay.
5: Gehen wir zu C einmal, ja?
1: Am Gate warten Jonathan, Anton und Lukas mit Finnischkenntnissen auf.
6: Zum Beispiel Klitos heißt Danke und Hey heißt Hallo und I heißt Nein.
7: Hey.
8: Das heißt Klitos.
1: Jede Menge Vorfreude versprühen auch Mira, Elli, Stella und Viktor.
9: Wir freuen uns schon voll auf unsere Reise jetzt. Es wird sicher voll cool.
10: Ja, auf jeden Fall.
1: Die vier haben schon konkrete Vorstellungen, was sie im hohen Norden erwartet.
9: Viel Schnee
10: so auf jeden Fall.
9: Winter Wonderland-mäßig.
10: Ich freue mich auf die Nordlichter.
9: Oh, ich freue mich auf die Husky.
1: Die Erwartungen werden nicht enttäuscht. Das zeigt der Landeanflug über die Schären bei Helsinki. Die Felsinseln im finnischen Meerbusen liegen schneebedeckt inmitten einer Eislandschaft. Der Flugkapitän meldet eine Temperatur von minus 8 Grad. In einem einfachen Quartier mit Mehrbettzimmern angekommen, ruft Frau Professor Oberhuber den insgesamt 17 Mädchen und Burschen die Regeln in Erinnerung.
11: Wir sind auf einer Klassenfahrt, also Alkoholverbot, Rauchverbot, Drogenverbot. Das ist klar. Ganz wichtig. Wir sind ja hin und wieder gemeinsam, hin und wieder seid ihr allein. Aber niemand geht allein. Ihr seid immer in Gruppen mindestens zu zweit, wenn nicht zu dritt und zu viert. Und ich bitte euch, auf euch gegenseitig zu achten. Ja.
1: Danach steht eine Sightseeing-Tour auf dem Programm. An diesem Abend sind Stella und Mira beauftragt, durch das historische Zentrum von Helsinki zu führen. Die Handy-App von Google Maps weist zielsicher den Weg zur ersten Sehenswürdigkeit.
9: Also hinter uns sehen wir jetzt den Hauptbahnhof von Helsinki. Der wurde 1919 eröffnet und ist von dem Architekten Eliel Saarinen entworfen worden. Er ist im Jugendstil gebaut, einer Stilrichtung, die Anfang des 20. Jahrhunderts modern war. Besonders bekannt sind die vier großen Steinfiguren an der Fassade, die Lampen halten. Der Bahnhof ist einer der wichtigsten Verkehrsknotenpunkte Finnlands.
1: Ein Wegstück weiter ist dann vor der Kathedrale von Helsinki Mira in ihrem Element.
12: Also der Dom von Helsinki wurde im 19. Jahrhundert erbaut und die weiße Farbe mit der grünen Kuppel ist typisch für Finnland und es ist eine evangelisch-lutherische Kirche.
1: Die mit Eis und Schnee bedeckte Treppe zum Dom wird von finnischen Kindern als Rutschbahn benutzt. Zum Gaudium seiner Klasse ist plötzlich auch Anton mittendrin.
9: Er rutscht jetzt ja hier nicht darunter.
10: Der Anton rutscht jetzt runter.
9: Ja, los, Anton!
10: Ja, geh, komm!
9: Das ist eben nur Filmen.
1: Der nächste Tag beginnt im Gang zum Haustor des Quartiers mit der üblichen Frage:
11: Wer fehlt uns denn? 1, 2, 3, 4, 5, 6, 7, 8, 9, 10, 11. Nein, wir sind jetzt
1: Nach einem Check sind alle bereit zum Aufbruch. Es geht zum Kaupatori, dem am Südhafen gelegenen Marktplatz. Dort werden Souvenirs, aber auch Räucherlachs und Fischaufstriche feilgeboten. Gleich dahinter liegt der finnische Präsidentenpalast. Schräg gegenüber stechen die Ausflugs- und Linienschiffe in See. An diesem Februartag bricht sich die Fähre den Weg durch das vereiste Meer zur Insel Suomenlinna. Die Helsinki vorgelagerte Insel hat auch einen schwedischen Namen.

0: Svea-Borg. Schließlich war Finnland über 600 Jahre Teil des Schwedischen Reichs. Das wissen auch Andi, Ömer und Strahinja, die an diesem Tag die Gruppenführung überhaben.
1: Also wir sind gerade jetzt auf der Insel Suomenlinna. Es ist eine Insel, die von der schwedischen Regierung 1748 quasi beansprucht wurde, um gegen die Russen hervorzutreten. Und jetzt leben ungefähr 800 Einwohner auf der Insel.
2: Die Insel ist auch ein UNESCO-Weltkulturerbe. Und sonst aber das Wetter auch sehr schön hier. Es ist auch klar. Es ist so ca. 40 Kilometer Sichtweite. Ja. Also perfekt für Fotos heute.
1: Und die Sonne scheint auch.
0: Suomenlinna ist von einer historischen Militärfestung geprägt. Sie erstrahlt im gleißenden Weiß. Die Winterlandschaft fordert eine Schneeballschlacht geradezu heraus.
3: Warum denn?
4: Weil es wehtut.
3: Das ist ein Schneeball.
4: Du hast Eis auf mich geworfen.
0: Allem Geschrei zum Trotz haben sich die Gemüter bald wieder beruhigt. Die Temperaturen liegen an diesem Tag bei minus 15 Grad. Für manche der 15- bis 16-Jährigen eine ungewohnte Erfahrung. Doch haben Andi, Ömer und Strahinja Tipps parat.
1: Also mit einer Skihose fühlt es sich recht angenehm an, würde ich auch sehr empfehlen, eine mitzunehmen.
2: Falls ihr irgendwann mal nach Finnland geht, nehmen Sie Vaseline mit, sehr wichtig.
0: Anna und Paulina haben sich aber nach einem Rundgang in ein Café zurückgezogen.
5: Und obwohl die Sonne scheint, ist es schon ziemlich kalt hier.
6: Ja.
5: Also wenn man die Hände draußen hat kurz, dann frieren sie einem fast ab.
0: Nebenan läuft eine Wochenschau aus den 1950ern. Das kleine Suomenlinna Museum beleuchtet die 270-jährige Geschichte der Festung. Die Zeit vor der Eigenstaatlichkeit ist auch ein Thema. Von 1809 bis 1917 zählte Finnland zum russischen Zarenreich.
7: Swedish forces withdraw northwards and the Russians quickly occupy southern Finland.
0: Das spezielle Verhältnis Finnlands zu Russland ist auch bei einem Besuch in der österreichischen Botschaft von Helsinki ein Thema.
8: Willkommen. Hallo.
0: Die Schülerinnen und Schüler werden freundlich empfangen. Botschafter Herbert Pichler persönlich gibt einen Lagebericht ab. Wodurch sei Finnland in jüngerer Zeit besonders herausgefordert, fragt er.
9: Nichts einsagen. Also Finnland ganz im Norden, weit weg von Österreich.
0: Die Antwort ist bald gefunden. Der russische Angriffskrieg auf die Ukraine hat für Suomi auch aufgrund der geografischen Lage spezielle Auswirkungen gehabt.
10: Vielleicht gerade die Beziehung zu Russland.
9: Genau. Finnland hat 1300 Kilometer Grenze mit Russland. War als viele, viele Jahre in sehr intensiven Beziehungen mit Russland, Handel und so weiter. Und jetzt ist also seit über 2 Jahren diese 1300 Kilometer Grenze komplett gesperrt. Also Finnland ist also extrem ukrainefreundlich und unterstützt die Ukraine finanziell, militärisch.
0: Wegen der Nähe zu Russland trat Finnland auch vor 3 Jahren dem transatlantischen Verteidigungsbündnis NATO bei. Das sei einer der Unterschiede zu Österreich, meint der Diplomat. An sich seien die beiden Länder meist auf einer Linie, aber nicht immer.
9: Die Ausnahme, die mir sofort einfällt, ist Atomkraft. Also in Österreich haben wir die Position, dass wir keine Atomkraft wollen. Die Finnen sind sehr atombegeistert. Wir haben also Atomkraftwerke und Endlagerungsstätten und die Finnen bezeichnen noch also Atomkraft als grüne Energie.
0: So gewinnt die 6B einen Einblick in die Welt der Diplomatie und die Alltagsarbeit in einer Botschaft. Beispielsweise werden bilaterale Besuche organisiert von Politikern oder Wirtschaftstreibenden. Alltag ist die konsularische Tätigkeit, etwa die Betreuung von Österreicherinnen und Österreichern, die in Finnland leben.
9: Also die kommen zur Botschaft, weil sie brauchen einen neuen Pass oder einen Staatsbürgerschaftsnachweis. Also all diese administrativen Behördenwege, Papiere, Urkunden, Bestätigungen, wenn sie als Österreicher, Österreicherin hier in Finnland leben. Und zweiter Fall, wenn sie als Tourist in Schwierigkeiten geraten, dann ist natürlich auch die Botschaft die Ansprechstelle.
0: Für eine Diplomatenkarriere ist nach einem abgeschlossenen Universitätsstudium eine Aufnahmeprüfung in das Außenministerium zu absolvieren, erläutert Herbert Pichler. Österreich habe in knapp 100 Ländern Botschaften. Diese sind oft auch für andere Staaten der Region zuständig. Zudem gibt es Vertretungen an internationalen Organisationen wie der UNO. Er sei in seiner Laufbahn auch in New York, Paris oder Tokio stationiert gewesen, erinnert sich der Diplomat. Die Auslandsposten dauern in der Regel 4 Jahre. Dazwischen werde man aber immer wieder nach Wien zurückberufen.
9: Das heißt, man muss wirklich flexibel sein. Das ist eine schwierige Seite unseres Berufs. Das ist auch natürlich mit Familie, mit Kindern ganz schwierig.
0: Gegen Schluss beweist Schülerin Flora, dass sie bei dem Vortrag gut aufgepasst hat. Warum die Auslandsaufenthalte stets auf 4 Jahre beschränkt seien, will sie wissen.
9: Sehr gute Frage, völlig berechtigt. Eine einfache Antwort. Man soll sich dann nicht mit dem Land, mit dem Gastland identifizieren.
6: Hier.
8: Ja, hier.
0: Ortswechsel. Im Nordosten Helsinkis liegt im Bezirk Tapaninvainio das Helsingin Media Lukio, auf Englisch Helsinki Upper Secondary School of Media Arts genannt. Die 6B des GWKU 18 wird von Lehrkräften der Erasmus-Partnerschule herzlich empfangen.
11: So welcome to our school. My name is Rita. I'm a teacher of English and Spanish in this school and this is my colleague.
12: Ja, willkommen. Mein Name ist Sini. Ich bin Fachlehrerin für Deutsch und Schwedisch.
0: Das Mediengymnasium ist auf moderne Social Media ebenso fokussiert wie auf traditionelle Gattungen. So werden auch Radiokurse auf Finnisch und Englisch angeboten.
11: Okay, so we're focused on media. We have over 40 courses for analyzing and making media. We have media and English. We have social sciences media courses. We have radio courses.
0: Die Migrationsquote in Finnland ist im Vergleich zu anderen Ländern Europas eher niedrig. Das Helsingin Media Lukio wird indes von vielen Schülerinnen und Schülern aus Einwandererfamilien besucht, erzählen die Lehrerinnen, etwa aus Asien oder Afrika. Die Hauptstadt Helsinki falle da in den Statistiken eben etwas aus der Rolle.
11: Of course in Helsinki there are quite a lot more immigrants than they are in Rovaniemi. But also this area and the profile of this school is such.
0: An der Schule gibt es mehrere Multicultural Workers, um das gegenseitige Verständnis zu fördern. Der Zugang zu anderen Kulturen und Religionen ist daher sehr offen, wie sich bei einem Rundgang zeigt. In einem Raum ist sogar Platz für Gebetsteppiche.
13: Yeah, well, yeah. People come here and like chill or pray, for example.
0: Das finnische Schulsystem sei überhaupt sehr speziell, ist Lehrerin Rita überzeugt. Auch die Lehr- und Stundenpläne würden den Jugendlichen viele Freiräume bieten.
11: So a lot of freedom, but of course with that comes responsibility as well, that you have to be responsible for your own.
0: Das verlange ihnen aber auch jede Menge Eigenverantwortung ab, ergänzt sie. Ellie ist von diesem Zugang beeindruckt. Aus Helsinki zurück bezeichnet sie am Flughafen Schwechat den Besuch im Helsingin Media Lukio rückblickend als ihr Highlight.
14: Vor allem mit der Schule, wo wir waren, kannst du dir so den Stundenplan selber aussuchen und kann man alles selber entscheiden. Also, dass man einen Test hat und dann kann man den nochmal nachholen, wenn man nicht zufrieden ist mit den Ergebnissen. Und man hat sehr viel so Mitbestimmung. Und das ist halt in Österreich gar nicht so. Das ist so halt ganz, ganz unterschiedlich. Weil man halt mehr, weil man die Verantwortung dann auch gescheit lernt, die man haben muss für solche Sachen.
0: Alma stimmt zu. Sie wäre auch einem Erasmus-Semester in Helsinki nicht abgeneigt.
15: So ein halbes Jahr könnte ich mir schon forschen. Ich meine, es war schon echt cool und die Schule war auch echt cool. Und ich fände es spannend, mal so was anderes für längere Zeit kennenzulernen.

0: Der Nachtzug brachte die Schülerinnen und Schüler samt ihren Lehrkräften auch in das mehr als 800 Kilometer nördlich der Hauptstadt gelegene Rovaniemi. Dank Santa Claus Village und Nordlichtern erwärmte sich die 6B trotz eisiger Temperaturen schnell für den Polarkreis. Eine Husky-Schlittenfahrt machte zudem tierisch Spaß. Da das Gymnasium in der Heitzinger Gasse auch einen Medienschwerpunkt im Lehrplan hat, bekamen die Jugendlichen den Auftrag, über ihre Erlebnisse einen eigenen Radiobeitrag zu gestalten. Sollten sie diese Aufgabe mit positiven Noten bewältigen, wird das Ergebnis möglicherweise zu Schulbeginn im September in diesem Programm zu hören sein.
1: Ich finde, es ist eine wunderbare Art des Reisens. Du hast die Geräusche des Windes, du hast die Geräusche des Meeres, das Knacken des Bootes, oder? Und du hast so viel Himmel über dir, ja? Du hast den ganzen Horizont eigentlich, ja? Und das hast du außer am Berg nirgends.
0: Das Segeln, eine sichtlich sehr angenehme, entschleunigende Reiseart. Eine rund 5000 Jahre alte Felszeichnung in der nubischen Wüste des heutigen Sudan ist die älteste Quelle der Geschichte der Segelschifffahrt. Gegenwärtige Zeugnisse berichten von Weltumsegelungen, Regatta-Wettbewerben und touristischen Segelkreuzfahrten. Allerdings erst 2024 bekamen Frauenteams nach 173 Jahren in Barcelona zum ersten Mal die Gelegenheit, bei der ältesten Segelregatta der Welt, dem America's Cup, ihr Können unter Beweis zu stellen. Der Butch Women's Americans Cup wird auch fixer Bestandteil des 38. America's Cup im Frühjahr und Sommer 2027 in Neapel sein. Aber auch abseits des harten Wettbewerbs erfreuen sich Frauenturns immer größerer Beliebtheit. Christa Nebenführ berichtet nun über einen solchen, nämlich ihren ersten, der sie im Frühling 2025 die dalmatische Küste entlang führte. Ihre Reportage wird von Esther Holloschi gesprochen.
2: Wir sind fünf Frauen im Alter zwischen 60 und 75 Jahren und wollen vom dalmatinischen Hafen Trogir nach Dubrovnik und wieder zurücksegeln. Die Reisevorbereitungen beginnen schon Monate davor, bei einem Treffen des Vereins Blue Water Women's Challenge zur Förderung des Frauensegelns. Hier findet das erste Kennenlernen der Crew statt. Sie besteht aus Veronika, Michaela, Elfi und mir, Christa. Soeben ist unsere Skipperin Ursula Hofbauer, kurz Usch genannt, dazugestoßen.
3: Zum Segeln bin ich gekommen, weil mein damals noch zukünftiger Ex beschlossen hat, er muss Segelschein machen. Und dann war ich einige Jahre lang eingesetzt als Vorschoterin. Das heißt, ich musste auf Kommando das Vorsegel überholen, wenn er gewendet hat.
2: Erzählt Ursula Hofbauer. Im Herbst 2008 absolviert sie schließlich selbst die Prüfung für den international gültigen Segelschein für Küstenschifffahrt.
3: Dann bin ich auch schon in der Ausbildung relativ bald draufgekommen, dass die männlichen Kollegen, die da mit mir gelernt haben, immer sehr gern helfen wollten. Die haben mir dann die Kurbel aus der Hand genommen und gesagt, ah, lass mich das machen. Und die haben auch mehr Kraft gehabt wie ich, das ist irgendwie überhaupt keine Frage. Aber ich muss es ja auch lernen und da hat sich dann relativ bald der Ausweg gezeigt, dass es auch Frauenturns gab.
2: Jahrhundertelang gelten Frauen an Bord von Frachtschiffen als Unglücksbringerinnen. Das Aufkommen der Dampfschifffahrt in der Mitte des 19. Jahrhunderts verkürzt die Zeit auf See und die Anforderungen an die Körperkraft der Matrosen. Trotzdem ist es Frauen, beispielsweise in Deutschland, erst seit dem Inkrafttreten des Gesetzes zur Gleichberechtigung von Mann und Frau im Jahr 1958 offiziell erlaubt, eine Seefahrtsausbildung zu absolvieren. In den 1970er Jahren übernehmen die ersten von ihnen Führungspositionen an Bord großer Frachtschiffe. Aber die gläserne Decke, die den Aufstieg von Frauen bremst, ist auch am Wasser nicht wegzuleugnen. Weltweit wird nur jedes hundertste Schiff von einer Frau gesteuert.
3: Es gibt ja wirklich auch bei den segelnden Frauen viele, die einen Schein haben und dann aber nie skippern wollen. Ja, also auch wenn die Ausbildung gemacht haben, gibt es irgendwie einen viel zu großen Respekt davor, dann tatsächlich die Verantwortung für das Schiff zu übernehmen.
2: Auch Veronika und Michaela haben Segelscheine und stehen immer wieder am Steuerrad. Aber Usch trägt die zivil- und strafrechtliche Verantwortung. Für Elfi ist es der fünfte Turn. Und ich setze am Mittwoch, dem 21.05.2025 um 20.30 Uhr für diesen Turn zum ersten Mal im Leben meine Füße auf eine Segeljacht. Am darauffolgenden Morgen wird der Innenbereich inspiziert und Kohlensäure der Landessprache angemessen, als Gas bezeichnet.
4: Wo bunkern wir das Wasser?
5: Ja, das ist auch gut.
6: Einen Mietschiff.
5: Achso, ja, mit Gas, das gibt keine Sinn. Das ohne nicht, das gibt keinen Sinn. Das macht keinen Sinn.
2: Um 10.25 Uhr laufen wir aus. Als Rookie, also Anfängerin, darf ich dabei helfen, die Fender einzuholen. Das sind die Kunststoffballone, die verhindern, dass der Schiffsrumpf die Kaimauer oder ein anderes Schiff touchiert. Um 12 Uhr setzt starker Regen ein. Wir probieren die Schwimmwesten an und ich bin froh über meine wetterfeste Jacke und Hose, das sogenannte Ölzeug. Um 16.30 Uhr ist der große Moment gekommen. Der Baum, jener Querbalken, an dem die untere Kante des Großsegels angeschlagen ist, schwankt bedenklich über unseren Köpfen und unter den Seglerinnen setzt Betriebsamkeit ein. Leine, Schot und Fall sind verschiedene Schnüre bzw. Taue. Schon beim ersten Ablegen hieß es Leinen los.
7: So, und hier hinten könnte ich gut jemand brauchen, die mir ziehen.
8: Ja, ich bin da.
2: Die beiden dunkelblauen Taue, die zwischen den Pollern am Pier und der Reling am Achterdeck gespannt waren, wurden gelöst und ins Boot geholt. Jetzt heißt es kurbeln und ziehen.
7: Weiter geht's. Bist du fertig?
2: Die Refs dienen dem Verkleinern der Segelfläche, um das Boot zu stabilisieren. Veronika steht am Vorderdeck und beobachtet die Segel. Elfi und Michaela kurbeln an den Winschen genannten Trommeln, über welche die Leinen führen.
7: Also bei dem bisschen Wind, da würde ich jetzt die Segel ein bisschen aufmachen. So. Okay. Ich glaube, der Motor kann jetzt auch schon.
5: Ja. Ah, herrlich, ja, mal still.
1: Ja, ist angenehm.
2: Wir plätschern gemächlich vor uns hin und haben Musse auf den Seekarten nach einem passenden Anlegeplatz für den Abend zu suchen. Unsere Fahrt hat uns bisher entlang der küstennahen Seite der Insel Bratsch südwärts geführt. Zwischen den Orten Pučičča und Povlja ist auf der Landkarte in einer Bucht das Restaurant Pipo samt Telefonnummer eingezeichnet. Das Lokal ist geöffnet. Sie werden uns beim Anlegen helfen, sagt Rocco, der Kellner. Und so ist es auch. Wir werden an der Mole erwartet.
9: Meistens die Leute kommen mit Schiff. Sie brauchen nicht so gutes Seemann sein, aber sie kommen hier. Wir können helfen mit Mooring und mit Boje.
2: Um an der Mole anzulegen, muss man die dort befestigte Mooringleine mit dem Bootshaken auf das Schiff holen. Sie ist auf der anderen Seite an einen Betonklotz am Grund des Hafenbeckens befestigt. Als wir zum ersten Mal an Land gehen, beginnen meine Probleme mit der Passerella. Dieses schmale Brett wird für Landgänge zwischen Achterdeck und Mole ausgelegt. Im Ausgangshafen lag die Passerella eben. Aber hier muss sie einen nicht unbeträchtlichen Höhenunterschied ausgleichen. Und ich bin nicht schwindelfrei. Schlagartig erinnere ich mich an die Auskunft einer älteren Vereinsangehörigen beim Treffen des Frauensegelvereins BWWC. Die Herausforderung bestehe nur darin, auf das Schiff und wieder herunterzukommen. Sei man einmal an Bord, wäre alles halb so wild. Tatsächlich ist Segeln eine Sportart, die in jedem Alter ausgeübt oder begonnen werden kann. Elfi hat erst später im Leben ihre Leidenschaft dafür entdeckt.
1: Ich habe mir überlegt, da war ich 50, es muss noch irgendwas geben, was ich noch nicht gemacht habe. Und ich wollte früher immer Fallschirmspringen bzw. Gleitsegeln. Und dann war ich mal am Ötscher und haben mir das angeschaut. Und dann das ist irgendwie schon brutal, nein, um Gottes Willen, nein, das mache ich nicht. Und irgendwann kam einmal die Elfriede auf mich zu, seine Freundin, die hat dann gesagt, sie macht den Segelschein noch einmal nach und wird dann gern segeln gehen, ob ich mitkomme. Und ich habe gesagt, ja passt, das machen wir jetzt.
2: Während unseres Turns kommen wir zweimal mit der jeweils auch fünfköpfigen männlichen Crew anderer Boote ins Gespräch. Offensichtlich ist die Kombination aus technischer und häuslicher Geschicklichkeit besonders anfällig für Rollenklischees, meint jedenfalls Elfi.
1: Der erste Turn war sehr, sehr schwierig und anstrengend. Das waren zwei Pärchen noch dabei und ein Skipper. Und das hat schon einmal ein bisschen für Probleme gesorgt für mich, weil das so diese klassische Rollenteilung war. Die Männer machen das Bier auf und die stehen am Ruder und die Frauen, die machen den Kaffee und das Frühstück. Und das war schon am zweiten Tag für mich schwarze Wolke. Und der nächste Turn war dann ein Frauenturn und sie sind es geblieben.
2: Widriges Wetter hält uns an diesem Tag bis 3 Uhr nachmittags in der Bucht fest. Dem Regen würden wir trotzen, aber Ursula Hofbauers Gewitter-App zeigt immer wieder Blitzeinschläge in nächster Nähe. Erst gegen 15 Uhr heißt es Leinen los. Um 17.45 Uhr liegen wir fest in der Bucht Pokrivenik auf der Insel Hvar. Am nächsten Tag geht es nach Korčula und am Sonntag, dem 25., wollen wir nach Dubrovnik. Unter Deck wird die Weiterfahrt geplant.
8: Das heißt, wenn jetzt tatsächlich eine Bora im Anflug ist.
7: Nein, die ist nicht im Anflug, die ist da.
8: Guten Morgen. Das heißt, sie können nicht ausfahren, oder?
7: Bora ist einfach ein Wind aus einer bestimmten Richtung und der hat bestimmte Eigenschaften. Der ist schon stärker als das, was wir erwartet haben. Aber es ist jetzt auch nicht heaviest Bora ever seen, was da jetzt runterkommt. Also momentan ist das da draußen alles noch grün auf meiner Windkante. Ja. Bei Gelb fange ich mal drüber an, nachzudenken, ob das unsere Verhältnisse sind. Aber wir werden vielleicht nicht immer segeln wollen.
2: Schließlich legen wir abends um 6:30 an unserem Zielhafen Marina Frapa Dubrovnik an. Nach 4 Tagen auf engstem Raum gehen am darauffolgenden Morgen alle Seglerinnen ihrer Wege. Ich treffe mich in der Altstadt von Dubrovnik mit Vesna Barišić, die hier aufgewachsen ist. Sie führt den Blog walkwithvesna.com und bietet Touren durch die Altstadt an.
10: So during my childhood, there were approximately 10,000 people living within.
11: In meiner Kindheit haben ungefähr 10.000 Menschen innerhalb der Stadtmauern gelebt. Nun ist die Zahl der Einwohner auf 600 zurückgegangen. Wir hatten damals keinen Grund, die Altstadt zu verlassen, denn hier gab es alles, was immer man braucht. Ämter und Geschäfte waren hier. Durch den Massentourismus wurden leider alle diese Läden und Behörden geschlossen. Und jetzt gibt es nur mehr über 140 Restaurants, Souvenirläden und Bars.
2: Dafür gibt es heute in Dubrovnik zahlreiche Museen, wie das Museum of Modern Art Dubrovnik, das Rote Museum über die Ära des Kommunismus und das Museum des kroatischen Unabhängigkeitskrieges, dessen Besuch Vesna Barišić empfiehlt.
11: Ich war 11 Jahre alt, als der Krieg begann, und meine Familie entschied zu bleiben. Am 1. Oktober 1991, um 5:30 Uhr morgens, wurde Dubrovnik zum ersten Mal in seiner Geschichte beschossen. Wir wurden vom Lärm geweckt, der leider der Klang der Bomben war.
2: 8 Monate lang konnte die belagerte Stadt nur von einer einzigen Fähre versorgt werden, mit der ausschließlich Frauen und Kinder nach Montenegro übersetzen durften. Die Kriegsfolgen sind nicht mehr sichtbar, aber sie sind nicht verschwunden.
10: The difference between our war and any other war in the world is that we've been together for decades.
11: Der Unterschied zwischen unserem Krieg und jedem anderen Krieg in der Welt ist der, dass wir viele Dekaden lang zusammengehört haben. Es fühlt sich an, wie vom besten Freund betrogen worden zu sein, und das schmerzt. Das schmerzt sehr.
10: And that feeling of betrayal by your best friend, that hurts a lot.
2: Unsere Rückreise beginnt mit einer kleinen Schleife, bei der wir einen atemberaubenden Blick auf den alten Hafen von Dubrovnik werfen können. In den folgenden 3 Tagen legen wir in einer menschenleeren Bucht auf der Halbinsel Peljeschatz, in einer vielbesuchten auf der kleinen Insel Klement und im Hafen von Milna auf der Insel Brač an, ehe wir in unserem Heimathafen Trogir einlaufen. Für mich wird der Abend im Restaurant Estravaganza in einer völlig abgeschiedenen Bucht des kleinen Dorfes Lovice auf Peljeschatz den größten Eindruck hinterlassen. Dort legen wir an einer Boje an und werden vom Inhaber Tuchomir Matjaszewicz mit einem kleinen Motorboot abgeholt. Statt Speisekarten zu verteilen, kommt unser Gastgeber mit einem großen Brett mit den Fischen des Tages an den Tisch.
12: I always bring fish. It's big one I can cut as you need. It's amberjack.
13: And this?
12: It's a small bitter fish. I have few starters. Shrimps, octopus, salad, mussels, oysters.
13: Oysters?
3: Na, ich will diesen Amberjack. Ich koche sonst nichts. Den Rest habe ich schon gegessen im Leben.
2: Der Krieg hat hier andere Spuren hinterlassen als in Dubrovnik. Die Gegend wurde weder belagert noch angegriffen, aber sie war von der übrigen Welt abgeschnitten. Tuchomir Matjaszewicz, der während des Krieges geboren wurde, wuchs hier in einer Stille der Natur auf, wie sie nirgendwo in Europa mehr zu finden ist. Diese Stille prägt auch den Charakter seines Lokals.
12: Extravaganza is something what you must earn. Extravagant is here, weil most of places on this.
14: Extravaganz ist etwas, das verdient werden muss. Hier ist es extravagant, weil der größte Teil der adriatischen Küste überfüllt ist. Hier ist es ruhig und man kann in der Früh die Vögel hören. Das ist außergewöhnlich. An meinem Ufer kann man spüren, wie ich meine Kindheit erlebt habe.
12: My childhood.

0: Und nun geht es auf eine Sentimental Journey nach Tallinn in Estland. Im Jahr 1976, also vor 50 Jahren, haben die Schülerinnen und Schüler der 8. Klasse des Bundesrealgymnasiums Wien 5, heute Heidengymnasium, die Matura abgelegt. Soweit nichts Besonderes. Doch die damals in den 70er Jahren entwickelte Klassengemeinschaft hält bis heute. Bis heute und wird seit 15 Jahren alljährlich im Mai mit einer gemeinsamen Matura-Reise gefeiert. Wohin diese Klassenfahrt geht, die fast immer ein Klassenflug ist, wird demokratisch mit Mehrheit entschieden. Bisherige Destinationen waren zum Beispiel Brüssel, Lissabon, Amsterdam, Montenegro, San Sebastian, Hamburg, Prag, Straßburg, Dresden und Valencia. Zuletzt fiel die Wahl auf die estnische Hauptstadt Tallinn. Unser Ambiente-Kollege Robert Stoppacher, selbst Teil dieser Klassengemeinschaft, hat bei der Klassenfahrt vor einem Jahr Aufnahmegerät und Mikrofon mitgenommen und berichtet über Zusammentreffen, Zusammenhalt und Zusammenreisen von End-60erinnen und End-60ern, die vor 5 Jahrzehnten gemeinsam die Schulbank gedrückt haben.
1: Treffpunkt Flughafen Wien. Wie jedes Jahr. Diesmal sind wir 17 Frauen und Männer, die 49 Jahre nach der Matura am Bundesrealgymnasium Wien-Margareten wieder einmal eine europäische Stadt gemeinsam erkunden wollen. Schon im Dezember hat man sich auf die Destination geeinigt. Die Wahl fiel fast einstimmig auf Tallinn, die mittelalterliche Hauptstadt der Baltischen Republik Estland an der Ostsee. Mittelalter, das passt irgendwie zu uns. Auch als 67-Jähriger fühlt man sich ja noch im mittleren Alter. Und die Atmosphäre unter den Klassenkameradinnen und Kameraden unterscheidet sich kaum von jener in unserer Schulzeit.
2: Guten Morgen.
3: Guten Morgen.
4: Jetzt wird wieder Töne einfangen.
2: Sicher.
1: Schnell sind wir uns einig, dass wir gar nicht älter geworden sind, eigentlich. Und sofort werden wieder Erinnerungen ausgetauscht. Wo waren wir eigentlich die letzten Jahre?
4: Bilbao und San Sebastian.
5: Lissabon. Dresden.
6: Hamburg.
7: Gleich das erste Mal Brüssel.
6: Amsterdam.
5: Prag.
8: Waren wir nicht in Italien auch?
1: Nein, in Italien waren wir noch nicht, aber das kann ja vielleicht noch kommen. 49 Jahre sind vergangen seit unserer Matura am BRG 5, dem heutigen Heidengymnasium, in der Reinbrechtsdorfer Straße im 5. Wiener Gemeindebezirk. Die Schule hat gerade ihr 150-Jahr-Jubiläum ihres Bestehens gefeiert. Wir stehen vor dem 50. Matura-Jubiläum. Entspannte und fröhliche Stimmung schon im Flieger nach Estland. Peter Groß, er war bis zu seiner Pensionierung Inhaber einer großen Fensterreinigungsfirma in Wien.
9: Ich genieße es nach wie vor, dass wir uns seit dem 2012er Jahr eigentlich zusammengefunden haben und einmal im Jahr so eine kleine Reise unternehmen, weil wir, es ist wie eine Zeitreise. Alle haben verschiedene Lebenswege gewählt und jetzt kommen wir zusammen und es ist eigentlich so, wie wenn wir uns nie getrennt hätten. Wir sitzen zusammen, haben Spaß, dann gut essen und trinken, ein bisschen Kultur. Also grundsätzlich kann ich mich an das meiste zumindest erinnern.
1: Alljährlich beim schon traditionellen Adventpunsch und dem anschließenden Abendessen am Spittelberg in Wien wird beschlossen, wohin die Reise geht. Es herrscht ein Gefühl der Verbundenheit. Das Besondere an unserer Gemeinschaft? Günter Tautscher, pensionierter Zahnarzt, Michael Nitsche, ehemaliger Religionsprofessor und der noch immer beruflich aktive Unternehmer Michael Pöcki-Pöcksteiner geben Auskunft.
6: Einfach heute liebe Freunde treffen.
7: Ja, wir waren einfach eine gute Klasse und haben uns es aufgehoben bis jetzt.
10: Wir sind heute noch genauso crazy wie vor 49 Jahren.
1: Ja, und in unserem Matura-Jahr 1976 wurde diese Verbundenheit auch mit einem Namen versehen. Wir bezeichneten uns fortan als Stufag 76. Warum, das erklärt Michael Pöcksteiner, der Pöcki, wie wir ihn alle nannten und heute noch nennen.
10: Ich glaube, das ist entstanden in unseren Naturgeschichtsstunden, wo wir meisterhaft die Stunden verkürzt haben durch gezielte Ablenkung unserer Professorin Terestschuk vom eigentlichen Stoffgebiet. Und sie ist dann immer selber draufgekommen, dass jetzt schon 40 Minuten von den ursprünglichen 50 Minuten vorbeigegangen sind und immer noch nichts mit Naturgeschichte, sondern andere interessante Dinge gesprochen haben. Nicht? So kam die Stundenverkürzungsaktion, Stufak, dann eben ins Leben. Und 76 ist unser Matura-Jahr gewesen.
1: In Estland waren die meisten von uns bis dato noch nicht. Tallinn, die alte Handels- und Ostseestadt mit dem mittelalterlichen Erscheinungsbild, empfängt uns bei strahlendem Wetter. Auffällig, wie kontrastreich die Stadt schon auf den ersten Blick ist. Eine geschlossene Stadtmauer sowie Bürgerhäuser aus dem 15. Jahrhundert und gleich dahinter Industrieruinen aus der Sowjetzeit, in die mittlerweile schicke Designerläden, angesagte Cafés und zahlreiche IT-Firmen Einzug gehalten haben. Estland gilt ja als eines der am stärksten digitalisierten Länder der Erde. Von der Küste bis zu den Stadtmauern findet man überall WLAN-Hotspots. Vor einem der alten Stadttore in Tallinn werden wir von unserer Stadtführerin Tiina Tammik begrüßt.
2: Hallo, hallo, tere, tere. Zweimal sogar wird gesagt. Und das ist eine finnogrische Sprache. Und wenn man Estnisch spricht, kann man auch verstehen, also ganz gut Finnisch verstehen. Und man muss aber wirklich lernen, um die Sprache zu beherrschen und zu sprechen. Aber viele Wörter sind ähnlich und man kann schon ahnen, worum es geht, wenn sie Estnisch oder Finnisch beherrschen und andere Sprachen hören.
1: Warum sie so gut Deutsch spricht, wollen wir wissen. Tiina Tammik hat Germanistik studiert und sie liebt ihre Stadt, vor allem auch deren Lage direkt an der Ostsee. Estnisch ist eine überaus schwierig zu erlernende Sprache, wie wir im Verlauf unserer Reise noch beobachten werden. Tallinn zählt 450.000 Einwohner. Es gibt eine starke russischsprachige Minderheit. Jeder Dritte hat hier Russisch als Muttersprache. Bis 1991 Teil der Sowjetunion erlangte Estland schließlich die Unabhängigkeit. Die sogenannte Singende Revolution hatte gesiegt. Die alle 5 Jahre stattfindenden traditionellen Sängerfeste auf einer Wiese am östlichen Stadtrand hatten sich zu lautstarken, aber melodischen Manifestationen gegen die sowjetische Herrschaft entwickelt. Zurück in der Altstadt geht es entlang der mittelalterlichen, gut erhaltenen Stadtmauer aus dem 13. Jahrhundert zu den berühmtesten Sehenswürdigkeiten. Ein recht steiler Anstieg ist zu bewältigen, bis wir schließlich auf dem Domberg mit dem Schlossplatz ankommen.
3: Tere, tere tulemast, herzlich willkommen in Tallinn, in der Altstadt. Wir beginnen mit unserer Führung hier auf dem Schlossplatz oder Lossiplatz, auf dem Schlossplatz. Und ich freue mich, dass wir können zusammen die obere und die untere Stadt besichtigen.
1: Tiina Tammik führt uns zur beeindruckenden russisch-orthodoxen Alexander-Nevsky-Kathedrale mit ihren 3 Kuppeltürmen und der in weiß und orange leuchtenden Fassade. Fertiggestellt wurde das Bauwerk im Jahr 1900, als Estland noch zum russischen Zarenreich gehörte. Im Inneren finden sich prachtvolle byzantinische Ikonen. Wenige Schritte entfernt eine große Aussichtsterrasse mit der Stadt, dem Hafen und dem Meer zu Füßen. Viel Kultur und einige tausend Schritte später ertönen in unserer Gruppe bald erste Rufe nach einer Pause. Man verlangt nach Kaffee oder Bier. Also wieder runter auf steilen, kopfsteingepflasterten Wegen in die quirlige Unterstadt mit ihren Geschäften, Cafés und Restaurants. Nach der Stärkung geht es mit Tiina Tammik weiter zu den markanten Türmen entlang der Stadtmauer. Kiek in de Kuuk heißt der bekannteste, was so viel heißt wie Schau in die Küche. Freilich ging es im 15. Jahrhundert nicht darum, vom 38 Meter hohen Geschützturm in die Küchen der Stadt zu blicken, sondern militärische Feinde wie Dänen und Schweden frühzeitig erspähen zu können. Nicht alle Klassenkolleginnen und Kollegen nehmen den Turm in Angriff. Einige ziehen es vor, unten in der Sonne zu warten. Michael Nietzsche, vor seiner Pensionierung Religionsprofessor und somit in den Augen von Schulkollegen einer, der die Schule eigentlich nie verlassen hat, nützt die Zeit, um auf die Anfänge unserer regen Reisetätigkeit zurückzublicken. Unmittelbar nach der Matura hatten wir uns im 5-Jahres-Rhythmus getroffen. Die Reiseziele waren bescheiden. Man erinnert sich an Wachau-Donaufahrten und Spaziergänge am steirischen Pogusch. Und dann wurden die Intervalle kürzer und die Reisen weiter.
7: Eines Tages haben wir erfahren, dass einer unserer Mitschüler, Johannes Hahn, bei der EU Kommissar geworden ist und jetzt in Brüssel bleiben wird. Dann haben wir gesagt, wie können wir ihn dann wieder sehen, wenn er jetzt dort ist? Wir besuchen ihn einfach. Und das haben wir dann gemacht, über ein verlängertes Wochenende im Mai. Ja, und weil es so schön war, haben wir beschlossen, wir könnten jedes Jahr irgendwo hinfahren und uns ein paar Städte in Europa anschauen. Und das haben wir dann gemacht.
1: Klassenkollege Gio Hahn, wir nannten und nennen ihn noch immer Hannes, ist in Tallinn leider nicht dabei. Er hat eine neue Aufgabe als Nationalbankpräsident und dementsprechend zahlreiche Verpflichtungen. Nun geht es vorbei am Dominikanerkloster, dem alten Markt mit seinen großen bunten Bürgerhäusern und einer der ältesten noch in Betrieb befindlichen Apotheken der Welt, ins Herzstück der Unterstadt, zum Rathausplatz. Aus einem der sonnigen Gastgärten auf dem großen Platz erklingt Musik. Studenten feiern ausgelassen und lautstark mit traditionellen Weisen. Und die hören sich über weite Strecken an wie eine Mischung aus irischen Trinkliedern und norddeutschen Bänkelgesängen. Das Bier, übrigens hervorragend, fließt in Strömen. Was gefeiert wird, wollen wir wissen. Ach, nichts, lautet die Antwort. Das Leben. Und dann spielen sie für uns Klänge, die an österreichische Volkslieder erinnern.

0: klar, dass wir uns dazu gesellen und einander zuprosten, wobei wir das estnische Wort für Prost wohl noch ein wenig üben müssen.
1: Tervisex.
2: Tervisex.
1: Ist das richtig korrekt? Tervisex, no?
2: Yes, Tervisex.
1: Yeah. Tervisex.
0: Während wir den Rathausplatz verlassen und uns durch die engen Gassen treiben lassen, ist Zeit zum Austausch von Schnurren aus dem Schülerleben von damals. Sonja Schwestka, sie war zuletzt Buchhändlerin in Berlin, erzählt:
3: Ich war ja so schlecht in Latein, ich war ja fast durchgefallen. Und dann musste ich halt immer irgendwie schauen, wie komme ich über die Runden. Und dann habe ich mir immer, wenn wir Schularbeit gehabt haben, die Schmierer unter den Rock geklebt. Dann habe ich mir den Rock umgelegt und habe mir alle die Übersetzungen abgeschrieben. Und wenn der Lafka vorbeigegangen ist, habe ich mir den Rock wieder zurückgelegt. Da kann er ja nicht drunter schauen.
0: Ita ist. Zurück in die Gegenwart, die hier in Estland natürlich auch von den aktuellen Spannungen mit dem großen Nachbarn Russland geprägt ist. Unsere Stadtführerin sieht das Thema weniger aufgeregt, als wir es erwartet hatten.
4: Das ist ein Thema, worüber wir bestimmt auch nicht nur schwarz-weiß denken, oder ich kann nicht sagen, dass alle so denken. Aber die Leute nehmen das Thema natürlich sehr ernst. Und erstmal unterstützt man Ukraine. Und man spürt auch, dass Ukraine für uns kämpft.
0: Und auch Helle Löchmus, Projektmanagerin für touristische Entwicklung in Tallinn, die wir später vor dem Hotel treffen, sieht keinen Anlass für Pessimismus.
5: Wir hatten Sorge, dass die aktuelle angespannte Lage mit dem benachbarten Russland größere Auswirkungen auf den Tourismus in Estland haben könnte. Aber wir sehen einen sehr positiven Trend. Besonders ermutigend ist die Rückkehr der amerikanischen Touristen. Wir sind also auf der sicheren Seite. Wir leben hier seit Jahrhunderten. Wir können nichts für unsere Nachbarn. Wir können nur diesen Mut verbreiten, dass wir bis zum Schluss kämpfen.
0: Drei Millionen Touristen kommen jedes Jahr nach Tallinn, die meisten davon Tagesbesucher aus Helsinki, das mit der Fähre in nur 2 Stunden zu erreichen ist. Als wir an der Küste spazieren gehen, legt gerade eine der großen Fähren aus Finnland an. Manche Finnen, so heißt es, kommen wegen des hier günstigeren Alkohols nach Estland. Auch Stockholm wird von hier aus angefahren. In friedlicheren Zeiten steuerten die Fähren auch St. Petersburg in Russland an. Nicht weit vom Hafen breiten sich lange Sandstrände aus. Fürs Baden ist uns in diesem Mai aber noch zu kühl. Nicht so für Tina Tamik, unsere Stadtführerin.
6: Für uns ist gut, wenn das Wasser 16 Grad ist, aber gewöhnlich 18, 19 Grad. 20 Grad ist das Wasser. Heute kann man das nicht vorstellen, aber Mai kann auch ganz warm sein. Und Wassertemperatur wegen Strömungen liegt bei 15 Grad oder noch kälter. Und das ist besonders gut, wenn draußen, wenigstens für kurze Zeit.
0: Und sie erntet von uns kälteempfindlichen Österreichern Bewunderung dafür, weil sie dort nicht nur im Sommer schwimmt. Für heute lässt aber auch sie das kühle Bad aus. Der Weg von der Ostseeküste zurück in die Altstadt sollte ja eigentlich leicht zu finden sein. Dennoch ist man sich über die schnellste Route nicht immer einig.
7: Wenn wir durchs alte Stadttor durchgehen und dann kommt rechts der Blumenmarkt, dann müssten wir geradeaus und
8: links.
0: Letztlich finden wir aber den richtigen Pfad, der uns zum lang ersehnten Abendessen führt. Olde Hansa nennt sich das Mittelalterrestaurant. Ein Muss für Besucher, Empfang mit Zimtbier und Pfefferschnaps. Auf mehreren Etagen wird vor allem für Touristen Mittelalteratmosphäre auf die Tische gezaubert. Mit viel Fleisch, aber ohne Kartoffeln. Die gab es ja damals nicht in Europa. Während des üppigen Abendessens diskutiert man natürlich die entscheidende Frage. Wohin werden wir im nächsten Jahr reisen? Zum 50. Matura-Jubiläum? Vorschläge gibt es ja viele.
9: Nizza, Cannes.
10: Porto.
9: Nicht uninteressant, aber es muss ein Direktflug sein.
10: Catania.
3: Ich finde, zum 50-jährigen Jubiläum wäre New York angemessen.
0: Bis dann schließlich Wolfgang Miller, Rechtsanwalt in Wien, den erlösenden Satz spricht.
11: Egal, wo wir nächstes Jahr hinfahren, Hauptsache wir sind gemeinsam wieder unterwegs.
0: Fertig.
8: 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Fürs Zuhören dankt im Namen des Ambiente-Teams Ursula Burkert.
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12: Am Mikrofon Martina Kofler. In der KZ-Gedenkstätte Mauthausen beginnt in diesen Minuten die Feier zur Befreiung des Lagers vor 81 Jahren. Österreichs Regierung ist durch Vizekanzler Babler sowie mehrere Ministerinnen und Minister vertreten. Es sei wichtig, aus der Geschichte zu lernen, wachsam zu bleiben und demokratische Werte zu verteidigen, so Willi Merni, der Vorsitzende des Mauthausen-Komitee Österreich.
13: So ein System hat nur funktionieren können, weil Menschen weggeschaut haben, absichtlich weggeschaut haben. Und ich glaube, die Antwort für die Gegenwart ist, schauen wir hin, wenn Ungerechtigkeit passiert, artikulieren wir sie. Wegschauen macht ein Problem immer nur größer. Hinschauen kann ein Problem lösen.
12: ORF 3 überträgt die Gedenkfeier live. Pflegekräfte in Österreich dürfen künftig Medikamente verschreiben. Das entsprechende Gesetz ist bereits in Kraft, wird aber noch nicht umgesetzt. Kritik kommt daher jetzt vom Gesundheits- und Krankenpflegeverband. Katja Arthofer berichtet.
14: Unnötige bürokratische Abläufe verringern, das Gesundheitspersonal entlasten und die Patientenversorgung verbessern. Das ist das Ziel der Kompetenzausweitung für hochqualifizierte Pflegekräfte, wenn diese künftig bestimmte Medikamente und Medizinprodukte, die im Pflegealltag gebraucht werden, verschreiben dürfen. Es bedeutet aber auch, dass diplomierte Pflegerinnen und Pfleger künftig etwas dürfen, das bisher der Ärzteschaft vorbehalten war, und so wollen die einen an die Ärztekammer, dass möglichst wenige Medikamente auf der Liste stehen. Die Pflegevertretung fordert hingegen besonders viele. Die nötige gemeinsame Liste gibt es deshalb nicht. Das Gesundheitsministerium muss nun selbst übernehmen. Von dort heißt es, es werde derzeit mit hoher Intensität an einer tragfähigen und sorgfältig abgestimmten Regelung gearbeitet, damit es in den kommenden Monaten endlich zu einer tragfähigen Umsetzung komme.
12: Vor der Südküste Kretas hat die griechische Küstenwache 125 Migranten in Sicherheit gebracht, die auf zwei Booten im Meer unterwegs waren. Nach Angaben der griechischen Regierung warten derzeit mehr als 550.000 Menschen in Libyen auf eine Gelegenheit, nach Europa überzusetzen. Das müsse verhindert werden. In Brasilien hat das oberste Gericht ein Gesetz zur Haftverkürzung für Ex-Präsident Bolsonaro vorläufig gestoppt. Das Parlament wollte die Haftstrafe Bolsonaros von mehr als 27 Jahren auf 2 Jahre drastisch verkürzen und hatte ein entsprechendes Gesetz vergangenen Dezember verabschiedet. Und jetzt das Wetter.
15: Großteils sonnig geht es in den Nachmittag. Die Wolken in der Steiermark und in Unterkärnten lockern allmählich auf. Bis zum Abend sonnig bleibt es nördlich der Alpen, auch wenn gerade hohe, dünne Wolken aufziehen. Weiter im Westen und im Süden hingegen können die Wolken am Nachmittag den Sonnenschein stärker trüben und sogar dicht werden. Mit teils föhnigem Wind wird es noch wärmer. Am Nachmittag liegen die Temperaturen zwischen 19 und 26 Grad. In der neuen Woche wird das Wetter turbulenter mit einigen Schauern und es wird deutlich kälter. So viel zum Wetter von Daniel Stanker. Danke.

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1: Einen schönen Vormittag. Raphael Sass begrüßt Sie heute zu einem Konzert mit dem ältesten aktiven Dirigenten der Welt. Geboren 1927. Herbert Blomstedt. Der ewig muntere Methusalem. So hat ihn die Neue Zürcher Zeitung einmal genannt. Seit über 4 Jahrzehnten ist der schwedische Maestro den Bamberger Symphonikern eng verbunden. Seit 2006 auch Ehrendirigent des Orchesters, das er am 13. Dezember 2025 im Josef-Keilbert-Saal in Bamberg dirigiert hat. Die Aufnahme dieses Konzerts hören Sie gleich. 2 Symphonien, die Nummer 4 in B-Dur von Ludwig van Beethoven und im zweiten Teil die Nummer 5 in S-Dur von Jean Sibelius. In der Pause um etwa 11.40 Uhr ein Intermezzo-Gespräch mit der vietnamesisch-deutschen Künstlerin Sung Thieu, die aktuell den deutschen Pavillon auf der Kunstbiennale in Venedig bespielt. Die Liebe zur Musik, antwortet Herbert Blomstedt auf die Frage nach dem Geheimnis seiner ungebrochenen Energie auch im hohen Alter. Ich bin ein gewöhnlicher alter Mann, sagt er, aber wenn man gleichzeitig verliebt ist, gibt das ungeahnte Kraftreserven frei. Verliebt war auch Ludwig van Beethoven, als er seine 4. Symphonie geschrieben hat. Zu dieser Zeit, um 1805, hat er der Comtesse Josephine Brunswick leidenschaftliche Liebesbriefe geschrieben und war laut Zeitgenossen in dieser Phase heiter, zu jedem Scherz aufgelegt, frohsinnig, munter und lebenslustig. Und auch wenn die Einleitung zum ersten Satz, die Sie jetzt gleich hören werden, schon fast ein bisschen düster daherkommt, insgesamt ist das Werk freundlich und hell. Die 4 Sätze. Adagio, Allegro vivace, 2. Satz Adagio, 3. Satz Allegro vivace und 4. Satz Allegro manon troppo. Herbert Blomstedt am Pult der Bamberger Symphoniker.

0: Robert Schumann hat diese Symphonie als Beethovens romantischste bezeichnet. Im Herbst des Jahres 1806 hat der Komponist seine vierte vollendet, die bisweilen ein Schattendasein führt zwischen der großen Eroica und der monolithischen Fünften. In der Ö1-Matinee hören Sie heute die Bamberger Symphoniker unter der Leitung von Herbert Blomstedt, aufgenommen im Dezember des letzten Jahres in Bamberg. Die fünfte Symphonie von Jean Sibelius erwartet Sie im zweiten Teil. Jetzt gleich in der Pause schauen wir zur Kunstbiennale in Venedig, wo Christine Scheucher in den Giardini della Biennale eine interessante Künstlerin getroffen hat.
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2: Sag mir, wie du wohnst und ich sage dir, wer du bist. Aus dem trashigen Mobiliar vergangener Dekade schuf Henrike Naumann Installationen, die die Bruchlinien der deutsch-deutschen Geschichte ausleuchten. Welche Auswirkungen geopolitische Verwerfungen auf die Biografie des Einzelnen und der Einzelnen haben, fragt auch die vietnamesisch-deutsche Künstlerin Sung Thieu, deren oft minimalistisch anmutende Installationen aus dem Fundus der Archive schöpfen. Und wir sitzen hier in den Giardini im deutschen Pavillon in der Preview-Woche, wo sich die meisten Länderpavillons befinden. Und ich freue mich sehr, hier Sung Thieu heute im Intermezzo begrüßen zu dürfen. Hallo.
3: Hallo.
2: Es ist ja Sung Thieu gewissermaßen eine Usance der Künstler, Künstlerinnen, die den deutschen Pavillon bespielen, dass sie sich mit der Architektur dieses Gebäudes auseinandersetzen. Der deutsche Pavillon ist 1909 gebaut worden als bayerischer Pavillon. Dann 1938 hat er diesen sehr brachialen, monumentalen Überbau bekommen. Er ist zu einer Trutzburg des Dritten Reichs geworden. Sie haben, und das sieht man sofort von Weitem, die Fassade dieses Gebäudes komplett verändert. Inwiefern?
3: Ich habe die Fassade des deutschen Pavillons komplett eingekleidet. Wir sehen über 3 Millionen Mosaiksteine, die ein Bild nachkreieren der Guernseestraße. Die Guernseestraße ist ein Wohnheim gewesen. Also zu DDR-Zeiten war es eines der größten Wohnheime für vor allem vietnamesische VertragsarbeiterInnen, aber auch andere VertragsarbeiterInnen aus unterschiedlichen Ländern, die dort gelebt haben. Und in den 90ern war das eigentlich eine zentrale Anlaufstelle für die migrantische Community, als ich eben auch dort gelebt habe, von 1994 bis 1997.
2: Sie sind 1987 geboren in Vietnam und sind dann in den 90er Jahren nach Deutschland gekommen. Ihr Vater war bereits 1987 als vietnamesischer Vertragsarbeiter in die DDR gezogen, wo er im sächsischen Freital in einem Stahlwerk gearbeitet hat. Warum? Es gab eine große vietnamesische Community in der DDR.
3: Ja, also die vietnamesische Community hat sich dann erst entwickelt. Er kam 87 nach Deutschland in die DDR als eben Vertragsarbeiter. Und die meisten VertragsarbeiterInnen aus Vietnam kamen eigentlich um 87. Bis 89 waren es etwa 60.000 bis zu 70.000 VertragsarbeiterInnen aus Vietnam allein, die dann in die DDR gingen.
2: Und Sie selber sind dann in dieses junge, wiedervereinigte Deutschland gekommen als Kind. Inwiefern hat Sie denn diese Erfahrung geprägt? Also Sie waren einerseits ein Kind mit Migrationsgeschichte. Es war dieses Land, das aufgehört hat zu existieren, in dem Sie quasi aufgewachsen sind. Inwiefern hatten Sie diese Erfahrung geprägt?
3: Ich glaube, mir war das als Kind gar nicht so bewusst. Und eben erst als Künstlerin habe ich diese Geschichte nochmal komplett recherchiert und versucht zu verstehen und wirklich zusammenzustückeln, was eigentlich in den 90ern eben dort passiert ist und auch mir widerfahren ist als Kind. Und so findet man eben halt auch beispielsweise diese Zeitungsartikel, die ich heute auch anhabe, die über die rechtsradikale Gewalt eben in den 90ern in der Guernseestraße von denen erzählen. Und genau, ich glaube auch meine eigene Reflexion, meine eigenen Kindheit auch nochmal neu reflektieren lassen.
2: Also wir sind ja im Hörfunk, deshalb sieht man das nicht. Sie tragen eine Bluse. Darauf sieht man eben Zeitungsartikel, die, wie Sie sagen, sich mit Gewalt gegen Migrantinnen im Osten auseinandersetzen in den 1990er Jahren. Kommen wir zurück zum deutschen Pavillon. Der deutsche Pavillon hat ja diese monumentale Fassade, ist wie gesagt 1938 umgebaut worden. Nationalsozialistisch, wirkt sehr brachial, monumental. Und Sie haben ihn in gewisser Weise in eine Art Plattenbau verwandelt. Sie haben Mosaike eingebracht. Vielleicht wollen Sie noch mal genau erklären, wie Sie formal an das Ganze herangegangen sind, inwiefern das diese Fassade dieses Plattenbaus spiegelt, in dem Sie auch aufgewachsen sind.
3: Ja, ich habe eben ein Bild rekreiert, der Gernsestraße in ihrem Ist-Zustand. Ich bin eben zur Gernsestraße und habe sie aus unterschiedlichen Perspektiven fotografiert und das dann in ein Pixelmosaik übersetzt. Wir sehen an der Fassade des Deutschen Pavillons, das ja eigentlich ein einstöckiger Bau ist, auf einmal ein Plattenbau, der dreigeschossig ist. Man sieht eigentlich links und rechts eben auch sechs von diesen Wohnplatten, wo man eben drin wohnen könnte. Und man kann sich wirklich eins zu eins vorstellen, also das ist auch in einer 1:1 Maßstab nachkreiert, wie groß diese Räume damals waren, in denen ich eben halt auch und andere Menschen gelebt haben. Das war mir halt sehr wichtig, dass eben gerade diese Geschichte sozusagen verlagert wird auf den Deutschen Pavillon. Und natürlich auch eine Geschichte rechtsradikaler Gewalt verlagert wird. Eine migrantische Geschichte, eine Diaspora-Geschichte, die auch heute noch so stattfindet, in Berlin und in ganz Deutschland. Und diese Geschichte möchte ich eben hier transportieren. Ah ja, eine weitere Sache noch. Ich habe auch mit Absicht das Germanerzeichen versteckt. Man sieht es eigentlich gar nicht mehr hinter diesem Plattenbaumosaik. Also es ist wirklich so eine Textur, der Platte, die rekreiert wird. Und das war mir auch sehr wichtig.
2: Und dieser Plattenbau in Hohenschönhausen, Berlin, steht da, glaube ich, in dem Sie teilweise zumindest aufgewachsen sind, soll jetzt abgerissen werden. Das heißt, hier geht es auch darum, was ja generell natürlich Menschen, die in der DDR geboren sind, wie die andere Künstlerin, die hier im Deutschen Pavillon ausstellt, Erinnerungen festzuhalten, die womöglich aus einem Land stammen, das gar nicht mehr existiert. Ist das eine Motivation dieser Arbeit auch?
3: Absolut. Also die Gernsestraße wird eigentlich gerade jetzt abgerissen. Ich war vor 3 Wochen dort und man sieht eigentlich jetzt schon, dass Teile der Gebäude entfernt wurde und nicht mehr existiert. Für mich ist die Gernsestraße eben ein Monument, ein natürlich nicht deklariertes Monument, aber eins, das ich als sehr wichtig erachte. Und dementsprechend war das für mich essentiell, gerade diesen Bau hier auf den Deutschen Pavillon sozusagen zu projizieren.
2: Im vergangenen Jahr hat ja Ersan Montag Erde aus Anatolien vor dem Eingang aufgeschüttet, also zumindest angeblich, ich glaube, es war eher symbolisch ein Teil davon aus Anatolien. Wie auch immer, es ging darum, den Eingang zu versperren. Sie haben den Eingang komplett verändert, also man sieht nichts mehr von diesem megalomanen Bau aus dem Dritten Reich. Die Künstlerin, mit der Sie hier ausstellen im Deutschen Pavillon, Henrike Naumann, ist im Februar 2026 verstorben. Aber auch sie setzt sich mit der ostdeutschen Geschichte auseinander. Vielleicht dazu noch mehr ein wenig später, aber eine grundsätzliche Frage. Also wir haben hier zwei Künstlerinnen, die sich mit dem Erbe aus dem Osten auseinandersetzen. Man hat hier im Deutschen Pavillon sich sehr, sehr oft mit der Geschichte des Dritten Reichs auseinandergesetzt. Generationen über Generationen, das ging bis zu Anne Imhoff, haben sich mit dieser großen Schuld der Deutschen auch auseinandergesetzt. Und es ist vielleicht ein anderer Aspekt dieser deutsch-deutschen Geschichte unterschlagen worden. Ist es ein Versuch, auch ein Kapitel der Geschichte zu thematisieren, das hier vielleicht noch keinen großen Diskursraum gefunden hat in den vergangenen Jahrzehnten?
3: Ich denke auf jeden Fall. Also es gibt ja so viele Geschichten und auch die aktuelle deutsche Geschichte, die nicht vergessen werden darf. Und sowohl Henrike als auch mir ging es, glaube ich, darum, andere Geschichten zu erzählen. Also es geht nicht darum, die NS-Geschichte nicht zu erzählen, sondern sie in ihrer Komplexität weiterzutragen. Ne? Dass es eben Geschichten gibt, in der DDR bereits, die Rechtsradikalismus zeigten, die Faschismus zeigten, dass es einfach eine Weiterführung gibt und dass es eben nicht dort endet. Ne? Es endet eben nicht mit dem Bau von 38, sondern es geht weiter. Und das sehen wir auch jetzt mit dem Rechtsruck. Und darum ging es uns eben halt auch.
2: Es wird ja dieser Tage, um einen kurzen politischen Exkurs zu starten, natürlich sehr viel darüber nachgedacht, warum die AfD vor allem im Osten so große Wahlerfolge einfährt. Sie selber kennen aus ihrer Kindheit diese große rechtsradikale Szene, die es schon in den 1990er Jahren im Osten gegeben hat, was natürlich auch ein bisschen damit zu tun hat. Ich bin Österreicherin, wir haben es ähnlich gemacht, dass man die Schuld nach Westdeutschland delegiert hat und die DDR vermeintlich nichts aufzuarbeiten hatte. Holt uns das jetzt ein am großen politischen Parkett?
3: Das ist überhaupt nicht meine Meinung, das jetzt auf den Osten von Deutschland zu projizieren. Das ist auch einfach nicht wahr. Das ist viel komplexer als das. Und ich sehe das als nicht richtig an, das nur auf die neuen Bundesländer zu schieben.
2: Die AfD hat dort die größten Wahlerfolge. Aber Sie meinen, es ist nur die Vorhut, wenn ich Sie recht verstehe.
3: Ich glaube, das ist einfach zu simpel gefasst, wenn man nur nach den Wahlzahlen entscheidet, sondern ich glaube, der Rechtsruck, der sitzt viel tiefer. Nur weil man leicht anders wählt im Westen, bedeutet das nicht, dass es nicht dort genauso präsent ist.
2: Kommen wir kurz zu Henrike Naumann, bevor wir über ihre andere Werkserie sprechen, die Sie hier zeigen. Henrike Naumann beschäftigt sich auch mit der deutsch-deutschen Geschichte seit vielen Jahren. Sie ist 1984 in Zwickau in der ehemaligen DDR geboren und leider am 14. Februar verstorben an einem Krebsleiden. In ihrem Werk geht es immer wieder darum, sich auch an vergessene Kontinente der Kindheit zu erinnern, und zwar über Mobiliar, über Interieurs, die sie sehr oft im Internet gekauft hat, Mobiliar aus den 90er Jahren, weil sie sich daran erinnert hat, wie plötzlich DDR-Möbel auf der Straße landeten und man hat sich dann diese 90er Jahre Pyramidenschränke gekauft. Hier bezieht sie sich ebenfalls auf Mobiliar, auf Holzarbeiten aus dem Erzgebirge, also ebenfalls aus dem Osten. Als bekannt wurde, dass die Kuratorin Kathleen Reinhardt sie und Henrike Naumann miteinander ausstellen will, also zwei Positionen miteinander zusammenbringen will, die natürlich eine Schnittfläche haben, aber auch sehr unterschiedlich sind, haben Sie da sofort sich gedacht, dass das funktionieren könnte, dieser Dialog?
3: Wir haben uns, glaube ich, sehr gefreut, beide, weil es gerade eben in diesem Kontrast unserer unterschiedlichen Arbeiten im Pavillon sehr gut funktioniert. Ne? Also Henrike macht ja große Möbelinstallationen. Ich arbeite oftmals minimalistisch, also außer die Fassade natürlich, die ist gigantisch. Aber uns war das wichtig, dieses Spannungsfeld zu öffnen. Ich habe natürlich auch eine migrantische oder postmigrantische Perspektive auf den ehemaligen Osten. Henrike kommt aus einer jungen Generation, die eben halt auch die DDR reflektiert. Aber ne, sie ist eben auch 84 geboren und hat auch nur für wenige Jahre eben die DDR aktiv miterlebt. Und ich glaube, für uns war das wichtig, aus diesen zwei sehr unterschiedlichen Perspektiven gemeinsam diesen Pavillon zu bestreiten.
2: Wenn Sie es zusammenfassen würden, das heißt, die primäre Schnittfläche ist eigentlich auch das Biografische, kann man sagen.
3: Ja, ich glaube, das Biografische kommt sehr stark vor. Einerseits Henrikes Großvater, bei mir ist es meine Mutter. Henrikes Arbeit heißt ja auch die Homefront. Ne? Und ich beschäftige mich mit meiner Fassade der Gernseestraße draußen. Also es hat sehr viel Domestisches und gleichzeitig Familiäres in der Überschneidung. Und natürlich das Thema, das worüber wir heute sprechen, über die DDR natürlich auch. Aber auch natürlich über die 90er Jahre und die Perspektive zweier jüngerer KünstlerInnen auf das zeitgenössische Geschehen und das zeitgenössische künstlerische Geschehen in einem natürlich internationalen Diskurs.
2: Nun ist Henrike Naumann im Februar verstorben. Das war für viele sehr unerwartet, es kam sehr schnell. Die Familie hat verkündet, dass es ein spätentdecktes Krebsleiden war. Sie hat wohl bis zuletzt an dieser Arbeit unter Hochdruck gearbeitet. Was bedeutet es denn für Sie, dass Sie nun unter diesen Umständen, die natürlich sehr düster sind, hier ausstellen?
3: Wir empfinden eine gewisse Demut und gleichzeitig einen großen Stolz, diese Arbeit hier präsentieren zu dürfen von Henrike. Es ist ja auch ihr jüngstes Werk, das wir zeigen. Und wir möchten uns eigentlich auf das Werk konzentrieren und wirklich Henrike als Künstlerin zelebrieren und das hier gemeinsam zusammenbringen.
2: Insgesamt steht ja diese Biennale, die 61. Ausgabe, ja, man könnte sagen, unter einem schlechten Stern. Es hat im Vorfeld sehr, sehr große Diskussionen gegeben. Eine Woche vor der wichtigen Preview-Woche ist die Jury vollständig zurückgetreten, was dazu geführt hat, dass nun die Goldenen Löwen nicht vergeben werden. Üblicherweise werden ja am Ende der Preview-Woche, am Samstag mit der Eröffnung, die besten Pavillons ausgezeichnet. Das kann nun alles nicht stattfinden, denn, wie gesagt, die Jury hat sich zurückgezogen. Der Grund: der Biennale-Präsident Pietro Angelo Buttafuoco hat sich dafür entschieden, Russland an dieser Biennale teilnehmen zu lassen. Er hat dafür große Kritik geerntet, auch vom italienischen Kulturminister Alessandro Gili. Es gab Aufrufe, deshalb diese Biennale zu boykottieren. Die Jury war sehr konsequent. Sie hat zwar nicht offiziell gesagt, warum sie zurücktritt, aber man kann davon ausgehen, dass dies der Grund war. Andere Kritiker, Kritikerinnen haben gefordert, dass Israel nicht teilnehmen soll. Manche sogar haben gefordert, dass die USA nicht teilnehmen soll, aufgrund der militärischen Interventionen in Venezuela, aber auch im Iran. Das heißt, lange Rede, kurzer Sinn, politische Debatten haben eigentlich die Kunst verdeckt. Ist das ein Problem? Ist das in Zeiten wie diesen, die sehr bewegt sind, zu erwarten? Wie geht man als Kunstschaffende damit um?
3: Möchte ich nicht kommentieren. Das ist kompliziert.
2: Man hat etwas Ähnliches bei der Berlinale gehabt, dass immer weniger über die Filme geredet wird, immer weniger über die Ausstellung geredet wird. Und immer mehr eigentlich auch Kulturevents zu einer politischen Bühne werden oder einer Bühne des Aktivismus. Verdeckt das die eigentliche Debatte?
3: Ich glaube, KünstlerInnen repräsentieren nicht den Staat. Nur weil man in einem gewissen Land geboren wurde, bedeutet das nicht, dass man mit den politischen Systemen oder gewissen Dingen, die in diesem Land passieren, übereinstimmen. Ich repräsentiere nicht Deutschland. Meine Rolle ist es, meine Kunst zu zeigen und zu hinterfragen, was Deutschland sein kann und was es für die Zukunft sein kann. Solche Dinge interessieren mich. Aber ich möchte nicht für die anderen Länder sprechen und mir nicht anmaßen, das zu entscheiden.
2: Nun stellt sich natürlich im Zusammenhang mit Russland die Frage, ob die Künstler, Künstlerinnen, die im russischen Pavillon ausstellen, wirklich sagen dürfen, was sie wollen und ob nicht jene Künstler, die kritische Fragen stellen, mundtot gemacht werden oder im schlimmsten Fall inhaftiert werden. Es ist jedenfalls eine Biennale, die die Karten neu gemischt hat. In diesem Jahr werden die Goldenen Löwen erst am Ende der Laufzeit, nämlich am 22. November, verliehen. Sung-Tieu, Sie sind, das habe ich eingangs gesagt, bekannt dafür, sehr minimalistisch zu arbeiten. Ihre Arbeit ist oft sehr rechercheintensiv. Es geht um Archive, es geht um Recherchematerial, das dann aber in sehr minimalistischen Arbeiten Form annimmt. Hier im Deutschen Pavillon haben Sie zwei Seitenräume oder die Seitenarme des Gebäudes auch bespielt. Das sind minimalistische Skulpturen auf der einen Seite, die so ein bisschen fast an Donald Judd erinnern, also an die Minimal Art, vielleicht etwas fragiler. Aber, und das ist sehr interessant, sie orientieren sich eigentlich an Körpermaßen. Das heißt, es geht nicht um diese minimalistische, strenge Geometrie, sondern das Körperliche. Inwiefern? Vielleicht können Sie das erklären.
3: In den Seitenräumen geht es mir eigentlich um meine Mutter, ne? Auch als natürlich eine Figur, die mit mir in der Gernseestraße gelebt hat. Also es gibt einen direkten Bezug natürlich zur Fassade. Und natürlich ist sie auch eine Person, die eben nicht unbedingt repräsentiert wird in der deutschen Gesellschaft. Sie war lange Fabrikarbeiterin in einer Wäscherei in Grünau, spricht auch nicht perfekt Deutsch wie ich und hat dementsprechend auch keinen kulturellen Bezug, ne, zu dem Rest Deutschlands, wie ich beispielsweise Zugang zu unterschiedlichen Dingen habe. Und mir war es wichtig, eben sie zu zeigen. Und natürlich auch als eine Frau, die gezeichnet ist von Arbeit, von einer gewissen Funktionalität. Ne? Sie musste ihren Körper einsetzen, um Geld zu verdienen, um uns über Wasser zu halten. Und mir war das wichtig, eben, dass es um sie geht, um den Mensch als arbeitenden Körper. Ich habe sie vermessen, eigentlich anhand der Proportionenlehre Albrecht Dürers. Und für Dürer geht es natürlich auch um eine Repräsentation des Körpers und seiner Modelle, die er zeichnet. Und mir geht es eben um die Repräsentation meiner Mutter in dem Pavillon, natürlich auf einer sehr abstrakten Art und Weise, aber dass es präsent ist. Und die große Arbeit, von der Sie sprechen, die an Donald Judd erinnert, ist ja eigentlich die Vermessung des Kopfes meiner Mutter, aber eigentlich nach den Schädelvermessungen, die natürlich auch in der NS-Zeit gemacht wurden, um natürlich für eine superior Rasse zu argumentieren. Aber das funktioniert natürlich nicht an dem Kopf von meiner Mutter, wo natürlich der Nasenwinkel nicht passt und so weiter und so weiter.
4: Das heißt, Sie kommen wieder zurück auf diesen Pavillon, der auch historisch kontaminiertes Territorium ist. Um das jetzt für die Zuhörerinnen plastisch zu machen, es sind eigentlich ganz minimalistische einzelne Platten, die übereinander aufgehängt sind, wie so ein serielles minimalistisches Kunstwerk von Donald Judd. Es sind Kuben. Mir ist jetzt nur nicht klar, ich weiß nicht, ob man das erklären kann, vielleicht ist es auch zu kompliziert, wie sie von den Schädelmaßen ihrer Mutter zu diesen komplett abstrahierten Formen kommen.
3: Genau, also es ist eigentlich die Breite und Höhe des Schädels meiner Mutter, wirklich als Volumen, der dann in unterschiedliche Winkel aufgeschnitten wird. Und so wurde das eben damals gemacht. Man hat halt immer vom zentralen Schädel die unterschiedlichen Winkel für die Nase, für die Wangenknochen, für den Kinn, für die Stirn vermessen. Und so werden sie eben gezeigt.
4: Eine Geschichte, die sich auf die deutsche Historie bezieht. Seit vielen, vielen Jahren haben die Künstler des Deutschen Pavillons sich mit dieser Historie auseinandergesetzt. Das machen auch Henrike Naumann und Sung Thieu bei der 61. Kunstbiennale, die noch bis 22. November zu sehen ist. Eine letzte Frage. Die Jury ist eine Woche vor der Preview-Woche, wo also das Fachpublikum kommt, zurückgetreten. Nun können also die berühmten Goldenen Löwen nicht vergeben werden. Es soll nun das Publikum selber entscheiden. Ich weiß gar nicht, wie das genau erhoben werden soll. Ich glaube, es weiß niemand so genau, wie das in der Praxis umgesetzt wird. Ist das für Sie eigentlich ein Wermutstropfen, dass das übliche Prozedere doch so empfindlich gestört wurde aufgrund dieses politischen Nebengeräuschs, das dann doch letztlich die Ausstellung übertönt?
3: Nein.
4: Das heißt, Sie sind geduldig und warten bis 22. November?
3: Ich weiß nicht, was ich von diesem Publikumspreis halte, aber es, glaube ich, übertönt nicht die Projekte, die hier zu sehen sind.
4: Vielen Dank, Sung Thieu, und viel Erfolg hier während der Preview-Woche.
3: Danke.
4: Die deutsch-vietnamesische Künstlerin Sung Thieu war heute zu Gast im Intermezzo. Gemeinsam mit der verstorbenen Künstlerin Henrike Naumann bespielt Sung Thieu den deutschen Pavillon auf der Kunstbiennale in Venedig. Ruin, so der Titel des deutschen Länderbeitrags, der sich vor allem mit der Geschichte des deutschen Ostens auseinandersetzt. Gestern wurde die 61. Kunstbiennale in Venedig für das Publikum geöffnet. In diesem Jahr gab es allerdings keine feierliche Eröffnungszeremonie und auch die Goldenen Löwen wurden zum Auftakt der Biennale nicht vergeben. In einem Jahr, das von politischen Debatten rund um die Biennale-Teilnahme von Russland und Israel geprägt war.
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0: Willkommen zurück zum zweiten Teil eines Konzerts mit den Bamberger Symphonikern unter der Leitung von Herbert Blomstedt, aufgenommen am 13. Dezember letztes Jahr im Josef-Keilbert-Saal in Bamberg, der künstlerischen Heimat dieses Orchesters. Die vierte Symphonie von Beethoven, die wir im ersten Teil gehört haben, hat Robert Schumann einmal als eine griechisch-schlanke Maid zwischen zwei Nordlandriesen bezeichnet, anspielend auf ihre Position zwischen der Eroica und der Fünften. Und nach der Pause stand in Bamberg ein echter Nordlandriese auf dem Programm, die Symphonie Nummer 5 in S-Dur von Jean Sibelius. Das populärste Orchesterwerk des finnischen Nationalkomponisten, uraufgeführt 1915, damals schon ein Riesenerfolg, danach doch noch zweimal überarbeitet. 1919 hat die Fünfte dann ihre endgültige dreisätzige Form erhalten. Heute sah ich 16 Schwäne, eine der größten Augenblicke meines Lebens, schreibt Jean Sibelius. Ja, bei seiner Fünften, da muss man natürlich gleich das berühmte Schwanenthema erwähnen, eines dieser musikalischen Motive, das sich verselbstständigt hat, so scheint es, unzählige Male zitiert und reproduziert im Jazz, in der Popmusik, in der Werbung. Das Thema durchzieht die gesamte Symphonie, ein kraft- und schwungvolles Werk voll schillernder Naturstimmungen. Erster Satz Tempo molto moderato, zweiter Satz Andante mosso quasi allegretto und dritter Satz Allegro molto.

Applaus für Herbert Blomstedt und die Bamberger Symphoniker im Josef-Keilbert-Saal. Das war die Symphonie Nummer 5 in S-Dur, Opus 82, von Jean Sibelius, aufgenommen am 13. Dezember des vergangenen Jahres in Bamberg. Eine vitale, kraftvolle Symphonie heute zum Muttertag in der Ö1-Matinee. Ein Blick auf die Uhr, es ist 12.40 Uhr. Und wir bleiben jetzt gleich beim finnischen Nationalhelden Jean Sibelius und hören zum Ausklang die 5 Stücke für Violine und Klavier Opus 81. Eine Aufnahme mit Thomas Albertus Irnberger und Michael Korstig.

0: Kammermusik von Jean Sibelius zum Ausklang dieser Ö1 Matinee heute am 10. Mai, zweiter Sonntag im Mai, Muttertag. 5 Stücke für Violine und Klavier, Opus 81, eine Aufnahme mit Thomas Albertus Irnberger, Violine, und Michael Korstig, Klavier. Nummer 1 Mazurka, Nummer 2 Rondino, Nummer 3 Vals, Nummer 4 Obert und Nummer 5 Menuetto. Raphael Sass wünscht Ihnen noch einen schönen Sonntag.
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2: 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Mitte der 1950er Jahre gehörte die Sopranistin Mimi Kurze 20 Jahre lang zu den meistbeschäftigten Sängerinnen der Wiener Staatsoper. 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
4: Neurodivergenz selbst ist für viele Leute, die betroffen sind, sehr anstrengend und deswegen jetzt nicht unbedingt was Gutes. Sie bringt aber die Diversität.
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2: In Ex Libris außerdem Lena Goreliks Roman Alle meine Mütter um 16 Uhr. Ihre Karriere begann Ann Dudley als klassische Komponistin, arrangierte dann Pop-Alben unter anderem für Bands wie ABC oder Frankie Goes to Hollywood und war als Mitglied der Formation The Art of Noise eine Pionierin des Samplings. 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
12: Mit Julia Schmuck im Studio, willkommen. Das Hunter-Virus beschäftigt uns. In kleinen Gruppen werden gerade die Passagiere eines von einem Ausbruch betroffenen Kreuzfahrtschiffes an Land gebracht.
13: NEOS-Chefin Beate Meindl-Reisinger verteidigt die Einsparungen bei den Pensionen und in Mauthausen wird gerade der Befreiung gedacht. Das Wetter am heutigen Muttertag warm, föhnig und zeitweise sonnig. Wir beginnen in Teneriffa in den Morgenstunden. In den Morgenstunden ist hier das Kreuzfahrtschiff, das von einem Hunter-Virus-Ausbruch betroffen ist, angekommen. Und vor kurzem hat die Evakuierung begonnen. Josef Manola berichtet.
14: Das lange Warten hatte heute zu Mittag ein Ende. Die ersten Passagiere wurden auf Schleppern von der Hondius an Land gebracht. Eine ärztliche Untersuchung hatte bei niemandem Krankheitssymptome gezeigt. Der niederländische Botschafter Roel Nieuwenkamp sagte, die Passagiere an Bord haben keine Symptome.
15: Niemand ist mit Symptomen, das ist denke ich Nummer eins.
14: Und die Stimmung ist sehr gut. Der Ausbruch des Hunter-Virus hatte die Evakuierung von 3 infizierten Passagieren auf den Kap-Verde-Inseln notwendig gemacht. Spanien bot daraufhin einen sicheren Hafen an, um den Rest der Passagiere an Land zu bringen. Der Zwischenstopp auf Teneriffa war umstritten. Lokale Politiker hatten vor einer Ausbreitung des Virus gewarnt. Tatsächlich lässt der Konvoi von Autobussen, die von Polizeifahrzeugen begleitet, die Strecke zum Flughafen Teneriffa Süd zurücklegen, böse Erinnerungen aufkommen. In den Fahrzeugen tragen alle Insassen Schutzkleidung und Gesichtsmasken. In der Einsatzleitstelle im Hafen von Granadilla zeigte Gesundheitsministerin Monica García Zuversicht in das Krisenmanagement. Es war ein beispielloser Einsatz, an dem 26 Länder beteiligt waren. Das dritte und bisher letzte Todesopfer des Hunter-Virus befindet sich noch an Bord der Hondius und wird erst in den Niederlanden von Bord gebracht werden.
13: Zurückhaltend reagiert die deutsche Bundesregierung auf eine Wortmeldung des russischen Präsidenten. Wladimir Putin hat den ehemaligen deutschen Bundeskanzler Gerhard Schröder als Vermittler im Ukraine-Krieg vorgeschlagen. Doch dieser ist aufgrund seiner Nähe zu Moskau umstritten. Trotz Waffenruhe melden sowohl die Ukraine als auch Russland heute Angriffe. Sarah Emler berichtet.
16: Die Menschen hier in der ukrainischen Stadt Kharkiv müssen über zerbrochene Fensterscheiben gehen, um in ihre Wohnungen zu kommen. Erneut wurde die Region im Osten der Ukraine von russischen Drohnen angegriffen und das, obwohl es eine Waffenruhe gibt. Er denke, es werde bald ein Ende geben, so der russische Präsident Putin zu seinem Angriffskrieg. Als Vermittler würde er sich den ehemaligen deutschen Bundeskanzler Gerhard Schröder wünschen. Der 82-jährige Sozialdemokrat wurde immer wieder zu seiner Nähe zu Putin und russischen Konzernen kritisiert. Auf Nachfrage der deutschen Presseagentur teilte Schröders Büro mit, dass man hierzu keine Fragen beantworte. Aus Deutschland selbst kommen unterschiedliche Signale. Die einen sagen, man müsse den Vorschlag prüfen. Andere sprechen wiederum von einem Scheinangebot Putins.
13: Kriege und Krisen beeinflussen auch die wirtschaftliche Entwicklung in Österreich und damit sind wir beim nächsten Thema. Die Einsparungen bei den Pensionen, die Regierung im Doppelbudget plant, werden heute von NEOS-Chefin und Außenministerin Beate Meindl-Reisinger verteidigt. Die Pensionen sollen unter der Inflationsrate erhöht werden und dazu sagt Meindl-Reisinger in der ORF-Pressestunde:
17: Ich glaube, die Diskussion wäre eine ganz andere gewesen, wenn wir bei 2% Inflation gewesen sind. Wir gehen aber jetzt in Richtung über 3%. Gleichzeitig haben wir aber Abschlüsse auch im öffentlichen Dienst aufgemacht. Das heißt, Beamte haben 1% Gehaltserhöhungen. Metaller haben letztes Jahr abgeschlossen, auch schon für 2027 1,9%. Ich glaube, man muss schon auch aufpassen in einer Gesamtbetrachtung, dass wir hier nicht in ein Gerechtigkeitsthema kommen.
18: Die Pensionistinnen haben zum Beispiel mit höheren Krankenkassenbeiträgen auch schon ihren Beitrag geleistet im letzten Doppelbudget. Also die leisten ja
17: Das ist richtig, aber Faktum ist auch, dass die Jahre davor immer was draufgelegt wurde und die Pensionen über der Inflation erhöht wurden.
13: Die Chefinnen von Seniorenbund und Pensionistenverband haben vor dem Wochenende um ein Gespräch mit der Regierungsspitze gebeten. Das sagt Meindl-Reisinger heute zu. Und wir gehen weiter nach Oberösterreich. In der Gedenkstätte Mauthausen findet seit dem späten Vormittag die jährliche Befreiungsfeier statt. Im Mai 1945 wurde das damalige Konzentrationslager von amerikanischen Truppen befreit. An die 200.000 Menschen wurden in Mauthausen und seinen zahlreichen Nebenlagern gefangen gehalten. Und die Hälfte davon wurde von den Nationalsozialisten ermordet. Peter Daser berichtet.
19: Gäste aus vielen Ländern sind heute zur Gedenkstätte Mauthausen gekommen, Überlebende, Nachfahren von Opfern und viele junge Menschen haben Kränze niedergelegt. Die Bundesregierung war unter anderem mit Vizekanzler Andreas Babler und Innenminister Gerhard Karner vertreten. Gekommen war auch Oberösterreichs Landeshauptmann Thomas Stelzer. Willi Merni vom Mauthausen-Komitee sagte am ehemaligen Appellplatz des Lagers:
20: Wir alle denken oft nach, wie ist es zu dieser Gewalt und zu diesem industriellen Massenmord gekommen. Fakt ist, die Täter waren aus der Mitte der Gesellschaft. Nachbarn, Kolleginnen, Freunde, Menschen wie du und ich.
19: Und er schlägt den Bogen zum Heute.
20: Das große Böse, das fällt nicht vom Himmel. Es schleicht sich in unsere Herzen, es schleicht sich in unsere Köpfe in Form von Rassismus, Rechtsextremismus, Sexismus, Antisemitismus.
19: Gestern hat auch eine Gedenkfeier im benachbarten Gusen stattgefunden. Auch hier war ein großes Konzentrationslager. Lange Zeit wurde in Gusen seitens der Republik wenig getan für die Erinnerung an die Opfer. Seit einigen Jahren jedoch wird dieser Gedenkort neu gestaltet und rückt mehr ins öffentliche Blickfeld.
13: Weitere wichtige Meldungen des Tages hat Markus Langer.
21: Die von der EU geplante Einführung des digitalen Euros in 3 Jahren sorgt in Österreich für Diskussionen. Die Nationalbank fordert, dass Brüssel dann auch eine Annahmepflicht für Bargeld vorschreibt. Kunden sollten frei wählen dürfen, sonst werde Bargeld schlechter gestellt und möglicherweise weniger genutzt, meint Nationalbankdirektor Steiner. Die Regierung streicht den Pauschalbetrag für das Arbeiten im Homeoffice. Profitiert haben davon bisher jene Arbeitnehmer, die mindestens 26 Tage pro Jahr von zu Hause aus arbeiten. Durch die Streichung will die Regierung 70 Millionen Euro einsparen. Ehemalige ORF-Journalisten wenden sich nun in einem offenen Brief an die Politik, das Haus müsse von innen erneuert werden. Die Politik müsse einen Wandel ermöglichen, aber der ORF dürfe kein Spielball der Parteien sein, heißt es in dem Schreiben. Unterzeichnet wurde es unter anderem von Ernst Gelex, Paul Lendwey, Rudolf Nagila und Gisela Hopfmüller. Bei der Matura-Erfolgsquote gibt es zum Teil deutliche Unterschiede zwischen den einzelnen Schultypen. Das zeigt die Beantwortung einer parlamentarischen Anfrage der FPÖ durch Bildungsminister Wiederkehr. Demnach haben im Vorjahr an der AHS Langform 95% der Maturanten ihre Reifeprüfung beim Haupttermin bestanden, an den Oberstufen Realgymnasien waren es 91%. Am geringsten war die Erfolgsquote an den Handelsakademien mit 87%. Vor der Küste von Katar im Persischen Golf ist offenbar ein Frachtschiff beschossen worden. Es sei in der Früh nur wenige Seemeilen von Doha entfernt von einem unbekannten Geschoss getroffen worden, hat die britische Behörde für maritime Sicherheit mitgeteilt. Verletzt wurde offenbar niemand. Ein Feuer an Bord konnte rasch gelöscht werden. Wer für den Beschuss verantwortlich war, ist noch unklar. Vor der Südküste Kretas hat die griechische Küstenwache 125 Migranten in Sicherheit gebracht, die auf 2 Booten im Meer unterwegs waren. Nach Angaben der griechischen Regierung warten mehr als 550.000 Menschen in Libyen auf eine Gelegenheit, nach Europa überzusetzen. Athen arbeite eng mit der EU-Grenzschutzagentur Frontex sowie den libyschen Behörden zusammen, um Schlepperbanden zu stoppen.
13: Und das Wetter heute föhnig und warm, Gunda Schuller.
22: Auch die restlichen Nebel- und Hochnebelfelder in der Steiermark sind bald weg und in den nächsten Stunden scheint zumindest zeitweise überall die Sonne. Wolken sind aber auch unterwegs und besonders im Bergland kann es stellenweise auch kurz regnen. Wind aus Südost bis Süd taucht an und erreicht 30 bis 60 Kilometer pro Stunde. Es wird warm mit 19 bis nahe 27 Grad. Zurzeit hat es in Wien 19 bis 22 Grad, Eisenstadt, St. Pölten und Linz 21, Salzburg 22 Grad, Innsbruck 24, Bregenz 19, Graz 16 und Klagenfurt 17 Grad. Morgen Montag generell weniger Sonne und mehr Wolken. Außerdem steigt von Westen her die Wahrscheinlichkeit für Regenschauer und Gewitter. Die Höchstwerte morgen 15 bis 25 Grad bis zu 25 im Südosten Österreichs. Am Dienstag wird es deutlich kälter.
13: Das war das Mittagsjournal am 10. Mai. Veronika Filitz, Regie, Eckhard Braun, Technik und Julia Schmuck am Mikrofon waren ihr Team im Studio. Gleich ist es 13 Uhr und 10 Minuten.
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3: Herzlich willkommen beim Ö1-Quiz. Uns haben in den letzten Wochen mehrere Anfragen erreicht, ob es noch Plätze gibt für die Super-Champions-Runde am 21. Juni im Casino Innsbruck. Das freut uns natürlich sehr und ja, gibt's noch. Bitte melden Sie sich an per E-Mail unter innsbruck@casinos.at. 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Und eine Woche später, am 28. Juni, können Sie uns dann noch einmal beim Ö1-Quiz besuchen, nämlich im Wiener Museumsquartier beim großen Ö1-Clubfest zum 30-Jahr-Jubiläum. Wir freuen uns auf Sie. Jetzt eine ganz unter Anführungszeichen normale Telefonrunde mit unserem ersten Kandidaten Markus aus Kemmerton an der Krems in Oberösterreich. Guten Tag.
4: Guten Tag, hallo.
3: Markus, Sie sind Mechatroniker und im Bereich Forschung und Entwicklung tätig. Was beforschen, entwickeln Sie denn?
4: Also wir machen unter anderem Sensorsysteme, drahtlose und drahtgebundene. Das heißt, wenn man etwas messen möchte und nichts findet, womit man es messen kann auf dem Markt, dann kann man zu uns kommen und wir entwickeln das dann.
3: Mhm. Und Sie sind ein leidenschaftlicher Fotograf in Ihrer Freizeit. Was fotografieren Sie denn?
4: Ja, kann man sagen. Ja, gern auf Reisen natürlich. Also ja, alles, was man da halt so findet. Der Naturfotografie ist auch ein Hobby, aber auch gerne Menschen in schönen Situationen, auf Festen oder dergleichen. Lachende Menschen fotografiere ich gerne.
3: Aber das ist nicht leicht, oder? Also manchmal, vor allem wenn Sie merken, dass sich die Kamera nähert, kriegen dann manche schon
4: Das sollte man dann vermeiden. Also am besten ist es immer, wenn die Leute es nicht merken, dass man da ist, sondern wenn man sich ganz still im Hintergrund hält und dann den Moment versucht einzufangen. Es gelingt nicht immer, aber manchmal doch.
3: Mhm. Fein. Und das heißt, Sie haben aber auch schon jahrelanges Training hinter sich und ein paar Tricks.
4: Ich mache es schon sehr, sehr gerne. Sehr, sehr, sehr lange, sehr, sehr gerne. Also doch einige Jahrzehnte mittlerweile.
3: Fein. Und Ihr Rateteam ist Ihr Mann heute, stimmt's?
4: Genau, der sitzt.
3: Ein langes Training hinter sich und ein paar Tricks.
4: Ich mache es schon sehr, sehr gerne. Sehr, sehr, sehr lange, sehr, sehr gerne. Also doch einige Jahrzehnte mittlerweile.
3: Fein. Und Ihr Rateteam ist Ihr Mann heute, stimmt's?
4: Genau, der sitzt neben mir

0: Fest der Freude statt. Seit 2013 wird es vom Mauthausen-Komitee Österreich organisiert. Höhepunkt war dieses Jahr der Auftritt der Zeitzeugin Lucy Waldstein, die 1930 in Wien geboren wurde und 1938 buchstäblich über Nacht mit ihrer Familie vor den Nationalsozialisten fliehen musste.
1: Für einige Tage ist Lucy Waldstein derzeit in Wien.
2: I can't say that it feels like home because I was seven when I left.
1: Seit vielen Jahrzehnten erzählt Lucy Waldstein Highschool-Schülerinnen und Schülern von ihrer Lebensgeschichte.
2: People seem to forget, which is why history keeps repeating itself. Fight however you are able and try to get some freedom in your life.
0: Kämpfen Sie gegen Rassismus und Faschismus so gut Sie können und versuchen Sie, ein bisschen Freiheit in Ihr Leben zu bringen, rät die 95-jährige Lucy Waldstein. Dazu jetzt Ihre Frage, Markus. Sie können innerhalb der Ratezeit einen Joker anfordern. Waldsteins Vater, Ernst Otto Fischer, war Journalist und bis zu seiner Flucht 1938 Chefredakteur einer der heute größten österreichischen Tageszeitungen, nämlich welcher?
3: Presse vielleicht?
0: Nein, das war zu schnell geantwortet. Die Kronenzeitung wäre es gewesen.
3: Ja.
0: Erstaunlicherweise, okay. Ja. Die Kronenzeitung macht nichts, ja. Markus. Es bleibt einmal bei 0 Punkten, aber Sie haben ja noch eine ganze Reihe von Möglichkeiten in diesem Spiel. Sie sind unter anderem bei den Pfadfindern Gruppenleiter.
3: Ja, genau.
0: Welche Gruppen,
3: stimmt.
0: Wo leiten Sie denn?
3: Also ich leite in der Gruppe Langholzfeld, das ist eine relativ kleine Gruppe im Umkreis von Linz. Dort leite ich die 16- bis 20-jährigen Jugendlichen. Mhm. Genau, derzeit und bin auch Gruppenleiter der Gruppe.
0: Was macht man mit so jungen Menschen auf dem Sprung zum Erwachsenenleben? Die geben sich wahrscheinlich mit einfachen Pfadfinderspielen nicht mehr zufrieden,
3: ja.
0: Oder?
3: Spiele sind trotzdem immer auch wieder noch ein wichtiges Element. Ja, ja, klar. Aber natürlich, was wir jetzt gerade machen, wir planen ein Sommerlager in Rumänien zum Beispiel. Da geht es halt dann darum, wie kommen wir dahin? Welche Kontakte kann man dorthin knüpfen? Gibt es dort PfadfinderInnen, mit denen man sich treffen, vernetzen kann oder in einem Pfadfinderheim und übernachten kann? Oder ja, also das Ganze rundum eines Auslands. Aufenthaltes für eine Woche.
0: Dass Sie dann schon quasi selber organisieren, die Jugendlichen.
3: Ja, genau. Das ist dann schon zentral in dem Alter natürlich. Darum geht es dann hauptsächlich.
0: Und so die Orientierung, das Draußensein, das in der freien Natur sein, was spielt das noch für eine Rolle?
3: Auch eine große Rolle. Natürlich, man fährt auf Lager, wohnt dann in Zelten, kocht auch draußen mitunter, sei das einen stationären Koch, einer stationären Kochstelle oder wenn man halt unterwegs ist, natürlich eher mit dem Gaskocher. Aber draußen sein, auch wandern, sind natürlich wichtige Elemente. Mhm. In jedem Alter.
0: Ja, aber gerade in diesem Alter ist es schwierig, manchmal die zu locken, oder?
3: Ja, das Um und Auf ist eigentlich die Motivation zu erzeugen. Sobald Motivation da ist, dann läuft alles wie von selbst. Und wenn die Motivation nicht da ist, dann kann es sehr, sehr tief sein. Genau, also das ist eigentlich unsere Hauptaufgabe,
0: ja.
3: Motivation zu fördern.
0: Motivation. So Markus, mit Motivation geht es jetzt auch weiter. Gestern, am 9. Mai, war der Geburtstag des schottischen Autors James Matthew Barrie und zugleich Peter Pan-Tag, dem wir das folgende Themenspiel widmen. Alle Kinder bis auf eines werden erwachsen. So beginnt Barries berühmte Geschichte des alterslosen Buben, die er 1902 erstmals im Erwachsenenroman Der kleine weiße Vogel erzählte. Zwei Jahre später begeisterte das Märchenspiel Peter Pan auch als Kindertheaterstück. Diese Entstehungsgeschichte schilderte 2004 der Film Wenn Träume fliegen lernen, im Original Finding Neverland mit Johnny Depp in der Rolle des Autors.
4: Und du willst ein Piratenschiff auf der Bühne, mitten auf dem Meer auch noch. Das bedeutet tonnenweise Wasser.
5: Im Meer ist ja auch viel Wasser.
4: Ja, und es ist auch viel Geld.
5: Verstehe, aber wir können das Wasser auch nur andeuten.
4: Oh ja, mit angedeutetem Wasser wird dein Stück bestimmt ein Riesenerfolg.
0: Der skeptische Theaterdirektor Charles Frohman wird hier von Dustin Hoffman gespielt. Er verkörperte Anfang der 1990er Jahre in einem anderen Film den berühmten Gegenspieler Peter Pans. Wie heißt denn diese Figur?
3: Captain Hook.
0: Das war Captain Hook und das

0: Sind Ihre ersten zwei Punkte. Gratulation.
1: Juhu.
0: Der Film war natürlich Hook. Ich habe mir gerade gedacht, eigentlich passt das auch gut, oder? Die Wildheit, die Natur, das Draußensein. Also Peter Pan ist eigentlich ein wunderbarer Pfadfinder.
1: Stimmt. Genau. Ja.
0: Und apropos Finding Neverland, zweiter Stern rechts und dann geradeaus bis zum Morgen, lautet die Wegbeschreibung zu Peter Pans Nimmerland. Ein Ort voller Träume, der auf keiner Karte zu finden ist, heißt es in einem Musical von 1954. Hi.

0: Land.
1: Peter Pan fliegt und tanzt in vielen Musical-Adaptionen über die Bühne. Eine davon schrieb welcher 1990 verstorbene US-amerikanische Komponist und Dirigent, der auch die West Side Story komponierte?
2: Leonard Bernstein.
1: Leonard Bernstein. Jetzt wollten Sie mich schon unterbrechen in der
2: Entschuldigung.
1: Frage. Nein, nein, ist gut. Das heißt, es ist schon herausgesprudelt. Bernstein. Genau, gut so. Weiter so. 4 Punkte. Bernsteins Musical entstand 1950. Das gerade gehörte war von Jules Stein aus 1954. Den Namen Peter Pan wählte J.M. Barrie bewusst in Anlehnung an den antiken Gott, der Natur, Wildheit, Freiheit und ewige Jugend verkörpert und traditionell mit seiner Panflöte dargestellt wird. Dazu die Panflötistin Daniela De Santos.
3: Interessanterweise auch der Begriff Panik, panisch vor etwas weglaufen, ist eigentlich aus dieser Mythologie entstanden, weil dieser Gott Pan, von dem sich die Nymphen fürchteten, wollte halt eine unbedingt erobern. Er war gar nicht so teuflisch, wie er aussah, und hat also dann, weil die Nymphe nichts von ihm wissen wollte, das Schilfrohr in seinem Zorn abgerissen, in die Luft geschwungen, und da kamen die ersten Panflötentöne.
1: Der griechische Hirtengott Pan ist zur Hälfte Mensch, zur Hälfte welches männliche paarhufige Nutztier?
2: Der Ziegenbock.
1: Der Ziegenbock, richtig. 2 weitere Punkte, damit 6, Markus. Und jetzt bitte keine Panik, hier ist die letzte Aufgabe in Ihrem Durchgang. Mhm. 10 kurze Fragen in 60 Sekunden. Die erste Antwort gilt und Sie sagen bitte weiter, wenn Sie die Lösung nicht sofort wissen. Sind Sie bereit?
2: Ja, alles klar.
1: Dann geht's los. In welchem Bundesland wird der Uhudler gekeltert?
2: Burgenland.
1: Burgenland. Wer ist derzeit erster Präsident des österreichischen Nationalrats?
2: Kopf.
1: Rosenkranz.
2: Na,
1: wie heißt Österreichs berühmtester vierbeiniger Fernsehkommissar?
2: Rex.
1: Rex. Wen besuchte US-Außenminister Marco Rubio am Donnerstag?
2: Den Papst.
1: Den Papst. Wie nennt man eine Person, die über eine Tierherde wacht?
2: Hirte.
1: Hirte. Wie heißt die Glocke im Nordturm des Wiener Stephansdoms?
2: Die Pommerin.
1: Die Pommerin. In welchem Kartenspiel ist die höchste Karte der Gstis?
2: Jassen.
1: Tarock. Wie nennt man die Lehre vom Licht?
2: Optik.
1: Optik. Welche Einrichtung kontrolliert die Verwendung öffentlicher Gelder?
2: Der Rechnungshof.
1: Ja, der Rechnungshof. Das lassen wir noch gelten. 1, 2, 3, 4, 5, 6, 7 richtige und damit 13 Punkte, Markus. Jetzt dürfen Sie entspannt oder vielleicht ein bisschen gespannt weiterhören, ob wir uns im Finale wiederhören.
2: Gleichzeitig.
1: Fein, alles gleichzeitig. Ich sage mal herzlichen Dank fürs Mitspielen und liebe Grüße nach Oberösterreich.
2: Ja, vielen Dank.
1: 1950 wurde Leonard Bernsteins Musical Peter Pan am Broadway uraufgeführt, zu dem er auch das Libretto schrieb. Und wir hören jetzt daraus Wendy's Song My House.

0: Marin Massey sang My House aus Bernsteins Peter Pan in einer Aufnahme aus dem Jahr 2008. Jetzt ist Gerhard aus Wien in der Leitung. Schönen Nachmittag.
1: Schönen Nachmittag.
0: Gerhard, Sie sind heute eingesprungen. Herzlichen Dank dafür. Kurzfristig war es oder wie aufregend war es für Sie?
1: Es war überraschend, weil es eben der Anruf kam und ob ich einspringen würde, aber ja, klar.
0: Ja, klar, sagt er. Dankeschön. Und da sind Sie schon. Sie unterrichten Kunst und Gestaltung und Technik und Design an einer RHS und sind studierter Maler und auch immer noch als Künstler nebenbei aktiv, oder?
1: Ja.
0: Ja, was bringt denn diese eigene Beschäftigung fürs Unterrichten? Vermitteln Sie das dann auch Ihren Schülerinnen und Schülern so?
1: Naja, ich bin halt der Meinung, dass es einfach wichtig ist, wenn man etwas unterrichten will, dass man es auch selbst praktiziert. Und wenn ich nach den neuen Studienplänen gehe, dann sehe ich leider Gottes für die Kunsterzieher hier wenig Forderung.
0: Und Sie stellen sich dagegen. Was heißt das?
1: Ja, das heißt, dass wenn ich etwas nicht kann, kann ich es auch nicht vermitteln, ganz einfach.
0: Aber das geht ja bei Ihnen ganz weit, weil Sie ja Ihre Farben selber herstellen. Sie lassen die Kinder ja auch wirklich selber mischen und sich dreckig machen, sage ich jetzt mal ganz banal, oder?
1: Naja, dreckig machen nicht, weil da gäbe es dann vielleicht Probleme, aber Sie dürfen schon herumpatzen und Sachen ausprobieren etc.
0: Was zum Beispiel?
1: Zum Beispiel Tinte selber machen und dann zeige ich Ihnen chinesische Tuschmalereien und davon werden Sie dann inspiriert und machen auch selbst Arbeiten in diesem Sinne und solche Sachen halt.
0: Fein. Gerhard, wir beginnen auch mit Kunst zum Einstieg. In Venedig wurde gestern die Kunstbiennale eben nicht offiziell eröffnet, begonnen hat sie trotzdem. Und auch sonst sorgte die 61. Ausgabe der internationalen Kunstausstellung mit Boykotten, Rücktritten und Protesten für politischen Wirbel. Für internationales Aufsehen und großen Publikumsandrang sorgt der Österreich-Beitrag SeaWorld Venice der Performance-Künstlerin Florentina Holzinger.
2: I live in your piss, ich lebe in deiner Pisse, lässt Florentina Holzinger wissen. Die Performerinnen stehen im Wassertank in den geklärten Abwässern der Pavillon-Toiletten. Drastisch wird hier darauf hingewiesen, was Millionen Touristinnen und Touristen in Venedig hinterlassen. Wer in diesem Pavillon auf die Toilette geht, wird Teil der Performance.
3: Und die Wasseroberfläche im ganzen Pavillon wird so eine Art Spiegel.
2: Ein Spiegel irgendwie auch für das, was heuer rund um die Biennale los ist. Die Verleihung der Löwen wird es heuer nicht geben. Die Jury ist zurückgetreten. Am Ende soll das Publikum sein Urteil sprechen.
0: Dazu jetzt Ihre Frage, Gerhard. Auch für Sie haben wir einen Joker vorbereitet, den Sie innerhalb der Ratezeit anfordern können. Welches Land sorgte neben Russland für den Rücktritt der Biennale-Jury und für breiten politischen Protest, der am Freitag zur temporären Schließung von 27 Länderpavillons führte?
1: Das war Israel.
0: Das war Israel und das sind Ihre ersten drei Punkte. Gratulation. Die Biennale läuft bis 22. November. Werden Sie hinfahren?
1: Wenn es möglich ist, ja.
0: Sind Sie ein regelmäßiger Besucher?
1: Ich war in den 80er Jahren das letzte Mal bei der Biennale, muss ich zu meiner Schande gestehen.
0: Schau, aber dann ist ja wieder mal Zeit. Vor allem, wenn Österreich so einen spektakulären Beitrag liefert, der offensichtlich die Massen anregt. Ja, Sie haben eine neue Technik gerade ausprobiert, ist zu wenig gesagt, oder? Sie sind mittendrin in der Druckgrafik, stimmt das?
1: Ja.
0: Wie kommt's und was fasziniert Sie daran?
1: Mich hat die Druckgrafik immer fasziniert. Das war eine eigene Studienrichtung damals an der Akademie der Bildenden Künste. Und ich habe Malerei studiert und dadurch konnte ich mich nicht der Grafik widmen. Und ja, es hat mich immer fasziniert und ich wollte es endlich einmal lernen und kennenlernen. Deswegen.
0: Und sind mittendrin. Gut, Gerhard, ja. Wir spielen weiter. Am Dienstag beginnen die Filmfestspiele von Cannes. Aquarium aus Camille Saint-Saëns Karneval der Tiere ist die legendäre Kennmelodie des Festivals. Im Wettbewerb um die Goldene Palme ist heuer erstmals auch die österreichische Filmemacherin Marie Kreuzer vertreten.
4: Ich habe in Wien an der Filmakademie studiert und da wächst man sozusagen auf mit dieser Überzeugung, dass es das ultimative Ziel ist, einen Film in Cannes zu zeigen. Also aus meiner persönlichen Sicht ist es einfach immer das Ziel gewesen.
5: Marie Kreuzer, Cineast. Autrichienne. Et ce film s'appelle Gentle Monster, le monstre gentil.
0: Gentle Monster stellt der Festivalchef Thierry Frémaux hier vor, prominent besetzt mit Léa Seydoux, Laurence Rupp und Catherine Deneuve. In ihrem letzten Film Corsage reiste Kreuzer ins Jahr 1877 und erzählte von welcher berühmten Kaiserin.
1: Maria Theresia.
0: Das geht sich 1877 nicht mehr aus. Elisabeth oder Sissi wäre es gewesen.
1: Ach, ja. 1877, ja.
0: Ich habe gerade noch das Jahr so schön betont. Macht nichts, Gerhard. Ja. Es bleibt bei 3 Punkten. Premiere hatte Corsage damals ebenfalls in Cannes, nämlich in der Nebenreihe Un certain regard, wo heuer unter anderem All the Lovers in the Night zu sehen ist. Diese Literaturverfilmung basiert auf einem Roman der japanischen Erfolgsautorin Mieko Kawakami und handelt von einer einsamen Korrekturleserin, die immerzu von nächtlichem Licht fasziniert ist.
6: Das Rot der Ampeln, das wie nass zittert, obwohl es gar nicht regnet. Die Straßenlaternen, die Rücklichter der vorbeifahrenden Autos, die erleuchteten Fenster, die Handys in den Händen der Leute, die gerade nach Hause kommen oder sich gerade auf den Weg machen. Warum ist es nachts so schön?
0: All the Lovers in the Night erzählt vom heutigen Großstadtalltag in Japans Hauptstadt. Südwestlich von Tokio erhebt sich Japans höchster Berg, ein aktiver Vulkan und zugleich UNESCO-Welterbe. Wie heißt er?
1: Fujiyama.
0: Ja, das sind 2 weitere Punkte. Fujiyama ist nicht ganz korrekte Bezeichnung, die wir aber jetzt gelten lassen. Fujisan oder Mount Fuji heißt er in Japan. Und damit 5 Punkte, Gerhard. Zurück zum Wettbewerb. Amarga Navidad heißt der neue Film von Pedro Almodóvar rund um einen gealterten Regisseur. Gespielt wird er von Leonardo Sparaglia, der auch in Leid und Herrlichkeit an der Seite von Antonio Banderas mitwirkte.
7: Jeder einzelne Film von dir war ein Ereignis, das mein Leben bereichert hat. Und ich war immer stolz, dass du auf der ganzen Welt Erfolg hattest. Du bist der einzige spanische Regisseur, den meine Familie kennt.
8: Wissen Sie sonst noch was?
7: Meinst du das mit uns? Einem von meinen Söhnen habe ich es erzählt, um ihn zu ermutigen.
0: Immer wieder spielt Almodóvar in seinen Filmen mit autobiografischen Fakten und verwebt sie mit fiktiven Geschichten. Wie nennt man, vom Griechischen abgeleitet, diese Erzählgattung, die auch in der Literatur sehr populär ist?
1: Weiß ich nicht.
0: Na? Die autobiografische Fiktion.
1: Mein Gott.
0: Nein, ja. Autofiktion. Ja, jetzt klingelt's, oder?
1: Ja, natürlich.
0: Die Autofiktion wäre es gewesen. So, Gerhard, mit 5 Punkten starten Sie in die letzte Aufgabe in Ihrem Durchgang. Die Schnellraterunde auch für Sie. 10 kurze Fragen in 60 Sekunden. Die erste Antwort gilt wieder. Bitte sagen auch Sie weiter, wenn Sie die Lösung nicht sofort wissen. Und die Zeit läuft ab. Jetzt. Wie heißt die Hauptstadt von Südtirol?
1: Bozen.
0: Wie nennt man die Aufteilung der politischen Macht zwischen Bund und Ländern?
1: Proporz.
0: Föderalismus. Welche mystische Gestalt trägt auf der Kinoleinwand wieder Prada?
1: Der Teufel.
0: Der Teufel. In welcher Kleinigkeit steckt der Teufel sprichwörtlich immer?
1: Im Detail.
0: Im Detail. Ab 14. Mai an der Wiener Staatsoper die Perlenfischer von Georges
1: Bizet.
0: Bizet. Wie heißt das Tal zwischen Kufstein und Landeck?
1: Inntal.
0: Inntal. Woraus besteht der menschliche Körper hauptsächlich?
1: Wasser.
0: Wasser. Welcher Schnaps wird aus den Zapfen von Nadelbäumen hergestellt?
1: Zirben.
0: Zirben. Wo in Wien wird heute das Eurovision Village eröffnet?
1: Am Rathausplatz.
0: Am Rathausplatz. Das war leider zu spät. Das waren jetzt 7 richtige und damit 12 Punkte, Gerhard. Und ob wir uns im Finale wiederhören, entscheidet sich mit dem nächsten Kandidaten. Einstweilen sage ich ganz herzlichen Dank fürs Mitspielen.
1: Danke auch.
0: Auf Wiederhören. Die Jazzsängerin, die wir für die Ö1-Club-Jubiläumsfrage am vergangenen Sonntag gesucht haben, war Nina Simone. Das gewusst und 2 Dinner- und Casino-Gutscheine gewonnen hat Adel Steinberger aus Rohrbachberg in Oberösterreich. Die gehört gewusst Grafik des Gugginger Art-Brüt-Künstlers Heinrich Reisenbauer, geht an Henrike Steiner nach Meran in Italien. Und das Ö1-Club-Jubiläumspaket senden wir an Jakob Butschle nach Wien. Herzliche Gratulation. Zur neuen Frage. Übermorgen Dienstag wäre Klaus Doldinger 90 Jahre alt geworden. Der 2025 verstorbene deutsche Jazz-Saxophonist und Komponist hat mit seiner Band Passport internationale Jazzgeschichte geschrieben und stand bis ins hohe Alter auf der Bühne. Bekannt ist er vor allem durch seine Filmmusiken, etwa zu Das Boot und Die unendliche Geschichte, und durch die folgende Komposition.

0: Für welche legendäre Krimi-Reihe komponierte Klaus Doldinger diese ikonische Titelmusik? Wenn Sie die Antwort wissen, dann spielen Sie mit auf unserer Webseite.
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0: So wie Wolfgang aus Wien. Er ist unser dritter Kandidat heute. Schönen Nachmittag, Wolfgang.
2: Guten Tag.
0: Wolfgang, Sie sind Strafverteidiger, einen Beruf, den man aus diversen Krimiserien und Filmen, wie den gerade angeklungenen, vielleicht kennt. Wie ist es denn in der Praxis? Was fasziniert Sie, was interessiert Sie an diesem Beruf?
2: Ja, es ist natürlich im Regelfall nicht ganz so aufregend, aber ja, ich finde es einen interessanten Beruf und einen Umgang mit sehr verschiedenen Menschen natürlich. Und auch, ich beobachte das ganz gerne mit den Rechtsproblemen, das mich damit zu beschäftigen.
0: Sie machen das seit 20 Jahren. Hat sich wesentlich was verändert in der Praxis, im Umgang?
2: Ja, mehr mit die technische Neuerung ist natürlich massiv. Ne? Also mittlerweile arbeiten ja auch schon Kollegen mit der KI teilweise und natürlich der elektronische Akt etc. Also die technischen Anforderungen sind ganz anders als früher.
0: Also das heißt, man fragt dann wirklich die KI auch um Rat, unter Anführungszeichen?
2: Kommt vor, ja.
0: Ja, wirklich. Haben Sie das auch schon gemacht?
2: Mal als Orientierung, nicht?
0: Ja. Spannend. Und zum Ausgleich setzen Sie sich dann aufs Rad? Auch um den Kopf ein bisschen frei zu kriegen? Oder,
2: ja, es ist sehr beruhigend, ja.
0: Wo radeln Sie?
2: Einfach so dahin radeln, dann schaltet das Gehirn aus.
0: Wo radeln Sie am liebsten?
2: Ja, eigentlich Wien-Umgebung, also diese diversen Radwege, die Donau entlang, bis Hainburg oder so.
0: Schön. Wolfgang, diese Woche ist in den österreichischen Kinos, wie passend, der Spielfilm Nürnberg angelaufen. Ein Hollywood-Spektakel, das schon jetzt mit geteilten Kritiken bedacht wird. Der Film behandelt die Nürnberger Prozesse und zeigt die juristische Aufarbeitung der NS-Verbrechen in Bezug auf Hermann Göring, gespielt von Russell Crowe, der im englischen Original sogar Deutsch spricht oder zumindest zu sprechen versucht.
3: Ja. Meine Herren, ich gebe mich Ihnen ganz förmlich. Mein Gepäck ist im Auto.
4: Reichsmarschall Hermann Göring stellt sich am 9. Mai 1945 freiwillig amerikanischen Soldaten.
5: The world needs to know what these men did.
4: Da kommt der Psychiater Dr. Douglas Kelly ins Spiel.
6: Wir werden Freunde sein. Ich bin davon überzeugt.
7: We're gonna be good friends, I'm sure of it.
8: I look forward to that.
7: Ich freue mich.
0: Gespielt wird der US-Psychiater von Hollywood-Star Rami Malek. Und damit sind wir auch schon bei Ihrer Einstiegsfrage. Natürlich auch für Sie inklusive Joker. Mit welcher Rolle ist Rami Malek schlagartig weltberühmt geworden und hat 2019 dafür den Oscar als bester Hauptdarsteller erhalten?
2: Als Freddie Mercury in Bohemian Rhapsody.
0: Rhapsody, wunderbar. Das sind 3 Punkte. Für den Filmtitel gibt es jetzt leider keine extra Punkte. Aber große Anerkennung. Sind Sie ein Kinogeher?
2: Ja, schon. Natürlich nicht so wie früher, aber schon gern, ja.
0: Und haben Sie jetzt Nürnberg schon gesehen eigentlich?
2: Noch nicht.
0: Aber schauen Sie sich ihn an.
2: Ja, ist möglich, ja.
0: Ja. Also schauen Sie dann auch so mit einem Fachinteresse drauf oder können Sie da überhaupt...
2: Naja, in Nürnberg habe ich ja schon einen anderen Film gesehen. Der war diesbezüglich wahrscheinlich interessanter. Mhm. Also wo es mehr um den Prozess ging.
0: Okay, verstehe. Und Sie haben vorher gesagt, dass es spannend ist, mit unterschiedlichen Menschen zu arbeiten. Ich habe immer das Gefühl, da braucht es sowieso als Anwalt so eine wahnsinnige Antenne auch dafür, oder? Also viel mehr Psychologie, als man sich wahrscheinlich vorstellt und als das Schwarz-Weiß,
2: ja,
0: das Rechtssystem.
2: Man muss ja auch wissen, in welche Richtung sozusagen das alles läuft, was die anderen jetzt denken, insbesondere auch zum Beispiel der Richter oder die Geschworenen etc. Von daher, ja, muss man viel überlegen.
0: Wie beeinflusst denn das dann auch Ihre Taktik?
2: Naja, man beeinflusst, man versucht sich halt darauf einzustellen, nicht? Also, es ist ja auch immer oft die Frage, ob man jetzt, in der Praxis ist ja oft die Frage, ob dann mal der Moment kommt, wo man klein beigeben muss, nicht? oder ob der nicht kommt.
0: Klingt spannend. Wir bleiben beim Film, Wolfgang. Die Ehrenpalme bei den diesjährigen Filmfestspielen in Cannes erhält eine Ikone aus Film und Musik, Barbara Streisand.

0: Bereits als Teenager sang Streisand in New Yorker Nachtclubs. Mit 20 erhielt sie einen Plattenvertrag, trat in TV-Shows auf und sang unter anderem im Duett mit Judy Garland. 1964 folgte die lang ersehnte Hauptrolle im Musical Funny Girl, die ihr, wie sie rückblickend sagte, alles bedeutete.
1: It was everything I imagined wanting a play to be for me. To have serious relationships, to have comedy, to sing great

0: Über ein Jahr lang stand Streisand mit Funny Girl am Broadway in Manhattan auf der Bühne. Aufgewachsen ist sie wenige Kilometer entfernt in einem anderen New Yorker Stadtteil, zu dem eine berühmte Brücke über den East River führt. Wie heißt der Bezirk im Südosten New Yorks?
1: Ich probiere mal Brooklyn.
0: Richtig probiert. Brooklyn ist richtig und bringt 2 Punkte. Gute Taktik. Für die Verfilmung von Funny Girl wurde Barbara Streisand mit dem Oscar ausgezeichnet. In der Folge setzte sie in Hollywood neue Maßstäbe. 1983 schrieb sie für ihren eigenen Kinofilm. Das Drehbuch war Produzentin, Regisseurin und spielte die Hauptrolle. Etwas, das vor ihr noch keine Frau in Hollywood getan hatte. Außerdem entstand für dieses Kinoprojekt einer ihrer legendärsten Filmsongs.
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0: heute.
1: Wie heißt der Film, in dem Streisand dieses Lied singt?
2: Jentl.
1: Jentl. Das kam rasch und bringt Ihnen 2 weitere Punkte, damit 7, Wolfgang. Zu den Markenzeichen von Barbara Streisand zählen nicht nur ihre Stimme, sondern auch ihre markante Nase, ihr komödiantisches Talent und ihre Vielseitigkeit. 2021 überraschte sie mit einem ungewöhnlichen Duett.

0: The Rainbow Connection, sang Streisand zusammen mit einem Frosch, der Protagonist und Host welcher TV-Serie ist?
1: Hermit der Frosch. Oh,
0: wie heißt die Serie? Muppet Show, ja, richtig.
1: Ja.
0: Sie ja. machen es spannend.
1: Ich habe mir erstmal so vorsagen müssen. Ne?
0: Ja. Alles richtig. Kermit der Frosch und die Muppet Show. Genau. So, mit 9 allen möglichen Punkten, die man sammeln kann, haben Sie jetzt gesammelt für die letzte Aufgabe in Ihrem Durchgang.
1: Ja.
0: Die Schnellraterunde. 10 kurze Fragen in 60 Sekunden. Die erste Antwort gilt wieder. Und auch Sie sagen bitte weiter, wenn Sie die Lösung nicht sofort wissen. Bereit?
1: Ja.
0: Dann geht's los. Welcher Fluss fließt durchs Zentrum von Salzburg?
1: Die Salzach.
0: Salzach. Welche Birne gibt Licht?
1: Glühbirne.
0: Glühbirne. Seit Jahren ermittelt Ursula Strauß als Chefinspektorin Angelika.
1: Schnell ermittelt.
0: Schnell. Wenn etwas lang dauert, zieht es sich wie ein
1: Honig.
0: Strudelteig. In welcher Stadt schmachtete Romeo seine Julia an?
1: Verona.
0: Verona. Wie heißt die von den Habsburgern errichtete Residenz im Zentrum Innsbrucks?
1: Weiter.
0: Hofburg. Wer beim Schnapsen verliert, bekommt ein
1: Bummel.
0: Bummel. Wie lautet der Sammelbegriff für Ebbe und Flut?
1: Gezeiten.
0: Gezeiten. Wie nennt man das bildgebende medizinische Untersuchungsverfahren der Sonographie umgangssprachlich?
1: Radiologie.
0: Ultraschall.
1: Ultraschall.
0: Den 100. Geburtstag hatte am Freitag der Tierfilmer David
1: Attenborough.
0: Attenborough, richtig. So, das waren jetzt ebenfalls 7 richtige. Alle haben 7 von 10 heute und das sind 16 Punkte, Wolfgang. Und das heißt, wir hören uns gleich im Finale wieder. Danke einstweilen.
1: Dankeschön.
0: Gerhard hat den Einzug ins Finale leider nicht geschafft. Aber lieber Gerhard, Sie erhalten als kleines Dankeschön fürs Mitspielen die Ö1-Club-Mitgliedschaft und die Ö1-Grafik des Jahres, die Gärtner von Julian Kadanoschka. Und wenn wir jetzt schon so viel von Barbara Streisand geredet haben, wollen wir sie natürlich auch hören. Woman in Love heißt dieser Hit aus dem Jahr 1982.

0: So, Barbara Streisand, Woman in Love, passend auch ein bisschen zum heutigen Muttertag. Jetzt ist es fast 13.49 Uhr, Zeit für das Gehört-Gewusst-Finale. Im Finale treten, das habe ich vorher gar nicht erwähnt, zwei leidenschaftliche Fotografen gegeneinander an, nämlich Wolfgang, Strafverteidiger aus Wien. Hallo.
1: Hallo.
0: Und Markus, Mechatroniker aus Kemmerton an der Krems in Oberösterreich. Schönen Nachmittag.
2: Hallo. Hallo.
0: Wunderbar, Sie sind beide in der Leitung, wir hören Sie gut.
2: Ja.
0: Die Finalfragen kommen heute aus den drei Themengebieten Politik und Zeitgeschichte, dann Musik U und schließlich Wirtschaft. Und Wolfgang, Sie haben in der Vorrunde mehr Punkte erspielt, nämlich 16-13 ist ausgegangen. Sie dürfen jetzt entscheiden, wer das Finale eröffnen soll.
2: Ich überlasse das dem Markus.
0: Markus. Wunderbar. Dankeschön. Markus beginnt. Er bedankt sich artig und es geht auch schon los. Markus, bitte wählen Sie eine Frage aus dem Bereich Politik und Zeitgeschichte. Was darf sein? 2, 4 oder 6 Punkte?
2: Ich probiere einfach gleich mal 6.
0: Wir probieren gleich 6. Nachdem Dänemark 1940 von der deutschen Wehrmacht besetzt wurde, war Grönland dadurch von seinem Mutterland abgeschnitten. Es bat die USA um militärischen Schutz, die daraufhin Militärbasen errichteten. Im Mai 1945 kam die Insel wieder unter die Obhut der dänischen Krone. Wie hieß der amerikanische Präsident, der danach Grönland für 100 Millionen Dollar in Gold kaufen wollte?
2: 45 haben Sie gesagt?
0: Ja.
2: Truman.
0: Das war Truman. Das war Harry Truman. Und es war genau im Jahr 1946. 6 Punkte, Markus. Richtig. Dänemark lehnte dieses Angebot, wie wir wissen, ab. Wie auch das letzte und wahrscheinlich noch nicht letzte.
2: Hoffentlich auch alle anderen.
0: Vielleicht auch alle anderen. Mal sehen, was die spannende Geschichte und Gegenwart bringt. So, jetzt auch eine Frage aus dem Bereich Politik und Zeitgeschichte für Wolfgang. Was darf es sein?
2: 4 Punkte.
0: Wie das Weiße Haus in Washington gilt die Downing Street 10 als Symbol der Regierungsgewalt des Vereinigten Königreiches. Wer hatte dort seinen Amtssitz, als britisches Hoheitsgebiet zuletzt militärisch angegriffen wurde?
2: Oh, Margaret Thatcher.
0: Margaret Thatcher, wow, 4 Punkte, ja. Richtig. 6-4 steht es nach dieser ersten Runde. Na wunderbar, dann können wir noch eine Runde Karten spielen, wenn Sie beide so flink sind nach diesem Finale. Wir gehen weiter zum zweiten Thema, Musik U. Markus ist wieder am Zug. Bitte Markus, was darf es sein? Leicht, mittel oder schwierig?
2: Dann nehme ich 4 Punkte, bitte.
0: 4 Punkte. Er gewann 16 Grammys und verkaufte über 230 Millionen Tonträger. 2024 veröffentlichte er einen gemeinsamen Song mit Lady Gaga. Unter welchem Namen tritt der 1985 auf Honolulu geborene Peter Eugene Hernandez auf, der als einer der größten Stars unseres Sonnensystems gilt? Wir geben die Frage weiter an den Wolfgang.
2: Bruno Mars,
0: sagt er ganz gechillt. Das sind 2 Punkte. Damit steht es 6-6. Jetzt auch für Sie, Wolfgang, eine Frage aus dem Bereich Musik U. Was hätten Sie gern? 2, 4 oder 6 Punkte?
2: 4.
0: Sein berühmter Vater konvertierte zum Islam und trägt seither den Namen Abdul Aziz. Seinen noch viel bekannteren Onkel verkörpert er derzeit in einem Kinofilm. Wie heißt die weltberühmte Tante von Jafar?
2: Janet Jackson?
0: Rufzeichen statt Fragezeichen. Das ist richtig und das sind 4 Punkte für Sie. Damit 10-6 nach der zweiten Runde. Jetzt sind Sie still.
2: Ja.
0: Beide. Ja, gut.
2: Ja,
0: andächtig. So. Drittes
2: Thema. Was haben wir Kategorie jetzt noch?
0: Jetzt haben wir noch Wirtschaft. Einverstanden?
2: Wirtschaft.
0: Ja. Markus beginnt wieder. Bitte wählen
2: Sie. Ich fürchte, ich werde einfach riskieren müssen.
0: Sie müssen riskieren. 6 Punkte.
2: Ja, ist so.
0: Wie nennt man den Casino-ähnlichen Vorgang im Aktienhandel, bei dem ein Broker etwas verkauft, das ihm gar nicht gehört, weil er darauf wettet, dass dessen Wert sinken wird und er es dann billiger zurückkaufen kann?
2: Shorten?
0: Das ist das Shorten. Gut, gut gegambelt, wunderbar. Das sind 12 Punkte, 12 zu 10. Also heute ist es spannend und Schlag auf Schlag. Und jetzt ist der Wolfgang noch einmal an der Zug. Wirtschaft.
2: Machen wir wieder 4.
0: Machen wir wieder 4, sagt der Wolfgang. Nach welcher Stadt sind jene Kriterien benannt, die das Budgetdefizit eines EU-Mitgliedstaates auf 3% des BIP begrenzen?
2: Maastricht.
0: Das ist Maastricht. Und das sind 4 Punkte für Sie und damit steht es 14 zu 12 und wir haben einen Gewinner. Herzliche Gratulation, Wolfgang. Hören Sie sich an, was Sie alles gewonnen haben.
2: Gratulation, auch von mir. Dankeschön.
3: Danke. 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Ihr Gewinnpaket enthält außerdem die Ö1-Grafik des Jahres, die Gärtner von Julian Kadanoschka und die Ö1-Club-Mitgliedschaft.
0: Und auch Markus geht nicht leer aus. Wir senden Ihnen ein gehört gewusst Dankeschön-Paket und zudem die Ö1-CD des Monats Mai. 3 Sommersprossen für deine Nase, Geschichten und Gedichte von Heinz Janisch, gelesen von Eva Meyer, Raphael Schuchter und vom Autor und unserem langjährigen Ö1-Kollegen selbst. Markus.
2: Vielen Dank.
0: Ja. Sie haben in den letzten Wochen die 6-Punkte-Hürde geknackt. Also so oft hatten wir jetzt schon lange niemanden mehr, der 2 6-Punkte-Fragen hatte und gleich richtig beantwortet.
2: Okay, na dann immerhin ein. Diesbezüglich ein Erfolg.
0: Erfolg.
2: Und es hat viel Spaß gemacht.
0: Fein. Mir auch. Vielen herzlichen Dank und liebe Grüße nach Oberösterreich.
2: Dankeschön. Schönen Tag noch. Ciao.
1: Wiederschauen.
0: Ja, Wolfgang, jetzt haben Sie heute insgesamt 30 Punkte erspielt. Sie liegen auf Platz 3 im aktuellen Ranking für die Super Champions Runde am 21. Juni. Da spielen die besten 4, also das heißt, sie wären mittendrin, eine Ö1-Reise ins französische Périgord zur Verfügung gestellt von UEFA-Reisen. Wenn Sie jetzt Ihren Platz noch festigen und 5 Punkte mehr haben wollen, müssen Sie noch eine letzte tagesaktuelle Frage beantworten. Sie müssen, wie gesagt, nicht. Aber ist die Antwort richtig, erhalten Sie insgesamt dann 35 Punkte, Platz 2 und das Buch »Sie wollen uns erzählen« von Birgit Birnbacher, erschienen bei Schollnei, eine liebevoll erzählte Mutter-Sohn-Geschichte rund um das Thema Neurodivergenz. Ist die Antwort falsch, sage ich jetzt auch noch dazu, müssten wir Ihnen 5 Punkte wieder abziehen. Wollen Sie es trotzdem wagen?
2: Nein.
0: Nein, Sie wollen es nicht wagen.
2: Ich interessiere es, dass die 30 Punkte halt vielleicht nicht reichen.
0: Wunderbar.
2: Gut.
0: Ja, schön. Schade.
2: Dann danke Ihnen.
0: Ja, ich sag ganz herzlichen Dank fürs Mitspielen, lieber Wolfgang. Wie werden Sie den Nachmittag noch verbringen?
2: Ah ja, ich werde jetzt ein bisschen spazieren gehen und mich ein bisschen da beruhigen und dann tatsächlich Radfahren, ja.
0: Tatsächlich Radfahren, schön. Wohin geht's heute?
2: Ach, nicht so weit. Wahrscheinlich irgendwo raus. Simmering oder Schwesatz oder so.
0: Ah, fein. Wunderbar. Noch das schöne Wetter ausnutzen, bevor es dann endlich einmal regnet, oder?
2: Ja.
0: Ja, richtig. Fein, dann herzlichen Dank und ja, vielleicht sehen wir uns bei der Super Champions Runde im Juni im Casino. Wunderbar, Dankeschön, auf Wiederhören.
2: Dankeschön, danke, Wiederschauen.
0: Ja, daheim, damit bleibt mir jetzt auch noch ein bisschen Zeit, um noch einmal auf die Ö1 Club Jubiläumsfrage von diesem Sonntag hinzuweisen. Gesucht ist eine Komposition, mit der Klaus Doldinger bekannt wurde, der unter anderem auch Filmmusiken zu Das Boot und Die unendliche Geschichte geschrieben hat. Hören Sie doch rein auf unserer Webseite, dort finden Sie das Audiobeispiel und sagen Sie uns doch, welche legendäre Krimireihe ist das, für die Klaus Doldinger diese ikonische Titelmusik komponierte. Wenn Sie die Antwort wissen, spielen Sie mit und wenn Sie Lust haben, selbst Kandidatin oder Kandidat zu sein, ist es auch gleich eine gute Gelegenheit, das entsprechende Feld anzukreuzen. Dann sind Sie vielleicht in einer unserer nächsten Telefonrunden dabei. Und 2 Hinweise noch auf Möglichkeiten, uns live vor Publikum und im Publikum zu sehen, habe ich jetzt auch noch hinzuweisen, nämlich Wie gesagt, am 21. Juni im Casino Innsbruck, wo die vier Besten dieses Halbjahres um eine Reise ins Périgord in Frankreich spielen. 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Wir freuen uns, wenn Sie dabei sind. Das war heute, gehört gewusst, das Ö1-Quiz Ausgabe 10. Mai. Mitgearbeitet haben Jürgen Pettinger, Martina Stummer, Tim Felchlin, Barbara Wolfing, Julia Baskera und Fabian Eder. Am Kandidatentelefon war Stefanie Glack, Technik Sascha Schenold, Regie Rania Khalil und Magdalena Miedl, Redaktion Bernhard Fellinger, der Sie nächste Woche beim Ö1-Quiz begrüßt. Und für heute wünscht Judith Hoffmann einen angenehmen Sonntag, einen schönen Muttertag und eine hoffentlich angenehme Woche. Auf Wiederhören!

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2: Im Studio Markus Langer. Bei der Matura-Erfolgsquote gibt es zum Teil deutliche Unterschiede zwischen den einzelnen Schultypen. Das zeigt die Beantwortung einer parlamentarischen Anfrage der FPÖ durch Bildungsminister Wiederkehr. Peter Daser.
3: Bei der Matura im Jahr 2025 haben an den Gymnasien 95% der Schülerinnen und Schüler die Reifeprüfung beim Haupttermin bestanden. An den Handelsakademien waren es 87%, an den Oberstufenrealgymnasien und den berufsbildenden höheren Schulen 91%. Nach diesen Zahlen aus dem Bildungsministerium war damit die Erfolgsquote an Gymnasien so hoch wie noch nie. Ein Grund dürfte die Umstellung auf Freiwilligkeit bei der vorwissenschaftlichen Arbeit sein. Stattdessen können nun auch andere abschließende Arbeiten gelten. Und vor Corona waren die Erfolgsquoten an den Schultypen ähnlicher und allgemein niedriger mit 85%. Inzwischen wird die Jahresnote in die Maturanote eingerechnet, was die Chancen auf ein Bestehen bei der Matura erhöht hat.
2: Die von der EU geplante Einführung des digitalen Euros in 3 Jahren sorgt in Österreich für Diskussionen. Die Nationalbank fordert, dass Brüssel dann auch eine Annahmepflicht für Bargeld vorschreibt. Kunden sollten frei wählen dürfen, sonst werde Bargeld schlechter gestellt und möglicherweise weniger genutzt, meint Nationalbankdirektor Steiner. Eine neue Studie zeigt einmal mehr, dass die meisten Passwörter schnell geknackt werden können. Viele Nutzer verwenden den eigenen Namen, jenen des Kindes oder des Haustiers oder einfach das Wort Passwort. Theresa Eder.
4: 6 von 10 Passwörtern konnten laut dem Virenschutzhersteller Kaspersky in circa 1 Stunde geknackt werden, 2 von 10 sogar in unter 1 Minute. Das Problem ist, dass viele weiterhin sehr einfache Passwörter verwenden, bestätigt Sandra Pöheim von Watchlist Internet.
5: Man hat hunderte Online-Konten und da braucht man bei jedem Konto ein eigenes Passwort und das will und kann sich irgendwie kein Mensch merken und deswegen ist es der einfachere Weg. Ich nehme was Leichtes, so denken viele und diese Denkweisen kennen ja Kriminelle und deswegen macht man es den Kriminellen sehr leicht, diese Passwörter zu knacken.
4: Statt immer das Gleiche zu nehmen, empfiehlt Pöheim.
5: Passwortmanager sind auf jeden Fall sehr sinnvoll, weil es einfach die Sicherheit erhöht, dass man wirklich starke Passwörter verwendet und die sind ja mit der Gesichtserkennung geschützt und in dem direkt am Gerät gespeichert.
4: Wenn möglich, sollte man zusätzlich eine 2-Faktor-Authentifizierung nutzen.
2: Bei einem Anschlag im Nordwesten Pakistans sind mindestens 12 Menschen getötet und 5 weitere verletzt worden. Ein Selbstmordattentäter hatte ein mit Sprengstoff beladenes Fahrzeug in einen Polizeikontrollpunkt gesteuert. Danach hatten bewaffnete Angreifer den Polizeiposten beschossen. Vor der griechischen Insel Lefkada ist eine Seedrohne gestrandet, die Sprengstoff geladen hatte. Nun wird gerätselt, wie die Drohne an die griechische Mittelmeerküste gekommen ist. Sarah Emler.
6: Schwarz, ungefähr so lange wie ein normales Ruderboot, aber etwas tiefer schwimmt sie im Wasser. Ein griechischer Fischer findet die Drohne in einer Küstenhöhle. Der Motor läuft noch, er bringt sie zum nächsten Hafen. Binde sie fest an, schreit ein Mann. Er ist Teil eines Spezialteams, das die Drohne zu einem Marinestützpunkt transportiert. Langsam, denn noch ist darauf Sprengstoff geladen. Kurz darauf wird dieser kontrolliert zur Explosion gebracht. Derzeit wird vermutet, dass es sich um eine ukrainische Drohne handelt. Um russische Schiffe angreifen zu können, setzt die Ukraine auch Drohnen im Schwarzen Meer ein. Experten zufolge könnte sie nach einem Signalausfall vom Kurs abgekommen oder bei einer Drohnenlieferung verloren gegangen sein. Der Vorfall führt in Athen auch zur Diskussion, ob man bei Angriffen von Wasserdrohnen ausreichend vorbereitet ist.
2: Nach der Ankunft des von einem Hantavirus-Ausbruch betroffenen Kreuzfahrtschiffs vor der Kanareninsel Teneriffa hat die Evakuierung begonnen. Alle Passagiere und ein Teil der Besatzung sollen das Schiff schrittweise verlassen und in ihre Heimatländer gebracht werden. Insgesamt waren knapp 150 Menschen an Bord. In der Gedenkstätte Mauthausen in Oberösterreich hat heute die jährliche Befreiungsfeier stattgefunden. Am 5. Mai 1945 wurde das damalige Konzentrationslager von amerikanischen Truppen befreit. Etwa 200.000 Menschen wurden in Mauthausen und zahlreichen Nebenlagern gefangen gehalten. Gut die Hälfte von ihnen wurde ermordet. Und nun zum Wetter.
7: Feldkirch und Innsbruck haben es schon auf fast 25 Grad gebracht und in den nächsten Stunden geht es mit Sonnenschein und mit Wolken weiter. Besonders im Bergland kann es stellenweise auch kurz regnen. Außerdem bläst föhniger Wind aus Südost bis Süd mit 30 bis 60 km pro Stunde. Morgen Montag nur zwischendurch Sonne und immer mehr Wolken und von Westen her auch kräftige Schau und Gewitter. 15 bis 25 Grad bis zu 25 im Südosten. Soweit das Wetter mit Gunda Schuller.
8: Ihre Karriere war eine der erfolgreichsten und erstaunlichsten und ist immer noch wohl eine der längsten. Am 13. Mai feiert die Schauspielerin, Sängerin, Sprecherin und Filmproduzentin Senta Berger ihren 85. Geburtstag. Aus diesem Anlass bringen wir eine Sendung aus dem Dezember 2021.

0: Ich glaube, dass ich ein Glückskind bin. Die Schauspielerin Senta Berger. Sitzen Sie bequem? Wollen Sie noch ein Stück Torte? Soll ich uns noch einen Kaffee machen? Senta Berger ist eine aufmerksame Gastgeberin. Der Gast aus Österreich wird freundlich empfangen in ihrem Haus nahe bei München. Während die Schauspielerin noch einmal kurz in die Küche geht, um nach dem Kaffee zu schauen, bleibt Zeit, sich umzusehen. Der hohe, helle Raum, in dem das Gespräch für die Menschenbilder stattfinden wird, wirkt auf wunderbare Weise beseelt. Ein Raum voller Erinnerungen und Geschichten. Kleine Statuen und Skulpturen, viele gerahmte Fotografien, weiß schimmernde Muscheln in einer Vitrine und Bücher, wohin man schaut, in den Regalen, auf kleinen Tischen, auf dem Klavier. Das Haus wurde 1927 gebaut, erzählt Senta Berger und verweist auf den schönen Ausblick in den Garten. Die Schauspielerin freut sich über den Besuch aus Wien. Der Kontakt zu ihrer alten Heimatstadt sei nie abgerissen, erzählt sie. Ihre beiden Söhne seien gern in Wien und auch sie selbst spüre immer wieder so eine Art Heimweh nach ihrer Geburtsstadt, nach dem Wiener Dialekt und nach einer ruhigen Stunde in einem alten Kaffeehaus. Ein Leben mit dem Theater und dem Film, ein Leben in der Öffentlichkeit mit vielen Scheinwerfern, die auf einen gerichtet sind. Wie schafft man es da, gut und sorgsam mit sich selbst umzugehen? Muss man es schützen, dieses innere Ich, um den äußeren Trubel gut zu überstehen?
1: Ich habe mich nicht schützen müssen. Ich bin sehr liebevoll und behütet aufgewachsen. Und das ist mein Fundament. Das spüre ich auch heute noch, jetzt in dieser Sekunde. Und Sie sagen, ich habe so viel mit der Öffentlichkeit zu tun gehabt. Nein, ich habe mit Menschen zu tun gehabt. Und ich habe mich wahrscheinlich durch dieses Fundament nie vor Menschen gefürchtet. Mich beeindrucken lassen, sicherlich. Manches Mal auch auf eine negative Art. Wenn man jung ist, nimmt man ja erst einmal alle Stimmungen und Strömungen auf und lernt erst langsam, das zu sortieren. Und dadurch kommt man auch wahrscheinlich immer schrittweise weiter. Obwohl ich sicher bin, dass ich immer zwei Schritte nach vorne gemacht habe und dann wieder einen zurück. Aber einer bleibt ja. Ich weiß es nicht. Ich habe kein furchtbar schlechtes Verhältnis zu mir selbst. Natürlich auch immer wieder mal geschüttelt und geprüft von Zweifeln und auch von Verzweiflungen. Man kommt ja nicht unbeschädigt durchs Leben. Aber im Grunde in vielen Dingen kann ich mich ganz gut verstehen. Und auch meine Fehler kann ich ganz gut verstehen. Das ist was anderes als akzeptieren. Ich akzeptiere sie nicht, aber ich verstehe sie.
0: Vor einigen Jahren hat Senta Berger im Verlag Kiepenheuer und Witsch einen Erinnerungsband veröffentlicht, der inzwischen bereits in der 9. Auflage vorliegt. Der Band trägt den schönen Titel »Ich habe ja gewusst, dass ich fliegen kann«. Als Kind träumte ich oft, dass ich fliegen könne, ist denn auch gleich zu Beginn des Buchs zu lesen. Und nach einigen Zeilen kommt dann der ehrliche Nachsatz: »Schon lange habe ich diesen Traum verloren«. Ich sehne mich danach, ihn wiederzufinden. Senta Berger seufzt. Natürlich verliert man die Leichtigkeit in all den Jahren. Energie habe ich noch viel, aber das mit der Leichtigkeit ist schwierig. Je mehr Verantwortung einem zuwächst, beruflich und privat, desto mehr verliert man diese Leichtigkeit. Was geblieben ist in all den Jahren, das ist das Gefühl der Dankbarkeit. Ich glaube, dass ich ein Glückskind bin, ist an einer Stelle im Buch zu lesen. Und das ist ein Satz, dem Senta Berger auch im Gespräch sofort zustimmt.
1: Naja, eigentlich schon deshalb, weil ich bin ja doch in sehr vielen gefährdeten Situationen gewesen. Also jetzt muss man nicht unbedingt an die Bewegung Me Too denken. Wenn ich gefährdet sage, man ist auch durch andere Dinge gefährdet. Und besonders eben in diesem Beruf, glaube ich, man arbeitet ja mit seiner Kraft, man arbeitet ja mit seiner, darf ich das Wort Seele benutzen. Das heißt ja so viel, sagen wir vielleicht, anstatt Seele, Sensibilität, mit seiner Empfindsamkeit. Und sonst kann man den Beruf eigentlich, finde ich, nicht ausüben. Sonst spielt man halt Schauspieler. Aber wenn man es wirklich ist und wenn man sich als Vermittler, als Übermittler, im weitesten Sinne als Transporteur eines Textes, einer Geschichte, eines Dichters, eines Menschen, der das geschrieben hat, was man versucht darzustellen, dann, glaube ich, muss man sich ganz und gar offenlegen. Und dass mir das geglückt ist, ohne dass ich Schaden genommen habe, das ist ein Glück, beruflich gesehen. Natürlich überstrahlt der Beruf auch sehr vieles, aber umgekehrt überstrahlt wiederum mein privates Leben den Beruf. Das hat mir auch immer zwei Standbeine gegeben.
0: Im September 1963 hat die junge Schauspielerin den damaligen Medizinstudenten und späteren Filmregisseur Michael Verhoeven kennengelernt, den Sohn des Schauspielers und Regisseurs Paul Verhoeven. Am 26. September 1966 wird in München geheiratet. Zwei Söhne, Simon und Luca, kommen zur Welt. Und beide sind heute ebenfalls im Filmgeschäft tätig. Bereits 1965 hatten Senta Berger und Michael Verhoeven die Sentana Filmproduktion gegründet, die bald mit erfolgreichen Produktionen auf sich aufmerksam machen sollte. Wir haben uns sehr jung getroffen. Michael war 25 und ich 22 Jahre alt, sagt Senta Berger. Wir wussten damals noch nicht, dass es eine schicksalhafte Begegnung war. Wir sind gemeinsam erwachsen und nun gemeinsam alt geworden. Gibt es ein schöneres Abenteuer? Liebe lässt sich ohnehin nicht erklären. Im Grunde ist es eine Verschwörung. Mit jemandem zusammen zu sein und zu bleiben, ist eine Verschwörung zwischen zwei Menschen. Gibt es ein schöneres Abenteuer? Liebe lässt sich ohnehin nicht erklären. Im Grunde ist es eine Verschwörung. Mit jemandem zusammen zu sein und zu bleiben, ist eine Verschwörung zwischen zwei Menschen. Im Erinnerungsband

0: und sie heirateten 1929. Dass Josef Berger, Sohn einer wohlhabenden Familie, sich für Therese entscheidet, diese kleine weiche Lachtaube, wie Senterberger schreibt, die Tochter eines Friseurs, das wird in der väterlichen Familie nicht gern gesehen. Das junge Ehepaar findet mit Mühe und Not eine kleine Wohnung in einem alten Schulgebäude in Leinz und lebt in ärmlichen Verhältnissen. Am 13. Mai 1941, mitten im Krieg, kommt die kleine Senta zur Welt, die lang ersehnte Tochter. »Ich hatte eine glückliche Kindheit, trotz allem«, sagt Senta Berger, »trotz der Armut, trotz der Bomben, die uns in den Keller liefen ließen. Ich war bei meinen Eltern und fühlte mich geborgen, und ich liebte das weiße Haus hinter der großen Kirche, in dem wir lebten. Seit meiner Kindheit muss ich immer ein Zimmer mit Aussicht haben, eine Weite vor meinen Fenstern. Immer noch suche ich das Licht meiner Kindheit«, so heißt es in ihren Erinnerungen. Und das Haus in der Leinzer Straße 148, das nennt sie bis heute ihr Kinderparadies.
1: Ja, das war so, aber ich lasse mich auch nicht ganz vertreiben aus der Kindheit. Ich glaube, das ist ganz wichtig, die Neugierde und den kindlichen Mut, den man hat, und auch den kindlichen Glauben, den man hat, den darf man nicht ganz aufgeben. Und warum überhaupt müssen wir gehen? Das war immer für mich ein bitterer Gedanke. Warum werden wir so schnell vertrieben? Das ist mir gerade um die Weihnachtszeit oft aufgefallen, dass alles gemacht wird, um dem Kind den Glauben an den Nikolaus und an das Christkind zu erhalten. Und dann ist das alles gar nicht wahr. Dann ist das eine Komödie, die die Erwachsenen sich mühsam für uns Kinder ausgedacht haben. Die haben ja immer leid getan, was die alles machen mussten, damit die kleine Senta weiterhin glauben kann. Ja? Und es war für mich sehr schwer, diese Kinderglauben aufzugeben. Auch die Kinderglauben an meine Eltern. Das ist der erste Schritt in das erwachsene Leben, natürlich. Aber ganz lasse ich mich nicht vertreiben aus meiner Kindheit, die eben sehr fantasievoll gestaltet war. Von meiner Mutter, die eigentlich eine kleine, na nicht eigentlich, sondern sie war eine kleine, kräftige Realistin, eine Arbeiterin, die gewusst hat, wo man anpacken muss und wie man durchkommt durchs Leben, wenn man wenig am Konto hat, aber sonst viel Laune. Sie hatte immer gute Laune. Sie hat die Natur wahrgenommen als ein Geschenk des Lebens. Und diese Bescheidenheit, die sie hatte, die hat sie mir weitergegeben. Und gerade eben zur Weihnachtszeit denke ich sehr oft an sie. Denn wenn wir dann hier in diesem großen Raum, den Sie sehen, Weihnachten gefeiert haben mit den Kindern und mittlerweile mit den Kindern und Kindeskindern, dann saß meine Mutter am Sofa und hat noch mal ganz schnell ein paar Geschenke unter das Sofa geschoben, weil ihr die Flut zu hoch schien, zu groß schien. Und sie hat dann auch zu mir gesagt, nein, also das ist nicht das wirkliche Glück, Senta. Da machst du was Falsches. Das ist das falsche Glück, weißt du. Ein Glück ist, dass wir heute Abend zusammensitzen können und dass wir zusammen, was weiß ich, die Lieder meiner Kindheit und deiner Kindheit singen. Und das ist das Glück. Und insoweit bin ich ein Glückskind geblieben.
0: Musik hat mich von Anfang an begleitet, erinnert sich Senta Berger. Mein Vater hat am Konservatorium in Wien Musik studiert. Das wichtigste Möbel in unserer winzigen Wohnung war das Klavier. Wir haben sehr früh vierhändig gespielt. Oder mein Vater hat Wiener Lieder und Operetten gespielt und ich habe gesungen. Wir tanzten zu Schuberts oder Schumanns Musik, nach Melodien von Mozart oder Debussy. Ich bin mit klassischer Musik aufgewachsen und habe diese Musik geliebt. Der Vater, Josef Berger, war Musiker und Komponist, der sein Geld freilich als Metallschleifer in der Fabrik seines Vaters verdienen musste. Der große Erfolg als Musiker und Komponist blieb ihm verwehrt. »Ich fürchte, mein Vater hat sein Leben versäumt«, sagt Senta Berger im Rückblick.
1: Mein Vater war von Geburt an, glaube ich, so nach dem, was er mir weniges erzählt hat, aber doch, ein schwieriger Mensch, ein überaus empfindsamer Mensch, dessen Empfindsamkeit in keinster Weise respektiert war.

0: ist. Er hat sehr früh angefangen, Klavier zu spielen, zu komponieren. Er hat wunderschön gezeichnet. Er hatte ein Abonnement schon als Kind für die Staatsoper, hat er sich gewünscht zu Weihnachten und von seinen Handwerkereltern auch bekommen, die aber sich gesagt haben, also der Pepperl, der schlägt ja vollkommen aus der Art. Was wird denn einmal aus dem? Ja, und es ist nichts aus ihm geworden, weil den Weg, den er gehen wollte und den er hätte einschlagen müssen, den haben sie ihm nicht ermöglicht. Auch die Umstände waren so, dass er nicht weiter aufs Gymnasium gehen konnte. Er war im Konservatorium eingeschrieben bis zu seinem 16. Lebensjahr. Er hat Komposition studiert und Klavier eben. Und nach dem Ersten Weltkrieg, so lange ist es her, da war er halt, ja, 16 war er, musste er in den Handwerksbetrieb seines Vaters eintreten als Hilfe. Weil danach, nach dem Weltkrieg, kamen ja erst die wirklichen Hungerjahre. Und mein Großvater konnte sich keinen Arbeiter, keine Fachkraft, gar nichts leisten. Und so mussten die beiden eben, mein alter Opa und mein junger Vater, der noch ein Bub war, das Geschäft vorantreiben. Und Musik hat er eben immer nur am Wochenende machen dürfen mit ehemaligen Schülern aus dem Konservatorium. Die haben sich dann getroffen, je nachdem, wie viele gerade am Wochenende Zeit hatten. Man hatte damals am Samstag auch gearbeitet. Aber am Sonntag haben sie dann zusammen musiziert. Und je nachdem waren sie ein Oktett oder ein Quartett oder ein Trio. Und sie hatten auch einen Namen für ihre kleine musikalische Gruppe. Sie nannten sich die Tafelfreunde. Das hatte also damit zu tun, dass sie nicht entlohnt worden sind mit Kronen oder Schillingen oder was immer, sondern mit Essen halt. Und das hat er zum Teil dann auch nach Hause gebracht, auch zu meiner Mutter. Aber das war's halt nicht. Er wäre halt gerne ein anerkannter Musiker geworden. Aber seine Musikalität hat er mir vererbt. Und das, glaube ich, hat ihn sehr froh gemacht. Es hat ihn weniger froh gemacht, dass ich dann keine Sängerin geworden bin. Aber von dem Moment an, wo ich dann engagiert war am Theater und er mich gesehen hat auf der Bühne, wurde er milder und hat eigentlich, glaube ich, das akzeptiert, welchen Weg ich gehe. Und er wollte mir das auch ermöglichen. Das hat er ja auch getan.
1: Der Vater sitzt am Klavier und spielt kurze, lebhafte Stücke. Eine Kindheitserinnerung von Senta Berger. Gut möglich, dass ihr der Vater zum Beispiel auch eine der Kinderszenen von Robert Schumann vorgespielt hat.

0: Die kleine Senta bekommt früh Tanzunterricht. Sie nimmt Ballettstunden, unter anderem bei der Choreografin der Wiener Volksoper Dia Luca. Bald tritt die kleine Tochter gemeinsam mit dem Vater auf, in Sälen, Theatern, in Wirtschaften und Gasthäusern.
1: Ich war halt, im Wienerischen gibt es ein nettes Wort, das heißt paschierlich. Ich war so ein paschierliches kleines Mädchen, sehr lebhaft, temperamentvoll und war schon mit 5 in der Ballettschule von der Dia Luca. Und bin dort irgendwie aufgefallen, auch ich wollte wahrscheinlich auch auffallen, keine Ahnung, durch besondere Beweglichkeit und temperamentvolles Tanzen und so, gut. Und mein Vater hat es gesehen und das war die Zeit, in der es noch kein Fernsehen gab. Dafür gab es in den späten 40ern, frühen 50er Jahren verschiedene sogenannte bunte Abende. Die wurden manches Mal auch vom Radio Wien übertragen und da traten dann auf Wondra und Zwickel, der Maxi Böhm, die Else Rambasek, die Maria Andergast und eben auch ich. Und ich habe meistens getanzt, ich habe also jetzt 3 Tänze einstudiert bekommen, die ich mit Leidenschaft gemacht habe. Meine Mutter und meine Tante haben mir ein rosa Tütü genäht und meine Mutter hat sich ja nie geschminkt, die wusste gar nicht, wie das geht, aber hat von irgendwo noch einen Rest Lippenstift hergehabt, damit bekam ich so 2 Rougespatzer auf die Wangen. Und das ging eine Weile sehr gut, weil ich eben herzig war. Und dann wurde ich nicht mehr so herzig, dann wurde ich lang plötzlich, dann wurde ich plötzlich 11. Und dann fand ich es auch nicht mehr so, ja, prickelnd ist das falsche Wort. Ich habe mich dann ein bisschen geniert, ja. Und mein Vater hat das auch akzeptiert. Und dann waren diese gemeinsamen Auftritte, die ich als wunderbar in Erinnerung habe, wo ich nur gestaunt habe, was es alles gibt, ja, waren die zu Ende.
0: Dafür taucht eine neue, faszinierende Welt auf, die Welt des Films. 1950 kommt es im Treppenhaus ihrer Schule zu Dreharbeiten für einen Film, bei dem Isa und Jutta Günther mitspielen, Zwillinge, die durch die Verfilmung von Erich Kästners Das doppelte Lottchen bekannt geworden waren. Die kleine Senta darf als Komparsin mitmachen und sie ist begeistert von der aufregenden Atmosphäre beim Drehen. Der freundliche Aufnahmeleiter schreibt sich ihre Adresse auf, für alle Fälle. Und kurz vor ihrem 16. Geburtstag kommt ein Telegramm von einer Filmfirma, sie solle sich dringend melden. »Wir hatten damals kein Telefon«, sagt Senta Berger, »man wurde durch ein Telegramm benachrichtigt.« Der freundliche Aufnahmeleiter hatte sich an sie erinnert. Und so bekommt sie eine kleine Rolle im Film »Die unentschuldigte Stunde« mit Willi Forst. Sie hat sogar eine kleine Szene an der Seite von Hans Moser. Die junge Senta ist von der Welt des Films begeistert und sie beschließt, sich heimlich auf die Aufnahmeprüfung im renommierten Max-Reinhardt-Seminar vorzubereiten. Ein Gespräch mit Willi Forst ermutigt sie.
1: Er hat mich so ein bisschen aus den übrigen Mädchen, Komparsinnen herausgestellt. Und ich hatte so das Gefühl, er hat ein besonderes Verhältnis zu mir, was ja sicherlich gar nicht stimmte. Auf jeden Fall habe ich ihn gefragt, ob er meint, dass ich es mir zutrauen kann. Ich möchte gern ins Reinhardt-Seminar gehen. Was würden Sie sagen? Und er hat gesagt, ja, würde es mir zutrauen. Aber ich muss eben wissen, dass das nicht so ein Beruf ist, wie er scheint. Ja, und dass ich auf mich aufpassen soll. Muss man ja, wenn man 16 ist.
0: 1957, im Alter von 16 Jahren, macht Senta Berger die Aufnahmeprüfung am Wiener Max-Reinhardt-Seminar und sie wird angenommen. Zu ihrem Jahrgang gehören Schauspielerinnen und Schauspieler wie Marisa Mell, Elisabeth Ort, Heidelinde Weiß oder der spätere Direktor des Wiener Burgtheaters, Achim Benning. Zu einer prägenden Lehrerin wird Susi Nicoletti. Senta Berger über ihre Zeit im Max-Reinhardt-Seminar.
1: Das war eine ganz tolle Zeit für mich, in der ich mich zum ersten Mal messen konnte mit Gleichaltrigen. Ich weiß nicht, ob man das richtig versteht, aber man erkennt sich selber ja meistens erst im Spiegel. Man erkennt sich meistens erst in den anderen. Und ich habe zum ersten Mal, ich war ein Schulmädchen, als ich da hingekommen bin. Ich war 16 Jahre und 4 Monate. Da ist mir wirklich noch ein Schulmädchen. Und ich war ein besonders unschuldiges Schulmädchen. Und ich kam aus einem besonders unschuldigen Haushalt. Also es gab ja auch einige, die kamen aus einem Schauspielerhaushalt oder waren Tochter eines Architekten, gehobener Mittelstand. Aber wir waren Schleifer aus dem Metallbau. Ja? Und alles, was ich so an, sagen wir mal, an künstlerischem Ausdruck schon damals gesucht habe und später gefunden, habe ich meinem Vater zu verdanken, natürlich. Aber man kann nicht sagen, dass er mich gefördert hätte, indem er mit mir viel ins Theater gegangen wäre oder mir Literatur zu lesen gegeben hätte. Aber er hat es ermöglicht. Er hat mich lassen. Ja? Und ich höre ja noch hinter der geschlossenen Küchentür die Streitigkeiten zwischen Mutter und Vater. Meine Mutter dagegen, gegen das Seminar. Mein Vater, lass sie halt probieren. Wenn sie sich so traut, dann lass sie doch. Und es war seine Biografie, die er versucht hat, nicht auf mich zu übertragen, also es mir zu ermöglichen. Dafür bin ich ihm sehr dankbar und ich war lange Jahre undankbar. Ich habe das als selbstverständlich genommen und habe das erst später verstanden. Das war eine tolle Zeit im Seminar, weil mir wurde ja eine Welt eröffnet, von der ich nur eine Ahnung hatte. Und auch diese Gemeinschaft, ich habe Stehplatzkarten, Gemmer. Schauen wir, dass wir doch reinkommen ins Burgtheater, ich glaube, das schaffen wir. Wer spielt denn da heute das und das? Und Brecht, ich habe von Brecht Politik gelernt. Ich habe vom Theater Maximilian und Juarez zum Beispiel verstanden, was Kolonisation ist. Das hat mich ja in der Schule alles nicht interessiert. Jetzt hat es mich interessiert plötzlich. Anzengrube, das vierte Gebot, aha. Also diese sozialen Unterschiede und die Vorurteile diesen Leuten gegenüber. Das hat mich alles interessiert. Das habe ich im Rainer-Seminar erfahren. Und ich habe auch Dinge vorgesprochen, die ich überhaupt nicht verstanden habe. Ich habe mich an Sartre herangetraut, ohne zu wissen, was meint er eigentlich. Aber so kommt man halt auch weiter, glaube ich. Vielleicht nicht unbedingt, wenn man die Sachen nicht versteht, aber wenn man sie verstehen lernt, dann kommt man so weiter. Und ich wollte das lernen.
0: Mitunter kommen auch berühmte Künstlerinnen und Künstler zu Besuch ins Wiener Max-Reinhardt-Seminar, der Pantomime Marcel Marceau etwa, den Senterberger durchscheinend zart wie eine Figur aus Glas in Erinnerung hat. Auch Hollywood-Star Tyrone Power, ein wirklich schöner Mann, und andere Prominente besuchen diese legendäre Theaterschule. Und eines Tages kommen wieder Filmleute aus Amerika. Auch Hollywood-Star Yul Brynner ist dabei. Ein Film ist geplant, The Journey, die Reise, mit Yul Brynner, Deborah Kerr, Anouk Ameh und anderen Stars. Regie Anatol Litvak, der Jahre zuvor Entscheidung im Morgengrauen mit Hildegard Knef und Oskar Werner gedreht hatte. Der jungen Senta Berger wird eine Rolle angeboten. Und es ist eine Rolle mit Folgen. Denn nach den Dreharbeiten muss sie das Max-Reinhardt-Seminar verlassen. Es war Studierenden nämlich untersagt, neben der Ausbildung Filmrollen anzunehmen.
1: Unvergesslich, wie der Yul Brynner da reinkam, leibhaftig er. Und er sah auch so aus wie der Yul Brynner. Und er war auch so angezogen wie der Yul Brynner. Der trug immer so Stiefeln, als würde er gerade vom Pferd abgestiegen sein. Und der Anatol Litvak, der sehr gut Deutsch sprach, der war Weißrusse und war nach Berlin geflohen im Ersten Weltkrieg, konnte also recht gut Deutsch und ging dann in den 20er Jahren nach Amerika. Und jetzt erwiesen sie also dem Meister die Ehre, seine Urschule in Wien zu besuchen. Wer traut sich was vorsprechen? Niemand, um Gottes Willen. Das auch noch. Also ich habe mich gleich verkrochen. Wir hatten da so einen eisernen Ofen im Saal. Und ich bin da so ein bisschen verschwunden. Aber mein bester Freund dort, der Wolfi Reinhardt, der ist später nach Düsseldorf gegangen, ans Theater, hat gesagt, ja, wir trauen uns, nicht wahr, Senta? Und ja, dann hat er mich da an der Hand genommen und rausgezogen. Und dann haben wir die Szene aus Wojciech vorgespielt, wo Wojciech die Marie ersticht. Und ich glaube, wir waren so aufgeregt, dass wir vielleicht gut waren. Weil wir konnten uns gar nicht zügeln vor lauter Aufgeregtheit. Ja, und dann kam der Litwak zu mir und sagte in diesem schönen, gebrochenen Deutsch, Sie können eine kleine Rolle bei mir spielen, wenn Sie wollen. Dann melden Sie sich bitte morgen am Rosenhügel im Studio bei, ich glaube, es war Peter Harald, auch ein Emigrant, ein ziemlich berühmter Produktionsleiter. Ja, und bin ich natürlich am nächsten Tag mit meinem Fahrrad dahin gefahren, am Rosenhügel. Haben die mich gleich angezogen. Haben gleich gesagt, ah, gut, dass Sie da sind. Gehen Sie gleich mal bitte in den ersten Stock. Und dann bekam ich ein Kopftuch und Stiefeln und einen ungarischen Rock und hatte schon meinen ersten Drehtag. Und dann ging das so weiter. Und dann ging ich zu dem Direktor des Seminars und habe gesagt, ja, ich muss Ihnen sagen, das ist passiert. Und ich bin da jetzt schon 3 Tage oben gewesen und ich brauche aber Ihre Erlaubnis. Und hatte gesagt, die bekommen Sie nicht. Und dann habe ich gesagt, ich bekomme auch Geld und ziemlich viel Geld. Ich bekomme 3.000 Schilling. Da hat er gesagt, das ist vollkommen unmoralisch. Ich unterstütze das nicht. Nein, nein, tut mir leid, Berger. Und Sie sind auch gar keine so gute Schülerin. Tut mir leid, Ihnen sagen zu müssen. Nein, ich gebe Ihnen die Erlaubnis nicht. Naja, und dann erschien eben im Wiener Kurier ein Foto von den Dreharbeiten. Vorne der Yul Brynner, so cremig erotisch guckend. Und hinten, hinter ihm ich, mit dem ungarischen Kopftuch. Naja, und das war's dann.
0: Die junge Schauspielerin muss das Reinhardt-Seminar verlassen. Aber sie bekommt bald Nachricht von der Direktion des Theaters in der Josefstadt. Direktor Ernst Häusermann schickt ein Telegramm. Anbiete Frieda, Heinrich IV. Pirandello. Und so wird Senta Berger im Jahr 1958 im Alter von nur 17 Jahren jüngstes Mitglied am Wiener Theater in der Josefstadt, in dem sie 3 Jahre lang bleiben sollte. Schon vor dem Eintritt ins Reinhardt-Seminar hatte die junge Schauspielerin 1957 an der Seite von Alma Seidler, Hugo Gottschlich, Hans Moser und Heinz Konrads im Film »Die Lindenwirtin vom Donaustrand« mitgespielt, unter der Regie von Hans Quest. Und auch in den Jahren danach kommen immer wieder Filmangebote. Senta Berger verlässt das Theater in der Josefstadt und spielt in zahlreichen Filmproduktionen mit. Dreharbeiten führen sie immer öfter nach München und Berlin.

0: Wien, Berlin, London, Rom, Hollywood. So lautet eine Kapitelüberschrift im Erinnerungsband »Ich habe ja gewusst, dass ich fliegen kann« von Senta Berger. Nach der Verfilmung des Bestsellers »Es muss nicht immer Kaviar sein« von Johannes Mario Simmel im Jahr 1961, bei der Senta Berger an der Seite von O.W. Fischer spielte, ist sie ein begehrter Nachwuchsstar. Sie dreht 1962 »Das Testament des Dr. Mabuse« mit Gerd Fröbe und Harald Junke. Sie ist in Filmen an der Seite von Heinz Rühmann und Christopher Lee zu sehen. 1963 hat sie eine Rolle im Film »The Victors – Die Sieger« mit Romy Schneider, Jeanne Moreau, Peter Fonda, Melina Mercouri und vielen anderen Stars unter der Regie von Carl Foreman. Sie spielt die Ehefrau von Johann Strauss in einem Film von Walt Disney und sie bekommt zahlreiche Angebote für internationale Produktionen. Und so möchte ein Filmagent, dass sie nach Hollywood kommt. Und sie muss sich entscheiden. Im September 1963 hatte sie sich verliebt in den Medizinstudenten Michael Verhoeven. Nur wenige Monate später, in der ersten Jännerwoche 1964, kommt sie kurz vor Mitternacht in Los Angeles an.
1: Es war schwierig. Also für uns beide war das eine schwierige Zeit. Also unsere gegenseitige Anziehung war sehr groß. Und ich habe nie mit jemandem so viel gelacht wie mit dem Michael damals. Ich habe mich nie nach jemandem so gesehnt wie nach ihm. Ich war auch, man glaubt es vielleicht nicht, aber nach dem Seminar war ich kaum mehr mit gleichaltrigen Menschen zusammen. Am Theater war ich die Jüngste, die Kleine. Bei den Filmen war ich zusammen mit Erwachsenen. Ich hatte einen kleinen Kreis noch von Freunden aus der Schulzeit, aus Hitzing. Aber auch nicht so intensiv, weil ich war monatelang in Berlin. Und da hatte ich auch Freunde, die habe ich heute noch. Wenige braucht man ja nicht mehr. Ich war mit dem Michael auf eine unbändige Art jung. Lustvoll jung, wirklich. Und ich wusste auch, ich werde wahrscheinlich nie wieder jemandem so nahe sein können wie diesem jungen Mann. Und ihm ging es so ähnlich oder genauso. Und wir haben uns halt versprochen, dass wir zusammenbleiben und dass wir gemeinsam unser Leben gestalten. Und er mir und ich ihm den größtmöglichen Freiraum gebe für seine berufliche Entwicklung.
0: A Star is Born. Viennese Bombshell. Zweite Marilyn Monroe. Solche Überschriften sind bei ihrer Ankunft in den amerikanischen Zeitschriften zu lesen. Und die Fotos zeigen eine sehr attraktive junge Schauspielerin. Damals galt man sofort als Sexbombe, das war einfach so, sagt Senta Berger. Da musste man Geduld haben und einfach als Schauspielerin überzeugen. Ihre Hollywood-Karriere beginnt. In den folgenden Jahren wird sie Filme mit Stars wie Kirk Douglas, Charlton Heston, Dean Martin oder John Wayne drehen. Sie lernt Filmgrößen wie Sam Peckinpah, Billy Wilder oder Orson Welles kennen. Ein Film wird nicht besser, nur weil man mit der Limousine zum Set gefahren wird, sagt Senta Berger kritisch. Nicht mit allen Filmen, die sie in jener Zeit dreht, ist sie glücklich. Aber einige sind ihr doch bis heute wichtig.
1: Ich habe einige Filme gemacht, an denen liegt mir. Sicherlich der Film, der in Israel spielt, der heißt auf Deutsch Im Schatten des Giganten. Und auf Englisch heißt er Cast a Giant Shadow. Und die Geschichte handelt von der Gründung des Staates Israel. Und ich spielte eine Israelin. Und das war natürlich, ein absolutes Tabu. Eine Österreicherin nach Eichmann wenige Jahre. Eine Österreicherin und keine Jüdin. Nein, auch keine jüdische Oma, keine jüdische Mutter, gar nichts. Und die haben schon gesagt, also wenn du da ankommst in Tel Aviv, dann wirst du beworfen werden, sofort mit Eiern. Und Plakate werden herumgetragen, bitte wunder dich nicht. Ich kam nach Tel Aviv und es stand ein Empfangskomitee der österreichisch-jüdischen Gemeinde von Tel Aviv. und haben mich an ihr Herz gedrückt. Das war für mich so eine wichtige Zeit, diese 2,5 Monate in Israel, dass ich diese Eindrücke wahrscheinlich auch auf den Film übertrage. Der Film ist sehr plakativ, sehr schwarz-weiß. Solche Filme hat man damals oft gemacht. Aber er ist nicht schlecht. Und dann habe ich einen sehr süßen Film gemacht mit Tony Randall und mit einer ganzen Riege englischer Komiker, der hieß Marrakesch. Und da hat, jetzt haue ich mal auf den Putz, da hat die Times geschrieben, sie ist das süßeste Ding, seitdem der Schnitzel aus Wien gekommen ist. Das darf man erzählen, weil das ist auch nicht ernst zu nehmen. Also so ein paar Sachen sind mir geglückt und ein Film mit Robert Wagner, das war ein Pilotprojekt für einen Fernsehmehrteiler. Auf Deutsch weiß ich nicht, auf Englisch It Takes a Thief. Und natürlich hätte ich dort Fernsehen machen können ohne Ende. Fernsehserien kamen gerade auf. Ich hätte ein Vermögen verdienen können mit Fernsehserien. Dann hätten wir aber auch dort bleiben müssen. Und das wollten wir nicht. Und der Michael ist auch nicht so sprachbegabt wie ich. Der kann Altgriechisch, ja, Mediziner und Lateinisch, aber mit Englisch hat er sich nicht so wohl gefühlt, ne? Und überhaupt. Und er hatte auch ganz andere Pläne für sich. Er hat dann angefangen, Filme zu machen. Wir haben eine Filmproduktion gegründet. Wir wollten unsere eigene Produktion haben, unseren eigenen Geschmack verwirklichen. Und ich bin noch gependelt zwischen Amerika und München und dann später zwischen Rom und München. Und dann kamen meine Kinder und dann mit war es entschieden.
0: Von Hollywood zurück nach Europa. Als Schauspielerin ist es plötzlich schwierig, Rollen am Theater oder beim Film in Deutschland zu bekommen. Dafür kommen reizvolle Angebote aus Italien und aus Frankreich. Senta Berger dreht mit Alain Delon und vielen anderen europäischen Stars.
1: Also meine Hollywood-Karriere hat viele Leute gehindert, mich zu beschäftigen. Die jungen deutschen Filmemacher sahen das als Makel an, dass ich in so vielen Blockbuster-Filmen gespielt hatte. In Italien war man recht erfreut darüber und hat gesagt, wunderbar, da kriegen wir von der Bank extra Geld. Aber in Deutschland brach gerade der Autorenfilm aus, der Purismus. Und ich habe vieles verstanden, eigentlich fast alles. Und dass man auch eigene und neue, ich will gar nicht sagen Stars, aber Schauspieler für sich, für seine Arbeiten aufbauen wollte. Das habe ich schon verstanden. Das Theater hat damals sehr herabgeblickt auf Filmschauspieler. Also da war eine richtige Grenzlinie. Lange. Und auch noch, als ich am Burgtheater gespielt habe, hat mich am schwarzen Brett ein Brief empfangen des Burgtheater-Ensembles, in dem stand, wir sind nicht erfreut darüber, dass hier Schauspieler von außen engagiert werden. Und es ging halt auf mich, klar, ne? Aber einer der größten Theaterregisseure überhaupt, Rudolf Nölte, mit dem habe ich 3 Inszenierungen gemacht, war der, der das gar nicht verstanden hat, was es da zu überwinden gibt. Der kannte meine Filmkarriere gar nicht. Der kannte mich von Lesungen, die ich gemacht hatte, in Salzburg zum Beispiel. Und dann hat er mir eben Tartuffe angeboten und später Dantons Tod und Der Bürger als Edelmann. Und ich habe mit ihm sehr intensiv 3 Jahre gearbeitet.
0: Ein weiteres Kapitel ihres Lebens sollte auch nicht unerwähnt bleiben. Nach Erfolgen am Wiener Burgtheater, am Thalia-Theater in Hamburg und am Schiller-Theater in Berlin lockt eine neue Herausforderung. Senta Berger soll die Buhlschaft in Hugo von Hofmannsthals Jedermann bei den Salzburger Festspielen werden. Und von 1974 bis 1982 ist sie die umjubelte Buhlschaft. Zunächst an der Seite von Kurt Jürgens. Später wird sie mit Maximilian Schell als Jedermann auf der Bühne stehen. Senta Berger über ihre Zeit in Salzburg.
1: Naja, das erste Mal war es natürlich sehr, sehr aufregend. Ich glaube, das ist es für jeden Schauspieler, ohne Dach zu spielen, ist es einfach, es ist ungewöhnlich. Und es hat sehr viel zu tun mit Mut und auch mit Kraft natürlich. Du brauchst ja unheimlich viel Kraft, um diese Lautstärke zu haben, zu transportieren, so muss man sagen, und trotzdem den Ausdruck nicht zu verlieren. Ich glaube, schreien kann man jederzeit, aber das Transportieren, was eigentlich inhaltlich gemeint ist, das ist in so einer Lautstärke schwer. Das fiel mir schwer am Anfang. Ich habe mich aber merkwürdigerweise auch befreien können, vielleicht auch durch meine tänzerische Vergangenheit. Es hat mir einen Spaß gemacht, mich auf dieser Riesenbühne zu bewegen. Dass man nicht sagt, und da ist deine Einzeichnung, dahin musst du kommen, sondern ich konnte ja von rechts nach links rennen und meinen Text sagen und wieder zurück zu Kurt Jürgens, der damals mein Partner war beim ersten Mal. Das hat mir Spaß gemacht. Und es war so, dass ich das Ganze aufgesogen habe, meine Rückkehr in meine Heimat. Das war eine aufregende Zeit. Also erstens einmal da zu spielen in dieser Festspielstadt, die ich bis dahin immer nur in der Wochenschau gesehen hatte als Kind und als junges Mädchen. Es war ja unmöglich, überhaupt dort Karten zu bekommen, also zumindest für meine Verhältnisse nicht. Und die Rückkehr eben, wie gesagt, in eine österreichische Stadt mit dieser Geschichte, das fand ich sehr aufregend. Ja, und dann hatte ich auch noch eine sehr schwere Zeit zu überwinden in diesem ersten Sommer, denn ich hatte eine schwere Krankheit, eine Bauchhöhlenschwangerschaft, und die wurde erst erkannt, als man mir schon fast nicht mehr helfen konnte. Und ich wurde dort operiert und kann mich noch erinnern, das haben sie mir erzählt, ich glaub's fast nicht, aber ich erzähle es als Anekdote. Ich sei nach dieser vielstündigen Operation aufgewacht aus der Narkose und hätte gesagt, wer spielt. Weil das war die Nacht vor der Premiere von Jedermann. Christiane Hörbiger spielte. Aber ich spielte dann die letzte Vorstellung quasi, um mir das selber zu beweisen. Und auch so etwas bindet einen an eine Stadt. Also ich kann natürlich nicht auf der Autobahn nach Wien an Salzburg vorbeifahren, um an Jedermann, aber auch an meine Lebensgefahr zu denken.

0: Die gebürtige Wienerin Senta Berger wird in den deutschen Medien als Deutschlands beliebteste und populärste Schauspielerin gefeiert. Sie gilt als der weibliche Fernsehstar des deutschen Fernsehens. Das hat auch mit einigen Rollen zu tun, die Senta Berger in den Jahren ab 1985/86 in Deutschland gespielt hat. Sie war die Mona in der Fernsehserie Kir Royal von Helmut Dietl. Sie wurde als Taxifahrerin Gerda in der Serie Die schnelle Gerdi populär und auch als Ermittlerin Dr. Eva Maria Prohacek in der Krimireihe Unter Verdacht prägte sie einen neuen Typus von Frauenfigur. Ein Typus, der sich humorvoll, sensibel und dennoch tatkräftig zu behaupten weiß. Senta Berger hat an die Zeiten dieser Fernseherfolge eine eigene Erinnerung. »Ich war damals nicht nur beruflich gefordert«, sagt sie, »da gab es auch privat einiges zu bewältigen.«
1: Also gerade bei Kir Royal und bei der Gerdi, das war die Zeit, wo mein größerer Sohn schwer in der Pubertät war und mein kleinerer auch mir genügend Sorgen gemacht hat. Meine Eltern lebten hier im Haus, ich musste wahnsinnig viel organisieren. Ich war quasi das Zentrum, die Anlaufstelle von allen und ich habe das auch genossen. Aber ich habe nicht darüber nachgedacht, ob das jetzt schön ist. Ich habe darüber nachgedacht, ob das eine gute Rolle ist.
0: Noch viel wichtiger als die Filme, die ich gemacht habe, sind die Filme, die ich gemeinsam mit meinem Mann produziert habe, sagt Senta Berger im Gespräch. Die Sentana Filmproduktion von Senta Berger und Michael Verhoeven kann tatsächlich auf beeindruckende Erfolge verweisen. Neben Serien fürs Fernsehen, wie eben die schnelle Gerdi, wurden auch Filme fürs Kino produziert. Der Film »Die weiße Rose« unter der Regie von Michael Verhoeven war 1982 der erfolgreichste deutsche Kinofilm des Jahres. Sein Film »Das schreckliche Mädchen« aus dem Jahr 1990 wurde für den Golden Globe und den Oscar nominiert. 1994 drehte Michael Verhoeven den Film »Mutters Courage« nach einer autobiografischen Erzählung von Georges Tabori, der sich im Film auch selbst spielt. Überaus erfolgreich war auch die 2016 erschienene Filmkomödie »Willkommen bei den Hartmanns« von Simon Verhoeven, in der eine deutsche Familie einen Flüchtling bei sich aufnimmt. Als meine Mutter ihren 80. Geburtstag feierte, lachte sie wie ein junges Mädchen. Sie hatte ein wunderbares Gemüt, erzählt Senta Berger. Doch sie selbst tue sich nicht ganz so leicht mit dem Älterwerden.
1: Ich finde es sehr schwer. Ich kann gar nicht darüber sprechen. Weil das kann man nur sehr ernsthaft sagen oder sehr ernsthaft erzählen. Das kann ich nicht so nebenbei. Ich finde Altwerden sehr schwer. Sehr, sehr schwer. Weil es eben mit Abschiednehmen von Menschen zu tun hat, mit Verlust der Kindheit, mit Verlust der Freunde und weil die Zukunft eben ausrechenbar überschaubar wird. Und ich bin eigentlich eher ein gutes Naturell und kann mich immer wieder einfangen selber und mir auch sagen, dass es doch sinnlos ist, dass ich jetzt mit den Schädel gegen die Wand haue und sage, ich will aber nicht, ich will nicht. Es geht, die Zeit, vielmehr nicht, der Kästner sagt, wir gehen, wir vergehen, die Zeit bleibt stehen. Wenn wir sagen, die Zeit vergeht, nein, nein, die Zeit vergeht nicht, wir vergehen. Ja? Ach, es gibt viele tröstliche Dichter und Philosophien und es gibt auch tröstliche Freunde, die ich immer noch habe. Und wenn ich zurückblicke, habe ich auch Versäumnisse zu beklagen und habe Unrecht unkorrigierbar begangen. Aber im Großen und Ganzen ist es nicht so, dass ich das Gefühl habe, wie mein Vater, ich habe mein Leben versäumt. Das habe ich sicher nicht. Nun muss man halt ein bisschen klüger sein, als man eigentlich ist. Und dem Altwerden und dem Sterben entgegengehen.

0: Ich glaube, dass ich ein Glückskind bin. Die Schauspielerin Senta Berger. Eine Sendung von Heinz Janisch.
1: Sie hörten die Wiederholung einer Sendung aus dem Jahr 2021. Seither ist noch einiges geschehen. Senta Berger hat nicht nur Hörbücher aufgenommen, sie ist auch mehrfach vor der Kamera gestanden. Unter anderem als schauspielende Großmutter im Film Ach, diese Lücke, diese entsetzliche Lücke, nach dem autobiografischen Roman von Joachim Meyerhoff. Der Autor dieser Sendung, Heinz Janisch, hat seine Begegnung mit Senta Berger in der Mai-Ausgabe der Ö1-Club-Zeitschrift Gehört beschrieben. Sein Artikel ist auch online zu lesen auf oe1.orf.at. Und kommende Woche in den Menschenbildern über die Freiheit zwischen Lagern zu wandern mit Helmut Lehten, von der Germanistik über Mao Zedong bis zur Stoa.
2: Nachgehört.
3: 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Aber sag, glaubst du Heulboje das wirklich? 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
4: Literatur für Kinder zum Hören. Eine CD der Edition Ö1 versammelt Geschichten und Gedichte über Freundschaft und Liebe, über Angst und Mut, Texte zum Lächeln und ein wenig zum Fürchten, lustige Reime und Sprachspielereien. Eines haben die Texte gemeinsam. Sie thematisieren Probleme, mit denen Kinder zu kämpfen haben. Titel: Gar nicht einfach. Verantwortlich für die Produktion zeichnet Philipp Scheiner.
5: Wir haben gemeinsam mit dem Institut für Jugendliteratur Texte von Kinder- und Jugendbuchautoren und Innen ausgesucht. Nämlich solche aus Österreich, nicht zuletzt solche, in denen Kinderprobleme ernst genommen werden, also ohne belehrenden oder verharmlosenden Ton, in denen aber auch Ideen einer Lösung oder mehrerer Lösungen dargestellt werden. Manchmal braucht man Hilfe, manchmal löst sich etwas durch Ehrlichkeit in Wohlgefallen auf, manchmal hat man Glück und muss es nur erwarten können.
6: Kathi heulte sich wieder die Stirnfransen nass. Die Mama sagte, es sei trotzdem sehr einfach. Sie wird das alles schon in Ordnung bringen. Am Montag gehe ich mit dir in die Schule und sag der Lehrerin, dass ich von dir verlangt habe, dass du das Dings mit nach Hause nimmst und dass es jetzt die Katze gefressen hat und dass dich keine Schuld trifft. Lass mich das nur machen. Ich mach das schon.
4: Die Texte stammen von bekannten Autorinnen und Autoren, angeführt von Christine Nöstlinger, über Mira Lobe und Heinz Janisch bis hin zu Peter Turini, aber auch von der jüngeren Generation wie Michael Rohr und Elisabeth Steinkellner.
7: Sie setzen sich auf eine Parkbank und frühstücken. Dann holt Lolo ihre Geige hervor und beginnt zu spielen. Einige Spaziergänger schauen und verziehen das Gesicht. Andere lachen. Pepe wird klatschmohnrot. Er hätte gern ein Schneckenhaus, um mit Lolo darin zu verschwinden.
5: Es wurde auch in der Arbeit mit den 4 Lesenden darauf geachtet, dass wir diesen methodischen Duktus von vielen Kinderhörbüchern am besten nicht einmal streifen, sondern sowas wie Begeisterung für Literatur vermitteln und dabei empathisch mit den Kindern bleiben. Und das kann ja Kinderliteratur ganz gut, vielleicht im Unterschied ein bisschen zu vielen Werken der Erwachsenenliteratur, der gegenüber die Kinderliteratur es sich einfach nicht leisten kann, auch nur einen selbstverliebten Satz anzubieten.
4: Diese 4 Lesenden sind Pippa Galli, Eva Meyer, Lukas Walzel und Raphael Schuchter.
8: Machst du da? Fragt er. Oskar zuckt mit den Schultern. Ist geheim. Jojo macht große Augen. Echt? Oskar nickt und will gehen. Warte, ruft Jojo. Ist denn das Geheime dran? Na, eine Bande eben, sagt Oskar. Nichts Besonderes.
4: Als verbindendes Element zwischen den Geschichten dient ein unaufdringlich agierender Präsentator. Die Wahl fiel dabei auf den Kabarettisten und Ö1-Hörern auch als Station Voice bekannten Christoph Grissemann.
5: Christoph Grissemann hat sich in unseren Diskussionen als der geeignetste, weil als Märchenonkel unverbrauchte Erzähler herausgestellt. Und er führt durch diese kleine Reise aus Gedichten und Geschichten wie kein anderer.
9: Manchmal hat man es alles andere als einfach. Zu Hause, in der Schule und überhaupt. Da geht es den Jungen nicht anders als den Alten. Den Großen geht es wie den Kleinen.
4: Gar nicht einfach. Eine CD der Edition Ö1 mit einem ausführlichen Booklet, illustriert von Reinhilde Becker, nachgehört von Stefan Pokorny. 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
10: Im Studio Markus Langer. In der Gedenkstätte Mauthausen in Oberösterreich hat am Vormittag die jährliche Befreiungsfeier stattgefunden. Am 5. Mai 1945 wurde das damalige Konzentrationslager von amerikanischen Truppen befreit. Etwa 200.000 Menschen wurden in Mauthausen und zahlreichen Nebenlagern gefangen gehalten. Etwa die Hälfte von ihnen wurde von den Nationalsozialisten ermordet. Peter Dasser.
11: Gäste aus vielen Ländern sind heute zur Gedenkstätte Mauthausen gekommen, auch Überlebende und Nachfahren von Opfern. Für die Bundesregierung waren unter anderem Vizekanzler Andreas Babler und Innenminister Gerhard Karner da. Willi Merni vom Mauthausen-Komitee sagte am ehemaligen Appellplatz des Lagers:
12: Wir alle denken oft nach, wie ist es zu dieser Gewalt und zu diesem industriellen Massenmord gekommen? Fakt ist, die Täter waren aus der Mitte der Gesellschaft. Nachbarn, Kolleginnen, Freunde, Menschen wie du und ich.
11: Gestern hat auch eine Gedenkfeier im benachbarten Gusen stattgefunden. Auch hier war ein großes Konzentrationslager.
10: Ob es eine Spritpreisbremse gibt und wie hoch sie ist, soll in Österreich weiterhin Monat für Monat festgelegt werden. Das sagte NEOS-Chefin und Außenministerin Meinl-Reisinger in der ORF-Pressestunde.
13: Nein, wir können nicht flächendeckend Preise deckeln, weil das oberste Prinzip ist Versorgungssicherheit. Das muss gewährleistet sein und das ist aber im Moment gewährleistet. Wir beziehen derzeit knapp 60% unseres Rohöls aus Kasachstan, das heißt nicht aus dem Nahen Osten. Einen Teil kommt auch aus Saudi-Arabien, aber die haben auch eine Pipeline, sodass sie diese Straße umgehen können. Der Markt ist da und es ist ein Weltmarkt. Grundsätzlich glaube ich, ist es klug, das immer zu adaptieren und auch im Bereich der Margenbeschränkungen abzudämpfen. Und es ist schon vorgesehen, dass das irgendwann ausläuft.
10: Bei der Matura-Erfolgsquote gibt es zum Teil deutliche Unterschiede zwischen den einzelnen Schultypen. Das zeigt die Beantwortung einer parlamentarischen Anfrage der FPÖ durch Bildungsminister Wiederkehr. Demnach haben im Vorjahr an der AHS Langform 95% der Maturanten ihre Reifeprüfung beim Haupttermin bestanden. An den Oberstufenrealgymnasien waren es 91%. Am geringsten war die Erfolgsquote an den Handelsakademien mit 87%. Die noch bis morgen laufende dreitägige Waffenruhe zwischen der Ukraine und Russland wird offenbar nicht eingehalten. Beide Seiten werfen einander Verstöße vor. Sarah Emler.
14: Die Menschen hier in der ukrainischen Stadt Kharkiv müssen über zerbrochene Fensterscheiben gehen, um in ihre Wohnungen zu kommen. Erneut wurde die Region im Osten der Ukraine von russischen Drohnen angegriffen. Und das, obwohl es eine Waffenruhe gibt. Er denke, es werde bald ein Ende geben, so der russische Präsident Putin zu seinem Angriffskrieg. Als Vermittler würde er sich den ehemaligen deutschen Bundeskanzler Gerhard Schröder wünschen. Der 82-jährige Sozialdemokrat wurde immer wieder zu seiner Nähe zu Putin und russischen Konzernen kritisiert. Auf Nachfrage der deutschen Presseagentur teilte Schröders Büro mit, dass man hierzu keine Fragen beantworte. Aus Deutschland selbst kommen unterschiedliche Signale. Die einen sagen, man müsse den Vorschlag prüfen, andere sprechen wiederum von einem Scheinangebot Putins.
10: Vor der Südküste Kretas hat die griechische Küstenwache 125 Migranten in Sicherheit gebracht, die auf zwei Booten im Meer unterwegs waren. Nach Angaben der griechischen Regierung warten mehr als 550.000 Menschen in Libyen auf eine Gelegenheit, nach Europa überzusetzen. Athen arbeite eng mit der EU-Grenzschutzagentur Frontex sowie mit den libyschen Behörden zusammen, um Schlepperbanden zu stoppen und Abfahrten von der nordafrikanischen Küste zu verhindern. Im Tiroler Oberland ist ein Wolf erlegt worden. Das Tier wurde im Raum Galtür mehrmals unweit von Wohnhäusern gesichtet. Nach einem sogenannten Rissereignis wurde der Abschuss angeordnet. Auf dem Rathausplatz in Wien findet am späten Nachmittag die Eröffnungsfeier für die Eurovision Song Contest Woche statt. ORF 1 überträgt live ab 16.55 Uhr. Mit dabei sind alle 35 teilnehmenden Nationen. Ab heute ist auch das Eurovision Village für die Fans geöffnet. Und nun zum Wetter.
15: In den Landeshauptstädten zurzeit 19 bis 25 Grad, 19 Grad in Graz, 25 in Salzburg. Zeitweise sonnig geht es in den nächsten Stunden weiter, zeitweise aber auch bewölkt. Außerdem kann es stellenweise kurz regnen. Und zum Teil bläst auch recht flotter, föhniger Wind aus Südost bis Süd. Morgen Montag weniger Sonne und immer mehr Wolken. Und von Westen her steigt die Wahrscheinlichkeit für kräftige Schau und Gewitter. Soweit das Wetter mit Gunda Schuller.
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Michael Blees begrüßt Sie heute in Apropos Oper zu Erinnerungen an eine unvergessene Künstlerin aus Südafrika, eine Sängerin, die zwischen 1956 und 1973 zu den ebenso treuen wie vielseitigen Mitgliedern der Wiener Staatsoper gezählt hat. Die Rede ist von Mimi Kurze. Am 27. April ist sie im Alter von 93 Jahren in Pretoria verstorben. Mit Mozarts Königin der Nacht in der Zauberflöte hatte sich Mimi Kurze 1956 erstmals erfolgreich dem Publikum der Wiener Staatsoper vorgestellt, und die Werke von Mozart sollten auch danach ein wichtiger Bestandteil ihres Repertoires bleiben. In Così fan tutte hat Mimi Kurze die Fiordiligi gesungen, in Don Giovanni war sie zuerst Donna Elvira und später Donna Anna. Keine andere Partie hat sie aber in Wien häufiger interpretiert als die Constanze in der Entführung aus dem Serail. Unglaubliche 102 Vorstellungen hat sie alleine an der Wiener Staatsoper in dieser Rolle bestritten.

die Sopranistin Mimi Kurze in der virtuosen Rolle der Konstanze in Mozarts Entführung aus dem Serail, begleitet vom Orchester der Wiener Staatsoper unter Heinrich Hollrein. Die Sopranistin Mimi Kurze in der virtuosen Rolle der Konstanze in Mozarts Entführung aus dem Serail, begleitet vom Orchester der Wiener Staatsoper unter Heinrich Hollreiser.

Donata gefolgt. Wer die Künstlerin aber in Rollen von Donizetti oder Bellini erleben wollte, der musste nach Graz reisen oder die Volksoper Wien besuchen. 1960 hat Mimi Kurze mit ihrer Gestaltung der Lucia di Lammermoor an der Oper von Graz Begeisterungsstürme ausgelöst. Zwei Jahre später ist sie dort als bemerkenswerte Norma in Erscheinung getreten. Und ab 1965 hat man Lucia di Lammermoor auch an der Wiener Volksoper präsentiert. Der Partner zur Lucia von Mimi Kurze war als Bruder Enrico Ernst Gutstein.

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Lucia di Lammermoor von Gaetano Donizetti im Februar 1965 an der Volksoper Wien und damals aufgeführt in deutscher Übersetzung. Mimi Kurze als Lucia und Ernst Gutstein als Enrico wurden vom Volksopernorchester unter der Leitung von Argeo Quadri begleitet. In den späten 1940er Jahren hatte Mimi Kurze ihre Ausbildung in ihrer südafrikanischen Heimat begonnen. In London hat sie ab 1953 weiter an ihrer Stimme gearbeitet und schließlich ist sie nach Wien gekommen an die Akademie für Musik und darstellende Kunst. Schon in Studienjahren ist sie dort als virtuose Sängerin aufgefallen. 1956, im Jahr ihres Staatsoperndebüts, hat sie auch bei den Salzburger Festspielen und am Königlichen Opernhaus von London gastiert und Gastauftritte sollten sie später auch zu den Festspielen in Clyndebourne, Athen und Aix-en-Provence führen, sowie an Bühnen in Italien, Frankreich und Deutschland. Und auch in ihrer Heimat ist sie immer wieder in Erscheinung getreten, beispielsweise 1962 in Johannesburg, wo sie erstmals alle vier Frauenfiguren in Hoffmanns Erzählungen gestaltet hat. In Wien hat sie diese besondere Herausforderung erst 1967 unternommen. Im Wiener Funkhaus hat Mimi Kurze Gesamtaufnahmen von Bernsteins Operette Candide, von Haydns Oratorium Il Ritorno di Tobia und von Haydns Oper Unverhofftes Begegnen eingespielt und hier hat sie auch an einer stimmigen Gesamtproduktion der lustigen Weiber von Winzer teilgenommen als fröhlich-kecke Frau Flut.

Eine Gesamtaufnahme aus dem Archiv des ORF aus den späten 1950er Jahren. Otto Nicolais Oper »Die lustigen Weiber« von Windsor mit Mimi Kurze als Frau Flut, begleitet vom großen Wiener Rundfunkorchester unter der Leitung von Kurt Richter. Diese Rolle hat Mimi Kurze auch an der Wiener Volksoper gesungen, wo sie unter anderem auch in der Titelrolle der Oper Martha und in Ravels Spanischer Stunde in Erscheinung getreten ist. Und hier hat sie 1956 auch ihr Rollendebüt als Gilda in Rigoletto gegeben. Im gleichen Jahr hat sie diese Partie beim Rundfunk in Köln verewigt. Mimi Kurze als Gilda und Josef Metternich als Rigoletto.

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Rigoletto von Giuseppe Verdi in einer deutschsprachigen Gesamtaufnahme des Kölner Rundfunks. Unter der musikalischen Leitung von Mario Rossi hörten Sie Mimi Kurze als Gilda, Josef Metternich in der Titelrolle, Hildegund Walter als Giovanna und Libero De Luca als Herzog. Nach erfolgreichen Jahren in Wien ist Mimi Kurze 1973 in ihre südafrikanische Heimat zurückgekehrt. Auch dort ist sie weiterhin als Opern- und Konzertsängerin in Erscheinung getreten. Sie hat unterrichtet und hat sich vor allem um junge musikalische Talente gekümmert. Nach langen Jahren ist die Kurze 1978 für eine einzige Vorstellung nach Wien zurückgekehrt. Und dabei hat man die ehemalige Koloratursopranistin in einem ganz anderen Fach, als man es bisher von ihr gewohnt war, erlebt, als Elisabeth in Verdis Don Carlos.

Mimi Kurze in der Partie ihres Wiener Abschieds als Elisabeth in Verdis Don Carlos. Leider weiß man nur sehr wenig über die künstlerische Tätigkeit von Mimi Kurze in ihren späteren südafrikanischen Jahren, aber im Internet zu findende Einzeldokumente belegen zumindest, dass sie dann auch rein lyrische und jugendlich dramatische Partien gesungen hat, beispielsweise Arabella, Mimi in La Bohème oder die Marschallin im Rosenkavalier. Doch zurück in die Wiener Jahre der Sängerin und zu einer weiteren künstlerischen Facette. Auch die Operette hat zum Repertoire von Mimi Kurze gezählt. 1964 hat sie beispielsweise in der Uraufführung der Robert-Stolz-Operette Frühjahrsparade an der Volksoper Wien mitgewirkt. Peter Minich war ihr Partner, der Komponist hat dirigiert.

Frühjahrsparade von Robert Stolz mit Mimi Kurze und Peter Minich sowie Chor und Orchester der Volksoper Wien unter der Leitung des Komponisten. Gerne hat Mimi Kurze in Interviews erzählt, dass die Koloraturen und Spitzentöne in der eben gehörten Nummer ihre eigenen Zutaten zur Komposition von Robert Stolz waren, freilich sehr zum Gefallen des Operettenmeisters. Unter Robert Stolz hat Mimi Kurze an der Wiener Staatsoper auch die Rosalinde in der Fledermaus gesungen und schon etwas früher hatte sie auch Lehas lustige Witwe ihrem Repertoire hinzugefügt. In Wien hat sie diese Rolle an der Seite von Johannes Heesters und später von Eberhard Wächter gestaltet und in Neapel sogar in Italienisch gemeinsam mit Giuseppe Di Stefano. Leha bildet nun auch den Schlusspunkt unserer Erinnerungen an Mimi Kurze mit einer Aufnahme aus dem Archiv des ORF. Unter den Leha-Titeln, die die Sängerin mit dem Tonkünstlerorchester unter der Leitung von Anton Paulik aufgenommen hat, befindet sich unter anderem das Titellied zum Film »Die ganze Welt dreht sich um Liebe«.

0: Rund 500 Vorstellungen hat die aus Südafrika stammende Sopranistin Mimi Kurze an der Wiener Staatsoper absolviert. Aber sie ist auch in der Volksoper Wien, in der Oper Graz und bei den Salzburger Festspielen in Erscheinung getreten. Und sie hat immer wieder auch in Aufnahmen des österreichischen Rundfunks mitgewirkt. Am 27. April ist Mimi Kurze im Alter von 93 Jahren in Pretoria verstorben. Ihr zur Erinnerung war heute apropos Oper gewidmet. Wir haben eine Sendung wiederholt, die erstmals vor 4 Jahren, damals zum 90. Geburtstag der Sängerin, ausgestrahlt wurde. Nach großer Oper haben wir dieses Künstlerinnenporträt mit leichter Muse abgeschlossen, mit einem Lied von Franz Leha für den Tonfilm »Die ganze Welt dreht sich um Liebe«. Mimi Kurze wurde vom Tonkünstlerorchester unter der Leitung von Anton Paulik begleitet. Michael Blies hat diese Sendung gestaltet und präsentiert.
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1: Frauen haben in unserer Gesellschaft viele schöpferische Rollen. Mutter ist nur eine davon. Willkommen zu einer neuen Ausgabe von Ex Libris, in der heute nicht Blumen und Gedichte gereicht werden, sondern 6 Bücher von und über Frauen, die, egal ob mit Kindern oder kinderlos, ihre Leben mal besser, mal schlechter bestreiten.
2: Aber, werden Sie vielleicht sagen, wir haben Sie doch gebeten, über Frauen und Literatur zu sprechen. Was hat das denn mit einem Zimmer für sich allein zu tun?
1: Mit diesen Worten beginnt Virginia Woolf ihren berühmten Essay aus dem Jahr 1929, A Room of One's Own. Die Grande Dame der literarischen Moderne reflektiert darin die Bedingungen, unter denen Literatur, Wissenschaft und Kunst überhaupt entstehen können. Was es braucht, um sich als Frau schreibend zu entfalten, resümiert Woolf, sein Geld und Privatsphäre. Anders gesagt, materielle Absicherung, Wertschätzung und einen Rückzugsraum, ein Zimmer für sich allein. Denn Talent allein reicht nicht aus. Auch bald 100 Jahre nach Erscheinen dieser Kampfschrift sollten wir nicht müde werden, daran zu erinnern.
2: Es ist undenkbar, dass irgendeine Frau zu Shakespeares Zeit Shakespeares Genie hätte besitzen können. Denn ein Genie wie das Shakespeares wird nicht im hart arbeitenden, ungebildeten und hörigen Volk geboren. Dennoch muss es sowohl unter Frauen als auch in den Arbeiterschichten eine Art von Genie gegeben haben. Aber gewiss hat es nie den Weg aufs Papier gefunden.
1: Eine Zeitgenossin von Virginia Woolf, die nicht minder sozialkritisch engagiert war und mit den Mitteln der Erzählung gesellschaftliche Tabuthemen aufspießte, war in Deutschland Gabriele Reuter. Sie ist in Vergessenheit geraten. Dabei bescherte ihr Roman Aus guter Familie 1895 dem S. Fischer Verlag den ersten Bestseller seiner Geschichte. Das Buch erreichte imposante 28 Auflagen. Um die Jahrhundertwende gehörte Gabriele Reuter zu den meistgelesenen deutschen Schriftstellerinnen. Eine selbstbestimmte, unkonventionelle Frau, die ihr Schreibtalent schon früh zu einer Verdienstquelle machen musste, um die verarmte Familie nach dem Tod des Vaters zu ernähren. Ihre unehrliche Tochter brachte Gabriele Reuter in einem Geburtshaus zur Welt und verarbeitete diese Erfahrungen später in ihrem Skandalroman aus dem Jahr 1909, Das Tränenhaus. Näheres über diese Wiederentdeckung von Manuela Reichert.
3: Sie fühlte nur Weibesschicksal, das durch keine Gesetze, keine Rechte abzuwenden war, das immer wieder vernichten musste, solange Mädchen leben und lieben, solange Männer Männer bleiben.
4: Ein programmatischer, ein dramatischer Satz aus diesem Buch, das bei seinem ersten Erscheinen 1909 für gehörigen Skandal sorgte, weil hier drastisch und ohne Rücksicht auf feinnervige Leserinnen und Leser von Geburt und weiblichen Umständen erzählt wird. Denn im Zentrum stehen werdende ledige Mütter, die in der ziemlich heruntergekommenen Pension einer geschäftstüchtigen Hebamme bis zur Niederkunft Asyl finden. Die 1859 geborene Gabriele Reuter war schon ein Jahrzehnt zuvor zur Bestsellerautorin geworden mit ihrem Roman Aus guter Familie. In leichtem Ton wurde da von einem ebenso ordentlichen wie traurigen Frauenleben im wilhelminischen Deutschland erzählt. Mit Ironie und realistischem Blick. Und dieser Stil zeichnet auch das Tränenhaus aus. Eine erfolgreiche und selbstbewusste Schriftstellerin, unschwer als alter Ego der Autorin zu erkennen, steht im Mittelpunkt. Eigentlich hatte diese Cornelia Reimann gerade in einem heiteren Winterkurort auf Hochzeitsreise sein wollen, mit einem geliebten Mann, der sich aber kurz vor der Eheschließung als unzuverlässig und verantwortungsscheu herausgestellt hatte. Über die Vorgeschichte dieser Liebe und Enttäuschung erfahren wir nur am Rande. Jedenfalls ist sie nun allein und schwanger und macht sich auf in dieses Frauenhaus in der schwäbischen Provinz.
3: Cornelie wanderte einen staubigen Pfad an einer hohen Mauer entlang. Aus einem Pförtchen traten zwei Priester und schritten, leise Gespräche führend, vor Cornelie her. Eine Frau in schwarzem Kleide mit mildem, ergebenem Gesicht kam ihnen entgegen und neigte sich demütig über ihre Hände. Cornelie dachte, es müsse doch eine Erleichterung sein, Not und Reue so an eine bestimmte Stelle tragen zu können, um sie gleichsam auf diese Weise abzutun, statt allein einen Weg hindurchwühlen zu müssen.
4: Kein Gott, kein Glaube helfen der Heldin und ihren Leidensgenossinnen. Denn das sind die Mädchen und Frauen, die wir hier kennenlernen. Mehr oder weniger sind sie alle vom Unglück verfolgt. Da ist die 17-jährige Toni, die vergewaltigt wurde, deren Eltern ihr jedoch dafür die Schuld geben und sie aus der Familie verbannt haben. Die aufstrebende Geschäftsfrau, die ihren jüdischen Liebsten nicht heiraten darf, weil der vom Vater an eine reiche Erbin verheiratet werden soll. Oder die junge Künstlerin, die unter der Geburt sterben wird, deren kaltherziger Bruder danach nur Sorge hat, dass irgendjemand eine andere Todesursache als Unfalltod in die Welt setzen könnte. Die Protagonistin, die am Anfang nur für sich und allein sein will, beginnt sich bald für ihre Mitbewohnerinnen und ihre Schicksale zu interessieren. So wird sie zum Mittelpunkt dieser weiblichen, schwangeren Zwangsgemeinschaft, sorgt dafür, dass die geldgierige Hebamme sich nicht länger herrisch und bösartig verhält. Es geht in diesem Roman also auch und vor allem um weibliche Solidarität, die über Bildung und gesellschaftlichen Stand obsiegt. Cornelie Reimann schreibt, arbeitet, sie ist eine Frau, die nicht abhängig ist, die ihr eigenes Geld verdient. Und sie denkt in diesen Monaten ganz grundsätzlich über das Verhältnis zwischen Frauen und Männern nach.
3: Sie sah es sich in seiner ungeschminkten Wahrheit enthüllen. Sie sah die schrankenlose Nachsicht und geduldige Güte der Mädchen gegen ihre Liebhaber, die sich doch alle mehr oder weniger feige und erbärmlich benahmen, sah, wie alle, mit Ausnahme der armen Toni, deren Geschick in sich selbst eine Ausnahme bildete, sich unaufhörlich demütig, emsig bemühten, die Gunst ihrer Gebieter auf jede nur mögliche Weise, und sei es um den Preis der letzten Selbstachtung zu bewahren, die Männer festzuhalten mit sehr entschlossener, gieriger Kraft.
4: Das Tränenhaus erzählt von einer Zeit, als Abtreibungen streng verboten waren, was sie andererseits ganz gegenwärtig, etwa in Polen, ja auch und immer noch sind, als ledige Mütter mit einem gesellschaftlichen Makel behaftet waren, die ihre Kinder deswegen am besten, worum es hier auch geht, bei armen Pflegemüttern abgaben. Auch das war eine weibliche Berufsausübung, die Kinder anderer Frauen aufziehen. Das Tränenhaus kann man aber auch ganz modern als Autofiktion lesen. Gabriele Reuter schreibt über ihre Erfahrung als Frau in einer männlich geprägten Gesellschaft. Ihr Roman ist ein Plädoyer für Mutterschaft, egal ob die Frau verheiratet ist oder nicht, für weibliche, vor allem ökonomische Selbstständigkeit, nicht zuletzt für Solidarität unter Frauen. Sie wollte, heißt es hier im Nachwort, ihre Leserinnen aufrütteln, ihnen die eigene Abhängigkeit und Unfreiheit vor Augen führen. Das Tränenhaus erschien knapp zwei Jahrzehnte nach der Erstveröffentlichung noch einmal in einer stark gekürzten Fassung, die nicht mehr allzu erfolgreich war. Die Autorin, die in der Inflation ihre Ersparnisse verloren hatte, galt als nicht mehr zeitgemäß. Andere, jüngere Schriftstellerinnen wie Gabriele Coin oder Marie-Luise Fleißer oder Vicky Baum gaben jetzt den literarisch-emanzipatorischen Ton an, in dem jedoch die Kernthemen weiblicher Abhängigkeit wie bei der älteren Kollegin im Zentrum standen.
1: Das Tränenhaus von Gabriele Reuter ist im Reclam Verlag mit einem Nachwort von Annette Seemann herausgekommen. Wir schwenken zurück in die Gegenwart. Dass die UdSSR einst den Weltrekord an Schwangerschaftsabbrüchen hielt, das erschließt sich aus der Lektüre von Lena Goreliks neuem Buch »Alle meine Mütter«. Aber das ist nur ein eher nebensächlicher Seitenstrang, denn die 1982 in St. Petersburg geborene und 1992 nach Deutschland emigrierte Schriftstellerin hat beeindruckend viele Facetten von Mutterschaft kollagiert. Was es bedeutet für ein Ich, eine Mutter zu haben, eine Mutter zu werden, eine Mutter zu sein und vor allem zu verlieren. So gibt Görelig jungen Müttern, alten und emigrierten Müttern, Bonus- und Patchwork-Müttern und Frauen, die keine Mütter werden können, eine Stimme. Nils Beindker hat das Buch gelesen und mit der Autorin gesprochen.
5: Schutzlos wirkt sie im Zimmer des Pflegeheims stehend vor ihrer Besucherin, der Tochter. Anne, eine der Frauen, deren Lebenswegen Lena Görelig schreibend folgt. Sie ist alt, gefangen in einem müden Körper, die Erinnerungen verblassen, die Worte verschwinden. Die Tochter, die Erzählerin, hilft der an Demenz erkrankten Mutter beim Waschen, sucht ihre Nähe. Sie erinnert sich an intensive Momente der weit zurückliegenden Kindheit, wie Anne ihr ein kleines Ritual samstags die Fußnägel lackierte, wie sie zusammen einmal Urlaub am Meer gemacht haben. Ebenso an die Einsamkeit der Mutter, an ihr Schweigen. Vieles kommt hier zusammen.
6: Anne ist Gastarbeiterin, aber ich glaube, das ist jetzt noch nicht mein Gastarbeiterphänomen, sondern gibt es auch durchaus in sehr vielen deutschen Familien dieses irgendwie, dass man über Dinge nicht gesprochen hat und Kinder mit Leerstellen leben müssen in der Familiengeschichte oder umgehen müssen. Und ich hatte am Anfang noch gar nicht die Figuren. Ich hatte eher Themen und die Figuren haben mir geholfen, die zu greifen.
5: Anne ist eine von vielen Müttern, denen Lena Görelig Raum gibt. Alle meine Mütter ist ein Roman mit immer neuen Stimmen, Tonlagen und Schauplätzen, ein Kaleidoskop. Wir begegnen Menschen am Ende eines Lebens, ebenso Menschen, die konfrontiert sind mit der Frage, will ich überhaupt ein Kind bekommen oder nicht? Wir begegnen Müttern, die ihre Kinder in den Kriegen der Gegenwart verloren haben, in der Ukraine, in Israel, in Gaza, werden konfrontiert mit ihrem Schmerz, ihrer Trauer. Es gehe ihr dabei um das Universelle an den Müttern, sagt Lena Görelig.
6: Und dass die sich dann eben an Dinge erinnern, wie dann so hat das Kind gegessen oder so ist das Kind gelaufen. Es hat wenig mit dem Land zu tun oder mit der Region zu tun. Und das Sterben ist am Ende ein Sterben. Und das ist ein fremdgewolltes Sterben, in dem irgendwie Kinder oder Menschen zu einem Abfallprodukt werden eines Krieges. Da habe ich eher versucht, so Verbindungen zu finden.
5: Die einzelnen Geschichten von Müttern und auch untrennbar verwoben von ihren Kindern verbindet Lena Görelig mit der eigenen. Alle meine Mütter schließt zu Teilen an Wer wir sind, den Roman über die Familie der Schriftstellerin auf dem Weg von der Sowjetunion nach Deutschland, über Herkunft, Ankunft, Leben in und Erschließung der Fremde. Eine existenzielle Erkrankung der Mutter der autobiografisch grundierten Erzählerin wird jetzt zum Ausgangspunkt und zum roten Faden. Die Entscheidung dazu fiel im Prozess des Schreibens.
6: Das ist eher so eine ethische Frage den Figuren gegenüber, dass ich das Gefühl hatte, es stimmt irgendwas nicht, wenn ich denen abverlange, sich zu zeigen und das bei mir selbst nicht tue. Und weil ich auch glaube.
5: Dazu fiel im Prozess des Schreibens.
6: Das ist eher so eine ethische Frage den Figuren gegenüber, dass ich das Gefühl hatte, es stimmt irgendwas nicht, wenn ich denen abverlange, sich zu zeigen und das bei mir selbst nicht tue. Und weil ich auch glaube,

0: Wundert ihre innere Stärke, erzählt von ihrem Leben in der Sowjetunion und dann in Deutschland. Die anderen erzählerisch stets unterschiedlich gestalteten Muttergeschichten gehen aus all dem hervor, gewissermaßen als kleine Romane im Roman. Ein großes Thema für Lena Gorelick ist Sichtbarkeit. Sie schreibt über die, die allzu oft aus dem Blick geraten, nicht wirklich Gehör finden. Im Fall von »Alle meine Mütter« sind das auch Mütter, deren Kinder erkrankt und beeinträchtigt sind, körperlich, geistig, seelisch. Allzu oft stoßen sie auf Schulterzucken oder Ablehnung, selten nur auf wirkliche, ungespielte Empathie. Das Kapitel über sie beginnt mit einer Szene voller Nähe und Freude.
1: Die Mutter, die mit ihren Kindern lacht. Jetzt. Sie versucht, sie alle drei gleichzeitig zu kitzeln. Und sie kichern, alle drei, bereits während sich die Finger ihrer Mutter langsam und fröhlich ihren jetzt schon zuckenden Körpern nähern. Sie wünscht sich, sie hätte mehr Hände, wie ein Oktopus. Es ist nicht leicht, drei Kinder gleichzeitig zu kitzeln. Es ist ihre Superkraft. Sie macht, dass die Kinder lachen, noch bevor sie sie überhaupt berührt hat. Sie hält das Geräusch fest, das Kichern in drei Tonlagen.
0: Und dann weitet sich der Blick. Ein Defibrillator steht im Zimmer auf einer Kommode. Zeichen der Versehrtheit, um die es nun geht. Die Mutter braucht ihn, um einem der erkrankten Kinder im Notfall schnell helfen zu können. Ein Kipppunkt.
1: Also es gibt den Schmerz der Mütter oder der Eltern darüber, dass das Kind eben auf welche Weise auch immer nicht gesund ist. Und dann gibt es einen sehr starken Schmerz, den wir als Gesellschaft verursachen in unserem Umgang, in einer nicht vorhandenen Inklusion, in einem bestimmten Blick, der entweder irgendwie mitleidig ist oder so ein bisschen so, dass man denkt, ach, zum Glück ist meins gesund, in einer Nichtbegegnung. Es sind halt immer die anderen Mütter, auf die übersehenen oder die, auf die man blickt. Oh, das arme Kind im Rollstuhl. Ja, also sie sind nicht Teil der Masse.
0: Sie möchte über Mütter und über Nichtmütter schreiben, bemerkt Lena Goreliks literarisches Ich einmal. Über Frauen, die Mütter sein und jetzt in einem Wort müssen, sollen, dürfen, können, wollen. Nicht eine oder ein Paar, sondern ganz viele Geschichten, Perspektiven, Blicke. Ein großes, ehrgeiziges, gewagtes Programm. Die Kaleidoskop-Konstruktion des Romans und die Vielstimmigkeit sorgen dafür, dass all das nicht Vorsatz bleibt. Man kann Alle meine Mütter mindestens in einem doppelten Sinn als Lebensbuch begreifen. Die hier versammelten Schicksale lassen uns, einmal darin unterwegs, schwerlich wieder los.
2: Alle meine Mütter von Lena Gorelick, Rowohlt Verlag. Und so setzen die Tindersticks das Lebensbuch musikalisch fort. Eine zärtliche Hommage, Mother Dear. Der Himmel stürzt herab und ich brauche den Klang deines Herzens.
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0: Sollen, wollen, können. Kinder haben, Kinder kriegen. Ja, wenn's geht. Mutterbilder können leicht ins Rutschen geraten und ziemlich schief an der Wand hängen bleiben, wenn der schwelende Kinderwunsch so manche Abgründe aufreißt. Diese Fallhöhen macht Dieter Zipfel spürbar und sorgt für Druckausgleich zwischen Wunsch und Wirklichkeit. In ihrem Debütroman für Erwachsene mit dem Titel »Es ist hell und draußen dreht sich die Welt«. Die deutsche Autorin, Jahrgang 1982, wurde vor allem mit ihren Kinder- und Jugendbüchern bekannt und für »Wie der Wahnsinn mir die Welt erklärte« 2020 mit dem Deutschen Jugendliteraturpreis ausgezeichnet. Hören wir einen Beitrag von Susanne Hofinger.
1: Frauen müssen mit der Möglichkeit einer Schwangerschaft leben. Ein Satz der britischen Autorin Rachel Cusk. Dieter Zipfel stellt ihn als Motto vor ihren Roman. Er ist der gedankliche Horizont, vor dem sich alles Weitere entfaltet. Zwei Paare, ein minimalistischer Luxusbungalow in Südfrankreich, ein paar Tage Urlaub. Was nach Leichtigkeit klingt, entwickelt sich rasch zu einem psychologischen Kammerspiel. Matze und Felix sind seit Schulzeiten eng befreundet. Felix scheint alles zu haben: beruflichen Erfolg, finanzielle Sicherheit und zwei Kinder mit seiner Partnerin Eva, Otto und ein namenlos bleibendes Baby. Er tritt mit demonstrativer Großzügigkeit auf und bezahlt den Urlaub für alle. Matze hingegen ist Lehrer an einer Berufsschule und seine Partnerin Lynn befindet sich mitten in einer Kinderwunschbehandlung. Der Wunsch nach einem Kind ist längst zur Belastung geworden. Ein innerer Druck, der sich kaum noch ausblenden lässt.
2: Und ohne es auszusprechen, erinnert er sie jetzt an den Plan. 5 Tage Côte d'Azur und dann Rückkehr als besserer Mensch. Bereit, einen der Zellhaufen, der gerade sehr, sehr weit weg unter künstlichem Licht heranwächst, in ihren Körper aufzunehmen. Es ist ein bisschen wie bei Jurassic Park, findet Lynn. Überall auf der Welt stehen Gebäude voller Eier und Spermien, in denen Kreaturen entstehen, die es eigentlich nicht geben sollte. An diesen 5 Tagen, das ist der Plan, werden alle Regeln befolgt, alle Tabletten zur richtigen Zeit genommen, kein einziges Zäpfchen im Klo runtergespült. Kein Stress, kein Zweifel. Lynn ist so gut wie schwanger. Vielleicht müssen wir nur ein bisschen so sein wie sie. Ich kenne niemanden, der so glücklich ist wie die beiden, sagt Matze. Und so reich, sagt Lynn nicht.
1: Die Männer verbindet eine starke Loyalität. Die Frauen kennen einander kaum und begegnen sich mit vorsichtiger Neugier. Für Lynn wird Eva zur Projektionsfläche.
2: Eva kommt dazu. Baby über der Schulter, als wäre es ein Teil von ihr. Ein weiterer Arm, nicht weiter der Rede wert, war immer schon da. Alles an ihr ist von irritierender Natürlichkeit. Jedes Mal, wenn sie in den Raum kommt, ist es, als würde ein Wind sie tragen. Als würde sie geweht, wohin sie will. Im Vergleich mit Eva zeigt sich der Grad der eigenen Weiblichkeit. Lynn ist bei höchstens 60%. Eva ist auf eine Art schön, die nicht nur auf Instagram gehört, sondern in Biologiebücher. Sie ist die Urfrau. Sie ist, denkt Lynn, wie sie heißt.
1: Die Ausgangssituation im Ferienhaus ist angespannt. Die Distanz zwischen den Frauen und Lynns Skepsis gegenüber Felix, dem Self-Made Man, dem alles zu gelingen scheint und der jedes Problem für lösbar hält. Die knapp 200 Seiten folgen dem Verlauf des Urlaubs. Die Kapitel sind nach Wochentagen gegliedert. Jeder Tag bringt eine neue, oft überraschende Wendung, während sich die beiden Frauen nach und nach annähern. Wahrheit oder Pflichtspiele, heimliches Kiffen am Strand, eine gestohlene Schüssel im Sternerestaurant und schließlich taucht ein Nashorn auf an der französischen Côte d'Azur. Manches kippt dabei ins Absurde. Die Gedanken rund um Mutterschaft, Reproduktion und den unerfüllten Kinderwunsch bleiben jedoch fest im Realen verankert. Sie sind präzise beobachtet und sorgfältig recherchiert. Immer wieder zeigt sich, wie stark die Verantwortung für Kinder und auch das Kinderkriegen den Frauen zugeschrieben wird. Erzählt wird überwiegend aus den Perspektiven von Lynn und Eva. Rückblicke aus Matzes Sicht auf gemeinsame Erlebnisse mit Felix öffnen zusätzliche Ebenen und wirken teils wie eine Rechtfertigung, warum sie noch befreundet sind. mit der Figur der Reinigungskraft Latifa oder wie Lin sich selbst korrigiert, der Putzperson, öffnet Dieter Zipfel eine weitere Sicht. Latifas Blick auf die wohlhabenden Gäste erweitert den erzählerischen Rahmen sozialkritisch, wird jedoch nicht zu einem gleichwertigen Erzählstrang ausgebaut. Das Geschehen bleibt in einer akademisch geprägten, politisch reflektierten Bobo-Blase angesiedelt. Und manchmal sagen beiläufige Szenen sehr viel über die Figuren aus.
2: Wenn man etwas über Menschen erfahren will, muss man sie in Gruppen an den Strand schicken. Irgendwann werden sie sich umziehen. Es gibt die, die ihr Leben komplett unter Kontrolle haben. Die Vorbereiteten, die ihre Badesachen schon unter der Kleidung tragen. Eva. Die komplizierten Kopfmenschen, die sich unter einem zu kleinen Handtuch umziehen. Matze. Und damit noch mehr unerwünschte Aufmerksamkeit auf ihren nackten Körper ziehen. Und die, die erstmal zur Sicherheit ihr T-Shirt anlassen. Lin. Und dann gibt es noch Felix, der über grünes Wachstum referiert, während er sich auszieht.
1: Dieter Zipfel beschreibt die Gedanken und Zustände ihrer Figuren sehr präzise. Eva, die an den Ansprüchen an ihr eigenes Mutter- und Frausein zu scheitern droht. Lin, deren unerfüllte Sehnsucht nach einem Kind sich in allumfassende Verunsicherung ihres Selbst kippt und die ihre Unfruchtbarkeit als eigenes Versagen deutet. Verbunden mit einem quälenden Gefühl, keine Kontrolle über den eigenen Körper zu haben. Nicht alle sprachlichen Bilder gelingen dabei gleich gut. Vergleiche wie der mit der glutenintoleranten Geigerin als Bild für die feingliedrige Eva oder das den Roman durchziehende Motiv des eingesperrten Kanarienvogels, der auch das Cover des Buches ziert, wirken stellenweise etwas bemüht. Gleichzeitig trifft der Roman den Ton unserer Gegenwart sehr genau, in der Mutterschaft von Konsum, Selbstoptimierung und sozialen Medien überformt ist. Von der Federwiege, einer Einschlafhilfe, die durch ein sanftes Auf und Ab Bewegungen des Mutterleibs simulieren soll und ohne die das Baby von Eva nicht schlafen kann, über Foreneinträge zu Symptomen einer Kinderwunschbehandlung bis zum inszenierten Breastcrawl, der für den optimalen Bindungsmoment sorgt. Das Ende bleibt offen, ebenso wie viele der Fragen, die im Roman aufgeworfen werden. Etwa, wie Kinderkriegen abseits der klassischen Vorstellung von Elternschaft aussehen könnte, wohin die Annäherung der beiden Frauen noch führt und was das für ihre Partner bedeutet. Oder was passiert, wenn der Druck zwischen schwanger werden sollen, schwanger werden können und schwanger werden wollen zu groß wird. Vielleicht liegt darin der Ausgangspunkt für einen Folgeroman.
0: Es ist hell und draußen dreht sich die Welt von Dieter Zipfel, ist im Inselverlag erschienen. Und wir drehen jetzt die Besprechungsliste weiter und kommen zu Cornelia Travnicek und der ausufernden Frage, was ist schon normal? Travnicek, Jahrgang 1987, gehört zu den profiliertesten Autorinnen der mittleren Generation in Österreich. Mit ihrem Bestseller Chucks, aber auch mit Büchern wie Junge Hunde und zuletzt Feenstaub hat sich die gebürtige St. Pöltnerin eine treue Fangemeinde erschrieben. Jetzt liegt ihr neuer, 400 Seiten starker Roman vor. Ich erzähle von meinen Beinen, über eine Mutter mit Neurodivergenz. Mehr von Günter Keindelsdorfer.
3: Jetzt könnte man natürlich sagen, was hat Walburga schon groß für Probleme? Cornelia Travniceks Ich-Erzählerin übt einen relativ gemütlichen Teilzeitjob im Kommunikationsbereich aus, davon träumen viele. Sie lebt mit Mann und Kind in einem Haus mit Garten und ihr Gespons ist ein Traum, man kann es nicht anders sagen, zumindest im Vergleich zu dem, was die Welt sonst noch an Partneroptionen im Angebot hat. Okay, die gemeinsame Tochter, Valerie, hat eine ADHS-Diagnose und hochbegabt ist sie auch. Das ist ein bisschen fordernd. Aber in Zeiten wie diesen hat gefühlt eh schon jedes zweite oder dritte Kind in den westlichen Mittelschichtsmilieus ADHS. Das ist nun wirklich nichts Besonderes. Was also sind Walburgas Probleme? Kurz gesagt, Travniceks Heldin leidet unter Mental Load. Sie kann nicht abschalten. Neben dem Job und der Familienarbeit geht Walburga vieles, allzu vieles durch den Kopf, so Cornelia Travnicek.
4: der Wunsch nach Hobbys, nach einem schönen Garten, nach einem gepflegten Zuhause. Vielleicht möchte man Sport treiben. Also es gibt einfach sehr viele Lebensbereiche, die bedacht werden wollen. Es gibt sehr viele Dinge, die man tun will. Und es gibt sehr viele Gegenstände, die der Wartung bedürfen. Das Problem ist, dass sie meistens aus dem Nachdenken nicht rauskommt in das Handeln und alleine dieses Nachdenken schon diese Gedankenlast sie niederdrückt. Und im Buch wird auch debattiert oder thematisiert, wann fängt eigentlich das Krankhafte an diesem Gedankenstrudel.
3: Im Falle Walburgas verschafft sich das Krankhafte schleichend Platz. Cornelia Travnicek lässt uns teilhaben an der chaotisch zerfahrenen Innenwelt ihrer Protagonistin. Wir dürfen mitsurfen im verworren dahinmeandernden Gedankenstrom aus Unkonzentriertheiten, Ängsten, Phobien und Neurosen, der Walburgas Gefühlsleben definiert. Irgendwann bildet Travniceks Protagonistin dann auch noch Zwangsstörungen aus. Sie glaubt, körperliche Vorgänge wie Schlucken, Blinzeln oder das Setzen des einen Beines vor das andere beim Gehen bewusst steuern zu müssen, sonst funktionierten diese Dinge nicht. Auch die Konzentration auf den Akt des Atmens fügt Walburga ihrer inneren To-Do-List hinzu. Wenn sie nicht darauf achtet zu atmen, so ihre Angst, besteht Erstickungsgefahr. Spätestens hier wird es pathologisch.
4: Also dieser Teil des Buches war eigentlich der erste Samen, also diese Geschichte, der da war in meinem Kopf. Die Idee war, wenn man alles bedenken muss, dass es so weit geht, dass man auch die körperlichen Funktionen bedenken muss. Also irgendwann war ich eines Tages einfach glücklich, dass ich nicht daran denken muss, dass ich als Körper funktioniere. Und in dem Moment habe ich mir schon gedacht, ja, was wäre eigentlich, wenn wir auch an alles denken müssten, was täglich in unserem Körper passiert.
3: Cornelia Travnicek zeichnet in ihrem Roman das Porträt einer Frau am Rande des Nervenzusammenbruchs und darüber hinaus. Nach einem seelischen Absturz findet sich Walburga im Krankenhaus wieder. Neurasthenie hätte man früher vielleicht diagnostiziert, zu Zeiten Richard Kraft-Ebbings und des jungen Sigmund Freud. Heute hat man andere Begriffe für die Beschwerden der Travnicekschen Heldin. Ganz sicher leide Walburga, wie ihre Tochter, an ADHS, gibt die Autorin zu Protokoll. Aber allzu einfach will es Cornelia Travnicek ihren Leserinnen und Lesern auch wieder nicht machen. Es kommen noch einige Diagnosen dazu.
4: Jetzt ist aber diese Walburga, diese Frau, Mitte 40 und hat schon einiges erlebt. Also einerseits gibt es natürlich ADHS, dann gibt es ja auch den Burnout, der im Buch passiert, wo aber oft dann nicht klar ist, was ist kausal. Also hat quasi die Neurodivergenz zum Burnout geführt oder löst dieser Burnout Neurodivergenz-Symptome aus. Dann gibt es auch eine Belastungsstörung. Also nicht nur posttraumatische, aber Belastungsstörung, die ähnliche Symptome auslösen kann. Und dann haben wir bei einer Frau Mitte 40 auch noch die Frage der Hormone. Also wir begeben uns in die Perimenopause langsam da hinein und sobald das Östrogen nachlässt, wird es auch mit Dopamin ein bisschen schwierig. Und dann können auch ähnliche Symptome auftreten. Und das ist ganz bewusst so gewählt in diesem Buch, dass wir eine Frau haben, auf die alles ein bisschen zutreffen könnte.
3: Das klingt anstrengend und ist es auch. Vor allem für Walburga. Cornelia Travnicek erkundet den Seelenkosmos ihrer Protagonistin mit hingebungsvoller Akribie. Neuropsychiatrische Phänomene faszinieren sie einfach, bekennt die Autorin. Das hängt nicht zuletzt mit der umfassenden Verbreitung dieser Phänomene zusammen. Im Roman heißt es:
5: Wenn 100 zufällig ausgewählte Leute in einem Raum sind, wie viele sind dann per Definition geistig normal? 2 Personen von den 100 werden irgendwann im Leben eine bipolare Störung entwickeln. Bis zu 6 sind ausgeprägte Narzissten. 8 bis 10 haben eine Art von Lernschwäche. 1 ist Psychopath. 3 Soziopathen. Mindestens 2 sind Autisten. 1 bis 2 der anwesenden Personen leiden an einer Art von Zwangsstörung, die sich meist vor dem 35. Lebensjahr manifestiert. 1 bis 3 zeigen eine schizoide Persönlichkeitsstörung. Ungefähr 6 Personen werden im Laufe ihres Lebens eine Borderline-Persönlichkeitsstörung entwickeln, 1 bis 4 eine schizotypische Störung und 5 eine Depression.
4: Also ich glaube, Neurodivergenz selbst ist für viele Leute, die betroffen sind, sehr anstrengend und deswegen jetzt nicht unbedingt was Gutes. Sie bringt aber die Diversität, die Neurodiversität in der Gesellschaft eben hervor und das ist was Gutes. Wir haben Gehirne, die unterschiedlich funktionieren und die in unterschiedlichen Bereichen bessere oder schlechtere Leistungen erbringen. Und solange wir den Leuten ermöglichen, dass sie ihr Gehirn zum besten Potenzial nutzen, haben wir sicher als Gesellschaft einen Vorteil davon. Wenn wir sie aber dann wo reinpressen in eine Struktur, wo sie mit diesem Gehirn drunter leiden, ist es für die anstrengender. Und für die Gesellschaft auch schwieriger, weil sie dann in diesen Strukturen halt oft stören und dann zum Störfaktor werden.
3: Cornelia Travniceks Buch ist keine neuropsychiatrische Kampfschrift mit reformpolitischer Agenda. Das heißt, ein bisschen vielleicht schon. Bemüht sich die Autorin doch um Empathie und Verständnis für Menschen, die ein bisschen anders ticken als der sogenannte Normalbürger, die Normalbürgerin. Aber die gibt's sowieso nicht, wie die Lektüre von Travniceks Roman lehrt. Einen kleinen oder größeren Klamsch hat schließlich, naja, fast jeder.
0: Ich erzähle von meinen Beinen von Cornelia Travnicek, ist im Picus Verlag herausgekommen. Die sachrauische Musikerin Aziza Brahim besingt hier ein starkes Mutter-Tochter-Band. Die Mutter preist ihre Tochter dafür, wie anders, wie frei und

0: Musik aus der Region Westsahara, seit 1975 von Marokko besetzt. Von der Flüchtlingswelle war auch Aziza Brahim betroffen. Die Sängerin ist in einem algerischen Flüchtlingslager aufgewachsen. Etwa zu dieser Zeit wurde der Roman »Die Zivilisation Mutter« des französischsprachigen marokkanischen Schriftstellers Triss Khaibi erstmals veröffentlicht. Ein Weckruf für die maghrebinische Literaturszene der 1970er Jahre. Eine Art Emanzipationsmärchen, das der Unionsverlag jetzt neu aufgelegt hat. Angesichts so mancher lautstark eingeforderter Traditionalismen in der muslimischen Welt ist das ein durchaus aktueller Schritt. Im Zentrum steht eine Familienmutter, die nach dem alten Brauch seit ihrer Heirat das Haus nicht mehr verlassen darf, sich aber dank ihrer Söhne emanzipiert und hinausgeht. Stefan May über eine berührende Familiengeschichte.
1: Der Roman beginnt wie eine Wohlfühlgeschichte. Eine Familie in Casablanca während des Zweiten Weltkriegs. Vater, Mutter und die zwei Söhne. Der Vater verdient gut in seinem Beruf. Die Söhne gehen zur Schule. Die Mutter aber verlässt das Haus nicht, wie in einem traditionell muslimischen Haushalt üblich. Der Autor in Person des jüngeren Bruders schildert sie als rückständig, aber geschickt. Alles Moderne lehnt sie ab. Die spärlichen, althergebrachten Dinge setzt sie gut ein.
2: Ich ging mir den Mund spülen mit einer Zahnpasta, die sie selber hergestellt hatte. Nicht um die Bakterien zu töten. Sie wusste nicht, was das war. Und ich zu dieser Zeit auch noch nicht. Sondern um den üblen Geruch der französischen Sprache zu vertreiben, die ich gewagt hatte zu benutzen, in ihrem Heim, vor ihr. Und ich entledigte mich der Kleidung eines Zivilisierten, zog wieder an, was sie mir mit eigener Hand gewebt und genäht hatte.
1: Doch Triss Khaibi stellt die Mutter nicht bloß, macht sich nicht lustig über ihre Rückständigkeit, sondern umgibt sie mit einer Aureole aus verteidigender Liebe und Verständnis. Auch wenn man mit einem Schmunzeln durch den Beginn des Buches geht. Etwa wenn der Autor erzählt, wie die Mutter ein Schaf nur mit einer Schere von seiner Wolle befreit. Die Geschichte beginnt mit dem Einzug eines riesigen Radiogeräts im Haus, das der Mutter ein Guckloch zu allem eröffnet, was sich außerhalb der Hausmauern abspielt. Zwar ist sie überzeugt, dass dem Kasten ein Geist innewohnt, der zu ihr spricht, doch er wird ihr erster Schritt in die Zivilisation.
2: Ihr Leben war wie ein Puzzle. Sie versuchte, ihr Innenleben, dem sozialen Leben, das man von ihr erwartete, anzupassen. Mutter und Gattin. Alles, was sie berühren konnte, fühlen, sehen, hören, schmecken und lieben, vereinnahmte sie ohne Mühe, passte es ihrer Persönlichkeit an, alles, was nach ihrem Maß war. Alles Übrige verwarf sie.
1: Die Mutter der zwei Buben ist eine erstaunliche Persönlichkeit. Eine Frau, die die Zivilisation bändigt, sie sich ihrer Welt untertan macht, denn sie kennt keine andere. Sie war mit 13 Jahren an einen älteren Mann verheiratet worden, wie es damals islamische Sitte war, und verließ das Haus seither nicht mehr. Die eingespielten Gewohnheiten kippen aber, als sich die beiden Brüder entschließen, ihrer Mutter nach 35 Jahren des Eingesperrtseins die Welt nicht mehr länger vorzuenthalten. Kurzerhand haken sie sich bei ihr ein und führen sie aus dem Haus in die Stadt.
2: Sie hat keine Angst, geht mitten in die Schlacht. Die Geräusche des Basars prasseln donnernd auf ihren Kopf. Die Menschenmassen stürzen auf sie ein wie ein Wasserfall. Sie sagt nichts, geht vorwärts. Das Gefühl der Freiheit. Ein Sonnenstrahl, der auf einer kupfernen Platte spielt.
1: Die Ausflüge der Brüder mit ihrer Mutter wiederholen sich, die Herausforderungen wachsen. Im Kino wird sie zum Kind, die anwesenden Kinder werden dabei zu nachsichtigen Erwachsenen. Am Abend, wenn der Vater heimkommt, der beruflich die Zivilisation mitgestaltet, läuft erst noch alles wie gewohnt. Doch nun ist der Geist aus der Flasche. Sie wollte nicht wissen, sondern begreifen. Sie wollte sein und nicht haben oder besitzen, heißt es an einer Stelle. Die Mutter beginnt zu fragen, lernt lesen und schreiben. Langsam kehrt sich das Verhältnis um. Nicht mehr die Kinder sind die Lehrer der Mutter, sondern sie erarbeitet sich ihre neue Welt, beginnt ihrem Mann zu widersprechen. Im zweiten Teil des Romans ist Bruder Najib der Erzähler. Der anfänglich fröhliche Ton weicht einer nüchternen Beschreibung der Geschehnisse und die Geschichte wird zum Gleichnis. Denn Wissenserwerb und Aktivität der Mutter schreiten innerhalb von nur 2 Jahren mit unrealistisch rasanter Geschwindigkeit voran. Sie schart gleichgesinnte Frauen um sich und betätigt sich als Stimme der Zivilgesellschaft bis hin zur Forderung, mit Frankreichs Präsident de Gaulle zu sprechen, als dieser zu Verhandlungen in der Stadt weilt. Nun ist es der Vater, der mit der neuen Situation zurechtkommen muss.
2: Es war sie, die mir den Weg gezeigt hat. Wenn sie jetzt dieses Haus betritt, dann stehe ich sofort auf. Und es ist nicht eine neue Frau, die ich vor mir stehen sehe, sondern auch durch sie ein neuer Mann, eine neue Gesellschaft, eine neue junge Welt. Pah! Steh auf! Tu mir den Gefallen! Warum? Steh auf! Es ist ein Befehl! Er gehorchte. Ich nahm ihn in meine Arme und hob ihn hoch bis zur Decke. Und trotz seiner Verwünschungen, seine Freuden oder Schmerzensschreie, schwenkte ich ihn in einem selbst erfundenen Tanz im Kreise, ließ ihn gar nicht wieder los.
1: Die Zivilisation, Mutter, ist ein liebenswürdiges Buch, geschrieben voll warmer Empathie für jene Personen, die anfangs noch in ihren Traditionen gefangen sind, die aber offen dafür sind, sich dem Neuen zu stellen und innere Freiheit zu erlangen. Triss Caraibi hat vor mehr als einem halben Jahrhundert einen klugen Roman geschaffen, eine Parabel der Emanzipation, in der 2 mutige Söhne ihre Eltern aus dem Gefängnis überkommener Rituale befreien.
0: Die Zivilisation, Mutter, von Triss Caraibi ist übersetzt von Helga Drost im Unionsverlag erschienen. Und zum Abschluss tauchen wir noch ein in 6 Jahrzehnte libanesischer Geschichte, erzählt aus der Perspektive eines schwulen Philosophielehrers mit einer sehr engen Mutterbindung. Meine Mutter zu entschlüsseln, war etwas, womit sich selbst Herkules schwer getan hätte. Meine Mutter war eine unmöglich zu schaffende 13. Aufgabe. Das sagt der Ich-Erzähler in Rabbi Alameddins Roman »Die wirklich wahre Geschichte von Raja, dem Gutgläubigen und seiner Mutter«. Vergangenes Jahr wurde dieser ziemlich schräge Roman des libanesisch-amerikanischen Malers und Schriftstellers mit dem National Book Award for Fiction ausgezeichnet. Wolfgang Seibel hat ihn gelesen.
3: Er lässt seine finanziell klamme Mutter bei sich in der viel zu kleinen Wohnung wohnen, muss ihr wunschgemäß die Haare färben, hat ihr auch schon mal eine Schönheitsoperation bezahlt, weil er es nicht erträgt, wenn sie, weil sie sich alt fühlt, in Depressionen verfällt. Und muss ich von ihr mit »Du kleiner Scheißer« anreden lassen. »Ich war immer schon anfällig für die kleinen Bedürfnisse und Notlagen meiner Mutter«, sagt Raja. »Der Lehrer für Englisch und Philosophie in Beirut ist Single und schwul und hat es nicht leicht mit seiner Mutter. Mit 21 ist er von zu Hause ausgezogen, mit Mitte 50 teilt er notgedrungen wieder den Alltag mit ihr, mit Zalfa, einer eigensinnigen, resoluten, zur Übertreibung und Streitlust neigenden Frau, mit erstaunlichen Vorlieben.«
2: »Hol die Drogen raus«, sagte meine Mutter, »lass uns über die Stränge schlagen.« Sie hatte vor, eine neue Stimmung in unserer Wohnung zu schaffen. »Ich spüre nichts«, sagte sie. »Oder nicht viel. Glaubst du, ich bin mittlerweile immun gegen Drogen?« »Natürlich nicht«, sagte ich. »Du bist nur komplett daneben und völlig zugedröhnt.« »Du bist daneben«, sagte sie. »Nicht ich. Fick deine Mutter. Als ich jung und gutgläubig war, nahm ich Drogen, um mich in irren Fantasien zu bewegen, glorreiche Heldentaten zu vollführen und auf Altweiber-Sommerfäden zum Mond zu fliegen. Heute, wo ich alt und gutgläubig bin, hoffe ich auf das größte aller Abenteuer, eine Nacht ungestörten Schlafes.«
3: Die wirklich wahre Geschichte von Raja, dem Gutgläubigen, Klammer auf, und seiner Mutter, Klammer zu, von Rabbi Alameddine, ist ein düsterer Beirut-Roman, eine turbulente Familiengeschichte, ein verrücktes Mutter-Sohn-Duett. In 7 Kapiteln mit Vor- und Rückgriffen spannt der Autor den Bogen von 1960 bis heute, von der Kindheit des Ich-Erzählers bis zu seiner Gegenwart als älterer Mann. Ein Wechsel von witzigen und derben Szenen, von psychologisch subtilen und vor Sarkasmus triefenden. Ein Roman, der mit Drastik, Fabulierlust, giftigen Dialogen und starken selbstreflexiven Passagen von einem erzählt, der sich einen Gutgläubigen nennt, einen Dummkopf, Narr und neurotischen Clown, der aber im Grunde gar nicht so besonders närrisch und gutgläubig wirkt. Raja liebt das Alleinsein, lange Spaziergänge durch Beirut und die japanische Sprache und Kultur. Vor Jahren hat er ein Buch geschrieben, einen Essay über seine Wege durch die bürgerkriegsgeplagte Stadt. Raja merkt früh, dass er anders ist als andere Jungs, dass seine Mädchenhaftigkeit, die einmal als entzückend galt, als verachtenswert erscheint. Eine Zeit lang tritt er als Performance-Künstler und Transvestit auf und dreht kleine Super-8-Filme mit sich als Drag-Queen. Raja liebt seine Schüler, die er Rotznasen nennt, und sie lieben ihn. Sie wissen, dass er schwul ist und finden das cool. Noch cooler allerdings finden sie Rajas Mutter. Zusammen mit den Jungen geht sie auf die Straße, hebt selbstgemalte Protestschilder gegen das Regime hoch und wird als wahrscheinlich älteste Demonstrantin Beiruts gefeiert. Die jüngere Geschichte des Libanon prägen laut Raja drei Katastrophen. Der Bankenkollaps von 2019, der Rajas Ersparnisse verschlang und ihm vor Augen führte, dass das Land korrupt und betrügerisch ist, eine Nation der Diebe. Die Corona-Pandemie, in deren Folge Menschen zu Hause bleiben mussten und gesellige Leute wie seine Mutter trübsinnig wurden. Und die große Explosion im Hafen von Beirut im August 2020. Schlimmer als die vielen Opfer und milliardenteuren Schäden war für Raja die Schmach, ein Libanese zu sein. Bewohner eines skrupellosen Landes, in dem so etwas überhaupt möglich ist. Angesichts dieser Katastrophen erscheint das Zusammenleben mit der Mutter geradezu als harmonisch.
2: Selbsttäuschung war unsere Lebensgrundlage. Nicht nur unser beider, sondern des ganzen Landes. Wer unter habgierigen, mörderischen Regierungen lebt, die frühere habgierige, mörderische Regierungen ersetzt haben, umgeben von weiteren habgierigen, mörderischen Regierungen, für den wird die Leugnung der Wirklichkeit zur Überlebensstrategie.
3: Am ausführlichsten erzählt Raja eine Geschichte, die er 1975 als 15-Jähriger während des Bürgerkriegs erlebte. Er wurde in einen gescheiterten Entführungsversuch verwickelt, bei dem zwei Menschen erschossen wurden. Ein Mitschüler, Teil der Mörderbande, bringt ihn in ein Versteck und sperrt ihn dort ein, denn als Zeuge der Tat schwebt er in Lebensgefahr. Monatelang hält der andere, der tagsüber als patriotischer Kämpfer Beirut befreien will, Raja gefangen, steckt ihn in ein Frauengewand, hat Sex mit ihm, bis Raja die Flucht gelingt, im roten Frauenkleid, das ihn in den Augen der Öffentlichkeit zum Tanzjungen der Milizionäre stempelt. Es ist die längste, dichteste und psychologisch eindringlichste Episode des Romans. Wenn mehr als 4 Jahrzehnte später Entführter und Entführer erneut aufeinandertreffen und letzterer um Vergebung bittet, wird ihm Raja diese nicht gewähren.
2: Mich hat nicht verletzt, dass er mich gefangen gehalten hat. Es war die Tatsache, dass ich begriffen habe, nicht an einem System teilnehmen zu können, das versucht, Menschen wie uns zu vernichten. Ich musste mich dem widersetzen, um mein Leben auf meine Weise zu leben. Er dagegen hat sich dafür entschieden, Teil dieses mörderischen Systems zu werden, dafür Leute umzubringen, die sich nicht wie er einpassen wollten.
3: Die wirklich wahre Geschichte von Raja dem Ungläubigen ist kein dezidiert politischer Roman. Der lange Bürgerkrieg, die israelischen Bomben, die syrischen Granaten, das alles kommt vor, bleibt aber im Hintergrund. Es ist ein flott geschriebener, unterhaltsamer Roman über einen Einzelgänger und die Frage, wie schwules Leben in so einem Land möglich ist, welche Demütigungen es dabei auszuhalten gilt. Von seiner Mutter hat Raja da nichts zu befürchten. Im Gegenteil, sie ist aufgeschlossen und unterstützt ihn und will wissen, wie er seinen irrsinnigen Lidstrich hinbekommt. Wenn Raja sagt, ich sollte meine Mutter umbringen oder der Fehler seines Lebens bestehe darin, sie noch nicht erschossen zu haben, dann zeigt das nur, wie sehr er seine Mutter braucht. Ihre Aufmerksamkeit, ihren Lebensmut, ihre Ungezwungenheit. Aber auch ihre Kraft und Streitlust. dann zeigt das, wie dieser Austausch von Boshaftigkeiten und Grobheiten ein Stück weit auch ein Spiel war, das beide lebendig hielt. So kommen auch die letzten Worte des Romans nicht wirklich überraschend. Fick meine Mutter.
0: Die wirklich wahre Geschichte von Radscha, dem Gutgläubigen, und seiner Mutter, von Rabbi Alameddin, ist übersetzt von Werner Löcher-Lawrence im C.H. Beck Verlag herausgekommen. Und damit schließen wir das Ex Libris Sendungsheft. Mitgearbeitet haben heute Nils Beindker, Susanne Hofiger, Günter Keindelsdorfer, Stefan May, Manuela Reichert und Wolfgang Seibel. Redaktion Zita Bereuter. Am Mikrofon verabschiedet sich Nicole Dietrich.
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5: Ihre Karriere begann Ann Dudley als klassische Komponistin, arrangierte dann Pop-Alben unter anderem für Bands wie ABC oder Frankie Goes to Hollywood und war als Mitglied der Formation The Art of Noise eine Pionierin des Samplings. Klaus Wienerreuther würdigt die britische Musikerin zum 70er in den Spielräumen Spezial um 17.10 Uhr.
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5: Einen Blick auf 70 Jahre Song Contest machen Christian Reichhold und Regina Nassiri.
7: Die Zeit ist einsam und sie ist müde.
5: Zu Gast sind ESC-Erfahrene wie Marianne Ment, Gary Lux und Timna Brauer.
7: Dich zu suchen.
8: L'interprète Udo Jürgens.
5: So schön. Ein Mitschnitt einer Veranstaltung der Reihe aus dem Archiv vom 17. April.
9: Guten Abend, meine Damen. Guten Abend, meine Herren.
10: Good evening, ladies and gentlemen.
11: Bonsoir, mesdames. Bonsoir, mademoiselle. Bonsoir, messieurs.
5: Aus dem Radiokulturhaus ab 18.15 Uhr. Die Zither spielt in der österreichischen Volksmusik eine zentrale Rolle. Silvia Bruckner entlockt dem Saiteninstrument ganz neue Töne.
12: Es entstehen Klänge, die vorher nicht mir bewusst oder bekannt waren. Und da falle ich dann voll rein und es entwickelt sich stets Neues, verschiedene Ausdrucksformen. Und ich habe auch das Gefühl, dass hier Dinge zum Vorschein kommen, die ganz, ganz tief gehen und auch in anderen Menschen, glaube ich, etwas auslösen.
5: Silvia Bruckners aktuelles Album im Zeitton um 19.05 Uhr. In der Spektralmusik wird der Klang nicht als feste Größe verstanden, sondern als schillernder Prozess. Tristan Murail zählt zu den prägenden Musikern dieser Strömung. Im Rahmen der Wiener Tage der zeitgenössischen Klaviermusik spielte Murail mit Studierenden ein Konzert. Ausschnitte daraus im Zeitton um 20 Uhr.
13: Das Klischee ist groß und der Ruf eilt einem meist voraus. Und ich glaube, das Spannende ist, wenn sich jemand nicht vom Wortblockflöte ablenken lässt und sagt, auch ich gehe doch in dieses Konzert.
5: Den ganzen Klangreichtum ihrer Instrumentenfamilie demonstriert die Blockflötistin Dora Donata Sammer mit Werken von Bach bis Fausto Romitelli.
13: In der Weise, wie ich die Stücke kombiniere, versuche ich, Hörperspektiven zu schaffen, die noch nicht so erwartet wurden vielleicht. Und dadurch glaube ich, dass Klangräume entstehen können.
5: Dora Donata Sammers Soloprogramm From Imitations to Illusions beim New Edits Festival in Klagenfurt. Ab 20.58 Uhr. An zwei Wochenenden im Frühling ist Krems an der Donau der Schauplatz für neue Theaterformen, experimentelle Musik, Elektronik und Diskurspop. Festivalleiter Thomas Edlinger über das heurige Motto.
14: Mad Hope ist ja ein zumindest doppeldeutiges Motto. Zum einen ist es ja vielleicht wirklich ein wenig verrückt, jetzt das Prinzip Hoffnung zu setzen, um da jetzt einen berühmten Text von Ernst Bloch zu zitieren. Zum anderen kann aber auch Kunst, und das, glaube ich, wurde am ersten Wochenende schon auch deutlich gemacht, tatsächlich auch so etwas wie so Wirklichkeiten verrücken, also das Verrückte dran auch in diesem Sinn bewerkstelligen.
5: Diagonal, das Magazin am Monatsanfang, außerdem über 25 Jahre Verein für Stadtforschung. Um 22.05 Uhr. 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
15: Guten Tag, ich bin Veronika Filitz. Auf Teneriffa läuft die Evakuierung der Hondius, das ist das Kreuzfahrtschiff, auf dem das Hunter-Virus ausgebrochen ist. Alle Passagiere und Teile der Crew gehen schrittweise von Bord. Russland und die Ukraine werfen sich gegenseitig Verstöße gegen die Waffenruhe vor, die erst gestern ausgerufen wurde. Und Wladimir Putin schlägt seinen Freund Gerhard Schröder, den deutschen Altkanzler, als europäischen Vermittler für einen dauerhaften Frieden vor. Und die Außenministerin verteidigt die Sparpläne der Regierung bei den Pensionen und mahnt am Gedenktag der Befreiung des KZ Mauthausen den Kampf gegen jede Form des Antisemitismus ein. Warm, föhnig und sonnig endet der Tag, morgen wird es zeitweise gewittrig. Nach der Ankunft der Hondius im Hafen von Granadilla hat die Evakuierung des Kreuzfahrtschiffs begonnen. Alle 150 Passagiere und ein Teil der Besatzung sollen die Hondius schrittweise verlassen und in ihre Heimatländer gebracht werden. Alles mit Sicherheitsvorkehrungen, damit das Hunter-Virus nicht mit von Bord geht und Ähnliches droht wie zu Corona-Zeiten. Marin Häusermann berichtet.
16: Nach den Passagieren aus Spanien wurden auch schon die aus Frankreich und Kanada ausgeflogen. Alle ohne Symptome und in Schutzkleidung gehüllt. Als nächstes startet ein Flug in die Niederlande, der auch Passagiere aus Deutschland, Griechenland und Belgien transportiert. Es wird erwartet, dass sie in ihrer Heimat in Quarantäne müssen. Der Papst hat sich im Laufe des Tages bei der Bevölkerung der Kanaren dafür bedankt, dass sie die Evakuierung ermöglichen.
17: Ich danke den Menschen auf den Kanareninseln für ihre Gastfreundschaft und Solidarität bei der Aufnahme der kranken Passagiere der Hondius.
16: Der Papst wird im Juni zu einem Besuch auf den Kanaren erwartet. Sein Gruß könnte auch den Regionalpräsidenten besänftigen, dem die Evakuierung nicht schnell genug geht.
15: Aus der dreitägigen Waffenruhe, die der US-Präsident zwischen Russland und der Ukraine vermittelt hat, wird offenbar nichts. Beide Seiten werfen sich gegenseitig Verstöße gegen die Feuerpause vor. Russlands Präsident Wladimir Putin spekuliert trotzdem über ein baldiges Kriegsende. Und er hat einen bevorzugten europäischen Vermittler benannt. Das ist der deutsche Altkanzler Gerhard Schröder, ein Freund des Kreml-Chefs Miriam Beller.
18: Der US-Sondergesandte Steve Witkoff und Donald Trumps Schwiegersohn Jared Kushner werden für Gespräche in Moskau erwartet, so heißt es heute aus dem Kreml. Wann genau dieser Besuch allerdings stattfinden soll, ist unbekannt. Neben den US-Verhandlern hat der russische Präsident Wladimir Putin den deutschen Altkanzler Gerhard Schröder als möglichen Vermittler ins Spiel gebracht. Schröder würde er von allen europäischen Politikern bevorzugen, meint Putin gestern in einer abendlichen Pressekonferenz. Der ehemalige deutsche Bundeskanzler ist ein langjähriger Freund Putins und wegen seiner Tätigkeit für russische staatliche Energieunternehmen umstritten. In Deutschland ist die Reaktion auf den Vorschlag verhalten. Man habe die Äußerung zur Kenntnis genommen, heißt es aus Berlin. In deutschen Regierungskreisen spricht man von einem weiteren Scheinangebot des russischen Präsidenten.
15: Der Iran hat offenbar eine Antwort auf den US-Vorschlag zur Beendigung des Krieges dort übergeben an den Vermittler Pakistan. Bei dem Vorschlag aus den USA geht es um einen 14-Punkte-Plan und unter anderem einen Rahmen für 30 Tage dauernde Verhandlungen, um den Krieg zu beenden. Zum genauen Inhalt der iranischen Antwort ist aber noch nichts bekannt. Die österreichische Außenministerin sagt jedenfalls, Wien stehe weiter für Verhandlungen zum iranischen Atomprogramm bereit. In der ORF-Pressestunde verteidigt Beate Meindl-Reisinger auch mögliche Pensionsanpassungen unter der Teuerungsrate als Beitrag zur Budgetsanierung. Sie kündigt Kürzungen bei klimaschädlichen Subventionen an und am Gedenktag der Mauthausen-Befreiung, dazu kommen wir noch, da mahnt sie den Kampf gegen jede Form von Antisemitismus ein. Peter Unger berichtet.
19: Der Antisemitismus komme heute aus vielen politischen Richtungen, so Außenministerin Beate Meindl-Reisinger.
20: Ich glaube, wenn wir diesen Kampf verlieren oder nicht weiter entschlossen führen, dann verlieren wir den Kampf um uns selber. Alles, was uns ausmacht, nämlich eine liberale Gesellschaft, eine offene Gesellschaft.
19: Trotz anhaltend hoher Ölpreise lässt Meindl-Reisinger offen, ob die Spritpreisbremse im Juni verlängert wird. Oberstes Ziel sei die Versorgungssicherheit. Neu hingegen, im Doppelbudget 2027-28 werden klimaschädliche Subventionen gekürzt, so die NEOS-Chefin.
20: Wir werden verhandeln müssen, welche das sind. Wir haben unsere Vorstellungen. Ich gehe davon aus, dass es ÖVP
21: was
20: und
21: sind
20: SPÖ.
21: Die Vorstellungen?
20: Es sind verschiedene Sachen am Tisch.
19: Meindl-Reisinger verteidigt zudem die Sparpläne bei den Pensionen als Frage der Gerechtigkeit.
15: Pflegekräfte dürfen künftig Medikamente verschreiben, an sich längst bekannt. Das entsprechende Gesetz ist in Kraft, aber umgesetzt ist es immer noch nicht. Obwohl alles samt Medikamentenliste spätestens seit vergangenem Sommer vorliegen sollte. Das kritisiert der Gesundheits- und Krankenpflegeverband in der vergangenen Woche heftig. Jetzt übernimmt das Gesundheitsministerium. Katja Atthofer.
22: Unnötige bürokratische Abläufe verringern, das Gesundheitspersonal entlasten und die Patientenversorgung verbessern. Das ist das Ziel der Kompetenzausweitung für hochqualifizierte Pflegekräfte. Wenn diese künftig bestimmte Medikamente und Medizinprodukte, die im Pflegealltag gebraucht werden, verschreiben dürfen. Es bedeutet aber auch, dass diplomierte Pflegerinnen und Pfleger künftig etwas dürfen, das bisher der Ärzteschaft vorbehalten war. Und so wollen die einen an die Ärztekammer, dass möglichst wenige Medikamente auf der Liste stehen. Die Pflegevertretung fordert hingegen besonders viele. Die nötige gemeinsame Liste gibt es deshalb nicht. Das Gesundheitsministerium muss nun selbst übernehmen. Von dort heißt es, es werde derzeit mit hoher Intensität an einer tragfähigen und sorgfältig abgestimmten Regelung gearbeitet, damit es in den kommenden Monaten endlich zu einer tragfähigen Umsetzung komme.
15: Tausende Besucher aus aller Welt haben am Vormittag an der internationalen Befreiungsfeier in der KZ-Gedenkstätte Mauthausen teilgenommen. Delegationen zahlreicher Opfergruppen und Opfernationen haben Kränze auf dem ehemaligen Appellplatz niedergelegt. Peter Daser berichtet.
23: Gäste aus vielen Ländern sind heute zur Gedenkstätte Mauthausen gekommen, auch Überlebende und Nachfahren von Opfern. Für die Bundesregierung waren unter anderem Vizekanzler Andreas Babler und Innenminister Gerhard Karner da. Willi Merni vom Mauthausen-Komitee sagte am ehemaligen Appellplatz des Lagers:
24: Wir alle denken oft nach, wie ist es zu dieser Gewalt und zu diesem industriellen Massenmord gekommen. Fakt ist, die Täter waren aus der Mitte der Gesellschaft. Nachbarn, Kolleginnen, Freunde, Menschen wie du und ich.
23: Gestern hat auch eine Gedenkfeier im benachbarten Gusen stattgefunden. Auch hier war ein großes Konzentrationslager.
15: Am Vormittag hat sich in Vorarlberg ein junger Mann bei einem verbotenen Fallschirmsprung schwer verletzt. Der Fallschirm des Basejumpers hat sich bei dem Sprung vom Rombergfelsen im Steinbruch Hohenems nicht oder nicht ganz geöffnet. Der junge Mann wurde schwer verletzt ins Krankenhaus gebracht. Und schon gestern sind ebenfalls bei Hohenems in Vorarlberg zwei Frauen beim Fallschirmspringen mit Wingsuits in der Luft zusammengestoßen. Eine wurde dabei lebensgefährlich verletzt, berichtet Katharina Bartlock.
25: Die beiden Wingsuit-Springerinnen starteten mit 13 weiteren Fallschirmspringern vom Flugplatz Hohenems-Dornbirn. Nach dem Sprung aus dem Flugzeug stießen eine 48-jährige Deutsche und eine 32-jährige Schweizerin in der Luft zusammen. Die Schweizerin verlor das Bewusstsein. Im Sinkflug berührte sie eine Hochspannungsleitung und stürzte in den Alten Rhein. Sie wurde lebensbedrohlich verletzt. Auch die zweite Springerin war kurz bewusstlos, konnte ihren Schirm aber selbst öffnen. Sie streifte bei der Landung ebenfalls die Stromleitung und stürzte aus 10 Metern Höhe auf den Boden. Sie wurde schwer verletzt. Die Anzüge wurden sichergestellt, die Polizei ermittelt.
15: Und zum Schluss noch zum Wetter und zurück unter Schuller.
26: In Schärding hat es jetzt 26 Grad und auch in den nächsten Stunden ist es teils sonnig und föhnig, teils aber auch bewölkt und besonders in Vorarlberg und in Tirol wird der Regen häufiger. Morgen Montag nur zwischendurch Sonne und immer mehr Wolken und von Westen her steigt die Wahrscheinlichkeit für Regenschau und Gewitter. Es kann stark regnen und auch hageln. Außerdem gibt es zeitweise heftigen Wind aus West bis Südwest. 15 bis 25 Grad morgen, bis zu 25 im Südosten.
15: Um 18 Uhr melden wir uns mit dem Abendjournal wieder, bis später, wenn Sie wollen. Hier geht's gleich weiter mit einem Spielräume-Spezial.
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Ursprünglich hatte Anne Jennifer Valentino alias Anne Dudley ihre Karriere als klassische Komponistin und Pianistin begonnen, merkte aber bald, dass in der Popmusik mehr Geld zu verdienen war. Sie lernte den legendären Produzenten Trevor Horn kennen und war bei einigen der wichtigsten Popaufnahmen der 1980er Jahre als Arrangeurin und Komponistin beteiligt.

Das melodramatische Together Forever von dem 1982 erschienenen Debütalbum der britischen Band ABC. Ann Dudley wird hier nicht nur als Keyboarderin, sondern auch als Komponistin geführt. Und kompositorischen Anteil hatte sie ebenso bei der Nummer Buffalo Girls. Dieses Dokument des frühen Hip-Hop entstand ebenfalls 1982 auf Anregung des Paradiesvogels Malcolm McLaren und brachte der staunenden Öffentlichkeit die frischen Klänge aus New York näher. Zum Beispiel das Scratching, bei dem eine laufende Schallplatte rhythmisch bewegt wird. 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

Buffalo Girls, eine weitere Produktion von Trevor Horn, an der Ann Dudley beteiligt war. Die beiden waren auch Mitglieder der Band Art of Noise, welche als Pioniere der digital erzeugten Synthesizer-Klänge und des Samplings gelten. Bei dem 1983 erschienenen Klassiker Moments in Love spielt bei einer Version Ann Dudley das wunderschöne Intro auf dem Klavier.

Moments in Love. Ein für die elektronische Musik sehr einflussreiches Stück. Digitale Bruchstücke dieser Aufnahme sind in vielen Hip-Hop-Tracks zu hören. Apropos afroamerikanische Musik. Die Art of Noise-Nummer Beatbox wurde damals gerne von Breakdance-Gruppen in den Vereinigten Staaten verwendet.

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Heute in Spielräume Spezial eine Würdigung von Ann Dudley. Die vielseitige britische Musikerin feierte am 7. Mai ihren 70. Geburtstag. Für einige Popklassiker der 80er Jahre hat Dudley die Streicherarrangements geschrieben, beispielsweise The Power of Love von Frankie Goes to Hollywood. Oder auch für den Remix von Hunting High and Low des norwegischen Pop-Trios a-ha. Hier sind die Londoner Philharmoniker zu hören.

Seit Ende der 80er Jahre hat Ann Dudley hauptsächlich Filmmusik komponiert. 1992 etwa für The Crying Game, eine absolute Filmempfehlung meinerseits.

It's in my nature aus dem Spielfilm The Crying Game des irischen Regisseurs und Drehbuchautors Neil Jordan. Ann Dudley kann auch ganz leichtfüßig komponieren. Für die Komödie The Full Monty erhielt sie 1998 den Oscar für die beste Filmmusik.

Im Jahr 2004 produzierte Ann Dudley das Album Voice von Alison Moyet. Moyet wurde bekannt als Sängerin des Synthpop-Duos Yasu und hatte Dudley damals nach einem Konzert des BBC Concert Orchestra angesprochen. Ann Dudley hatte mehrere Jahre für dieses Orchester komponiert und es auch dirigiert.

die Michel Legrand-Komposition The Windmills of Your Mind mit einem Text von Alan and Marilyn Bergman. Gesungen von Alison Moyet, arrangiert von Anne Dudley. Am Ende dieser Sendung kehren wir in gewisser Weise zum Anfang zurück. 2015 schrieb Dudley die Orchesterarrangements für das ABC-Album The Lexicon of Love Part 2. Viva Love!

0: Das war eine Spielräume-Spezialsendung über die britische Komponistin und Arrangeurin Anne Dudley, die vor 3 Tagen ihren 70. Geburtstag gefeiert hat. Fürs Zuhören bedankt sich Klaus Wienerreuther.
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3: Über die Bühne geht der Poetry Slam Pallavatsch am kommenden Mittwoch, den 13. Mai um 10.30 Uhr und um 16 Uhr im Next Liberty in Graz.
2: Bei einem Poetry Slam erlebst du kurze Texte, die Slam-Poetinnen und Poeten selbst geschrieben haben, um dich damit zu begeistern. Zum Schluss darfst du sogar mitentscheiden, welcher Text am besten war und wer gewinnt.
3: Die Musik bei Pallavatsch kommt vom Rapper der Hip-Hop-Gruppe Listig Lustig, Benno B. Acker, BRB, Acker, Saure Chick. Mehr über den Poetry Slam Pallavatsch für ab 6-Jährige am Mittwoch, den 13. Mai um 10.30 Uhr und um 16 Uhr im Next Liberty erfahren Sie unter nextliberty.bühnen-graz.com. Von 12. Juli bis 29. August findet heuer bereits zum 38. Mal die Academia Vocalis in Kufstein und Wörgl statt. Unter der Anleitung von hochkarätigen Referenten wie Christoph Brigadier, Karl-Heinz Hanser, Tobias Truniger oder Thomas Heyer können aufstrebende Musiker und Musikerinnen ihr Können in Meisterkursen unter Beweis stellen und erweitern. Die musikalische Bandbreite ist groß und reicht von Opern, Lied und Oratorien über Musical, Operette bis zu Jazz und Volksmusik. Der Jugend- und Kinder-Opern-Workshop der Academia Vocalis findet unter der Leitung von Norbert Mladek von Montag, den 13. bis Freitag, den 17. Juli in der Landesmusikschule Wörgl statt. Auf dem Programm stehen Chor, Ensemble und Sologesang, Rhythmus, Tanz und Bewegung sowie Sprache und Staging. Der Treffpunkt ist am Montag, den 13. Juli um 9 Uhr im Saal der Landesmusikschule Wörgl. Mehr über die Kursgebühr und die Anmeldung erfahren Sie unter academia-vocalis.com. Und nun zum Krieg der Knöpfe. Für Kinder ab 6 Jahren wird diese Geschichte am Sonntag, den 31. Mai, in der Volksoper aufgeführt. Die Inszenierung dauert mit einer kleinen Pause von 11 bis 12.15 Uhr. Worum es in diesem Stück geht, erfahren Sie nun von der Regisseurin Johanna Arauers, die uns in einem Video der Volksoper Folgendes verrät.
4: Bonjour, la guerre des boutons, der Krieg der Knöpfe. Diese Geschichte ist ursprünglich ein Buch, geschrieben von Louis Pergaud und vor über 100 Jahren erschienen. Und unsere Geschichte auf der Bühne spielt auch vor 100 Jahren in Frankreich, in einem kleinen Dorf namens Longeverne. Die Kinder von Longeverne sind im ständigen Kampf mit den Kindern vom Nachbardorf Velleron. Warum? Weiß keiner so genau. Aber sie treffen sich regelmäßig im Wald, um zu kämpfen. Dabei wird natürlich viel Kleidung zerrissen und es werden Knöpfe erbeutet. Im Dorf Longeverne geht währenddessen das Leben seinen ganz normalen Lauf. Wir haben die Wirtin, den Lehrer, den Bauern und Musiker und Musikerinnen. Unser musikalischer Leiter Helmut Stippig spielt am Akkordeon die französischen Chansons, die er arrangiert hat und die dieses typisch französische Lebensgefühl vermitteln. Die Kinder des Kinderchores spielen, singen und tanzen. Es ist nämlich, trotz aller Konflikte, eine Geschichte über Freundschaft, Zusammenhalt und Versöhnung. Und über Werte.
3: Der Krieg der Knöpfe in der Volksoper am Sonntag, den 31. Mai ab 11 Uhr. Geeignet ist das Stück für ab 6-Jährige. Mehr erfahren Sie unter volksoper.at. Hier gilt, wie bei allen erwähnten Veranstaltungen, die Ö1-Club-Ermäßigung.
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3: Gestaltung und Moderation Andreas Wolf.
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5: Guten Abend, ich bin Veronika Filitz. Die Evakuierung der Hondius läuft. Das ist das Kreuzfahrtschiff, auf dem das Hunter-Virus ausgebrochen ist. An sich gibt es eine Waffenruhe zwischen Russland und der Ukraine. Beide Seiten werfen sich aber gegenseitige Verstöße vor. Und Wladimir Putin hat eine neue Idee für einen europäischen Friedensvermittler, den deutschen Altkanzler Gerhard Schröder. Die Außenministerin verteidigt die Sparpläne der Regierung bei den Pensionen und am Gedenktag der Befreiung des KZ Mauthausen mahnt sie den Kampf gegen Antisemitismus ein. Die Nationalbank will eine Bargeldannahmepflicht und die offizielle Partymeile des 70. Eurovision Song Contests ist eröffnet vor dem Wiener Rathaus. Soweit ein kleiner Themenüberblick. Wir starten mit dem Wetter und mit Georg Brack.
6: Föhnig und mit 20 Grad oder mehr geht es in den meisten Regionen in den Abend. In der Osthälfte überwiegt dazu der Sonnenschein, einige Wolken und auch in den nächsten Stunden noch Schauer gibt es speziell von Vorarlberg bis nach Oberkärnten. Morgen am Montag stellt sich das Wetter dann um. Von Westen her tauchen einige Wolken sowie Schauer und Gewitter auf und die können stellenweise auch kräftig sein. Größere Sonnenfenster gibt es vor allem am Vormittag noch nach Südosten zu. Der Wind frischt teils kräftig auf und die Temperaturen erreichen 15 bis 25 Grad.
5: Nach der Ankunft der Hondius im Hafen von Grenadilla hat die Evakuierung des Kreuzfahrtschiffs begonnen. Alle 150 Passagiere und ein Teil der Besatzung soll die Hondius schrittweise verlassen und in ihre Heimatländer gebracht werden. Die Menschen auf Teneriffa blicken mit gemischten Gefühlen auf die Hondius. Da ist der Wunsch zu helfen, aber auch die Angst, dass das Hunter-Virus mit von Bord geht und Ähnliches droht wie zu Corona-Zeiten. Maren Häusermann berichtet.
7: Die spanische Gesundheitsministerin zählt die Länder auf, die als nächstes ihre Staatsbürger nach Hause fliegen werden.
8: UK and Turkey, Ireland and United States of America.
7: Bisher läuft die Evakuierung der Hondius ruhig und nach Plan. Die Passagiere sind auch weiterhin symptomfrei. Für ihre Heimreise tragen sie Schutzkleidung und FFP2-Masken. Bei sich haben sie nur das Nötigste. Ihre Heimatländer müssen nun entscheiden, ob sie sich in Quarantäne begeben müssen, so wie die Passagiere aus Spanien. Die sind mittlerweile in Madrid angekommen, wo sie vor allem psychologisch betreut werden. Der Generaldirektor der Weltgesundheitsorganisation sagt erneut, dass es sich nicht um eine Wiederholung der Covid-Pandemie handelt.
9: This is not another COVID.
7: Trotzdem sei Vorsicht geboten. Weiterhin wird nach Kontaktpersonen von den 30 Passagieren gesucht, die bereits auf Santa Helena das Schiff verlassen haben. In mehreren Ländern haben sich Menschen freiwillig in Quarantäne begeben. Die letzten Passagiere der Hondius, die die Kanaren verlassen werden, fliegen zurück nach Australien. Ihre Maschine hat Verspätung, weshalb sich die Evakuierung auf den morgigen Tag ausdehnt. Morgen Abend um 7 Uhr soll die auf 30 Personen reduzierte Besatzung mit dem aufgetankten Kreuzfahrtschiff wieder in See stechen. Es wird in die Niederlande zurückgebracht und im Hafen von Rotterdam desinfiziert.
5: Aus der dreitägigen Waffenruhe zwischen Russland und der Ukraine wird offenbar nichts. Beide Seiten sprechen von Verstößen. Russlands Präsident Wladimir Putin spekuliert trotzdem über ein baldiges Kriegsende. Und er hat einen bevorzugten europäischen Friedensvermittler, den deutschen Altkanzler Gerhard Schröder, ein Freund des Kreml-Chefs. Aber derzeit kann eben nicht einmal von einer Feuerpause die Rede sein, berichtet Miriam Beller.
10: Bis inklusive morgen Montag soll die von US-Präsident Donald Trump vermittelte Waffenruhe zwischen Russland und der Ukraine noch gelten. Doch die Behörden in der Region Saporischschja melden heute ein Todesopfer und mehrere Verletzte durch russische Angriffe. Auch andere ukrainische Regionen melden Verletzte und Schäden. Das russische Verteidigungsministerium wiederum meldet den Abschuss von 57 ukrainischen Drohnen. Unabhängig lassen sich diese Angaben nicht prüfen. Unterdessen erwartet Moskau offenbar weitere Verhandlungen. Gegenüber russischen Staatsmedien erklärt der außenpolitische Berater Putins Juri Uschakow, dass der US-Gesandte Steve Witkoff und Donald Trumps Schwiegersohn Jared Kushner für Gespräche in Moskau erwartet werden. Wann genau dieser Besuch stattfinden soll, sagt Uschakow allerdings nicht. Neben den US-Verhandlern hat der russische Präsident Wladimir Putin den deutschen Altkanzler Gerhard Schröder Schröder als Vermittler ins Spiel gebracht. Schröder würde er von allen europäischen Politikern bevorzugen, meint Putin gestern in einer abendlichen Pressekonferenz. Der ehemalige deutsche Bundeskanzler ist ein langjähriger Freund Putins und wegen seiner Tätigkeit für russische staatliche Energieunternehmen umstritten. In Deutschland ist die Reaktion auf den Vorschlag verhalten. Man habe die Äußerung zur Kenntnis genommen, heißt es aus Berlin. In deutschen Regierungskreisen spricht man von einem weiteren Scheinangebot des russischen Präsidenten.
5: Der Iran hat Staatsmedien zufolge eine Antwort auf einen US-Vorschlag übermittelt für ein Abkommen zur Beendigung des Kriegs. Bei dem Vorschlag aus den USA geht es unter anderem um einen Rahmen für 30 Tage dauernde Verhandlungen, um den Krieg nachhaltig zu beenden. Aber zum genauen Inhalt der iranischen Antwort ist noch nichts bekannt. Österreichs Außenministerin sagt jedenfalls, Wien stehe weiter für Verhandlungen zum iranischen Atomprogramm bereit. In der ORF-Pressestunde kündigt Beate Meindl-Reisinger auch Kürzungen bei klimaschädlichen Subventionen an, welche das werde gerade verhandelt. Die Neo-Chefin verteidigt auch die Sparpläne bei den Pensionserhöhungen und kündigt an, dass der Gesetzesentwurf für die weisungsfreie Bundesstaatsanwaltschaft noch im Mai in Begutachtung gehen werde. Peter Unger.
11: Noch im Mai wird das Gesetz zum Bundesstaatsanwalt in Begutachtung gehen, kündigt NEOS-Chefin Beate Meindl-Reisinger an. Details zur Einigung lässt sie offen.
12: Das wird die größte Justizreform seit Jahrzehnten sein, etwas, woran auch die vergangene Regierung gescheitert ist.
11: Die Nominierung des ehemaligen NEOS-Abgeordneten Gerald Loacker für den EU-Rechnungshof, die von der ÖVP kritisiert worden ist, verteidigt sie.
12: Dass das die Woche von der ÖVP so thematisiert wurde, das ist schon sehr durchschaubar. Versuch abzulenken, andere anzupatzen. Ich finde das nicht in Ordnung.
11: Im Doppelbudget kündigt Meindl-Reisinger Kürzungen bei klimaschädlichen Subventionen an. Dazu gehören etwa die Pendlerpauschale oder das Dieselprivileg.
12: Wir haben unsere Vorstellungen. Ich gehe davon aus, dass es ÖVP
13: Was
12: und
13: sind
12: SPÖ.
13: Die
12: es sind verschiedene Sachen am Tisch.
11: Auch bei den Pensionserhöhungen soll rund eine halbe Milliarde Euro eingespart werden. Das verteidigt die NEOS-Chefin als Frage der Gerechtigkeit.
12: Faktum ist auch, dass die Jahre davor immer was draufgelegt wurde und die Pensionen über der Inflation erhöht wurden. Und deshalb glaube ich auch, das ist ein moderater Beitrag.
11: Ob die Spritpreisbremse auch im Juni weiterlaufen wird, werde erst verhandelt. So Meindl-Reisinger, oberstes Ziel sei die Versorgungssicherheit.
5: Tausende Besucher aus aller Welt haben am Vormittag an der internationalen Befreiungsfeier in der KZ-Gedenkstätte Mauthausen teilgenommen. Delegationen zahlreicher Opfergruppen und Opfernationen haben Kränze auf dem ehemaligen Appellplatz niedergelegt. Peter Daser berichtet.
14: Gäste aus vielen Ländern sind heute zur Gedenkstätte Mauthausen gekommen. Überlebende, Nachfahren von Opfern und viele junge Menschen haben Kränze niedergelegt. Die Bundesregierung war unter anderem mit Vizekanzler Andreas Babler und Innenminister Gerhard Karner vertreten. Gekommen war auch Oberösterreichs Landeshauptmann Thomas Stelzer. Willi Merni vom Mauthausen-Komitee sagte am ehemaligen Appellplatz des Lagers:
15: Wir alle denken oft nach, wie ist es zu dieser Gewalt und zu diesem industriellen Massenmord gekommen. Fakt ist, die Täter waren aus der Mitte der Gesellschaft. Nachbarn, Kolleginnen, Freunde, Menschen wie du und ich.
14: Und er schlägt den Bogen zum Heute.
15: Das große Böse, das fällt nicht vom Himmel. Es schleicht sich in unsere Herzen, es schleicht sich in unsere Köpfe in Form von Rassismus, Rechtsextremismus, Sexismus, Antisemitismus.
14: Gestern hat auch eine Gedenkfeier im benachbarten Gusen stattgefunden. Auch hier war ein großes Konzentrationslager. Lange Zeit wurde in Gusen seitens der Republik wenig getan für die Erinnerung an die Opfer. Seit einigen Jahren jedoch wird dieser Gedenkort neu gestaltet und rückt mehr ins öffentliche Blickfeld.
5: In 3 Jahren will die EU den digitalen Euro auf den Markt bringen, als Alternative zur Kartenzahlung, hinter der aber nicht private US-Firmen wie Visa oder Mastercard stehen, sondern die nationalen Notenbanken. Dieser digitale Euro soll überall angenommen werden müssen, so will es die Kommission. Die österreichische Nationalbank fordert so eine Annahmepflicht, aber auch für Bargeld. Johannes Ruprecht berichtet.
13: Wenn der digitale Euro kommt, sollen Händlerinnen und Wirte ihn praktisch überall annehmen müssen, damit er auch genutzt wird. Das solle die EU aber auch für Bargeld vorschreiben, fordert Thomas Steiner, einer der Direktoren der österreichischen Nationalbank.
16: Uns ist es wichtig, dass es nicht möglich ist, Geschäften über Schilder auszuweisen. Wir nehmen kein Bargeld und man muss mit Karte oder digital bezahlen. Das wollen wir nicht. Bargeld sollte immer angenommen werden müssen.
13: Kundinnen und Kunden sollten frei wählen können, sagt Steiner, denn sonst werde Bargeld schlechter gestellt und womöglich weniger genutzt werden.
16: Wer Bargeld nutzen will, der muss es auch verwenden, denn sonst geht es verloren.
13: Noch aber ist Österreich eine Bargeldnation. Jede zweite Rechnung wird mit Geldscheinen oder Münzen bezahlt.
5: Wie viele Schülerinnen und Schüler erfolgreich die Matura absolvieren, hängt offenbar auch vom Schultyp ab. Bei der Erfolgsquote gibt es nämlich deutliche Unterschiede, zum Beispiel zwischen Gymnasien und Handelsakademien. Das zeigt die Antwort einer parlamentarischen Anfrage der FPÖ durch Bildungsminister Christoph Wiederkehr. Peter Daser berichtet.
14: Bei der Matura im Jahr 2025 haben an den Gymnasien 95% der Schülerinnen und Schüler die Reifeprüfung beim Haupttermin bestanden. An den Handelsakademien waren es 87%, an den Oberstufenrealgymnasien und den berufsbildenden höheren Schulen 91%. Nach diesen Zahlen aus dem Bildungsministerium war damit die Erfolgsquote an Gymnasien so hoch wie noch nie. Ein Grund dürfte die Umstellung auf Freiwilligkeit bei der vorwissenschaftlichen Arbeit sein. Stattdessen können nun auch andere abschließende Arbeiten gelten. Und vor Corona waren die Erfolgsquoten an den Schultypen ähnlicher und allgemein niedriger mit 85%. Inzwischen wird die Jahresnote in die Maturanote eingerechnet, was die Chancen auf ein Bestehen bei der Matura erhöht hat.
5: Eine mysteriöse Wasserdrohne, die zufällig von einem griechischen Fischer im Ionischen Meer gefunden wurde, sorgt für Rätselraten. Die Drohne war mit einem Sprengsatz ausgestattet, der wurde kontrolliert zur Explosion gebracht. Die Herkunft der Drohne ist aber völlig unklar. Sarah Emler.
17: Schwarz, ungefähr so lange wie ein normales Ruderboot, aber etwas tiefer schwimmt sie im Wasser. Ein griechischer Fischer findet die Drohne in einer Küstenhöhle. Der Motor läuft noch, er bringt sie zum nächsten Hafen. Binde sie fest an, schreit ein Mann. Er ist Teil eines Spezialteams, das die Drohne zu einem Marinestützpunkt transportiert. Langsam, denn noch ist darauf Sprengstoff geladen. Kurz darauf wird dieser kontrolliert zur Explosion gebracht. Derzeit wird vermutet, dass es sich um eine ukrainische Drohne handelt. Um russische Schiffe angreifen zu können, setzt die Ukraine auch Drohnen im Schwarzen Meer ein. Experten zufolge könnte sie nach einem Signalausfall vom Kurs abgekommen oder bei einer Drohnenlieferung verloren gegangen sein. Der Vorfall führt in Athen auch zur Diskussion, ob man bei Angriffen von Wasserdrohnen ausreichend vorbereitet ist.
5: Zurück nach Österreich, genauer nach Kärnten, wo die Motorbootfahrt eines Ehepaars ungewollt auf der Kapuzinerinsel am Wörthersee zu Ende gegangen ist. Die betrunkene Lenkerin hat die Insel übersehen und ist gestrandet. Elisabeth Bergmann.
18: Passanten am Ufer des Wörthersees haben die Hilferufe des Ehepaars bei der Kapuzinerinsel gehört. Es folgte ein Rettungseinsatz mit 30 Feuerwehrleuten und 9 Wasserrettern. Der Alkoholtest bei der Lenkerin hat ergeben, dass sie mehr als 1,6 Promille Alkohol im Blut hatte, so Matthias Kogelnick von der Landespolizeidirektion.
19: Die Lenkerin hatte eine schwere Alkoholisierung, also es waren 2 Passagiere. Es wurde die Frau kontrolliert, da sie angab, das Boot gelenkt zu haben.
18: Die Kapuzinerinsel steht unter Naturschutz. Durch austretende Flüssigkeiten sei aber keine Gefahr für die Umwelt entstanden, heißt es. Die 54-jährige Lenkerin ist leicht verletzt mit der Rettung ins Krankenhaus gebracht worden. Gegen sie wird ein Verfahren wegen Entzugs des Bootspatents eingeleitet. Ihr 66-jähriger Ehemann blieb unverletzt.
5: Ehemalige ORF-Journalisten wenden sich in einem offenen Brief an die Politik. Das Haus müsse von innen erneuert werden, die Politik müsse einen Wandel ermöglichen, aber der ORF dürfe kein Spielball der Parteien sein, heißt es in diesem Schreiben, das unter anderem von Ernst Gellex, Paul Lendwey und Gisela Hopfmüller unterzeichnet wurde. Freunde des ESC haben eine neue Anlaufstelle. Mit dem Eurovision Village vor dem Wiener Rathaus ist die offizielle Party-Location des 70. Song Contests geöffnet, für Fans, aber auch für die Delegationen des Musikbewerbs. Bis zum Finaltag kommenden Samstag werden bis zu 30.000 Menschen erwartet. Thomas Ripp.
20: Alle 35 Teilnehmerinnen und Teilnehmer gehen in Wien über den türkisen Teppich vor tausenden Fans. Den Anfang macht die berühmte Fanfare. Und Und dann kommt als erster JJ, der österreichische Vorjahrssieger, bei dem Erinnerungen hochkommen.
0: Schon, also ich erinnere mich, wir sind mit der BIM damals in Basel gefahren und jetzt hier ohne BIM, aber als erster über den Teppich laufen zu dürfen, ist echt ein Privileg, also ich freue mich sehr.
20: Für die Stars geht es dann über den türkisen Teppich vom Burgtheater ins Wiener Rathaus zur offiziellen Eröffnungsparty. Das Eurovision Village ist die größte der gut 30 Public Viewing Locations in Wien. Bis zu 30.000 Fans werden erwartet bei der Live-Übertragung der beiden Halbfinalshows und des großen Finales. Und da sollte man aufpassen, denn fürs Eurovision Village gelten strenge Zutrittsregeln. So sind etwa heute und beim Finale keine Taschen erlaubt, sagt ESC-Sprecherin Brigitte Uitz-Stallinger.
21: Mit rein dürfen nur persönliche Gegenstände, eben das Handy, die Geldbörse oder der Schlüssel. Das andere muss draußen bleiben.
20: Heute also große Eröffnung, das Song Contest-Finale dann am nächsten Samstag.
5: Und damit war's das von uns für heute. Julia Schmuck, Eckhard Braun und ich, Veronika Filitz, wir danken für Ihr Interesse und wir wünschen Ihnen einen möglichst angenehmen Sonntagabend.
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Er ist ein öffentlicher Gefühlsraum Europas. Bühne für große Gesten und leise Botschaften. Experimentierfeld für neue Sounds, Spiegel gesellschaftlicher und politischer Verschiebungen. Am Mikrofon begrüßt sie Matthias Heiden. Was 1956 als Fernsehexperiment begann, wurde zu einem kulturellen Fixpunkt, zu 3 Minuten, in denen sich Zeitgeist verdichtet und ein Refrain manchmal mehr sagt als lange Reden. Christian Reichhold und Regina Nassiri greifen jetzt gleich tief ins Archiv und beleuchten gemeinsam mit Marianne Ment, Gary Lux, Timna Brauer und Cesar Sampson österreichische ESC-Beiträge der vergangenen Jahrzehnte.

0: immer wieder ein erhebendes Gefühl, es zu sehen. Marianne, ohne unhöflich sein zu wollen, aber bei dir ginge es sich knapp aus, wenn wir 70 Jahre Eurovision Song Contest Geschichte hernehmen, dass du dich an die Anfänge erinnern könntest. Ist dem auch so?
1: Ganz die Anfänge weiß ich nicht, weil wir keinen Fernseher gehabt haben. Ganz einfach. Man ist damals ins Wirtshaus gegangen, um fernzusehen. Und ich glaube, meine Eltern haben das, also das weiß ich nicht. Aber für mich war das natürlich eine ganz tolle Geschichte.
0: Was war denn so deine erste Erinnerung?
1: Naja, ich glaube eh der Udo. Ich glaube, dass das so mit 66 war das, glaube ich, oder?
0: Ja, ja, 66, ja. Ja. Wir fragen da immer, mein prüfender Blick Richtung Regina Nasiri, weil die hat sich angestrebert heute. Also die kennt alles, die weiß alles.
1: Ja, ja, ja. Großartig, genau. Wie sie recherchiert. Ja. Nein, also da kann ich mich erinnern und da gab es auch einen Fernseher zu Hause, also bei meinen Eltern und Wahnsinn. Ist noch nicht lang her.
0: Und mit dem Udo, also da hat wirklich offenbar ganz Österreich dann schon mitgefeiert.
1: Ja, und ich habe ihn dann auch kennengelernt und wir haben einige Duette auch gesungen, also in diversen deutschen Fernsehshows und er war ein ganz toller Musiker, großartig.
0: Sisa, für dich war es ja auch so, dass du eigentlich schon beim Song Contest warst, ehe du beim Song Contest warst. Ich meine also, ehe du in der ersten Reihe gestanden bist.
2: Richtig.
0: Was hat dich seinerzeit dorthin gebracht, dass du gesagt hast, das ist etwas, da möchte ich auf dieser Bühne stehen?
2: Ich würde sagen, ich bin da unter Vorspiegelung falscher Tatsachen hineingelockt worden. Ich war Teil einer losen Formation von Songwritern. Wir haben zu dem Zeitpunkt mit sehr viel Spaß einfach für die unterschiedlichsten Künstler Songs geschrieben. Wir haben das so ein, zwei Jahre gemeinsam gemacht und dann habe ich gemerkt, Teile unserer Gruppierung fangen an, sich für den Song Contest zu interessieren. Ich selber habe nur so von der Seite mit so hingeschielt, war auch noch ein bisschen belastet von so Klischees vergangener Jahrzehnte. Also zu dem Zeitpunkt konnte man sich noch sehr gut an ein bisschen eine, ich sage mal, weniger seriöse Vergangenheit vom Song Contest, eine Phase, wo es halt wirklich nur noch Klamauk war und weniger Highbrow Musicianship. Da wollte ich natürlich gar nichts damit zu tun haben. Und deswegen habe ich auch nie wirklich nachgefragt, was sie da machen. Und dann sind wir dort hingefahren, haben dann, ich glaube mal Bulgarien, ich glaube das war 2011 oder so, haben sie gemacht. Da haben sie sich dann nicht qualifiziert. Aber irgendwas haben sie gelernt, weil sie plötzlich einen Masterplan gehabt haben und dann 2016 zu mir gesagt haben, du, wir haben jetzt wieder einen Starter und wir bräuchten dich einfach, wir bräuchten dich, auf dich können wir uns verlassen, du kannst die Stimmen organisieren, arrangieren und wir wissen, wenn du dann das ganze Stimmendepartment über hast, dann wissen wir, das schaffen wir. Und so haben sie mich dann hingelockt.
0: Wir gehen jetzt aber wirklich ganz zurück an die Anfänge, wenn man jetzt grob rechnet, 70 Jahre, das schaffe ich gerade noch, da sind wir 1956, aber da hat Österreich gar nicht mitgemacht, Regina.
3: Nein, da haben wir noch nicht mitgemacht.
0: Das haben wir nicht dürfen.
3: Waren damals nur 7 Länder. Aber macht nichts, weil es gibt eh keine Aufzeichnung davon. Also gibt es nur eine Tonspur. Insofern nicht so wichtig für uns jetzt. Ja.
0: Ich habe aber irgendwann einmal gehört, ich weiß nicht, ob das stimmt oder ob das einfach ein böses Gerücht ist, es ist Österreich aus dem Grund nicht dabei gewesen, weil wir den Einsendungen

0: den Schluss verpasst haben. Wir hätten uns ja anmelden können, aber irgendwie hat es wer
1: ging es einigen so, ja.
0: Aber wer weiß, ob es stimmt. Aber 1957 waren wir dabei.
1: 1957 waren wir dabei, also beim zweiten Grand Prix Eurovision de la Chanson Européenne, so wie der damals geheißen hat. Und der fand in Hessen statt, beim Hessischen Rundfunk. Für Österreich trat Bob Martin mit dem Lied Wohin, kleines Pony, an. Eine unbeschwerte, fast kindlich optimistische Reise durch Natur und Freiheit. Ja, gut schön. Ein Jahrzehnt nach dem Ende des nationalsozialistischen Regimes präsentierte sich Österreich ja, sehr leicht und unbelastet.
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0: Sie haben jetzt zu Hause natürlich diesen wunderschönen Ausschnitt gelauscht. Was wir hier im Saal im Radio Kulturhaus gesehen haben, ist auch nicht schlecht gewesen, nämlich gleichzeitig, es waren unsere Gäste mit Lassos beschäftigt und Ponyreiten, also wir haben es wirklich sehr lustig gehabt. Aber ich glaube, Humor gehört ja dazu, nicht wahr?
1: Auf jeden Fall. Ist ganz wichtig, weil wenn man Sachen zu ernst nimmt, ist man dann auch nicht mehr gut.
2: Ja, aber das haben die damals schon gemacht.
0: Die haben das ernst
1: genommen. Naja, das heißt ja nicht, dass man es nicht ernst nimmt, aber man darf es nicht überbewerten. Wenn wir Musik machen, sollte man mit Freude dabei sein.
2: Na, das sowieso.
1: Und dann sind wir wirklich gut.
0: Ja. Ich habe dann nachgeschaut, übrigens, dieser Bobby Martin war Chorsänger der Wiener Staatsoper und hat in verschiedenen Schlagerkombos mitgewirkt. Also mir ist er nie untergekommen. Ich weiß nicht,
2: ob... Mir auch nicht, aber man hört, dass er eine ausgebildete Stimme
3: hat. Ganz genau, ja.
2: Aber was mich jetzt überhaupt fasziniert hat, ist der Ton generell. Man hört das ganze Orchester und das sehr gut gemischt.
0: Ja.
2: Toll.
0: Und es hat damals für Österreich immerhin für den letzten Platz gereicht. Ja, also... Aber im nächsten Jahr waren wir dann bedeutend besser. Da hat dann eine Sängerin Österreich vertreten, die wie viele typische Wienerinnen in Berlin geboren wurde, nämlich Liane Augustin. Und da gibt es eine Geschichte vielleicht. Aus dem Grund ist Liane Augustin manchen noch bekannt, weil sie dann in späteren Jahren als letzte Soubrette von Wien sich ein bisschen in die Geschichtsbücher eingeschrieben hat. Und die Edenbar in Wien, eine Institution, wurde vom damaligen Besitzer Gabor Kennessy für Liane Augustin, die er beeindrucken wollte, gekauft, weil die hat in der Bohem-Bar an sich gesungen mit ihrem Trio und er wollte ihr was Schöneres, was Größeres, nämlich die Edenbar kaufen. Und da steigt Marianne Ment dann schon ein, nicht bei Liane Augustin, aber ein bisschen später,
2: da hast du auch gesungen. Ein bisschen später habe ich dort ein halbes Jahr ein Engagement gehabt und ich habe schon geglaubt, ich bin in Hollywood. Weil Edenbar war das Nonplusultra, wenn du dort gesungen, gespielt hast, da hast du geglaubt, du hast das schon geschafft. Ja? Und ich war 19.
0: Begeben wir uns doch jetzt ins Jahr 1957, Regina, bitte.
4: Wir begeben uns in das Jahr 1958.
0: Danke dafür, ja.
4: Ja, was man vielleicht noch dazu sagen kann, das Abstimmungsverhalten wurde beibehalten, weil es ja schon 57 so erfolgreich war. Das heißt, in den einzelnen Ländern saßen jeweils 10 Jurymitglieder, die jeweils eine Stimme an ein Lied vergeben durften. Und die Ergebnisse wurden dann telefonisch übermittelt. 1958 hat er in Hilversum stattgefunden und Liane Augustin vertrat Österreich mit einem Lied, das eine zeitlose Sehnsucht ausdrückt. Im Vergleich zur Welt fühlt sie sich zu wenig geliebt und stellt die berührende Frage: Die ganze Welt braucht Liebe. Soll es bei mir anders sein? Platz 5 für Österreich.

0: Ja, also die große Bühnen- und Fernsehshow war damals noch nicht. Und noch was Interessantes, es ist dieses Lied von Liane Augustin viele, viele, viele Jahre später dann zwar auf CD erschienen, da hat sie schon lange nicht mehr gelebt, aber es ist nie als Single oder als Schallplatte herausgekommen. Wenn ich jetzt zu meiner Schallplattensammlung durchdenke, ich habe euch alle drei, nämlich Timna, Gerry, Marianne auf Single mit euren Song Contest Titeln. Ah, ja. Cäsar nicht, weil ich glaube, da gab es kein Single mehr dann, oder?
1: Ja, knapp verpasst diese Zeit. Ich wäre selber in der Zeit gern geboren, aber ja.
0: Ja, aber war natürlich schön, weil man konnte es dann in Musikbox oder so noch hineintun, diese 45er-Platten. Aber inzwischen ist es, glaube ich, ja wieder ganz beliebt. Also gerade jetzt, wenn man heutzutage Musik macht, dass man
1: Vinyl,
0: auf
1: ja.
0: Vinyl presst.
1: Ja, Vinyl auf jeden Fall als Sammlerstück.
2: Aber auch Single oder nur die großen?
1: Das weiß ich gar nicht. Ich habe leider selber keines. Aber ich würde mal sagen, dass die technischen Möglichkeiten voll und ganz ausgeschöpft werden, die wir jetzt trotzdem haben. Also ich glaube, auch die Vinylqualität hat trotzdem zugenommen. Früher gab es ja noch Vinyl, was man nicht mehr als eine gewisse Anzahl hören durfte und dann war es zerkratzt und fertig. Ich glaube einfach, wir vermissen guten Sound. Wir alle sind nur noch Handys als Abspielgerät gewöhnt.
3: Ja. Und du! Ja.
1: Touché! Ja, aber wenn einmal ein richtiges Vinyl dann plötzlich aufgelegt wird, dann geht gleich das Ohr auf.
2: Das Herz geht.
0: Ja, aber Tina, wie hörst du zum Beispiel Musik?
2: Na, so oft wie möglich Vinyl, natürlich. Das Herz geht auf. Das ist ein völlig anderes. Es ist haptisch. Es ist nicht so steril, oder?
4: Vinyl hat auch keine Verluste, keine Frequenzverluste, nicht? Weil ja die digitale Welt wurden ja die Obertöne reduziert, ja, damit sich das ausgeht. Und Vinyl hat halt wirklich den ganzen Frequenzbereich übertragen.
2: Na, deshalb ist es menschlicher, ne? Es ist einfach organischer, man spürt es. Ja.
0: Es ist beim Gerry auch so, muss man dazu sagen, Gerry Lux ist Anführungszeichen nicht nur Musiker, sondern du hast ja auch als musikalischer Leiter von unterschiedlichsten Sendungen auch dich verwirklichen können. Also der High-End-Bereich ist Vinyl?
4: Ja, also ich würde mal sagen, wenn es um die Bandbreite geht, frequenzmäßig, ja, es sind auch Frequenzen dabei, die hören wir vielleicht gar nicht mehr, aber wir spüren sie. Ja.
0: Bin gespannt, was wir bei der nächsten Musiknummer, die Regina für uns ausgesucht hat, spüren werden. Ich weiß nämlich noch nicht, was auf uns zukommt, aber jedes Mal, wenn sie über diesen Ausschnitt spricht, beginnt sie zu lachen. Bin
5: 1959 trat Ferry Graf mit dem K&K Calypso aus Wien an, geschrieben von Norbert Pawlipski, auch kein Unbekannter, und Günter Leopold. Im Mittelpunkt steht Wien, jedoch nicht als moderne Stadt, als Großstadt, sondern als Verweis auf die österreichisch-ungarische Monarchie, die schon im Titel anklingt. Bezüge zu Brünn und Ungarn erinnern an die frühere Größe der Habsburger Monarchie und greifen eine Epoche an, die auch wieder sehr unverfänglich wirkt nach dem Zweiten Weltkrieg, auch verstärkt durch die populären Sissi-Filme der damaligen Zeit. Ja, und musikalisch, da bin ich auch gespannt, was Sie da sagen, aus dieser Verbindung aus karibischen Kalypso, eigentlich Sklavenmusik, mit den Elementen der Volksmusik wie Polka und Jodeln mit Anklängen des Wiener Walzers.
0: Aber ein bisschen Angst jetzt.
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0: Das ist der K&K Kalypso aus Wien, der Kalypso aus Wien. Dann tanzen viele wie die Polka aus Brünn. 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
1: Trierregiment kam auch noch vor.
2: Ja, wirklich, Günter Leopold, ein Textdichter, den man sich wirklich merken muss.
1: Also
2: der so geschafft hat. Vom Stiefel zum Zwiefel. Also ja, wirklich abenteuerlich. Wollen wir darüber sprechen oder wollen wir gleich zum nächsten Musikstück gehen?
1: Ich glaube, wir gehen zum nächsten. Bitte, aber es war sehr lustig. Ja. Ich verstehe, dass Sie immer lachen müssen.
3: Beim 5. Eurovision Song Contest 1960 in London gab es mit 13 Ländern einen neuen Teilnehmerrekord. Nach Dänemark und Schweden kam nun auch Norwegen dazu als drittes skandinavisches Land und nahm zum ersten Mal teil. Beim folgenden Beitrag merkt man die Handschrift des großen Komponisten Robert Stolz. So klingt "Du hast mich so fasziniert", interpretiert von Harry Winter, wie ein Lied aus der Operette. Platz 7 für Österreich diesmal.

0: Konzert. Ja.
1: Also,
2: das ist lustig. Na, vor allem, ist, ich habe erst geglaubt, der singt Französisch.
3: Ja, ja.
2: Aber, dass er Esa Musa war. Das
1: unseren Gästen heute, ich muss Ihnen das sagen, meine Damen und Herren, fehlt der sittliche Ernst. Also, die sitzen hier, während wir uns da wirklich ergötzen an diesen wunderschönen Ausschnitten. Dazwischen wird Klavier, die Akkorde werden dazu gespielt.
2: Ja. Nein, das waren damals waren das moderne Elemente in der Musik. Ja. Diese Achtung. Und das hat eben der großartige, muss ich dazu sagen, Robert Stolz, einer der besten Komponisten, die wir hatten. Aber das hat er heute eingebaut. In
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1: Und man muss bedenken, der war ja 1960 bereits wirklich ein Veteran der Musik. Der hat ja seine großen Operettenerfolge alle bereits längst geschrieben gehabt, war in der Emigration, ist wieder zurückgekommen als einer der Ersten, damals 45, und hat sich das 1960 angetan. Und dieser Harry Winter, den uns Regina Nasiri da präsentiert hat. Da sind wir jetzt wieder beim vorherigen Beitrag, beim K&K Kalypso, wo du gesagt hast, liebe Marianne, dass das so ein bisschen Hof- und Deutschmeister sind. Der war ja viel später dann unter dem eigentlich richtigen Namen Horst Winter.
2: Horst Winter.
1: Der war ja dann der Hof-
2: und Deutschmeister.
3: Der kleine Bär mit großen Ohren.
1: Ja, ja, genau das war der Horst Winter mit den dicken Brillen und so. Den hat es dann lang gegeben und der war ja auch schon ein Schellack-Star und der wurde hier 7. Platz. Ne? Ist aber wahrscheinlich für jemanden, der ein arrivierter Musiker bereits ist, wie Robert Stolz, eine ziemliche Niederlage, oder?
2: Naja, das weiß ich nicht. Und vor allem, wir kommen ja wahrscheinlich zu meinem Punkt auch noch. Deswegen muss ich schon ein bisschen vorarbeiten. Ja. Nein, nein, also Robert Stolz, einer der größten Komponisten, ja. Und der hat das gemacht und das ist auch ein schöner Beitrag.
0: Aber ich verstehe, was du meinst. Das ist natürlich für so einen älteren Herrn, jetzt einmal, er muss was beweisen und er wird mit Punkten bewertet. Das ist schon ein bisschen schwierig, glaube ich, oder?
1: Wie eine Art Casting für jemanden, der schon so viel erreicht hat in seinem Leben, bis zur Oscar-Nominierung.
2: Aber vielleicht war es ihm wurscht. Kann ja auch sein.
0: Du bist optimistisch.
1: Also, ich glaube weder bei ihm und auf keinen Fall der Einzige. Der war sicher nicht, ganz egal. Also da wage ich zu wetten, aber es geht um nichts. Also wir schauen uns doch vielleicht gleich um im nächsten Jahr. Wir sind jetzt inzwischen 1961 gelandet.
2: Da haben wir den Jimmy Markulis mit Sehnsucht.
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0: Naja,
1: super.
2: Ja. Aber der war ein Riesenstar in Österreich.
0: Ja, ja.
2: Kann ich mich erinnern. Jimmy Markulis.
0: Jimmy Markulis, Gitarren klingen leise durch die Nacht.
2: Leise durch die Nacht, ja, genau.
0: Gitarren der Liebe.
2: Na super.
0: Ja, ja. Jimmy Markulis, der war wirklich dann auch in Las Vegas lange Zeit verpflichtet als Entertainer und hat dort in den Hotelbars, der hat die jahrelang gefüllt und war dann auf seine älteren Tage auf Tournee auch in Österreich mit dem Georges Dimou, der ja auch in der Edenbar eine Zeit lang aufgetreten ist und hat diese griechischen Abende gegeben. Jimmy Markulis war ja eigentlich Grieche.
3: Und, okay.
4: Ja, das hört man. Ja,
0: ja, ja schon.
4: In der Aussprache.
0: Ne? Nicht nur am Schluchzen. Gell?
4: Ja, ja, ja. Auch vom Typ her. Ne? Vom Typ, ja. Ja.
0: Es kommen dann ein paar Jahre, über die wir, glaube ich, besser nichts reden sollten, Regina, oder? Jetzt, ich meine, beim Song Contest und dem österreichischen Mittun dort.
2: Aber dann kommen drei wichtige Jahre.
0: Erwähnen wir nur, dazwischen gab es die Eleonore Schwarz, die Carmela Korren. Die war eine israelische Sängerin und Schauspielerin. Die hat an sich ein Lied gesungen, das war 1963. Das hat geheißen, vielleicht geschieht ein Wunder. Musik immerhin Erwin Hallez und Text von Peter Wehle.
2: No.
0: Ist aber irgendwie an uns ziemlich vorbeigeschrammt. Aber Regina hat natürlich recht, dann beginnt eine Reihe von, ja, eine Dreierserie mit einem auch heute noch recht bekannten Sänger.
2: Ja, Udo Jürgens kommt jetzt. Udo Jürgens vertrat ja dreimal Österreich beim Grand Prix Eurovision de la Chanson Européenne. 1964 stellte er die Frage, warum, nur warum, und belegte damit schon den sechsten Platz. Von diesem Wettbewerb existiert aber in keinem Archiv Europas ein Mitschnitt. Man vermutet, es kam nämlich damals einen Zwischenfall. 1964 hat ein Mann die Bühne gestürmt und Parolen gegen die Diktaturen in Spanien und in Portugal Parolen gerufen. Also es waren damals Franco und Salazar. Er hat irrtümlich den falschen Beitrag erwischt, aber aus irgendeinem Grund ist dann das Band verlegt worden. Von dem dänischen Sender, also gibt's nichts. Udo Jürgens ist aber wieder angetreten, und zwar 1965 in Neapel. Sag ihr, ich lasse sie grüßen, und hat damit schon den vierten Platz erreicht. Und davon habe ich Ihnen einen Ausschnitt mitgebracht.
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0: das war die Zeit damals, als wirklich noch, egal ob in Sanremo oder beim Song Contest, auch jene Lieder, die jetzt nicht erste, sondern vielleicht zweite, dritte, vierte, fünfte oder eben oder Jürgens Warum nur Warum sechste geworden sind, sind dann Welthits geworden. Weil das war dann eine A-Seite, Walk Away, Please Go, von Matt Monroe. Sammy Davis hat das auch gesungen.
1: Mit also Shirley Bassey.
0: Shirley Bassey, ja. Und auch Merci Cherie gibt es ja auch die Fassung mit Matt Monroe. Also das waren absolute Welterfolge dann. Und es war ja dann eigentlich auch schon ein Singer-Songwriter. Das müsste ja auch dem Cesar gut gefallen.
2: Das gilt erst ab hier als Singer-Songwriter. Was sind die Marker von einem Singer-Songwriter in dieser Zeit? Was war der Unterschied?
0: Naja, es war damals natürlich, er hat es selber geschrieben, der Udo Jürgens. Er ist selber aufgetreten damit. Er hat selber gesungen, also viel mehr.
2: Und das war ein Novum damals?
0: Nicht unbedingt, aber ich glaube, beim Song-Contest war es schon relativ frisch. Also das hat es davor, glaube ich, nicht so.
1: Man war eigentlich ein Interpret und das hat bei anderen geschrieben.
0: Ja,
1: so genau. Normal.
0: Aber er hat halt wirklich alles selber gemacht.
1: Das weiß ich nicht, weil ich weiß, dass der Blackie Fuchsberger hat einen Text für ihn geschrieben.
0: Ja, die Texte waren zum Teil, der
1: Blackie
0: Fuchsberger hat das, was ich dir sagen will, zum Beispiel geschrieben, den Text. Und der Siegertitel Merci Cherie war der Tommy Hörbiger. Tommy Hörbiger, Sohn von Paul Hörbiger, hatte also als Textdichter da eine wirklich tolle Karriere und hat sich von dem Geld, das er davon verdient hat, dann eine schöne Bar in München gekauft.
3: Ich glaube, der Erfolg von diesen Liedern war auch, weil das ist ein bisschen im Stil des französischen Chansons. Ne? Mhm. Also ich höre ein bisschen Jacques Brel, ne? Also das ist, und das ist einfach international, das hat so einen... Das zieht na, so an,
1: hieß,
3: oder?
1: Es hieß ja auch Chanson.
3: Absolute Chanson. Naja, ursprünglich war es La Chanson.
1: Und es ging ja auch eigentlich ums Lied. Natürlich ging es um die Interpreten immer. Ja. Aber eigentlich im Grunde genommen ging es ums Lied.
0: Merci Cherie. Das hat uns damals den Song Contest erstmals nach Österreich geholt. Also 67 waren dann alle anderen bei uns in Wien zu Gast.
4: Ja, 67 fand er zum ersten Mal in Wien statt und zwar in der Hofburg. Damals gab es ja noch keine Probleme mit dem zentralen Ticketverkauf, denn es gab keine Kaufkarten, es gab nur geladene Gäste. Und gewonnen hat Sandy Shaw mit dem Song Puppet on a String für Großbritannien. Dass sie bei dem Auftritt keine Schuhe trug, das sorgte für einen Skandal.
5: Meine Damen und Herren, und jetzt wird der Sieger des Song Contests 1966 Udo Jürgens den Preis überreichen.
6: Das ist der große Moment, in dem Udo Jürgens seiner Nachfolgerin Sandy Shaw die Plakette des Eurovisionspreises 1967 überreicht. Jene Plakette, die er im vorigen Jahr von France Gall in Luxemburg übernommen hat.
5: Because we want to hear the song once more. We are going to hear the song once more. Einmal mehr, meine Damen und Herren, nun den Song Contest, the Prix of the Grand Eurovision, Puppet on the String, with Sandy Shaw.
6: Sie könnte auch mit Blumen singen, wie ich sie kenne, aber sie braucht das Handmikrofon. Wo ist das Handmikrofon? Sandy, hier ist es schon. Rosa, Mini, Sandy Shaw und Puppet on a String. Thank you.

0: Es war also wirklich eine Live-Sendung, die den Titel noch verdient hat, gell? Also wo wirklich alles, was passiert, passiert halt, ja, und es ist kein Mikrofon. Und
1: aber musikalisch war das ein absoluter Bruch. Also ab hier haben wir eine andere Welt, ja. Das ist 60er schon voll.
2: Ja, aber man weiß ja nicht, wie die anderen Beiträge waren.
0: Weiß man da, wer da noch alle mitgemacht hat in diesem Jahr zum Beispiel?
2: War das, wo Karel Gott für uns gesungen hat?
0: Das war zwei Jahre später. Das war nämlich lustigerweise auch ein Lied von Udo Jürgens, mit dem der Karel Gott da angetreten ist.
2: Aber wer hat an diesem Abend für Österreich gesungen? Oder hat Österreich gar nicht teilgenommen?
3: Doch, man weiß das, wer im Publikum.
2: Peter Horten, ein großartiger Sänger und vor allem Gitarrist.
0: Peter Horten mit dem Lied Warum es 100.000 Sterne gibt. Mhm. 14. ist er geworden. Und dann sind wir zwei Jahre lang gar nicht hingefahren, Regina?
3: Ja, also wir haben im faschistischen Spanien nicht teilgenommen. War schon ein Protest des ORF vermutlich, ja.
1: Waren mehrere Länder, die da nicht dabei waren? Mhm.
0: Protest
1: oder nur Österreich?
0: Das Franco-Regime damals in Spanien.
4: So, okay.
0: Da sind
3: ich glaube, das mehrere nicht. Aber Österreich hat auf jeden
0: mehrere Fall nicht Länder, teilgenommen. Mehrere Länder, glaube ich, nicht zum Song Contest gefahren. Also da gab es dann weniger Teilnehmer. Aber dann,
3: 1971. Uhu, eine starke Stimme.
2: Ja, wer war denn da?
3: Marianne Mentz trat auf mit einem Lied im Wiener Dialekt, geschrieben von Schönherz und Rigoni, und stellte die gesellschaftliche Bedeutung von Musik in den Mittelpunkt, als Ausdruck von Fantasie und Freiheit. Damit erhielt der spätere Austropop, mit dem sie jeder, glaube ich, in Österreich verbindet, erstmals eine internationale Bühne.

0: großartig. Also, und du hast ja vorgebaut ein bisschen. Ich verstehe nicht, warum so eine Künstlerin und so ein Lied jetzt vergleichsweise nicht besonders gut abschneidet. Weder damals noch heute.
1: Ja, das stimmt. Dabei haben wir bei den sogenannten Profis haben wir sogar gegolten, dass wir gewinnen werden. Wirklich. Wir waren als Favoriten, waren wir in dem kleinen Kreis, waren wir gesehen. Wir waren die Nummer 1. Es hat keinen Schnelldurchlauf gegeben, also bei Nummer 10 hast du nicht mehr gewusst.
2: Startnummer 1.
1: Ja, ja,
2: Startnummer 1. Ah, das ist Pech. Das ist Pech.
1: Und man hat damals das nicht vorher im Radio, geschweige denn im Fernsehen, spielen, singen dürfen.
3: Ja, stimmt. Ja.
1: Du hast das nur dort, das war wirklich absolute Premiere. Aber das ist nicht nur uns so gegangen, sondern allen, die dort mitgemacht haben. Aber es war trotzdem schön.
0: Der Obratko hat dirigiert,
1: haben wir gesehen. Ja, Robert Obratko hat dirigiert.
4: Und du hast dieselben Farben an wie, ist das Zufall, dass du schwarz-weiß bist heute? Wie am
1: das, übrigens, der ORF hat sich nicht lumpen lassen damals. Ich bin vom Adel Müller eingekleidet.
4: Wow. Das ist, wollte ich fragen, woher das Kleid?
1: Es waren zwei Kleider, die ich mir dann aussuchen durfte. Eines war ein langes und dann dieses, das war weiß, glaube ich. Ja. Ja, ja, also die Kleider waren natürlich sehr teuer, nehme ich an. Aber, das war
4: aber du konntest sie nicht aussuchen, oder
1: schon? Und dann, das ist mir auch noch aufgefallen, und ich durfte mich nicht bewegen, das weiß ich auch nicht. Ja, das siehst du ja.
4: Ja,
1: ja, die haben gesagt, also bitte stehen bleiben, also ich darf da keine Schritte machen oder irgendwas.
0: Wegen für die Kamera.
1: Ja, also es war, ja.
0: Und hast du sie selber ausgesucht, eins dieser beiden Kleider dann? Oder
1: das habe ich dann jemand selber aussuchen. Und das zweite haben sie mir auch geschenkt. Also, ich durfte sie behalten. Eine Gage hast du eh keine gekriegt.
4: Aber warum durftest du, haben sie es dir erklärt, warum du dich nicht bewegen
1: kannst? Ich kann mich nicht mehr genau erinnern, aber es wird irgendeine technische...
0: die Kameraposition wahrscheinlich, dass dann nur dort ist. Also
1: und diese, das Mikro habe ich nicht in die Hand nehmen dürfen. Also es
0: ach
1: waren,
0: so.
1: Ja, es waren sehr viele...
3: Ne, dann warst du ja durchs Mikro angeht.
1: Ja, natürlich. Also na,
3: das geht ja gar nicht.
1: Und keine Schritte gemacht, aber es
4: das sind schon Zwänge, weil du bist ja quirlig, du bist ja jemand, natürlich. Der da ein bisschen
1: swingt. Naja, das hätte sich angeboten, aber...
0: Ja. Und es war damals, ich glaube, wirklich das einzige Mal in der Geschichte, dass Österreich mit einem wienerisch gesungenen
1: Beitrag aber du musstest angetreten. Ja in deiner Sprache...
0: Ja, schon, aber wienerisch. Ja, nicht deutsch, sondern wienerisch. Ja, ich glaube, das war dann der Alf Beuer ist auf steirisch einmal und der George Nussbaumer, glaube ich, mit Vorarlberger.
3: Yeah.
0: Aber Dialektbeiträge...
1: Waren dann keine mehr? Das weiß ich gar nicht.
4: Ich finde das schade.
1: Haben die Schmetterlinge nicht auf...
0: Wir waren auch eigentlich für Hochdeutsch unterwegs. Ja, ja. Na, dann hören wir doch gleich.
5: Was es noch neu gab in den 70er Jahren, ab 1973 dirigierten zwei Frauen erstmals. Das waren Monika Dominik und Nurit Hirsch. Dann war die Teilnahme Israels neu. Und weil wir schon über die Schmetterlinge gesprochen haben, die Sängerin Beatrix Neuenklinger trat für Österreich zweimal an. Zuerst mit den Milestones. Und errang in Edinburgh 1972 mit Falte in Wind den 5. Platz. 1977, also 5 Jahre später, stand sie mit den Schmetterlingen nochmals auf der Bühne. Mit dem Protestsong Boom Boom Boomerang sorgte die Band für Aufsehen, denn es war eine Kritik an der Musikindustrie. Ja, ob es deswegen so wenig Punkte gab oder nicht, weiß ich nicht.

0: Ja? Wir sind eindeutig in den 70er Jahren gelandet, aber schon damals Sneakers bitte beim Auftritt.
1: Und jetzt also, wissen wir, woher die Opernball-Choreografie die Idee hatte.
0: Ja, also alles umgedreht. Schon mal da gewesen. Hat, glaube ich, sogar Busby Berkeley in den 30er Jahren irgendwann einmal mit diesen Masken und den Doppelgesichtern, da mit diesem Januskopf sozusagen choreografiert. Aber wenn wir da jetzt die 70er Jahre schon hochleben lassen, da sollten wir doch noch einen Beitrag aus den 70er Jahren, den haben wir jetzt so ein bisschen übersprungen, vielleicht kurz anspielen, Regina. Weil jetzt haben wir 72 gehabt, da habe ich auch kurz am Klavier den Christian Kolonowitz, glaube ich, gesehen. Mhm. Und 77 haben wir auch, aber da war es doch 76 noch ein beinahe unvergesslicher österreichischer Beitrag.
2: Ja, bevor wir zu diesem Beitrag kommen, möchte ich den Komponisten, Kapellmeister und Texter Gerhard Heinz erwähnen, der in den 50er und 60er Jahren bereits mit Milva, Peter Kraus, Domenico Modugno, ich kenne ihn von Volare, und Freddie Quinn zusammengearbeitet hat. Und er prägte mit seinen Melodien Millionen. Und 1976 reizte ihn das Abenteuer Song Contest. Er schrieb für Waterloo und Robinson den Hit My Little World. Es wurde Platz 5 bei 20 teilnehmenden Ländern in Den Haag. Und es wurde über 1 Million Singles davon verkauft.

0: Und wir alle drücken dem Mann mit dem blauen Stern über dem rechten Auge natürlich die Daumen. Alles Gute. Schön, dass Sie dabei waren. Vielleicht hatten Sie auch ein bisschen Spaß und das eine oder andere wieder gesehen, wieder gehört, was Sie vielleicht schon vergessen oder verdrängt hatten in 70 Jahren Eurovision Song Contest. Alles Gute und auf Wiedersehen bei Aus dem Archiv.
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3: Am Mikrofon Eva Liebentritt. Wachsamkeit und Kampf gegen jede Form von Antisemitismus mahnt Außenministerin Berthe Mandl-Reisinger heute ein. Rund um den Song Contest kommt es in Wien immer wieder zu anti-israelischen Protesten. Österreich habe in Bezug auf Antisemitismus eine historische Verantwortung, sagt Mandl-Reisinger heute in der ORF-Pressestunde. Peter Unger berichtet.
4: Der Antisemitismus komme heute aus vielen politischen Richtungen, so Außenministerin Beate Meindl-Reisinger.
5: Ich glaube, wenn wir diesen Kampf verlieren oder nicht weiter entschlossen führen, dann verlieren wir den Kampf um uns selber. Alles, was uns ausmacht, nämlich eine liberale Gesellschaft, eine offene Gesellschaft.
4: Trotz anhaltend hoher Ölpreise lässt Meindl-Reisinger offen, ob die Spritpreisbremse im Juni verlängert wird. Oberstes Ziel sei die Versorgungssicherheit. Neu hingegen, im Doppelbudget 2027-28 werden klimaschädliche Subventionen gekürzt, so die NEOS-Chefin.
5: Wir werden verhandeln müssen, welche das sind. Wir haben unsere Vorstellungen. Ich gehe davon aus, dass es ÖVP
6: was
5: und
6: sind
5: SPÖ.
6: Die Vorstellungen?
5: Es sind verschiedene Sachen am Tisch.
4: Meindl-Reisinger verteidigt zudem die Sparpläne bei den Pensionen als Frage der Gerechtigkeit.
3: Erste Passagiere und Crewmitglieder haben heute das Kreuzfahrtschiff, auf dem das Hunter-Virus ausgebrochen ist, auf Teneriffa verlassen. Sie zeigten keine Symptome und wurden in ihre Heimatländer geflogen. Zuvor wurden sie mit Militärbussen zum Flughafen gebracht. Die Weltgesundheitsorganisation hat für sie eine Quarantäne von 42 Tagen empfohlen. Eine 6 Meter lange Seedrohne beschäftigt aktuell Griechenland. Die Drohne ist vor der Westküste gestrandet mit Sprengstoff an Bord. Jetzt wird gerätselt, wie die Drohne ins Mittelmeer gekommen ist, berichtet Sarah Emler.
7: Schwarz, ungefähr so lange wie ein normales Ruderboot, aber etwas tiefer schwimmt sie im Wasser. Ein griechischer Fischer findet die Drohne in einer Küstenhöhle. Der Motor läuft noch, er bringt sie zum nächsten Hafen. Binde sie fest an, schreit ein Mann. Er ist Teil eines Spezialteams, das die Drohne zu einem Marinestützpunkt transportiert. Langsam, denn noch ist darauf Sprengstoff geladen. Kurz darauf wird dieser kontrolliert zur Explosion gebracht. Derzeit wird vermutet, dass es sich um eine ukrainische Drohne handelt. Um russische Schiffe angreifen zu können, setzt die Ukraine auch Drohnen im Schwarzen Meer ein. Experten zufolge könnte sie nach einem Signalausfall vom Kurs abgekommen oder bei einer Drohnenlieferung verloren gegangen sein. Der Vorfall führt in Athen auch zur Diskussion, ob man bei Angriffen von Wasserdrohnen ausreichend vorbereitet ist.
3: Ein 15-jähriges Mädchen ist heute bei einem Halbmarathon in Leiden in den Niederlanden gestorben. Sie ist rund 4 Kilometer vor dem Ziel zusammengebrochen und konnte trotz sofortiger Hilfe nicht mehr gerettet werden. Die Ursache ist noch unklar. Eigentlich lag die Altersgrenze für den Lauf bei 16 Jahren. Das waren die Nachrichten mit Eva Liebentritt. Zum Wetter.
6: Schauer und Gewitter gibt es jetzt in den Abendstunden vor allem noch von Vorarlberg bis nach Oberkärnten und ins Innviertel. In der Nacht kann es auch weiter im Osten kurz regnen, meist bleibt es hier aber trocken. Die Temperaturen sinken auf 16 bis 4 Grad. Morgen am Montag geht es dann unbeständig und windig weiter. Zunächst scheint im Osten und Südosten noch die Sonne, meist geht es aber bewölkt und mit einigen Regenschauern und Gewittern durch den Tag. Die Höchsttemperaturen morgen, je nach Sonne, Regen und Wolken, 15 bis 25 Grad. So viel zum Wetter von Georg Brack.
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Marlene Schnedl begrüßt Sie zu einem dreistündigen sonntäglichen Zeitton-Abend mit Neuerscheinungen, Veranstaltungshinweisen, zwei FinalistInnenporträts des Ö1-Talente-Börse-Kompositionspreises, einem Meisterkurs spektraler Klavierwelten und einem Rückblick auf das New Edits Festival 2025. Zum Auftakt hören wir ein Stück der Sängerin und Komponistin Margaret Kammerer aus Südtirol. Seit ihrem Umzug nach Berlin im Jahr 1994 entwickelte sie ihren eigenen, höchst originellen Kompositions- und Gesangsstil und arbeitet seitdem regelmäßig mit vielen führenden europäischen ImprovisatorInnen zusammen. Ja, und soeben hat sie ihr jüngstes Album The Garden vorgelegt. Das Album enthält 9 Songs, die zwischen 2007 und 2019 aufgenommen und produziert wurden und alle von Kammerer komponiert und gesungen werden. Zudem spielt sie Gitarre und E-Gitarre. In mezzo ai fiori, inmitten der Blumen.

0: Margaret Kameras Album begleitet uns neben weiteren Neuerscheinungen durch diese erste Zeitton-Magazinstunde bis ca. 20 Uhr.
1: Es inspiriert mich einfach alles, das ganze Leben. Ich habe viel auch die Contemporary Art. Also meine ältere Tochter ist auch Künstlerin und die ist offensichtlich auch in unserem Haus inspiriert worden für ihre Kunst. Sehr stark bin ich mit Natur verbunden. Ich bin auch im Waldviertel aufgewachsen und daher ist der Titel des Albums Austrian Wood entstanden. Es hat ja auch mit mir zu tun und es ist ein Stück Holz und mein Name selber, Silvia Bruckner, ist ja vom Lateinischen ja auch Wald, vom Wald kommend. Also passt das alles sehr gut zusammen.
0: Die in Wien lebende Pianistin Silvia Bruckner ist im Bereich der experimentellen zeitgenössischen Musik und der freien Improvisation tätig. Und hat vor kurzem ihr jüngstes Album Austrian Wood beim renommierten Label Jazzhaus Musik beheimatet in Köln vorgelegt. Auf Austrian Wood spielt Silvia Bruckner allerdings die Zither, ein zentrales Instrument der österreichischen Volksmusik, mit der sie ungehörte Klangwelten eröffnet, mittels Präparationen. Bruckner verwendet dazu Geigenbögen, Marmorstücke, angefeuchtete Haushaltsschwämme, Spielzeuge und vieles mehr. Und so entlockt sie der Zither neue Klänge und die Zuhörenden werden regelrecht eingesogen. Es ist Musik, die tief geht und berührt. Mehr dazu nach dem Fahrplan durch diesen Zeitturnabend.

In der zweiten Stunde ab 20 Uhr erwartet Sie Tristan Murail bei den Wiener Festtagen für zeitgenössische Klaviermusik. Und im dritten Teil des Zeittonabends hören Sie ab 21 Uhr eine Stunde einen Rückblick auf die 15. Ausgabe des New Edits Festival 2025 in Klagenfurt. Im Mittelpunkt steht dabei das Soloprogramm From Imitations to Illusions der österreichischen Blockflötistin Dora Donata Sammer, das den vorletzten Festivaltag eröffnete. Ja, Sammer demonstriert eindrucksvoll den Reichtum ihrer Instrumentenfamilie und stellt alte Musik in den Kontrast zu zeitgenössischem und experimentellem.

Also das Klischee ist groß und der Ruf eilt einem meist voraus. Und ich glaube, das Spannende ist, wenn sich jemand nicht vom Wort Blockflöte ablenken lässt und sagt, auch ich gehe doch in dieses Konzert. Mein Wunsch ist, dass man sich eigentlich einlässt und in der Weise, wie ich die Stücke kombiniere, versuche ich, Hörperspektiven zu schaffen, die noch nicht so erwartet wurden vielleicht. Und dadurch glaube ich, dass Klangräume entstehen können, wo man sich dann, ohne jetzt vorher zu denken, ah, das ist zeitgenössische Musik, das wird schwierig, das wird anstrengend, ohne dieses Mindset, versuche ich sozusagen zu überraschen und sozusagen um die Kurve zu kommen und da einen neuen Klangraum zu öffnen.

0: Das ursprünglich für heute geplante Zeitturnporträt über Ingrid Schmoliner musste aus organisatorischen Gründen verschoben werden. Es wird im August den Zeitturn zu hören sein. Schmoliner hat das Festival New Edit 2010 mitbegründet, das sie auch heute noch gemeinsam mit Matthias Ehrian leitet. Und wir hören weiter mit Sylvia Bruckners beeindruckendem Zitteralbum Austrian Wood.
1: Bevor ich beginne, es ist absolutes Neuland. Ich habe keine Ahnung, was passieren wird. Ja, und das ist ja für mich auch das Spannende und was ich so gerne habe. Einfach mich selbst zu überraschen. Also die Titel sind ja einfach später dann entstanden. Die habe auch nicht ich den Stücken gegeben, sondern in Absprache auch mit anderen Menschen. Aber ich kann mich an dieses Stück New Start erinnern. Da bin ich wirklich in einen Flow hineingekommen. Wie soll ich es beschreiben? Es ist vielleicht fast manisch manchmal. Also ich komme in einen Zustand, wo etwas passiert, was über mir steht oder egal wo, und sich dann zeigt. Also es tut sich eine Art Energie auf. Also bei diesem Stück ist es ganz besonders. Und an das Stück kann ich mich besonders gut erinnern, dass sich das dann auflöst, ja, weil es geht dann nicht mehr weiter. Es hat irgendwann, ist der Höhepunkt überschritten und dann öffnet sich das Ganze und es endet, glaube ich, sehr harmonisch.

0: Silvia Brockners aktuelles Album Austrian Wood steht heute im Zentrum des Zeitton-Magazins bis ca. 20 Uhr. Wir wechseln davor aber kurz das Thema. 10 Komponierende sind im Finale des Ö1 Talente-Börse-Kompositionspreises. Die Auszeichnung ist mit einem Kompositionsauftrag und einem Preisgeld von 10.000 Euro verbunden und wird von der Österreichischen Nationalbank unterstützt. Und die erstplatzierte Person wird zudem ins Verlagsportfolio der Universal Edition aufgenommen. Nominiert wurden die Finalistinnen und Finalisten jeweils von einer der 5 österreichischen Musikuniversitäten und die jungen Komponierenden werden im Zeitton-Magazin porträtiert.
1: Name?
2: Leina Yoshioka.
1: Geboren im Jahr?
2: 1998.
1: In?
2: Tokio.
1: Zu Musik gekommen bin ich?
2: Durch den Einfluss meiner Mutter, sie ist Geigerin. Und ich habe mit 4 Jahren angefangen, zuerst Klavier und danach Violine zu spielen.
1: Meine Universität.

0: Universität für Musik und Tanz in Wien.
1: Studium bei?
0: Komposition derzeit bei Oskar Bianchi. Violine habe ich letztes Jahr abgeschlossen, aber bei Irina Bachara.
1: Künstlerische Inspiration bekomme ich?
0: Aus der Welt um mich her, aus allem, was ich sehe oder fühle und erlebe. Und noch aus den Gefühlen, die dabei in mir entstehen, sowie aus meiner eigenen inneren Fantasie.
1: Lieblingsinstrument?
0: Violine, Großtrommel und alles, was sich sonst noch als Spielzeug zum Klingen bringen lässt. Zum Beispiel Automaton oder so Schreien Chicken.
1: Bevorzugte Besetzung?
0: Alles rund um die Violine oder große Orchester.
1: Lieblingsinterpret oder Interpretin?
0: ORF Radio Symphonie Orchestra Wien. Ich spiele jetzt als Akademistin seit letztes Jahr Juli und schätze besonders das breite Repertoire sowie die klangliche und charakterische Vielseitigkeit des Orchesters. Auch die Kolleginnen und Kollegen sind sehr nett.
1: Ein musikalischer Gänsehautmoment ist,
0: indem die von mir geschriebenen Töne, also mein Stück, zum Leben erwachen.
1: Wenn ich einen Komponisten, eine Komponistin, tot oder lebendig etwas fragen könnte?
0: Keine bestimmte, aber würde ich gerne vor der Komponistin oder dem Komponisten ihre oder seine eigenen Stücke, zum Beispiel Violinkonzert oder Solostück für Violine, vorspielen. Ich bin sehr neugierig, welche Unterschiede es zwischen ihrer musikalischen Vorstellung oder Idee und meiner Interpretation gibt.
1: Ich höre beim Spazieren
0: English Podcast.
1: Zum Einschlafen
0: Meditationsmusik.
1: Zum Aufwachen
0: Wecker.
1: Ich höre nie
0: Negativgedanke.
1: Ich empfehle mein Werk
0: Papyrusia. Papyrusia bedeutet ein Papillon, Schmetterling in Französisch. Dieses Stück wurde bei einem Lili Boulanger Portrait-Konzert im Musikverein uraufgeführt.

0: Rainer Josiocca im Kurzporträt von Rainer Elstner. Bis Ende Mai stellen wir alle FinalistInnen des Ö1 Talente Börse Kompositionspreises im Zeittonmagazin vor. Ja, wer den Preis gewinnt, wird am 28. Mai bekannt gegeben. Alle Porträts finden Sie gesammelt unter oe1.orf.at. Und im heutigen Magazin erwartet Sie noch ein zweites Porträt, später zum Ausklang der Sendung. Ungehörte Klangwelten der Zither stehen nun wieder auf dem Programm mit Austrian Wood. Gespielt von der in Wien lebenden 1951, vor kurzem hat sie ihren 75. Geburtstag gefeiert, Pianistin Silvia Bruckner, die im Bereich der experimentellen zeitgenössischen Musik und der freien Improvisation tätig ist. Ihre Stilistik zeichnet sich durch eine große Bandbreite an Farben und Ausdrucksmöglichkeiten aus, wobei sie eben das gesamte Instrument einschließlich der Präparation der Saiten einsetzt. Und genau das legt Bruckner jetzt auf die Zither. Inspiriert wurde sie von ihrem Vater. Der hatte sich das Spielen der Zither selbst beigebracht. Und zu Hause im Waldviertel, dort ist Silvia Bruckner aufgewachsen, lagen einige Zithern in verschiedenen Größen, also Stimmungen, herum. Und da hat sie einfach einmal eine mitgenommen und sich ausprobiert, erzählt sie mir. Ich habe sie gefragt, was das Spielen der Zither für sie bedeutet.
1: Die Zither ist einfach das für mich, ja, das ist grenzenlose Möglichkeiten. Ja. Im Klavier ist man doch einigermaßen beschränkt oder muss ich ja auch Acht geben, dass, um das Klavier nicht zu sehr zu malträtieren. Aber auf der Zither, das ist eine alte Zither, und wenn die Saiten dann kaputt sind, dann lasse ich es halt neu wieder bespannen und ich bin ganz frei. Also es ist so viel möglich, und also der Fantasie sind auch keine Grenzen gesetzt. Ich verwende ja wirklich alles Mögliche, was ich finde. Aber das habe ich vorher beim Klavier auch schon gemacht. Also vor einem Konzert bin ich dann oft in der Wohnung herumgegangen und habe geschaut, was könnte ich heute mitnehmen an Kochutensilien und dergleichen oder Werkzeugen. Und das mache ich eben mit der Zither auch. Aber ich habe schon so ein paar Standard-Dinge, so wie Geigen oder Cellobögen, und ich habe so Marmore oder anderes Spielzeug, ja, und verschiedene Dinge, die ich dann auch verwende. Also es ist zu hören, aber ich glaube, wenn man die Musik hört, kommt man nicht auf die Idee, was ich da wirklich verwende.
0: Leaving the Country ist ein weiteres Stück des Albums, das auf durchaus humorvolle Weise und eben auch durch das Spielen im Moment entstanden, mit einem bestimmten Genre assoziiert werden kann.
1: Ja, das ist lustig. Zu dem Country ist es gekommen, weil die Assoziation zu Country Music dann im Laufe des Stücks sich offenbart. Es ist auch ein Hineingehen in etwas, wo wirklich alles noch offen ist, und dann plötzlich zeigen sich Anklänge an Stile, in diesem Fall eben vielleicht ein bisschen so Richtung Country Music. Und das passiert auch immer wieder, nicht nur bei diesem Stück. Also es kommen dann immer wieder Anklänge an bekannte Musikformen. Es ist ja alles da, nicht in alles, was ein Mensch oder ich erlebt habe. Das ist ja in uns gespeichert. Und diese Vielschichtigkeit und viele Musikrichtungen, mit denen wir groß geworden sind oder die man auch hört, oder wie gesagt, Geräusche hört man sowieso jeden Tag. Und das darf einfach alles sein. Ich lasse es einfach sein.

Themenwechsel jetzt. Wir biegen in die zweite Runde des heutigen Magazins ein, blicken in den Veranstaltungskalender für die kommende Woche. Vorab aber noch eine Meldung, die vor 3 Tagen bekannt gegeben wurde. Auf der GEMA-Mitgliederversammlung vom 5. bis 7. Mai 2026 in Berlin, ja, die GEMA ist weltweit eine der größten AutorInnengesellschaften für Werke der Musik, wurden wichtige Entscheidungen getroffen, darunter die Annahme einer umstrittenen Reform der Kulturförderung. Ja, so berichtete unter anderem Deutschlandfunk am 8. Mai, danach werden die Kategorien ernste Musik und Unterhaltungsmusik abgeschafft und die Musik genreneutral bewertet. Das hat eine Umverteilung von GEMA-Geldern zur Folge, sodass etwa speziell für Komponistinnen und Komponisten aus dem Bereich ernste Musik deutlich weniger Geld bereitsteht. Es wird sich zeigen, welche Auswirkungen das europaweit hat. Nun aber zurück zum Veranstaltungskalender und wir beginnen vorerst in eigener Sache. Im Rahmen des ESC 2026 hatte Ö1 zum Open Call für alle Musikbegeisterten ab 14 Jahren eingeladen, gesucht wurden kurze, kreative Akustikstücke mit einer Dauer von 40 bis 50 Sekunden. Die Jury wählte die besten 24 Einreichungen und ein zusätzlicher Platz wurde per Wildcard vergeben. Das Online-Voting endete am 4. Mai und die Top 25 Tracks laufen während der ESC-Woche beginnend heute Abend bis 16. Mai auf Ö1. Und passend zum Song Contest-Motto United by Music steckt auch hinter David Friedrich Hechers Soundcollage Fluchtpunkt ein Plädoyer für die Akzeptanz verschiedener Blickwinkel.

0: Alternativ zum Eurovision Song Contest findet auch der Euro-Improvisations-Contest statt. Das FinalistInnenkonzert des Impro-Parcours Nummer 4 dazu findet im Alten Rathaus Wien statt am 11. Mai ab 18 Uhr und es bietet jedenfalls, so in der Presseaussendung nachzulesen, keine pompöse Show, kein Glitzer und Glamour, keine Playbacks, keine Millionen Budgets, allerdings eine gerechte Entlohnung für alle Auftretenden, aber hochkarätige, professionelle Live-Musik, die spontan aus dem Moment entsteht. Und die GewinnerInnen des Publikumpreises werden zu einem bezahlten Auftritt im November in Wien eingeladen. Wir bleiben in Wien am 11. Mai. Um 19 Uhr findet die Buchpräsentation von Aufzeichnung einer Blinden im Literaturhaus Wien statt. Ein Buch, das man nicht nur liest, sondern auch fühlt. Die Vokalistin, Autorin und Kuratorin Gina Mattiello dazu.
1: Das Jubiläum 200 Jahre Brailleschrift war für den Verlag Edition Eremitage am Kamp Beweggrund, Aufzeichnung einer Blinden als Buch herauszugeben. Der Grafiker hatte die Idee, Schwarz- und Brailleschrift übereinander zu legen, die eine gedruckt und die andere geprägt. In Aufzeichnung einer Blinden erzähle ich die Geschichte einer Annäherung, einer Begegnung zwischen zwei Frauen, und entstanden ist der Text aus Gesprächen mit nichtsehenden Menschen. Gleichzeitig thematisiere ich auch das Schreiben als Tasten im Ungewissen. Das Buch ist also ein Versuch der Fokussierung auf den Hör- und Tastsinn. Das Buch verbindet verschiedene Ebenen des Hörens, Lesens und Tastens und lädt ein, diese mit allen Sinnen zu erfahren.

0: Ihre Finger glitten über die Seite, tasteten die Erhebungen und die Vertiefungen ab, versuchten zu begreifen. Ihr Fingernagel war ihr drittes Auge, ihr Zyklopenauge, nur für sie bestimmt. Das Begreifen, so kam es ihr vor, schritt unendlich langsam voran. Irgendwann war sie gegen die Gegenstände im Raum angelaufen. Das wiederholte sich. Die Gegenstände, so sagte sie sich, stellten sich ihr entgegen. Sie wollte das, was sich ihr zunehmend entzog, nicht akzeptieren. Die Möbelstücke waren demnach fehlende Komplizinnen im Raum. Hier sollten andere Gesetzmäßigkeiten greifen. Sie riskierte, scheiterte, erhöhte den Einsatz, nur um sich mehr Schrammwunden zuzuziehen. Mit dem Nachlassen des Schmerzes vergaß sie die Verletzungen. Das lag vielleicht eher an der Natur des Schmerzes. Die Zeit arbeitete für und gegen sie. Ihre Hand tastete weiter, verweilte, war gewappnet mit einer Fingerkuppe, die voraussah, die im Voraus begriff, wie später der Blindenstock ihr Auge sein würde. Sie würde leben an der Grenze von Schrift.
1: Gina Mattiello war hier in der Rolle der blinden Frau zu hören. Und sie erzählt weiter.
2: In dem Text spielen klangliche Beobachtungen und Beschreibungen aus der Alltagswelt der beiden Frauen eine wesentliche Rolle. Die Musik von Reinhold Schinwald speist sich in erster Linie aus Geräuschen des Textes und so wird das akustische Abbild beim Abtasten vom Breil hörbar gemacht. Also diese Rauschlandschaften vermitteln zwischen dem Sinn des Textes und dem konkreten Klang des Lesens. Die Schlagwerkkompositionen bewegen sich in einer gewissen Nähe zum Text und hinzu kommt die Komposition Rulfo Echos von Hermann Toro Perez und so öffnen sich Assoziationsräume.
1: Am Dienstag, 12. Mai, findet im Echoraum Sechshauser Straße im 15. Bezirk in Wien, Beginn ist 20 Uhr, die erste Mamka Records Label Night des Jahres 2026 statt.

0: Die in Wien lebende Sängerin, Komponistin, improvisierende elektroakustische Musikerin und Klangkünstlerin, Gründerin von Mamka Records, Mayo Säunig dazu.
1: Ich freue mich sehr, dass ich im Zeitun-Magazin auch eine persönliche Einladung aussprechen darf, und zwar zum nächsten Mamka Records Label Night, das am 12. Mai in Echoraum stattfindet. Mamka Records ist ein Label, Musiklabel, das ich vor 8 Jahren gegründet habe, aus der Sehnsucht nach einem Ort, an dem jede Produktion als Unikat und eigenständiges Kunstwerk gesehen und gefeiert werden konnte. Es ist ein Label, das an der Schnittstelle zwischen zeitgenössischer experimenteller Musik und bildender Kunst und Literatur agiert. Es ist mir vor allem auch gegangen um eine praktizierende Entschleunigung in der Produktion und vielleicht ein Werk länger zu begleiten als nur zu finaler Masterproduktion. Genau, ich wollte wieder das Album als ganzes Konzept feiern und die Aufmerksamkeit auf die Schaffensprozesse zu lenken und auf den Charme der absoluten Unwiederholbarkeit.

0: einen Auszug aus dem Stück Chicken, das Debüt des Labels. Und Maya Ozeunik erzählt Weiterführendes zum Abend im Echoraum in Wien.
1: Was wir beim 12. Mai vor allem feiern, ist ein Jubiläum, nämlich 10 Jahre Klangcomics, zusammen mit der Autorin Natascha Gangl und dem elektroakustischen KomponistInnen-Duo Radice Raketa zusammen mit Matthias Schelander. So möchten wir an dem Abend eine kleine Listening-Session machen und ein paar Exzerpte aus unseren herausgebrachten Klangcomics vorspielen. Vor allem möchte ich aber an dem Abend zwei herausragende Künstlerinnen und langjährige Freunde, Kolleginnen feiern, nämlich die Autorin Natascha Gangl und den Komponisten und Musiker Matthias Schelander. Ich möchte auch ein bisschen hinter die Kulissen schauen und in ihre Arbeiten hineinhören und Einblicke in das vielfältige Schaffen der beiden zu zeigen, also jenseits von unseren gemeinsamen Projekten. Denn hinter der Zusammenarbeit stehen zwei wirklich eigenständige künstlerische Welten mit zahlreichen Facetten, die immer wieder neu dann in unsere gemeinsame Arbeit einfließen und sie in ihrer Vielschichtigkeit bereichern.
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1: Was ihr hier als ein Vorgeschmack von unserem zweiten Release, ein Exzerpt aus dem Klangcomic Wendy Pferdtot Mexiko mit dem Titel Mi Corazón.
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Und wir blicken nach Linz. Vom 13. bis zum 16. Mai findet das Festival AMRO 2026 statt. AMRO steht für Art Meets Radical Openness. Ein Festival zu Kunst, Hacktivism und Open Culture in Linz an unterschiedlichen Orten. Das detaillierte Programm finden Sie unter oe1.orf.at zum heutigen Tag, Programmpunkt Zeitton Magazin. Und wir kommen wieder zurück nach Wien in den Echoraum im 15. Bezirk. Am 15. Mai beginnt es 20 Uhr mit La Ondu. Das sind Margaret Kammerer, Stimme Gitarre, Rebecca Lane, Stimme Bassflöte und Objekte und Deborah Walker, Stimme Cello und Objekte. Inspiriert von den Worten Virginia Woolfs, es gibt nichts Feststehendes, nichts Beständiges in diesem Universum. Alles wogt, alles tanzt, schaffen Kammerer, Lane und Walker lebendige, durchlässige und transparente musikalische Strukturen, die den Worten Raum geben und sie selbst sowie die ZuhörerInnen auf ihre eigene Reise schicken. Und wir hören jetzt noch den Eröffnungstrack The Gift von Margaret Kammerers vor kurzem vorgelegten Album The Garden. Das Stück in Mezzo ai Fiori eröffnete ja das heutige Zeitton-Magazin.

0: Weiterführende Informationen zu den Veranstaltungshinweisen habe ich für Sie verlinkt, zu finden auf der oe1.orf.at Seite zum heutigen Tag, Programmpunkt Zeitton Magazin. Ja, und dort finden Sie auch noch ergänzende Veranstaltungstipps, die es nicht in die Sendung geschafft haben. Wir hören jetzt noch ein zweites Porträt der insgesamt 10 Komponierenden, die im Finale des Ö1 Talentebörse Kompositionspreise sind. Die Auszeichnung ist mit einem Kompositionsauftrag und einem Preisgeld von 10.000 Euro verbunden und wird von der Österreichischen Nationalbank unterstützt. Und die erstplatzierte Person wird zudem ins Verlagsportfolio der Universal Edition aufgenommen. Nominiert wurden die Finalistinnen und Finalisten jeweils von einer der 5 österreichischen Musikuniversitäten und die jungen Komponierenden werden im Zeitton-Magazin porträtiert.
1: Name?
2: João Pinto.
1: Geboren im Jahr?
2: 1998.
1: In?
2: Lissabon, Portugal.
1: Zur Musik gekommen bin ich?
2: Als 2-jähriges Kind hat mir mein Opa ein kleines Keyboard zum Geburtstag geschenkt. Ab diesem Moment könnte ich es nicht mehr loslassen. Ich habe damals oft aus dem Radio nach Gehör gespielt und dann angeblich meinen Eltern gesagt, dass mir Tasten gefehlt haben. Daraufhin haben sie ein E-Piano mit 88 Tasten besorgt und Klavier- und Musiktheorieunterricht organisiert. Ab da hat es sich eigentlich ziemlich schnell entwickelt, bis ich meine ersten kleinen Stücke für Klavier komponiert habe.
1: Meine Universität?
2: MDW.
1: Studium bei?
2: Oscar Bianchi und Dorley Sanchez.
1: Künstlerische Inspiration bekomme ich?
2: Meistens aus meinem Alltag, aus ganz normalen Situationen, aus der Natur, aus Gedichten und sehr oft aus der Malerei.
1: Bevorzugte Besetzung?
2: Ich finde ein Frostensemble sehr spannend, weil es genau an der Grenze ist, wo man noch für alle solistisch schreiben kann, ohne dass jemand verloren geht. Beim Orchester muss das Material oft vereinfacht werden und dadurch bietet es manchmal sogar weniger Möglichkeiten.
1: Lieblingsinterpret oder Interpretin?
2: Ensemble Intercontemporain.
1: Wenn ich einen Komponisten, eine Komponistin, tot oder lebendig, etwas fragen könnte?
2: Ich würde sehr gern mit Gérard Grisé konversieren. Mich würde interessieren, wie genau er arbeitet, wie er seine Harmonien entwickelt und so weiter. Ich finde ihn generell eine sehr spannende Persönlichkeit.
1: Wenn ich gerade nicht musiziere,
2: lese ich oder schaue ich Filme sehr gerne. Ich koche und backe auch oft in meiner Freizeit und spiele regelmäßig Volleyball und Tennis.
1: Ich höre beim Spazieren
2: lieber gar nichts.
1: Zum Einschlafen
2: ASMR oder einfach Regengeräusche.
1: Zum Aufwachen
2: Nachrichtenpodcasts oder sehr lebendige Musik, zum Beispiel Salsa.
1: Ich höre nie
2: auf.
1: Meine Ideen für meine Kompositionen bekomme ich
2: oft erst nach ein paar Stunden beim Komponieren. Ich glaube, es war Picasso, der gesagt hat, Inspiration exists, but it must find you working. Aber auch oft beim Einschlafen. Manchmal kann ich gar nicht einschlafen, weil ich so viel über Musik nachdenke.
1: Ich empfehle mein Werk
2: Sliver. Das war mein erstes Streichquartett und ein Stück, das mir sehr nahe liegt. Dort geht es primär um das Fragmentieren von Klangmaterial, in diesem Fall ein einfaches Glissando. In seiner ursprünglichen Form hört man das Glissando aber erst am Ende des Stücks. Davor versuche ich, verschiedene Perspektiven und Ansichten auf dieses Material darzustellen, in unterschiedlich großen Fragmenten mit verschiedenen Dynamiken und Klangfarben und so weiter. Am Anfang spielt das Quartett mit Kreditkarten, am besten abgelaufene Kreditkarten. Und im zweiten Teil gibt es dann Variationen der gleichen Idee, aber dann mit dem Bogen. Das ganze Stück ist eher leise und es gibt manchmal Momente, in denen ich versuche, fast unhörbar ASMR-Klänge nachzuempfinden, die mich faszinieren.

0: Joe Pinto im Kurzporträt von Marie-Therese Himmler. Bis Ende Mai stellen wir alle FinalistInnen des Ö1 Talente Börse Kompositionspreises im Zeittonmagazin vor. Wer den Preis gewinnt, wird am 28. Mai bekannt gegeben. Alle Porträts finden Sie gesammelt unter oe1.orf.ac. Und wir schließen erneut zum Ausklang zu einer mitreißenden Neuerscheinung auf, die im Fokus des heutigen Magazins steht. Austrian Wood, der in Wien lebenden Pianistin Silvia Bruckner, sie ist im Bereich der experimentellen zeitgenössischen Musik und der freien Improvisation tätig. Auf Austrian Wood spielt Silvia Bruckner allerdings nicht Klavier, sondern die Zither, mit der sie ungehörte Klangwelten eröffnet. Die Musik auf Austrian Wood ist im Moment entstanden, während des Spielens. Ein Begriff allerdings, der Silvia Bruckner wichtig ist, betrifft das Instant Composing. Das bedeutet wörtlich im Augenblick komponieren.
1: Der Begriff Instant Composing ist mir schon wichtig, weil natürlich gibt es verschiedene Begriffe, Zuschreibungen. Aber während ich meine Musik entfalte, ist es nicht nur, dass ich irgendetwas mache, sondern es ist schon auch durchdacht. Das heißt, es baut sich schon immer, was ich mache. Das Nächste ist, es baut sich für das Folgende auf. Das heißt, es ist schon mein Hirn nicht ausgeschaltet, ja, sondern es, ich beziehe schon auch das Gedankliche ein oder Ästhetische, was ich möchte, wie ich es möchte. Also so würde ich das Composing, Instant Composing für mich bezeichnen.
0: Und wir hören noch das letzte Stück des Albums, Epilog.
1: Das Epilog, da wusste ich schon, das wird jetzt das letzte Stück sein und da war für mich schon das Gefühl, so dieses, jetzt ist es getan, gemacht und dieses Loslassen in diese Ruhe. Da komme ich in eine unglaubliche Ruhe, in die ich mich ganz hingeben kann. Ja. Ich konnte mich da so in eine Ruhe hingeben und diese Töne und Klänge genießen, die ja für mich auch fast außer- oder überirdisch sind. Ja, das fühle ich dann auch so. Und die große Freude habe ich natürlich, wenn das auch andere Menschen so berühren könnte, dass es in ihnen auch etwas auslösen kann. Aber das ist nicht meine Intention. Ich habe gar keine Intention beim Spielen. Es darf einfach sein und muss auch nicht sein. So ist es.

Das war das dieswöchige Zeitton-Magazin. Weiterführende Informationen habe ich für Sie verlinkt unter oe1.orf.at zum heutigen Tag, Programmpunkt Zeitton-Magazin. Schauen Sie nach, hören Sie weiter und lassen Sie sich inspirieren. Und hier geht es nun gleich weiter mit Tristan Murail bei den Wiener Tagen für zeitgenössische Klaviermusik, gestaltet von Andreas Maurer. Also bleiben Sie unbedingt dran.

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1: Bei den 32. Wiener Tagen der zeitgenössischen Klaviermusik an der MDW war der französische Komponist Tristan Murail zu Gast und hat mit Klavierstudierenden an eigenen Werken aus unterschiedlichen Schaffensphasen gearbeitet. Die Ergebnisse dieses Interpretationsmeisterkurses wurden in einem Schlusskonzert präsentiert. In dieser Sendung hören Sie eine Teilwiedergabe dieses Abends. Schön, dass Sie dabei sind.

Tristan Murail, Jahrgang 1947, zählt zu den prägenden Figuren der sogenannten Spektralmusik, also einer Ästhetik, die Klang nicht mehr als feste Größe versteht, sondern als schillernden Prozess. Ein Nachbeben der Avantgarde der 1950er Jahre, wie Lukas Haselböck in einem begleitenden Aufsatz festhält. Viele Komponierende gingen von Parametern, etwa von der Tonhöhe oder Tondauer aus, und entwarfen Strategien, wie diese strukturell geordnet werden könnten. Bei den Wiener Tagen der zeitgenössischen Klaviermusik wurde Murails Arbeit aus unterschiedlichen pianistischen Perspektiven beleuchtet. Mit Obertonreihen, Resonanzen und feinsten Farbverschiebungen wurde das Klavier dabei weniger als perkussives Instrument begriffen, sondern als Resonanzraum fließender Übergänge. Zu hören etwa bei dem folgenden Werk Les Travaux et les Jours, übersetzt so viel wie die Arbeiten, die Werke und die Tage. Der Titel erinnert sicher nicht umsonst an das antike Lehrgedicht Werke und Tage von Hesiod. Immer wieder setzt sich Murail in seinem Schaffen mit den Klangspektren des Klaviers auseinander, die Traumwelten ähneln. Auffallend ist auch die durch und durch persönliche Aneignung der dem Klavier eigenen Klangfülle. Triebfeder für diese angewandten Erforschungen von Klavierklängen ist Murails große Leidenschaft für komplexe Harmonien, die ihn zum Ende seiner Jugendzeit in die Kompositionsklasse von Olivier Messiaen am Pariser Konservatorium und schließlich zu einer Beschäftigung mit Klangkomponenten an sich führte. Die Logik einer Komposition folgt bei Tristan Murail zwingend einem vom Klang ausgehenden Werden. Aber hören Sie selbst, Morvarit Agapur spielt Les Travaux et les Jours Nummer 2.

Les Travaux et les Jours Nummer 2 von Tristan Murail. Moravit Agapur hat musiziert. Eine Aufnahme von den 32. Wiener Tagen der zeitgenössischen Klaviermusik, die Ende Jänner, Anfang Februar an der MDW, der Universität für Musik und Darstellende Kunst, stattgefunden haben. Das Programm versammelte Werke, die auf Tristan Murails Klangvorstellungen reagieren, sie weiterführen oder bewusst brechen. Zeitton bringt in dieser Sendung ausgewählte Stücke des Abschlussabends vom 3. Februar, die exemplarisch zeigen, wie sich Klaviermusik im 21. Jahrhundert neu erfinden lässt. Etwa mit dem folgenden Werk, La Mandragore, die Alraune. Unter dem Galgen wächst die Alraune. Um Mitternacht, wenn der Vollmond scheint, wird sie unter dem Gehängten gepflückt, der im Wind schwingt. So eine Textzeile aus einem CD-Booklet von Tristan Murail. Die Alraune ist eine im Mittelmeerraum verbreitete Pflanze, die nicht erst seit Harry Potter mit Hexerei und Magie in Verbindung gebracht wird. Aufgrund ihrer wurzelförmigen, menschenähnlichen Gestalt schreibt man ihr bereits seit Jahrhunderten magische Kräfte zu. Wie übersetzt Tristan Murail das aber nun in Musik? Nun ja, er benutzt dazu eine spiralförmige Anlage, die um mehrere Ostinati von Rhythmus, Klangfarbe und Timbre kreist. 5 spektrale Akkorde in wechselnder Erscheinungsform drehen sich gleichsam in den Armen dieser Spirale. Rund 10 Minuten dauert das Werk. Es spielt Adil Saberov.

die Alraune, La Mandragore von Tristan Murail. Adil Saberow war am Klavier bei dem Abschlusskonzert der 32. Wiener Tage der zeitgenössischen Klaviermusik an der MDW. Und Sie hören es sicher, Tristan Murail experimentiert mit der klanglichen Bandbreite des Klaviers. Auch weil sich in den 1970er Jahren völlig neue

0: wir technische Möglichkeiten erschlossen haben, das Klanginnere des Instrumentes kennenzulernen bzw. ihm immer mehr auf die Spur zu kommen. Dieser Innovationsschub eröffnete erst eine Welt klanglich unerhörter Details, wie Lukas Haselböck in einem begleitenden Text zu dieser Aufführung festhält. Tristan Murail war und ist aber vor allem die praktische Umsetzung wichtig. Aus diesem Zusammenspiel zwischen Klangforschung, Komposition und Interpretation bildete sich schließlich die sogenannte Musikspektral, die Spektralmusik, heraus. Dieses spektrale Komponieren darf man jetzt aber nicht mit einem Auskomponieren von Obertonspektren verwechseln. Denn, so schreibt Lukas Haselböck weiter, Spektren im Sinne Murails umfassen den ganzen Bereich von spektraler Reinheit bis zum weißen Rauschen. Das hat der französische Komponist und Pianist auch den Studierenden bei diesem Meisterkurs mitgegeben, wie im folgenden Ausschnitt aus dem Workshop zu hören ist.
1: Manche Stellen leben genau davon. Wenn ich Pianissimo schreibe, übertreibe ich meine Dynamikangaben nie. Pianissimo bedeutet bei mir wirklich Pianissimo. Manche Komponisten schreiben Pianississimo oder noch mehr Abstufungen. Ich mache das vor allem, weil ich glaube, dass man viele fein unterscheidbare Dynamikstufen tatsächlich umsetzen kann. Wenn dort Pianissimo steht, dann soll es also wirklich extrem leise sein und nicht abbrechen.

0: when you have pianissimi and things like that, you may use the left pedal if you want. It's not necessarily written in the score. If it's written in the score, it's because I want it, but not in the beginning if you want to use.
1: Auch die Pedalisierung ist wirklich exakt kalkuliert. Manchmal verbringe ich sehr viel Zeit allein damit, die Pedalangaben festzulegen. Das hängt mit dem zusammen, was ich heute Morgen gesagt habe. Einerseits muss alles klar bleiben. Andererseits muss man die Abfolge organisieren und die Klänge miteinander verbinden. Deshalb ist es manchmal ziemlich schwierig, die exakte Pedalisierung zu finden.
0: Can you try again, line four?
2: Im folgenden Stück des Abschlussabends der Wiener Tage der zeitgenössischen Klaviermusik scheint Tristan Murail das Licht selbst einzufangen und lässt es auf ein Prisma fallen. Die Farben werden aufgefächert, Harmonien entfalten sich mit Hilfe von Obertönen. Synästhetische Musik, die Murail auch passend Cailloux dans l'eau, also Kieselsteine im Wasser, betitelt. Am Klavier Philipp Anitsch.

0: Ein Stein wird ins Wasser geworfen. Die Wellen lassen das Licht tanzen. Caillou d'Arlo von Tristan Muraille war das, interpretiert von Philipp Anitsch. In dieser Zeittonsendung hören Sie die Teilwiedergabe des Abschlusskonzertes der 32. Wiener Tage der zeitgenössischen Klaviermusik. Aufgenommen Anfang Februar an der MDW, der Universität für Musik und Darstellende Kunst Wien. Tristan Muraille, selbst renommierter Pädagoge, von der Columbia University New York bis zum Mozarteum Salzburg, hat im Zuge dieser Tage auch mit den Studierenden an seinen Stücken gearbeitet. Wie im folgenden Ausschnitt mit der Pianistin Kana Okamoto. Zusammen arbeiten sie an Murailles Le Misanthrope d'après Liszt et Molière, ein etwa 6-minütiges Klavierstück aus dem Jahr 2022. Das Werk versteht sich als zeitgenössische Reflexion über Franz Liszts Auseinandersetzung mit Molières klassischem Drama Le Misanthrope. Zwischen Liszt und Tristan Muraille liegen mehr als ein Jahrhundert, und doch verbindet beide das Streben nach Präzision und geistiger Unabhängigkeit. Im Workshop erzählte der Pianist und Komponist daher selbst Folgendes über das Stück.
1: As I said yesterday, what I think is one of his best plays, in fact.
2: Der Titel bezieht sich auf ein Theaterstück von Molière. Wie ich gestern schon gesagt habe, halte ich es tatsächlich für eines seiner besten Stücke. Im Kern geht es um eine zeitlose Frage. Wie soll man sich in der Gesellschaft verhalten? Soll man völlig ehrlich sein und immer sagen, was man denkt? Oder sollte man lieber Kompromisse eingehen, weil man sonst Schwierigkeiten bekommt? Und ich denke, das ist etwas, das wir wahrscheinlich nicht jeden Tag, aber doch oft erleben. Soll ich wirklich sagen, was ich denke? Oder sollte ich vielleicht etwas flexibler sein?
1: Maybe not every day, but often, should I really say what I think? Or should I be a bit more, flexible?
2: Am Anfang des Stücks habe ich einige Begriffe notiert. Songeur, also ein Nachdenklicher, ein Grübler. Das lehnt sich an den Titel des Stücks von Franz Liszt an, der ebenfalls eine Quelle für mein Stück war. Il Penseroso, also der Nachdenkliche. Dann Desabusé, jemand, der seine Illusionen verloren hat. Und schließlich Wutausbrüche, Momente des Zorns. Denn aus diesem inneren Widerspruch entsteht manchmal Ärger. Das ist die Atmosphäre des Stücks.
1: So sometimes, because of this contradiction, you become angry.
0: Hören wir jetzt das ganze Werk Le Misanthrope d'après Liszt et Molière von Tristan Muraille. Es spielt Kana Okamoto.

Le Misanthrope d'après Liszt et Molière von Tristan Murail war das, interpretiert von Kana Okamoto, die wie alle Studierenden bei den 32. Wiener Tagen der zeitgenössischen Klaviermusik mit Tristan Murail selbst an seinen Werken gearbeitet hat. Zwischen Klang und Spektrum bewegen sich die Arbeiten, die bei dem Abschlussabend der Öffentlichkeit präsentiert wurden. An dieser Stelle geht es auch gleich mit Musik weiter. Die Nummer 2 war in dieser Sendung schon zu hören. Nun gibt Niklas Krust Les Travaux et les Jours Nummer 4.

bei den traditionsreichen Wiener Tagen der zeitgenössischen Klaviermusik, die vom 30. Jänner bis 3. Februar an der MDW stattgefunden haben, war diesmal der französische Komponist, Pianist und Klangforscher Tristan Murail zu Gast. Ein willkommener Anlass, um den Komponisten in diesem Zeitton ein kleines Kurzporträt zu widmen. Dazu hören Sie die Teilwiedergabe des Abschlussabends der Wiener Tage der zeitgenössischen Klaviermusik. Gerade eben spielte Niklas Krust Tristan Murails vierminütiges Werk Les Travaux et les Jours Nummer 4. Insbesondere nach 2000 hat Murail eine größere Zahl an Klavierwerken vorgelegt. In ihnen gelingt es ihm, Rückschau zu halten und gleichzeitig eine neugierige und experimentierfreudige Haltung zu bewahren. Diese Klaviermusik wird daher auf der ganzen Welt von zahlreichen Interpretinnen und Interpreten, darunter vielen Studierenden, gespielt, wie bei diesem Termin an der MDW. Am Ende des Abschlussabends stand Murails Klavierstück Sculpture inachevée, also unvollendete Skulpturen. Das zehnminütige Werk führt mitten hinein in ein sehr bildhaftes Klangdenken. Der Titel verweist auf Michelangelos unvollendete Figuren. Die haben Murail bei einem Besuch der Galleria dell'Accademia in Florenz enorm beeindruckt. Vor allem die sogenannten Prigioni bzw. Sklaven, die scheinbar noch halb im Steinblock gefangen sind. Genauso arbeitet Murail in diesem Stück auch mit dem Klang. Wie mit einem Material, das freigelegt wird. Ein einzelner Akkord, ein Klangkörper im hohen Register des Klaviers, wird immer wieder angeschlagen. Als würde ein Bildhauer mit präzisen, beharrlichen Schlägen am Stein arbeiten. Doch bei Murail geht es nicht um klassisches Formen und Vollenden. Das Stück bleibt in der Schwebe. Das Klavier wird zum Atelier, denn man hört einen Entstehungsprozess und vielleicht auch das Scheitern, eine endgültige Form zu finden. Und genau darin liegt die poetische Spannung dieses kurzen, konzentrierten Stücks. Sculpture inachevée von Tristan Murail. Es spielt Franziska Musil.

unvollendete Skulpturen. Skulptur in achevé von Tristan Murail. Franziska Musil war am Klavier. In dieser Zeittonsendung hörten Sie die Teilwiedergabe des Abschlusskonzertes der diesjährigen mittlerweile 32. Wiener Tage der zeitgenössischen Klaviermusik. Stattgefunden an der MDW, der Universität für Musik und Darstellende Kunst Wien, mit Werken von Tristan Murail. Gestaltung und Moderation Andreas Maucher. Und in der nächsten Stunde geht es auch mit einem Festival weiter. Die 15. Ausgabe des New Edits Festivals in Klagenfurt steht im Mittelpunkt der folgenden Sendung. Und mit ihr das Soloprogramm From Imitations to Illusions der österreichischen Blockflötistin Dora Donata Sammer, das den vorletzten Festivaltag eröffnete. Durch die Sendung führt meine Kollegin Christine Pleschberger.

0: Also ich möchte jetzt nicht, dass die Komplexität da im Vordergrund steht oder dass man denkt, ah, ich kann dem nicht zuhören, das ist ja so ultra anstrengend. Mein Wunsch ist, dass man sich eigentlich einlässt. In der Weise, wie ich die Stücke kombiniere, versuche ich, Hörperspektiven zu schaffen, die noch nicht so erwartet wurden.
1: Die Blockflötistin Dora Donata Sammer möchte mit ihren unkonventionell durchkomponierten Soloprogrammen neue Hörperspektiven erschließen, ganz im Sinne ihres Gastgebers, des New Edits Festivals in Klagenfurt. New Edits – neue Zugänge.

Zu einer Zeittonstunde mit Eindrücken der 15. Ausgabe des New Edits Festivals im November 2025 heißt sie Christine Bleschberger aus Kärnten. Herzlich willkommen. Die BetreiberInnen des New Edits Festivals möchten es dem Publikum mit ihrer kontrastreichen Programmgestaltung explizit nicht einfach machen. Zitat: Denn beide Seiten wissen, dass beglückende Konzerterfahrungen nur mit einem fordernden Programm zu haben sind. Der vorletzte Festivalabend 2025 wurde diesem Anspruch in besonderem gerecht. Die Vokalkünstlerin Audrey Chen entfesselte ihre Klangwelten, singend, sinnlich knurrend, brummend und krächzend, in Höhen und Untiefen.

Die Vokalkünstlerin Audrey Chen beim New Edits Festival in Klagenfurt am 21. November 2025. Nach ihrem halbstündigen Vokalprogramm wurden unter den Händen des Schlagzeugers Etienne Nielsen Snare Drums zum Harmonieinstrument. Mit kreisenden Bewegungen erzeugt er eine verblüffende Fülle an Tonhöhen, Obertönen und Klangfarben und weist damit der Perkussion einen neuen Weg.

Etienne Nielsen bei New Edits. Das Trio Frieser um den Pianisten Luca Fries schloss den Festivalabend mit Jazz, Club und avancierter Rockmusik.

0: ein Ausschnitt aus dem Programm des Trios Frieser. Eröffnet wurde dieser so kontrastreich zusammengestellte New Edits Festivalabend von Dora Donata Sammer. Die junge österreichische Blockflötistin demonstrierte den Reichtum ihrer Instrumentenfamilie eindrucksvoll und stellte dabei alte Musik mit zeitgenössischem und experimentellem in Beziehung. Der Mitschnitt ihres Soloprogrammes From Imitation to Illusions erwartet sie in wenigen Minuten. Schau- und Hörplatz des New Edits Festivals 2025 war einmal mehr die Villa for Forest, wo der historische Charme einer Stadtvilla mit einem außergewöhnlichen künstlerischen Konzept verschmilzt, so wie es den KuratorInnen Ingrid Schmoliner und Matthias Erian auch diesmal wieder gelungen ist, an 4 Tagen eben dort gegenwärtige Musik und interdisziplinäre Kunstformen zu vereinen. Auf eine ganz eigene Art und Weise. 2010 gegründet, kann New Edits heute als Treffpunkt der gegenwärtigen internationalen Kunst- und Musikszene in Kärnten angesehen werden. Eine Beschreibung dieses Festivals muss für Matthias Erian hier beginnen.
1: In der Vielfältigkeit, glaube ich. Wenn man sich jetzt für neue Musik interessiert und zu uns kommt, dann hört man auch neue Musik, aber man hört dann auch Experimentalmusik und Minimal Music oder andere Sachen. Und wenn man sich für Experimentalmusik interessiert, dann hört man bei uns auch neue Musik. Und es ist jetzt nicht komplett aufgefächertes, großes Spektrum der ganzen Musik, aber für unseren Abschnitt, den wir bedienen, ist es sehr breit.
0: Und Ingrid Schmoliner ergänzt:
2: Es geht ja eben auch um Raumgrößen, was dann möglich sein kann. Aber auf jeden Fall ist es so, dass Musik für uns kein politischer Begriff ist in dem Sinn von Eingrenzung.
0: Die Räume spielen eine Rolle. Die Villa for Forest gibt auch vieles vor. Hat das New Edits Festival mitgeprägt, kann man das so sagen?
2: Ja, also wir sind ja viel gewandert. Also wir waren ja ganz am Anfang waren wir im Künstlerhaus-Café, Künstlerhaus sogar. Dann haben wir immer so Auslagerungen, würde ich mal sagen, dass wir in der altkatholischen Kirche was gemacht haben, im Musilhaus was gemacht haben, im Dom. Also es hat immer wieder so Spotlights auf andere Räume gegeben.
1: Die Villa for Forest hat halt so insofern geprägt, weil mehr Räumlichkeiten zur Verfügung stehen. Also jetzt keine großen Räumlichkeiten, aber mehr. Und dadurch einfach die Form sich ein bisschen geändert hat. Die Räume, die man bekommt, die prägen natürlich auch mit irgendwie einem Ablauf eine Idee vom Festival genauso, steuern das mit.
0: Und so schwärmt Blockflötistin Dora Donata Sammer unmittelbar nach ihrem Auftritt bei New Edits.
3: Ich finde das Setting hier extrem schön, weil es ein relativ kleiner Raum ist und das Publikum ganz nah dran ist. Und es war jetzt auch sehr hell ausgeleuchtet, was nochmal eine viel größere Nähe aufbaut. Und für mich ist immer spannend die Stille, die man erzeugt und darin dann diese Konzentration schafft, dass man alle Ohren mitnimmt. Und es war heute besonders spannend, da wirklich so ein voller kleiner Raum und plötzlich hatte ich das Gefühl, die Ohren sind dabei und es war so eine Konzentration vom gesamten Publikum dabei und es war sehr berührend.
0: Begeben wir uns nun in diesen Salon der Villa for Forest in Klagenfurt, um diese für die Musikerin so berührenden Minuten aus Publikumsperspektive zu erleben. Ein erster Vorgeschmack, der Anfangstitel ihres Programmes. Musik von Giorgio Tede.

0: Dora Donata Summer. Blockflöte. Ein Instrument, das von vielen Menschen für seine scheinbare Einfachheit zwar geschätzt, aber dann doch recht rasch mit einem AnfängerInnenstempel versehen wird.
1: Also das Klischee ist groß und der Ruf eilt einem meist voraus. Und ich glaube, das Spannende ist, wenn sich jemand nicht vom Wort Blockflöte ablenken lässt und sagt, ach, ich gehe doch in dieses Konzert, das höre ich mir an, und dann lässt er sich überraschen. Das finde ich sehr schön.
0: Lacht Dora Donata Summer und wird gleich körperliche Höchstleistungen vollbringen in Bezug auf Atemtechnik, Geläufigkeit und dazu das rasche Sich-Einstellen auf musikalische Kontraste. Ihr Soloprogramm besteht aus 6 Stücken, bewusst ohne Unterbrechung. Sie nimmt sich nur kurz Zeit, um Position und Instrument zu wechseln. Die Pulte sind in einem Halbkreis aufgestellt und dazu positioniert, dem jeweiligen Stück entsprechend, Sopran, Alt, Tenorblockflöte, Voiceflöte, das ist eine spätbarocke Blockflöte in spezieller Stimmung, und eine Bezold-Kontrabass-Blockflöte. Ein für die Musikerin sehr forderndes Programm.
1: Ja, und da an die eigenen Grenzen zu gehen, das ist, finde ich, total spannend. Und das hat einen sehr großen Anreiz. Also ich möchte jetzt nicht, dass die Komplexität oder die Körperlichkeit da im Vordergrund steht oder dass man denkt, oh, ich kann dem nicht zuhören, das ist ja so ultra anstrengend. Mein Wunsch ist, dass man sich eigentlich einlässt und in der Weise, wie ich die Stücke kombiniere, versuche ich, Hörperspektiven zu schaffen, die noch nicht so erwartet werden. Mein Wunsch ist, dass man sich eigentlich einlässt und in der Weise, wie ich die Stücke kombiniere, versuche ich, Hörperspektiven zu schaffen, die noch nicht so erwartet wurden vielleicht. Und dadurch

0: versuche ich sozusagen zu überraschen und sozusagen um die Kurve zu kommen und da einen neuen Klangraum zu öffnen. Es ist auf jeden Fall eine Mischung aus alter und neuer Musik, aber die soll gar nicht im Vordergrund stehen, sondern es geht um die Klangsprachen, um die verschiedenen, die sich sehr stark aufeinander beziehen. Und grundsätzlich geht es um die Nachahmung und deren Grenzen in dem ganzen Programm.
1: Dora Donata Sammer erforscht die Imitation von Naturgeräuschen in verschiedenen Annäherungen und Abstraktionen je verschiedener Musikepochen. Eigene Klangsprachen von hochstilisiert bis hypernaturalistisch. In allen Werken wird versucht, Klänge, Bewegungen und Strukturen zu imitieren, die man nicht vorrangig von einer Blockflöte zu hören erwartet. Aneinandergereiht, ergänzend, kontrastierend. Musik von Giorgio Tede, geboren 1958, steht am Anfang. In der Mitte des Programmes Johann Sebastian Bach.
0: Im Hauptrepertoire ist ja für die Blockflöte auch Barock und Renaissance und Frühbarock und eben auch das Zeitgenössische, aber Bach ist da immer auch wichtig für mich. Giorgio Tede bezieht sich auf Bach mit dem Stück davor, Ripartita. Das bezieht sich auf die Allemande aus dem Stück und arbeitet auch mit diesen Wechselnoten, Vorschlägen. Und statt einer Zweistimmigkeit, die bei Bach eben entsteht, in dem Solostück, arbeitet er mit einer Vierstimmigkeit, die entsteht. Das ist natürlich nochmal harmonisch dann sehr komplexer und anstrengender anzuhören. Aber sie arbeiten mit dem gleichen Prinzip sozusagen.
1: Auf Johann Sebastian Bachs Partita in A-Moll, Bachwerkeverzeichnis 1013, folgen Gesti von Luciano Berio aus 1966, Seascape von Fausto Romitelli aus 1994, um am Ende in der Renaissance bei Jakob van Eyck anzukommen. Ich lade Sie nun bewusst ohne Unterbrechung meinerseits ein, sich der rund 35-minütigen Imitation oder Illusion hinzugeben. Wüstenwind, Vogelgezwitscher, Meeresrauschen, die menschliche Stimme, Blockflöten. Dora Donata Sammer beim New Edits Festival 2025. Die erste Komposition von Giorgio Tede haben Sie bereits gehört. So steigen wir nun bei seiner Ripartita für Altblockflöte ein, die sich auf die darauf folgende Partita von Johann Sebastian Bach bezieht.

Dora Donata Sammer, die 1997 in Graz geborene Blockflötistin, mit ihrem Programm From Imitations to Illusions beim New Edits Festival in Klagenfurt. Sie hörten in dieser Reihenfolge Musik von Giorgio Tede, Johann Sebastian Bach, Luciano Berio, Fausto Romitelli und Jakob van Eyck. Die Zugabe von Dora Donata Sammer möchte ich Ihnen nicht vorenthalten. Hier hat die Musikerin frei improvisiert.

0: Dora Donata Sammer mit ihrer Zugabe beim New Edits Festival 2025. Die KuratorInnen dieses Festivals: Ingrid Schmoliner, Musikerin, Komponistin, Pädagogin, und Matthias Erian, Komponist, Sounddesigner, Videokünstler, sind in Kärnten geboren. Ihre musikalisch-künstlerische Laufbahn führte sie nach Wien. Dort begann ihre Zusammenarbeit. Auch wenn die Lebensmittelpunkte der beiden außerhalb Kärntens geblieben sind, in Wien bzw. Berlin, so haben Ingrid Schmoliner und Matthias Erian ihr New Edits Festival bewusst in ihrem Herkunftsbundesland etabliert.
1: Weil es einfach sehr viele gute Leute hierher bringt und natürlich die Kulturlandschaft hier sehr bereichert. Aber es durfte ja in den letzten Jahren ja sowieso wieder kulturell sehr wachsen. Und auch diverses Programm hat hier in den letzten Jahren wieder mehr geblüht. Ja. Also wir haben ja schon angefangen vor 15 Jahren, da war ja eine andere politische Situation in Kärnten. Und da war es uns noch mehr ein Anliegen, irgendwie so ein Statement zu setzen.
2: Wir haben uns kennengelernt in Wien. Also wir sind beide nebeneinander aufgewachsen, eigentlich wirklich. Und dann lernt man sich in Wien kennen, weil man mit dem Interesse und der Zielrichtung von Kärnten hat weggehen müssen, weil die Möglichkeiten da zu wenig waren. Ein Teil ist es schon, das auch wieder zurückzubringen und auch eventuell jüngeren nächsten Generationen das Weggehen ersparen zu müssen?
1: Ja, das ist eine große Idee, ob das möglich ist, ist immer so die Frage, vor allem wenn man im Kulturbereich, also wenn man auf der Bühne steht und agiert, ist es, glaube ich, immer so ein Ding, da muss man fast irgendwie schauen, wie man sich vernetzen kann, ja, ob das denn so möglich ist. Aber auf jeden Fall ist es klar, dass New Edits mittlerweile ein Begriff ist in der Kulturszene und dass man schon sagen kann, dass die Leute, die dann hier kommen, um zu spielen und auch zu hören, sich freuen, dass es das Festival gibt.
0: In dieser Sendung hörten Sie Mitschnitte vom 21. November 2025 in der Villa for Forest in Klagenfurt am Wörthersee. Das 15. New Edits Festival. Tonmeister Bernhard Engel. Assistenz Viktor Pedepczuk und Kevin Haas. Aufnahmeleitung und Gestaltung dieser Zeittonstunde Christine Pleschberger. Damit wünsche ich Ihnen gemeinsam mit meinen KollegInnen noch einen schönen weiteren Abend mit dem Programm von Ö1. Marlene Schnedl, die Gestalterin des heutigen Zeittonmagazins, und Andreas Maurer, der in der zweiten Stunde Ergebnisse eines Interpretationsmeisterkurses mit Tristan Murail präsentiert hat. Im Zeittone Extended am kommenden Freitag mit Nicole Brunner, der Puls zeitgenössischer Musik mit dem Ensemble Names beim Aspekte-Festival Salzburg. Und ein weiterer Hinweis zum Abschluss. Das New Edits Festival in Klagenfurt steht auch im Mittelpunkt des Zeittone Extended am 29. Mai. Mit den heute nur kurz gestreiften Konzerten von Audrey Chen und Etienne Nillesen. Und dazu Höhepunkte der vergangenen Jahre, wie Musik von Ingrid Schmoliner.
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Salzburg. An der Universität Mozarteum widmet sich die Opernklasse von Florentine Klepper und Kai Röhrig ab dem 15. Mai Giacomo Puccini. In Suor Angelica richtet Puccini den Blick auf das tragische Schicksal einer einzelnen Frau, die die Grenzen von Moral und Selbstbehauptung austestet. In Gianni Schicchi hingegen entfaltet Puccini mit den Mitteln einer musikalischen Komödie ein groß angelegtes Gesellschaftsexperiment, bei dem Machtstrukturen und kollektive Sehnsüchte auf die Probe gestellt werden.

0: die beiden Einakter von Giacomo Puccini nach Libretti von Gioacchino Forzano live zu hören am 15., 16., 18. und am 19. Mai an der Universität Mozarteum Salzburg.
1: Lebt und arbeitet in Wien. Contemporary Art from Vienna.
0: So der Titel der Ausstellung, unter dem die Kunsthalle Wien derzeit eine Übersicht über die Wiener Kunstszene der Gegenwart präsentiert. Über einen Zeitraum von 6 Monaten werden im Rahmen der Schau an beiden Standorten der Kunsthalle im Museumsquartier und am Karlsplatz über 130 Kunstwerke von mehr als 50 in Wien lebenden und arbeitenden Künstlerinnen und Künstlern gezeigt, darunter Malerei, Skulptur, Installation, Zeichnung, Fotografie, Performance, Ton, Film und Video von unter anderem
1: Michaela Polacek, Hans Schabus, Katharina Schilling und Josef Strau.
0: Erstmals im Jahr 2000 organisiert, legt die 5. Ausgabe von Lebt und arbeitet in Wien auch diesmal wieder einen Schwerpunkt auf die spezielle Dynamik der Stadt. Derzeit zu sehen an beiden Standorten der Kunsthalle Wien.

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2: Am Mikrofon Eva Liebentritz. Guten Abend. Auch am zweiten Tag der dreitägigen Waffenruhe werfen sich Russland und die Ukraine gegenseitige Verstöße vor. Die Ukraine meldet Dutzende Gefechte an der Front mit Toten und Verletzten durch russische Angriffe. Moskau wiederum meldet ukrainische Angriffe auf russische Truppen. Gleichzeitig erwartet der Kreml offenbar einen Besuch von US-Vermittlern. Miriam Beller berichtet.
3: Der US-Sondergesandte Steve Witkoff und Donald Trumps Schwiegersohn Jared Kushner werden für Gespräche in Moskau erwartet. So heißt es heute aus dem Kreml. Wann genau dieser Besuch allerdings stattfinden soll, ist unbekannt. Neben den US-Verhandlern hat der russische Präsident Wladimir Putin den deutschen Altkanzler Gerhard Schröder als möglichen Vermittler ins Spiel gebracht. Schröder würde er von allen europäischen Politikern bevorzugen, meint Putin gestern in einer abendlichen Pressekonferenz. Der ehemalige deutsche Bundeskanzler ist ein langjähriger Freund Putins und wegen seiner Tätigkeit für russische staatliche Energieunternehmen umstritten. In Deutschland ist die Reaktion auf den Vorschlag verhalten. Man habe die Äußerung zur Kenntnis genommen, heißt es aus Berlin. In deutschen Regierungskreisen spricht man von einem weiteren Scheinangebot des russischen Präsidenten.
2: Zum Iran-Krieg jetzt. Der Iran hat offenbar auf den US-Vorschlag zur Beendigung des Krieges geantwortet. Wie die staatliche Nachrichtenagentur IRNA berichtet, ist die Antwort dem Vermittler Pakistan übergeben worden. Details sind jedoch unklar. Laut dem iranischen Staatssender bezieht sich der Vorschlag vor allem auf die Kampfhandlungen im Libanon sowie auf die Sicherheit der Schifffahrt. Bildungsminister Wiederkehr von den NEOS stößt mit seinen Plänen zur Verlängerung der Volksschule von 4 auf 6 Jahre beim Koalitionspartner ÖVP auf Widerstand. Tirols Landeshauptmann Mattle sagt, das Vorhaben sei schon alleine aufgrund der Infrastruktur nicht stemmbar. In einer Volksschule, die auf 4 Jahrgänge ausgerichtet sei, würden nicht plötzlich 6 Jahrgänge Platz haben, so Mattle. Der 70. Eurovision Song Contest ist offiziell eröffnet. Heute Nachmittag wurde die Showwoche mit einem Festakt im Wiener Rathaus eingeläutet. Vor dem Rathaus gibt es nun mit dem Eurovision Village die größte Fanzone des Events. Bis zum Finaltag am Samstag werden hier 30.000 Menschen erwartet. Thomas Ripp berichtet.
4: Alle 35 Teilnehmerinnen und Teilnehmer gehen in Wien über den türkisen Teppich vor tausenden Fans. Den Anfang macht die berühmte Fanfare. Und dann kommt als erster JJ, der österreichische Vorjahrssieger, bei dem Erinnerungen hochkommen.
5: Schon, also ich erinnere mich, wir sind mit der BIM damals in Basel gefahren und jetzt hier ohne BIM. Aber als erster über den Teppich laufen zu dürfen, ist echt ein Privileg. Also ich freue mich sehr.
4: Für die Stars geht's dann über den türkisen Teppich vom Burgtheater ins Wiener Rathaus zur offiziellen Eröffnungsparty. Das Eurovision Village ist die größte der gut 30 Public Viewing Locations in Wien. Bis zu 30.000 Fans werden erwartet bei der Live-Übertragung der beiden Halbfinalshows und des großen Finales.
2: Thomas Srp hat berichtet. Und jetzt noch zum Sport. Christoph Ort fasst das Wichtigste des Tages zusammen.
6: In der Fußball-Bundesliga bleibt der Titelkampf bis zur letzten Runde offen. Der LASK gewinnt mit 2:1 gegen Salzburg und hat damit weiterhin 2 Punkte Vorsprung auf den ersten Verfolger Sturm Graz. Die Grazer Titelverteidiger feiern einen 4:2 gegen Hartberg und die Wiener Austria setzt sich im 350. Jubiläumsderby mit 2:0 bei Rapid durch und liegt damit in der Tabelle hinter Salzburg auf dem 4. Platz. Österreichs Tennis Nummer 1 Anastasia Potapova setzt beim WTA 1000-Turnier in Rom in Erfolgslauf fort. Die 25-Jährige setzt sich in der 3. Runde in 1,5 Stunden Stunden klar in zwei Sätzen mit 6:3 und 6:2 gegen Ludmila Samsonova durch und steht im Achtelfinale. Dort trifft die Österreicherin morgen nun mit der Weltranglisten 5. Jessica Pegula aus den USA auf die nächste Topspielerin. Und im Radsport gewinnt der Franzose Paul Magnier nach der ersten nur noch die 3. Etappe beim Giro d'Italia im Zielsprint. Das rosa Trikot des Gesamtführenden bleibt weiterhin beim Uruguayer Guillermo Silva. Der Osttiroler Felix Gall kommt mit dem Feld ins Ziel und hat in der Gesamtwertung weiter 10 Sekunden Rückstand.
2: Christoph Ott hat berichtet. Und das waren die Nachrichten mit Eva Liebentritt. Und jetzt zum Wetter.
7: Heute Nacht kann es vor allem nördlich der Alpen stellenweise regnen. Meist bleibt es aber trocken bei Tiefstwerten zwischen 4 und 16 Grad. Der morgige Montag bringt zwar zunächst im Osten und im Süden zeitweise noch Sonnenschein, insgesamt überwiegen aber die Wolken und im Lauf des Tages breiten sich auf den Großteil Österreichs Regenschauer und Gewitter aus. Die können mitunter auch kräftig sein. Die Temperaturen erreichen 15 bis 25 Grad. Am Nachmittag frischt außerdem zum Teil kräftiger Westwind auf. Soviel zum Wetter von Georg Brack.

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1: Es gibt unendlich viel Hoffnung, aber nicht für uns. Hatte Franz Kafka mit dieser Bemerkung die Menschheit, die Internationale der Verzweifelten oder bloß sein eigenes Leben im Sinn, das er auch als stehendes Marschieren ohne Chance auf Entwicklung verstand? Heute erscheinen jedenfalls vielen die Verhältnisse als aussichtslos.
2: Das schreibt Thomas Edlinger, künstlerischer Leiter des Donaufestival Krems, das noch an diesem Wochenende läuft, vor kurzem im Standard. Musik, Performance, Kunst und Film beschäftigen sich in Krems mit dem Thema Mad Hope. Was dürfen wir in einer aus den Fugen geratenen Welt noch hoffen?
1: Mager ist überall, auch in Österreich. Das trübe und genau genommen hoffnungslose Versprechen dieser autoritären Wende an all jene, die sich in ihren Herrschaftsansprüchen amputiert wähnen, bündelt bewusst formulierte, wie auch unbewusste Wünsche. Darunter auch solche, die nach der Erschwerung oder Vernichtung von Leben streben. Abgewürgt wird dabei die Leidenschaft für das Neue. So beschreibt der Philosoph Byung-Chul Han den Geist der Hoffnung. Der Literaturwissenschaftler Terry Eagleton bezeichnet sie als ergebnisoffenen Riss in der Gegenwart. Paulus nannte sie einen Weg durch den Vorhang. Der damalige tschechische Dissident und spätere Ministerpräsident Václav Havel verstand sie 1985 als Gewissheit, dass etwas Sinn macht. Ganz gleich, wie es ausgeht.
2: Alles dreht sich in Krems also um das Thema Hoffnung, für die oder über die debattiert und zu der performt wird. Etwa mit diesen Beats vom britischen Ambient-Trance-Artisten Sam Barker. Reframing heißt diese Nummer durchaus programmatisch. Reframen wir also kurz mit ihm die Hoffnung und verwenden dafür den Reset-Knopf. Auch für den Rest der Sendung ist uns dieser Titel Anleitung. Die Flucht nach vorne wollen wir antreten, nur ja keinen eskapistischen Move machen. Hier sind wir wieder mit unserem Radiophonen-Bauchladen, in dem Aktuelles aus dem Kulturleben, der Musik, der Politik liegt.
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2: Schönen Nachmittag wünscht Peter Waldenberger.

Wir werden mit Thomas Edlinger ab ca. 6:45 zum heurigen Donaufestival Krems-Thema Mad Hope sprechen. Er hat aktuelle Musik mitgebracht, die dort zu hören war und sein wird. Es geht aber auch um Kunst. Der 70. Eurovision Song Contest wird vom Streit um die Teilnahme Israels und dem Boykott von gleich 5 Ländern überschattet. Unpolitisch war der Wettbewerb aber eh nie. Wir haben unsererseits und in diesem Zusammenhang eine Reportage aus Israel anzubieten, in der es doch auch irgendwie um hoffnungsvolle Ideen geht. Erich Klein hat dafür mit MusikerInnen, aber auch mit dem Historiker Tom Segev gesprochen, über Canceling und oder über Dialog. Außerdem, und das in wenigen Minuten, das österreichische Stadtforschungsmagazin Deriv, dem ein gleichnamiger Verein zugrunde liegt. Man feiert 25-jähriges Bestehen. Wir StadtporträtmacherInnen waren über all die Jahre mit den Kolleginnen in gutem Kontakt. Die Gründungsfigur, Christoph Leimer, ist mit einem jüngeren Redaktionsmitglied, mit Christina Schrammel, bei uns zu Gast. Und ab 6:45 wird sie dann Klaus Nüchtern in Diagonals feinem Musiksalon erwarten. Mit dem Album Minnesota vom norwegischen Gitarristen Trond Kalleborg. Jetzt gleich aktuelle Musik, die wohl auch sehr gut zum Donaufestival gepasst hätte, obwohl der Hype darum ist mittlerweile so groß, dass da und dort nicht mal auf dem Schwarzmarkt Konzerttickets zu bekommen sind. Das Duo Angine de Poitrine, der Name auf Deutsch nicht ganz so schön, Angina Pectoris nämlich, bewegt sich zwischen elektronischer Avantgarde, Jazz, Rock und Noise und ist zudem auch noch witzig. Es stammt aus der kanadischen Provinz Quebec. Die beiden Musiker treten, auch bei Interviews, als grunzende Außerirdische maskiert, unter den Pseudonymen Kim de Poitrine, Gitarre, Bass und Looping, und Kleck de Poitrine, Schlagzeug auf. Ein aktuelles Album ist da, es heißt schlicht Volume 2 und das hier ist der treibende Track Sarnietz, was immer das heißt.

0: Angine de Poitrine aus Kanada. Nicht nur die Musik ist einnehmend und lässt einen nicht ruhig sitzen. Wenn Sie das nicht schon ohnehin längst mitbekommen oder gesehen haben, dann sollten Sie sich im Internet mal auf die Suche nach Auftrittsvideos machen. Die beiden Weirdos sind schon sehr lustig mit ihren Kostümen und Masken. Sie hören, Diagonal stellt vor, das Monatsmagazin. Die beiden Studiogäste, die eben Platz genommen haben, werden aber ab 18 Uhr im Architekturzentrum AZW in Wien sein müssen, denn es gibt etwas zu feiern. 25 Jahre der RIF, das ist ein Verein für Stadtforschung und es gibt auch ein Printmagazin mit demselben Namen. Willkommen Christoph Leimer und Christina Schrammel aus der Redaktion von der RIF.
1: Hallo. Danke.
0: Christoph Leimer habe ich zuerst genannt, weil er die Gründerfigur von der RIF ist. Frau Schrammel, Sie sind deutlich später dazugestoßen. Ich hoffe, Sie verzeihen mir das. Deswegen auch die erste Frage an Christoph Leimer. Obwohl, Christina Schrammel, wollen Sie vielleicht kurz erklären, was der RIF eigentlich heißt? Ich meine, ich hätte auch ein kurzes Zitat aus der Website. Vielleicht gerne. Wollen Sie zwei, drei Sätze dazu sagen.
2: Ja, gerne. Also der RIF geht zurück auf Guy Debord und die Situationisten und ist eine Methode des Herumdriften in der Stadt. Und durch dieses also nicht zweckgebundene durch die Stadt gehen, entdeckt man auch neue Sichtweisen auf Stadt. Und das ist eigentlich sehr aufschlussreich, gerade für uns Stadtforscherinnen.
0: Ist das ein alter Begriff, Stadtforschung?
1: Stadtforschung ist eigentlich im deutschsprachigen Raum, glaube ich, nicht so ein alter Begriff und es gibt auch im deutschsprachigen Raum weniger Uni-Lehrgänge, Institute, die sich Stadtforschung tatsächlich nennen. Also bei uns waren immer Stadtplanung, Städtebau und ähnliche Disziplinen im Vorrang. Aber das kommt aus dem, die Urban Studies im angloamerikanischen Raum sind sehr verbreitet und haben eine lange Tradition. Und ich glaube, wir haben uns damals den Begriff Stadtforschung eben deswegen genommen, weil er nicht so genau definiert ist und weil wir das Gefühl gehabt haben, wir können dann mehr damit machen und uns für uns selber definieren und müssen nicht irgendwas fixfertig Definiertes übernehmen.
0: Also mir hat ja auch gefallen an dieser Beschreibung, um der Langeweile zu entkommen, das gefällt mir eigentlich ganz gut. Womit beschäftigt sich ein Stadtforschungsverein, ein Magazin?
1: Für uns ist die Stadt ein Raum, der sehr viele Möglichkeiten eröffnet, der gesellschaftliche Entwicklungen frühzeitiger zeigt, ablesen lässt. Für uns ist der Blick immer ein gesellschaftspolitischer, ein kritischer Blick. Also wir sehen uns jetzt weniger aus einer bestimmten Disziplin heraus auf die Stadt blicken, sondern wir alle gemeinsam, die wir in der Redaktion auch unterschiedliche Hintergründe haben, sehen uns an Entwicklungen, die wir wahrnehmen, also sei das jetzt von Migration über Mobilität, über den öffentlichen Raum, über Klima. Also das können ganz unterschiedliche Themen sein. Also als wir die Stadtforschungszeitschrift gegründet haben und jetzt auch immer noch das Gefühl, dass in der Stadt sich Entwicklungen früher ablesen lassen und das ist für uns das Interessante daran.
0: Ja. Mhm. 25 Jahre gibt es jetzt der RIF bereits. Wir haben damals als Stadtporträtmacher bei Diagonal natürlich
1: Forschungszeitschrift gegründet haben und jetzt auch immer noch das Gefühl, dass in der Stadt sich Entwicklungen früher ablesen lassen und das ist für uns das Interessante daran.
0: Ja. Mhm. 25 Jahre gibt es jetzt der RIF bereits. Wir haben damals als Stadtporträtmacher bei Diagonal natürlich berichtet. Erinnere mich noch

0: Bedingungen, vor allem auch finanzielle. Deswegen wird eben ab heute gefeiert im AZW, 25 Jahre, das ist eine lange Zeit, ein Vierteljahrhundert. Es gibt auch eine Ausstellung dort im AZW und ein Fest natürlich. Was wird dort gezeigt? Wie feiert sich der RIF? Vielleicht die Frage an beide.
1: Ja, also es gibt natürlich Themen, die sozusagen immer wieder auftauchen, die auch in den Zeitschriften immer wieder auftauchen. Bei der Ausstellung wird es drei große Cluster geben. Das ist das große Thema des Wohnen in all seinen Facetten. Also da geht es um leistbaren Wohnraum, um den sozialen Wohnbau, auch um selbstorganisierte Wohnformen, um Wohnungslosigkeit und so weiter. Das zweite große Cluster ist der öffentliche Raum. Der ist uns natürlich auch ein großes Anliegen, also dass die Stadt für alle da ist. Gleichzeitig beobachten wir als Stadtforscherinnen immer wieder Verdrängungsmechanismen, wo es zu Ausschluss kommt.
0: Gentrifizierung, Stichwort, ein alter Begriff eigentlich und immer wieder ein Dauerbrenner sozusagen.
1: Genau, also da gibt es bestimmt Dauerbrenner-Themen wie Gentrifizierung oder zunehmende Kommerzialisierung, Privatisierung. Aber das große Thema oder das jetzt auch sehr wichtige Thema ist natürlich auch die zunehmende Verdrängung aus dem öffentlichen Raum durch Hitze, durch die Klimakrise.
0: Vielleicht noch einmal kurz zurück zur Idee des Vereins, den Zielen des Vereins. Er versteht sich ja als internationale Stadtforschungsplattform, wie Sie selbst auf der Website schreiben. Christoph Leimer, was war denn am Beginn der Impuls als Nicht-Architekt, als Nicht-Urbanist, sondern als Politikwissenschaftler, so etwas zu machen, ein Stadtforschungsmagazin, einen Verein zu gründen, vor allem ein vierteljährlich erscheinendes Magazin herauszugeben?
2: Also es sind zwei unterschiedliche Sachen. Also was das Thematische anbelangt, war für mich die Auseinandersetzung mit Stadt damals deswegen interessant, weil es so in den Mitte 90er, Ende 90er, Anfang 2000er Jahre auch viele Initiativen gegeben hat, die mich sehr interessiert haben. Es hat zum Beispiel in Großbritannien die Reclaim the Streets Bewegung gegeben. Das war so Party, Protest, öffentlichen Raum besetzen. Das habe ich damals sehr toll gefunden. Es hat in Deutschland die Innenstadtaktionen gegeben, die darauf hingewiesen haben, dass die Innenstädte immer mehr kommerzialisiert werden, dass Einkaufsketten dominieren und dass die den Stadtraum eigentlich für sich in Beschlag nehmen.
0: Also Urbanismus ist ein schwer politisches Thema.
2: Ist es ein schwer politisches Thema und ich habe mich damals auch natürlich mit der Situationistischen Internationale, mit dem Begriff der RIF sehr beschäftigt. Und ein Autor, mit dem wir uns fast durchgehend immer beschäftigt haben, ist Henri Lefebvre und der war ja auch zumindest zeitweise mit den Situationisten in Verbindung. Also das waren so diese Gemengelage, die mich damals sehr interessiert hat. Und bei der Gründung waren wir Leute, die, wie gesagt, ich habe Politikwissenschaft studiert und der Erik Meinhardt zum Beispiel war dabei, der hat Landschaftsarchitektur studiert und mein Bruder Axel Leimer war auch dabei, der hat Architektur studiert. Also wir haben festgestellt, dass wir aus unterschiedlichen Disziplinen kommend eigentlich ähnliche Interessen haben und das haben wir sehr spannend gefunden. Und die zweite Sache ist, dass alle von uns vorher schon bei anderen Magazinen dabei waren. Also zum Teil haben wir gemeinsam Magazine gemacht. Alle waren auf den Unis bei Magazinen engagiert. Also uns hat das Journalistische und das Magazin machen und dieser Punk-Spirit, dieses DIY-Fanzine-Kultur, das war auch irgendwas, was uns dazu angeregt hat, die Zeitschrift zu machen. Deswegen ist auch heute noch dieses Print-Magazin für uns wichtig.
0: Sie haben eine recht interessante Auflistung gemacht. Es sind, glaube ich, 1000 Autoren haben da geschrieben. Die Stammredaktion ist ja nicht ganz so groß. Das sind, glaube ich, 5, 6, 7 Leute in etwa. Ich habe hier von mir einen Folder, der wird auch bei der Ausstellung natürlich. Also ist sozusagen die Ausstellung in Kleinform. Da sind alle 103 oder sind es jetzt schon 104 mit der aktuellen Ausgabe Exemplare und Covers abgebildet. Ein sehr beeindruckendes Werk. Da geht es um Aufwertung, da geht es um Rekonstruktion und Dekonstruktion, um Demokratie, um Protest, Sampler, Strategien des Wandels, Kunst und Peripherie. Also solche Titel haben Sie immer gewählt. Aber wenn Sie jetzt was rauspicken würden aus dieser langen Geschichte oder aus dieser langen Erinnerung heraus, was ist denn die auffälligste Entwicklung in der Urbanismusdebatte, in der großen sozusagen jetzt mal?
2: Ja, also wenn es ein Thema gibt, von dem wir uns von der ersten Ausgabe an bis zur aktuellen Ausgabe gleich immer beschäftigt haben, ist es das Thema Wohnen gewesen. Also ich erinnere daran, dass, wie wir begonnen haben, in Wien gerade die große Diskussion war, die Öffnung der Gemeindebauten für nicht österreichische Staatsbürger und Staatsbürgerinnen. Der Gemeindebau ist damals gerade zu Ende gegangen, jetzt gibt es den Gemeindebau wieder und wir haben uns, glaube ich, in der zweiten Ausgabe mit dem Thema Gentrifizierung beschäftigt, ein Wort, das damals, glaube ich, noch niemand gekannt hat und jetzt mittlerweile alle kennen. Also da hat es ganz unterschiedliche Entwicklungen gegeben und jetzt ist es das Thema Leistbarkeit,

0: Wohnungskrise etc. ganz dominant und wird ganz breit diskutiert. Für uns sind immer diese Aspekte auch interessant, die mit Selbstverwaltung und Selbstorganisation zu tun haben. Das ist ja eine Perspektive, die wir immer wieder aufgreifen, so zum Beispiel auch beim Wohnen. Das heißt, so selbstorganisierte Wohnprojekte sind für uns interessant und historisch auch zum Beispiel die Siedler- und Siedlerinnenbewegung, die ja dem Roten Wien eigentlich ein bisschen vorausgegangen ist und diesen Spirit eigentlich in die Stadt auch getragen hat, dann lange nicht existent war und dann in späteren Jahren dann immer wieder aufgetaucht ist. Also man könnte jetzt aber mit den Wandel des öffentlichen Raums zum Beispiel sprechen. Man könnte darauf hinweisen, dass die Städte sehr stark gewachsen sind in diesen 25 Jahren. Also man sieht das ja in Wien sehr gut und ja, also so.
1: Ja, das letzte Heft jetzt hier, Jänner, März 2026, hatte das Thema Spekulation, sehr schönes Cover auch. April bis Juni 2026 liegt auch schon vor. Sampler, vielleicht kann man da kurz was sagen dazu.
2: Genau, also grundsätzlich ist es ja so, dass 4 Ausgaben im Jahr erscheinen und eine davon ist immer der sogenannte Sampler. Das ist eigentlich eine Mischung aus verschiedenen Beiträgen, während die anderen eine Schwerpunktausgabe sind.
1: Diagonal stellt vor das Magazin und mit den monothematischen Themen dazwischen.
2: Ja. Genau, das heißt, beim Sampler darf man sich immer freuen auf ganz viele Beiträge. Das ist auch immer trotzdem quasi sehr gezielt vorab überlegt, kuratiert. Das ist ja auch sozusagen das Wertvolle nach wie vor an Print, dass das kein Algorithmus ist, wo einem dann nur in der eigenen Bubble Themen zugespielt werden, sondern hier kann man ganz vielfältig dann über Themen lesen.
1: Da ist ein Gespräch zum Beispiel drinnen von auf Seite 4 bis 9, Klimawachstum, Infrastruktur, Wien, Stadtentwicklungsplan 2035, das Sie geführt haben, Christoph Leimer, mit dem André Kramer. Aus dem Verein der Zeitschrift Tarif sind, wie gesagt, jetzt mehr als 100 Ausgaben hervorgegangen sozusagen. Jährlich kam dann ab 2010, wenn ich da richtig liege, das Urbanize Festival dazu. Also ich gesagt, haben urbanistische Themen. Podcasts werden produziert, auch Radio wird produziert auf 94.0 bei Orange. Vielleicht die Frage an Christina Schrammel. Sie unterrichten an der Universität für angewandte Kunst in Wien Social Design. Mhm. Ihre Themen sind öffentlicher Raum, Kunst im öffentlichen Raum, Stadtgeschichte, Kulturwissenschaft, Stadtplanung, nachhaltige Stadtentwicklung, also Themen, die wir jetzt eh schon angesprochen haben. Was hat sich denn in Urbanismusfragen in den letzten 10, 15, 20 Jahren vielleicht deutlich im Diskurs über eben solche Fragen geändert aus Ihrer Sicht?
2: Also ich glaube, was ganz zentral ist, ist, dass sozusagen, das ist ja auch die Essenz sozusagen von kritischer Stadtforschung, dass es eigentlich darum geht, nicht nur zu beschreiben, sondern auch kritisch zu hinterfragen und dann eigentlich sozusagen ins Tun zu kommen, also anzusetzen.
1: Also durchaus aktivistisch.
2: Genau, auch durchaus aktivistisch. Das ist ja auch das, was uns sozusagen auch in der Redaktion eint. Jeder bringt einen anderen Blickwinkel von den verschiedenen Disziplinen mit ein. Aber im Grunde geht es immer darum, quasi, dass Stadt ja nichts Statisches ist, sondern etwas, was veränderbar ist und wir alle sozusagen Stadt gestalten oder mitgestalten. Und ich glaube, was ganz zentral ist, das sieht man eben auch an Studiengängen, neuen, die da entstanden sind in den letzten Jahren, wie zum Beispiel Social Design, dass man sozusagen auch in die Intervention stärker kommt, ins Tun, ins Handeln, ins Impulse setzen und da auch etwas verändern möchte.
1: Im Oktober dann von 13. bis 18. Oktober wird es wieder das Urbanize Festival geben, heuer. Thema Reclaim the Streets. Was wird da der Schwerpunkt sein? Vielleicht kann man da ein bisschen was erzählen dazu.
0: Also für uns ist natürlich das Thema Straße auch ein ganz zentrales Thema und Straße ist ein Raum, der für Städte sehr wichtig ist. Also und bei dem Festival im Herbst wird es unterschiedliche Perspektiven geben. Das eine ist halt tatsächlich diese Mobilitätsfrage, wo die Städte in einem großen Wandel sind. Man sieht das zum Beispiel in Paris, was sich da tut mit der Umgestaltung des Straßenraums. Gleichzeitig ist natürlich die Klimafrage eine, die immer ein Teil unseres Denkens über Stadt ist. Und Straße ist natürlich auch ein Protestraum, ein Ort der Versammlung, ein sehr politischer Ort.
1: In Ihrer Auflistung 25 Jahre Tarif tauchen da auch oft zitierte Autorinnen auf, schon alleine deshalb, es sind viele Philosophen dabei, Soziologen, Mike Davis, Guy Debord, Hannah Arendt, Antonio Negri, Klaus Ronneberger, Saskia Sassen und viele, viele mehr, Theodor W. Adorno. Natürlich, da muss man schon auch Übersetzungsarbeit leisten.
2: Ja. Tarif ist ja quasi ein ganzer Kosmos, könnte man sagen. Also es gibt zum einen die Zeitschrift, aber es gibt eben auch diese Formate, wo die Leserinnenschaft auch wirklich aufeinander trifft, also gerade beim Urbanize Festival oder gibt es auch den Stammtisch, der regelmäßig veranstaltet wird, wo man über Stadtthemen spricht, sich austauscht. Also es geht schon darum, auch Leute aus der Theorie, aus der Praxis miteinander zu verbinden und da auszutauschen. Und Wissen über Stadt wird nicht rein akademisch quasi produziert, sondern quasi steckt auch in jedem Bewohner, Bewohnerin der Stadt.
1: Also ein Schwerpunkt liegt schon auf der Stadt Wien, obwohl in dieser Auflistung wieder, um die noch einmal anzusprechen, wo wird der Rief überall gelesen? Das sind 1,5 Seiten oder 2 Seiten, Fachhochschulen und Universitäten und so weiter. Also es gibt schon auch einen Austausch mit dem Ausland. Es gehen offensichtlich auch Abonnements nach wo? Namibia, Neuseeland und Japan, habe ich sehr interessant gefunden. Also da gibt es schon auch einen Austausch mit Kollegen und Kolleginnen im Ausland.
0: Ja, also die meisten Autoren und Autorinnen kommen natürlich aus dem deutschsprachigen Raum, aber eine unserer Thesen ist ja, oder das ist keine These, sondern lässt sich ja leicht nachweisen, dass bestimmte Themen ja in allen Städten vorkommen. Das Wohnungsthema kann man in Wien sehr schön zeigen, weil es da ganz eine spezifische Entwicklung gibt, weil viele auf Wien blicken. In anderen Städten die Leistbarkeit ist genauso ein Thema und wir gehen von den Themen aus und weniger von den Städten aus, außer es ist jetzt so ein Stadtporträt, wie das bei Detroit der Fall gewesen ist. Sowas wie Overtourism ist ja jetzt auch ein Phänomen, dass es in Venedig gibt, dass es in Barcelona gibt, dass es in Wien ansatzweise gibt oder in Berlin gibt. Also das heißt, das ist schon so, die Städte dienen dann vielleicht als Beispiel, um das konkret zu zeigen, aber der Blick ist immer von den Themen aus.
1: Christina Schrammel, aus dem Blick der Social Design Welt, unter Anführungszeichen, Sie haben da schon noch einmal einen anderen Ansatz, andere Aspekte in diese Redaktion, nehme ich an, eingebracht.
2: Ja, also im Social Design geht es auch eben ganz stark wirklich um dieses Ins-Tun-Kommen und ich arbeite auch gerade an der nächsten Schwerpunktausgabe für den Rief gemeinsam mit Paul Rajakowitsch, wo es um Design gehen wird. Da geht es darum, wie sehr sich auch der Designbegriff gewandelt hat in den vergangenen Jahren, wo es stärker weggeht quasi von der Formgebung von Objekten hin zum Gestalten von Prozessen. Und das ist natürlich auch also ganz stark der Ansatz im Social Design und den wir da auch in der nächsten Ausgabe dann in der 104er Ausgabe mit Beiträgen von Hamburg bis Bozen zeigen.
1: Gut, dann sage ich Danke bei Christoph Leimer und Christina Schrammel. Danke fürs Kommen. Lass Sie weiterziehen ins AZW zur Ausstellungseröffnung, Performance zum Derif-Fest. 25 Jahre, ich wünsche nochmal 25 Jahre. Die Ausstellung heißt übrigens Derif-Horizont. Danke fürs Kommen.
0: Dankeschön. Danke.
3: Architekturzentrum Wien. Die Ausstellung Methodische Erkundungen in 25 Jahren und 100 Ausgaben des Magazins Derive ist ab heute bis zum 21. Juni zu besuchen.
1: Dazu kommen noch eine Reihe von Offspace-Kunsträumen und ein Begleitprogramm. Das alles zu finden auf unserer Seite oe1orf.at/diagonal oder direkter auf derive.at, wobei Derive französisch geschrieben wird. Die Langfassung des Gesprächs finden Sie übrigens auf sound.orf.at unter den Ö1-Podcasts, heißt unserer, diagonal gefragt. Und mit dem folgenden Musiker stimmen wir uns sehr wienerisch ein auf dieses Fest im Wiener Architekturzentrum heute Abend. Seit gestern dürfen wir die Nummer Dean und die anderen von Voodoo Jürgens im Radio auch spielen. Sie stammt vom neuen Album Gschnas.

Voodoo Jürgens auf seinem neuen Album Gschnas. Sie hören Diagonal stellt vor, das Monatsmagazin. Mit dem kurzen, auf dem neuen deutschen Label Radical Hope Records erschienenen Stück Ernst Friedrich Schumacher 1973 von Matthias Götz aka Le Millipede bewegen wir uns jetzt in eine völlig andere Richtung. Wir werden danach in Israel Halt machen. Es geht also in der Nummer um den Ökonomen Ernst Friedrich Schumacher und dessen Schlüsseljahr 1973. Er hat ein einflussreiches Buch geschrieben, Small is Beautiful, Economics as if People Mattered. Darin forderte er eine menschlichere, nachhaltigere Wirtschaftsweise ein. Das Stück ist Teil des Trackzyklus Radical Hope, dessen Songtitel nach Denkern benannt sind. Stücke zwischen Elektronika, Jazz und Sampling.

0: Le Millipede, Ernst Friedrich Schumacher, 1973. Von Ökonomie inspirierter Musik jetzt in die Geopolitik und Kunst in diesem Diagonal. Nicht jede Kritik an Israels Politik ist antisemitisch. Der Spruch «From the river to the sea» wird in Österreich von den Behörden oft als strafbar eingestuft, weil er als Unterstützung der Terroristen der Hamas oder als Leugnung des Existenzrechts Israels gewertet werden kann. Palästinensertücher waren vor geraumer Zeit kaum mehr als ein alternatives Accessoire. Wird heute über Israel und Palästinenser diskutiert, erfolgt das mit maximal hochgerüsteter Sprache. Genozid, Holocaust, Faschismus, Islamismus schwirren durch die Gegend. Und die Wörter werfen ihre langen Schatten auch auf die Kunst. Es soll Widerstand geleistet oder wenigstens symbolisiert werden. Gegen Israels Krieg vor einem Jahr bei der Eröffnung der Salzburger Festspiele oder pro-palästinensisch mit einem Feuerwerk in Paris bei einem Auftritt der Israel-Philharmonie. Das Orchester reagierte dort mit der israelischen Hymne Hetikva. Der israelische Dirigent Ilan Volkov wandte sich seinerseits nach einem Konzert in der Londoner Royal Albert Hall bei den BBC-Proms mit Israel-Kritik ans Publikum. Er meinte, was in Gaza passiere, sei abscheulich und unvorstellbar. Im Vorfeld der Kunstbiennale in Venedig haben Canceling und Boykottdrohungen Richtung israelischer Pavillon jüngst zu Turbulenzen geführt und der Eurovision Song Contest mit israelischer Teilnahme steht auch vor der Tür. Erich Klein ist im vergangenen Winter nach Israel gereist und hat am Rand eines Musikfestivals einige Stimmen zu den Fragen Boykott und Canceling aufgenommen. Und er hat den prominenten Journalisten und Historiker Tom Segev getroffen, der einiges ziemlich Kritisches zu seinem Land Israel zu sagen hatte. Segev ist in Österreich kein Unbekannter. 2024 hat er den Bruno-Kreisky-Preis bekommen.
1: Dezember 2025. Israel Music Showcase Festival nennt sich eine mehrtägige Präsentation von einigen Dutzend israelischer Bands für ausländische Musikveranstalter. Israel will sich mit einem schönen Gesicht zeigen. Ich bin zufällig dahin geraten. Die ersten Gigs finden im ehemaligen Gebäude der Jerusalemer Kunstakademie statt. Im Hof eines herabgekommenen, vierstöckigen Plattenbaus wird gerade eine Bühne aufgebaut. Tonproben, Security en masse. Dichtes Gedränge junger Menschen durch Graswolken. Das erste Event in einem abgedunkelten Raum im fünften Stock ist schon in Gang. Coming Home. Augenzeugenberichte von israelischen Geiseln, die am 7. Oktober 2023 von der Hamas entführt wurden.

0: Michael Wagnin ist eine der Kuratorinnen dieser eindringlichen performativen Talmud-Lesson, wie sich das Stück mit realen Darstellern im Untertitel nennt.
1: Wir hatten das Gefühl, dass wir uns mit der Realität ganz genau beschäftigen müssen. In den ersten beiden Jahren nach dem 7. Oktober wollten wir uns unbedingt mit Themen und Projekten beschäftigen, die damit zu tun haben, was wir selbst erleben. Im Stück Coming Home ist das der Fall. Lea Atezili war selbst Geisel und kam nach etwa 50 Tagen frei. Wir hatten auch ein Projekt mit einem Künstler aus Gaza, der immer noch dort lebt. In einer anderen Arbeit ging es um den Einschlag einer Rakete, die 12 Kinder auf einem Fußballplatz im Norden getötet hat. Unsere Projekte hatten unmittelbar mit der Realität zu tun, mit Dingen, von denen wir wussten, dass wir sie erst einmal verdauen müssen.
0: Im Lauf des auf den Überfall der Hamas folgenden Krieges verlor Israel nicht zum ersten Mal Sympathie und Unterstützung im Rest der Welt. Kunstkuratorin Wagnin und ihre Kollegin Daphna Krohn wissen ein Lied davon zu singen. Sie, die kritischen jungen und international tätigen Israelis, bekamen es mit der Cancel Culture zu tun. Die Welt begann sich zurückzuziehen. Kunstkuratorin Daphna Krohn, die österreichische Vorfahren hat, ihren Urgroßeltern gelang noch vor dem Zweiten Weltkrieg die Flucht vor den Nazis nach Palästina. Daphna Krohn hat ein gewisses Verständnis für das im Westen abwechselnd laut und ganz laut propagierte Canceling israelischer Künstlerinnen und Künstler. Einfach ist die Situation trotzdem nicht.
2: There is many aspects, of course, of the cancellation and the BDS.
3: Es gibt natürlich viele Aspekte, die mit der Absage und Canceling zusammenhängen. Und natürlich glaube ich, dass die Menschen sowohl in Israel als auch im Ausland das Recht haben, Widerstand zu leisten. Wir glauben aber auch, dass Kunst Brücken schlagen kann und dass KünstlerInnen miteinander sprechen sollten. Künstler sollten die Realität, über die sie nachdenken, immer wieder neu überdenken. Wir sind ja auch nicht die einzige Gesellschaft, die derzeit unter einer gefährlichen Regierung lebt, die uns in eine Zukunft voll faschistischer und extremistischer Nationalisten führt. Nachzudenken ist eine Verpflichtung, wie Widerstand zu leisten ist, um auf einen anderen Weg hinzuarbeiten. Der Krieg ist natürlich schrecklich und verheerend. Andererseits müssen wir uns, meiner Meinung nach, als Künstler in der Gemeinschaft der Künstler gegenseitig unterstützen. Ich glaube, Dialog ist unbedingt notwendig.
2: And I think that a dialogue is necessary here. This is what we aim for and this is what we think.
0: Dialog statt Canceling, ein wohl frommer Wunsch in einer Zeit, in der Kunst und alle möglichen Kritikerinnen politische Entscheidungen darüber treffen, wer an der Kunstbiennale in Venedig oder am Europäischen Song Contest teilnimmt und wer nicht. Daphna Krohn fordert Dialog statt Ausschluss, und zwar internationalen Dialog.
2: A dialogue between artists. Not canceling one another.
3: Einen Dialog zwischen den Künstlern, anstatt gegenseitiges Canceling. Ich denke, Künstler, sowohl in Russland als auch in Israel, sowohl im Iran als auch in Gaza, sollten miteinander im Dialog stehen und darüber nachdenken, was sie gemeinsam tun können. Canceling bedeutet hingegen nichts anderes, als eine Mauer zu errichten. Das ist kein Weg. Wer soll denn diese Gesellschaft retten? Wer wird die israelische Gesellschaft retten?
2: Who will rescue the Israeli society?
4: The army.
2: The army.
3: Sicher nicht die Armee.
2: No army. The army of art might.
3: Die Armee der Künste wird sie retten. Wir selbst, die Bürger, wir sind die einzige Lösung.
2: Solution.

0: Szenenwechsel. Noch immer Jerusalem. In der Wohnung des 81-jährigen Historikers und Journalisten Tom Segev laufen gerade Nachrichten über einen Angriff der israelischen Armee im Libanon. Kaffee? An den Wänden Regale mit Segevs zahlreichen, in viele Sprachen übersetzten Büchern und viele Kunstbände. Noch aus dem Besitz von Segevs Mutter, einer einstigen Bauhausschülerin, die berühmte Zeitgenossen wie Martin Buber oder Hannah Arendt fotografierte. Wussten Sie, dass in Israel keine Straße und kein Platz Arendts Namen trägt? Sagt der altgediente politische Kolumnist der liberalen Zeitung Haaretz schnippisch. Unsere Frage ist aber die nach Canceling und Boykott. Die eine Zeit lang diskutierte Teilnahme von Israel am ESC ist zwar vom Tisch, dass anti-israelische Proteste aber noch folgen, ist so sicher wie das Amen im Gebet. Tom Segev:
1: Ich bin im Allgemeinen nicht dafür, dass man einen ganzen Staat oder einen ganzen Beruf boykottiert. Ich bin eigentlich nicht dafür, aber es ist auch noch nie so schlimm gewesen wie in den letzten 2 Jahren, die Situation der Palästinenser in Gaza. Irgendwie denke ich mir, vielleicht ist das eine angemessene Strafe. Ich kann verstehen, warum so viele Menschen an Boykott glauben, aber ich glaube nicht daran. Es ist auch so, dass man sehr oft genau die Leute boykottiert, die genau dasselbe denken, was die Boykottäre denken, nicht wahr, über Gaza. Das sind im Allgemeinen Liberale, Intellektuelle, und die haben selber nichts Böses getan, aber es hat eine gewisse Kraft. Es ist aber auch wichtig, wen man boykottiert. Wenn man Netanyahu vor Gericht gestellt hat und die Resultat ist, dass er weniger reisen kann, dann denke ich, das ist eigentlich eine angemessene Strafe für ihn oder israelische Minister, die man nicht will. Man muss genau nachsehen, was boykottiert man und was nicht. Aber nicht im Allgemeinen, nur weil es israelisch ist oder bestimmt nicht ein Lied in der Eurovision. Ich bin im Allgemeinen gegen allgemeinen Boykott von Kultur.
0: Tom Segev hat Bücher über die Gründung des Staates Israel und David Ben-Gurion geschrieben, über den Sechstagekrieg und über israelische Erinnerungspolitik. Wie ist der Krieg in Gaza aus der Sicht des Historikers zu beurteilen?
1: Auch dieser Krieg zeigt, wie unrational der ganze Konflikt ist. Denn denken Sie mal, die Hamas, die opfert 100.000 Menschen, auch da die meisten von ihnen Zivilisten, vielleicht 15.000, 18.000 Kinder dabei, für eine Idee. Die Idee, dass sie einmal einen islamistischen Staat aufbauen statt Israel. Eine völlig wahnsinnige Idee, völlig unrational. Und Israel dasselbe. Israel kämpft einen Krieg, ohne irgendeine strategische Idee zu haben, wohin dieser Krieg eigentlich führen soll. Dabei töten wir, wie gesagt, zigtausend von Menschen und vertreiben 2 Millionen Menschen von ihren Häusern. Und das ist alles fürchterlich, völlig unerklärt. Ja, warum eigentlich? Also völlig unrational. Und in unserem Fall, wahrscheinlich in der Hamas auch, aber in unserem Fall sehr politisch bedingt. Also Netanyahu glaubt, dass dieser Krieg ihn im Amt lässt. Das ist überhaupt nicht ganz klar, ob das so ist. Denn dieser Krieg ist kein Krieg, den wir gewonnen haben.
0: Kein Krieg, den wir gewonnen haben. Pazifisten sind solche Sätze ein Graus. Doch die Weltgeschichte wird von Realisten gemacht. Angeblich. Tom Segev hat als einer der sogenannten neuen israelischen Historiker seinerzeit gehörig an Israels Selbstverständnis gekratzt und auch über das einstige Zusammenleben von Juden und Arabern vor der Staatsgründung Israels geschrieben. Der bezeichnende Buchtitel war damals One Palestine. Es war einmal ein Palästina. Die Nakba, die Vertreibung der arabischen Bevölkerung im Zuge des israelischen Unabhängigkeitskriegs, sah er schon immer kritisch.
1: Die zweite Nakba, die Palästinenser jetzt durchgemacht haben, die hat mehr Leben gekostet als die erste Nakba und alle Jahre seitdem und die 70 Jahre danach. In aller Nakba und 70 Jahre danach sind nicht so viele Palästinenser umgekommen wie jetzt in oder vertrieben und vertrieben und umgekommen, wie in der zweiten Nakba. 48 waren vielleicht 700.000 Palästinenser überhaupt, die ihre Heimat verloren haben. Jetzt sprechen wir von 2 bis 2,5 Millionen Menschen in Gaza, die vertrieben wurden aus ihren Häusern, und 60.000, 70.000 Tote. So viele waren es nicht im 48er Krieg bis zu uns.
0: Und wie steht es dann um die sogenannte Zwei-Staaten-Lösung?
1: Das Hauptproblem ist noch immer das palästinensische Problem. Und da werde ich leider immer pessimistischer. Und die Möglichkeit einer Lösung gibt es eigentlich gar nicht. Die verschiedenen Länder der Welt sprechen immer von der Zwei-Staaten-Lösung und sind jetzt sogar dabei, einen palästinensischen Staat anzuerkennen. Aber es gibt keinen solchen Staat und es kann auch meiner Meinung nach keinen solchen Staat geben. Ganz einfach deshalb, weil es sich um zwei nationale Identitäten handelt. Es handelt sich nicht um diese Grenze oder jene Grenze. Es handelt sich um zwei Völker, die ihre nationale Identität durch das Land definieren, und zwar das ganze Land. Und deshalb, jeder Kompromiss würde bedeuten, dass beide Seiten etwas aufgeben müssen von ihrer nationalen Identität. Und da sind wir offenkundig nicht fähig dazu. Nicht, dass es nicht Gespräche gab und Versuche gab, aber es ist immer so, dass die am mäßigsten Sprecher von beiden Seiten nicht genug anzubieten haben, was die gemäßigsten auf der anderen Seite akzeptieren können. Also die Kluft ist einfach sehr tief.
0: Geschichte ist für den Historiker Tom Segev nicht bloß Geschichte, nicht bloß Vergangenheit. Seinen Eltern gelang seinerzeit, fast im letzten Moment, die Flucht aus Nazi-Deutschland. Den Zionismus als Projekt sieht er heute eigentlich als gescheitert an.
1: Israel ist sehr, sehr weit nach rechts gerückt in den letzten Jahren, unter Netanyahu noch vor diesem Krieg. Das lag darin, dass Netanyahu es fertiggebracht hat, die Israelis davon zu überzeugen, dass das palästinensische Problem irgendwie unter Kontrolle ist. Hier und da mal ein Terroranschlag oder was, aber nicht viel anders als in anderen Ländern, und alles ist in Ordnung. Und dazu kam eine wirklich ungewöhnliche wirtschaftliche Zeit, die sehr, sehr gut war. Noch nie ist es so vielen Israelis so gut gegangen wie unter Netanyahu, muss man ihm schon lassen. Das war eine Illusion. Aber dadurch sind sehr viele Israelis nach rechts gerückt und haben beschlossen, dass es eigentlich keinen Frieden geben kann. Frieden ist unmöglich, und so leben wir eben.
0: Mittlerweile, so Tom Segev, beobachte er ein für das heutige Israel bezeichnendes Phänomen. Es gebe seit langer Zeit wieder ziemlich viele Israelis, die beschließen, Israel zu verlassen. Nicht zu Unrecht stelle man sich die Frage, ob es sich eigentlich noch lohne, hier zu bleiben. Dennoch.
1: Es gibt auch noch ziemlich viele Israelis, die anders denken. Aber das ist eine Elite, eine alte, liberale, aschkenasische Elite, die ihre letzten Schritte tut. Also wenn man hört, 100.000 Demonstranten in Tel Aviv, dann denkt man, wow, das ist die Kräfte der Demokratie. Aber 6,5 Millionen andere Israelis demonstrieren nicht. Also das ist wirklich, glaube ich, eine sehr, sehr tiefe Kluft und eine schwere Zeit, auch gesellschaftlich und historisch. Israel ändert sich. Das ist nicht mehr das Israel, was man früher auch in anderen Ländern geliebt hat, geschätzt hat.

0: Zurück zum Israel Music Showcase Festival, das mittlerweile aus Jerusalem nach Tel Aviv übersiedelt ist. Ein israelischer Hermes Fettberg hat sich unter Harfenbegleitung auf ein riesiges Bett hingeworfen. Ein Soldat, der in Gaza gedient hat, fordert das Publikum auf, mitzusingen. Viel Elektronik und noch mehr Elektronik ist da zu hören. Ein arabisch-jüdisches Ensemble, dessen Leiter bekannte, erst jetzt auf die Idee gekommen zu sein, Arabisch zu lernen. Klezmer aus der Westbank und der Superstar Avishai Cohen. Cohen, der Trompeter, nicht zu verwechseln mit dem gleichnamigen Bassisten. Abermals wurde eine aufgelassene Fabrik zum Veranstaltungsort umgebaut. Die Stimmung ist gut und überschwänglich. Und plötzlich der Gedanke. So ähnlich muss es wohl am Morgen des 7. Oktober 2023 gewesen sein, als plötzlich das Morden der Hamas begann. Frage an zwei der Kuratoren des Festivals, an die künstlerische Leiterin Hadass Vanunu und an Ido Tarragona. Wie geht man mit dieser Situation eigentlich um? Mit diesem Gemisch aus Horror, Ausgelassenheit und Überschwang?
1: Ich glaube, das ist die Art, wie wir Israelis damit fertig werden. Wir verdrängen. Wir schieben die Dinge in den Hintergrund und versuchen, fröhlich und glücklich zu sein und das Leben für die Menschen, die verletzt sind und leiden, am Laufen zu halten. Wir wollen ihnen zeigen, dass sie einen Ort haben, an den sie zurückkehren können.
2: Ich glaube, das ist der Überlebensinstinkt der Israelis. Mir fällt ein Satz vom Beginn des Krieges nach dem 7. Oktober ein, als jemand sagte, wir hier in Israel haben nicht das Privileg, depressiv zu sein. Wir haben nicht das Privileg, alles stehen und liegen zu lassen. Wir dürfen die Hoffnung nicht verlieren, allein schon wegen unserer Geschichte und unserer Gegenwart. Ob die Zukunft rosig sein wird, keine Ahnung. Aber das Glück in uns müssen wir bewahren.
0: But we need to keep, you know, the happiness inside. Das Glück müssen wir uns bewahren, sagt Hadass Vanunu. Wie schrieb Walter Benjamin einst, Glück bedeutet, ohne Erschrecken seiner selbst inne zu werden. Im Falle Israels hat der Anspruch auf Glück offenbar einen größeren Preis. Und jede Generation hat diesen Preis zu bezahlen. Die beiden Festivalkuratoren Hadass Vanunu und Ido Tarragona.
1: Jede Generation gibt der Nächsten etwas weiter. So ist das Leben für Juden auf der ganzen Welt. Es ist, als könne man dem nicht entkommen, egal wie links man ist. Auch nach diesem Krieg ist dieses Gefühl noch stärker, noch intensiver geworden. Und es ist ganz klar, man kann in dieser Welt nicht links sein. Das ist schwer zu ertragen. So sehr ich mir das wünsche, aber ich möchte auch Frieden. Ich möchte, dass der Krieg aufhört. Ich möchte, dass sie aufhören, uns zu bombardieren. Und ich weiß gar nicht, was ich tun soll. Aber trotzdem halte ich an dieser Hoffnung fest.
3: Every generation.
2: Ich glaube, es gab eine Zeit, in der diese tragischen Umstände nur noch eine Erinnerung waren. Jetzt hat auch die jüngere Generation eine riesige Tragödie erlebt. Wie soll ich sagen? Es gab Jahre mit Bombenanschlägen und mit Terror und alle wurden apathisch. Der tragische 7. Oktober hat uns wieder zusammengeschweißt. Und diese Generation hat jetzt auch gelernt, dass wir einander brauchen. Wir hatten ja schon Angst, dass die jüngere Generation passiver ist, nur mehr auf sich selbst bezogen, ganz in sich gekehrt. Und dann kam der 7. Oktober. Ido hat das schon gesagt. Plötzlich stehen alle auf und helfen einander. Es ist ziemlich erstaunlich. Natürlich ist es auch tragisch. Aber wenn man das Ganze aus Distanz betrachtet, so hat es die Nation gestärkt.
4: Get up and help each other. And I think it's an amazing way to. Well, it's tragic, but it's like looking, you know, for the long distance. It builds us again as a strong nation. Yes.
0: Und wie verhält es sich mit den arabischen Künstlern Israels, die beim Israel Music Showcase Festival in verschwindender Minderzahl waren?
1: Es gibt einen tollen Podcast, den ich empfehlen kann. Er heißt The Third Narrative. Die Moderatoren sind zwei israelische Palästinenser, ein Mann und eine Frau. Der eine ist sehr links, der andere eher rechts. Es sind sehr interessante Gespräche, die da geführt werden. Sie haben Gäste von beiden Seiten der Grenze, leben in Jerusalem und sprechen viel über die Erfahrungen der arabischen Israelis.
5: The power of his words stretches like bandages over open wounds. Wounds that carry the weight of generations. Hip-hop taught him punchlines, storytelling and English.
6: Now he's flipping the script, changing the language, but the message remains the same. The same honesty, consciousness and grit. The grit that crowned him the godfather of Palestinian hip-hop. I'm your host, Amira.
5: And I'm your host, Ibrahim.
6: And this is UTTN, the podcast.
0: Postscriptum. Überlassen wir das vorläufige Schlusswort dem Historiker Tom Segev, der in Jerusalem nicht ohne Melancholie aus seinem Wohnzimmer blickt.
7: Sie gucken aus dem Fenster vom Westen in Osten und der östliche Teil von Jerusalem ist der historische und interessante Teil. Sie sehen von weit rechts, könnten Sie sehen, das Tote Meer. Und dann gehen wir nördlich und sehen sehr auffallend auf dem Zionsberg, wie der heißt auf Hebräisch, die Dormitionkirche. Eigentlich zwei sehr imposante Gebäude, die heilige Stätte sind für die Katholiken. Dann gehen wir weiter und sehen die Altstadtmauer. Wir sehen nicht viel muslimische Gebäude von hier, aber weit oben sehen Sie einen sehr schönen Turm. Das ist ein russischer Turm. Also eigentlich sieht man, wenn man hier rausguckt, wie international Jerusalem ist für viele Religionen und viele Völker. Es gibt eine deutsche Kolonie, es gibt ein österreichisches Hospiz, es gibt eine amerikanische Kolonie, es gibt französische Gebäude, italienische Gebäude. Also alles sehr schön und bunt. Wenn man es so von Weitem ansieht, wenn man näher kommt, dann hassen sie sich alle. Nicht nur die Juden und die Araber, sondern auch die Christen und die Moslems und die Christen unter sich. Und diese Idee, dass Jerusalem eine Stadt des ewigen Friedens ist, ist auch leider nicht wahr, historisch.
8: Eine Reportage von Erich Klein, in der eben der Name des deutschen Philosophen Walter Benjamin gefallen ist. Und ein Satz dieses Walter Benjamin kann uns als Überleitung zu unserem nächsten Thema dienen. Nur um der hoffnungslosen Willen ist uns Hoffnung gegeben. Kein einfacher Gedanke. Thomas Edlinger, Chef des Donaufestival Krems, für das er heuer das Thema Mad Hope gewählt hat, wird nach dem nun folgenden Stück unser Studiogast sein. Mit Musik aus Niederösterreich machen wir uns thematisch auf den Weg nach Niederösterreich, also zum Donaufestival Krems. Sie stammt von Maximilian Mrak alias Orange Gone. Er macht seit einigen Jahren experimentellen Dream Pop, Ambient Folk und Lo-Fi mit sehr persönlicher, melancholischer Schlagseite.

Sie hören Diagonal und das ist Orange Gone, If I Dream It Twice Tonight. 5 Tracks sind auf dem bereits vor einigen Wochen erschienenen Album des Weinviertler Musikers zu hören. Pink Noise at the Fire Pond.

0: Ein Kommen und ein Gehen heute im Studio. Ich freue mich jetzt über den Besuch von Thomas Edlinger, langjähriger Radiokollege, auch Diagonal, auch FM4 und auch oder vor allem seit Jahren Festivaldirektor in Krems an der Donau, vom jährlichen Donaufestival ist die Rede. Hallo Thomas, freue mich, dass du dir Zeit genommen hast.
1: Ich freue mich, vielen Dank für die Einladung.
0: Musik, Performance, Kunst, Film gibt es jährlich in Krems zu hören, zu sehen, zu entdecken auch immer wieder. Das Donaufestival findet ja immer an zwei aufeinanderfolgenden Wochenenden statt, diverse Events und Kunst und auch während der Woche, seit gestern ist in Krems wieder viel Bewegung. Wir sind also mittendrin und heute im Speziellen und gewissermaßen embedded, diagonal. Wir wollen über das heurige Thema reden, das, wie ich finde, ein Volltreffer ist, mitten in die Gegenwartsbeschreibung, wenn man so will. Es heißt Mad Hope. Thomas, nach dem ersten Wochenende, wie viele Herangehensweisen, Strategien, vielleicht auch Antworten auf unsere verrückte, verworrene, gewaltvolle, disruptive Gegenwart kann man denn in Krems finden, in der Kunst oder vielleicht auch in der Musik?
1: Ja, ich hoffe einige. Mad Hope ist ja ein doppeldeutiges, zumindest doppeldeutiges Motto. Zum einen ist es ja vielleicht wirklich ein wenig verrückt, jetzt auf das Prinzip Hoffnung zu setzen, um da jetzt einen berühmten Text von Ernst Bloch zu zitieren. Zum anderen kann aber Kunst, und das, glaube ich, wurde am ersten Wochenende schon auch deutlich gemacht, tatsächlich auch so etwas wie so Wirklichkeiten verrücken, also das Verrückte dran auch in diesem Sinn bewerkstelligen.
0: Das ganz, hat funktioniert,
1: ganz, ganz irre, so. Ja, hat es, glaube ich, funktioniert bei Peaches. Also das war, glaube ich, wirklich ein phänomenales Konzert, wo quasi der Stadtsaal in Krems kurz mal zerlegt war in eine, ich weiß nicht, queere Utopie, die also wirklich einen anderen Raum hergestellt hat. Aber es hat auch in leiseren Formen, glaube ich, funktioniert. Also zum Beispiel im Rahmen der Ausstellung Hope for Hope, die ich wirklich für ziemlich gelungen halte, von Masterstudierenden der Angewandten. Ein kleines Beispiel, da war eine aus dem Iran stammende Künstlerin beteiligt, die dann auch eine Performance in einem der freien Slots gemacht hat, die nicht angekündigt war, 20 Minuten, über die Berge und Täler der Hoffnung für jemanden, der aus dem Iran stammt. Mhm. Und das hat sie auf eine gewitzte Weise, auf eine nicht sentimenttriefende Weise gestaltet, die aber trotzdem diese ganze Härte der Situation für jemanden sehr gut zur Darstellung gebracht hat. Die Künstlerin ist nämlich selbst auch verhaftet worden im Iran und ist auch jetzt im Winter wieder hingefahren, um ihre Eltern dort zu besuchen und wäre auch beinahe nicht mehr zurückgekommen. Also war sehr schwierig, dann auch wieder die Rückreise. Also das zeigt schon, wie wichtig das Prinzip, auf eine andere Wirklichkeit zu hoffen oder eine andere Wirklichkeit für möglich zu halten für Menschen ist, die tatsächlich in verzweifelten Situationen sind. Bungyul Han, der koreanischstämmige Philosoph, hat das eben mal in diese Formulierung umgemünzt, sinngemäß, je tiefer die Verzweiflung, desto intensiver die Hoffnung. Und das hat man zum Beispiel in solchen künstlerischen Ausdrucksweisen gesehen. Und jetzt an diesem Wochenende findet ja auch morgen nochmal zu sehen die, finde ich, sehr empfehlenswerte Performance von Anton Katz, der aus der Ukraine stammt, statt. Sie heißt After Hope und beschäftigt sich, plakativ gesagt, mit dem Versuch, eine Hoffnung zu finden nach dem Ende von Hoffnungen in einem verfahrenen Krieg zwischen der Ukraine und Russland, basierend auf einer realen Geschichte, nämlich in der damaligen Sowjetunion in Kharkov, also was jetzt ukrainisch ist, wurde 1974 ein Frachtschiff gebaut mit dem damals noch universalistischen sowjetisch-kommunistischen Titel Universal Hope. Und dieses Schiff gilt heute als verschollen. Keiner weiß, wo es ist. Keiner weiß, was aus dieser universellen Hoffnung geworden ist. Und aus dieser realen Geschichte baut Anton Katz seine spekulative Fiktion über den Versuch, ein nicht-faschistisches Leben darüber nachzudenken. Was könnte das heute sein in einem von Kriegen verheerten osteuropäischen Land.
0: Drängen sich die Themen für die Festivals, für das jährliche Festival eigentlich auch immer auf? Wann war klar, Mad Hope ist das heurige? Das vielleicht auch eine Frage, weil du hast auch Musik mitgebracht, die wir uns nachher anhören, also einige Festival-Artists und wir reden dann auch noch über andere künstlerische Positionen. Du hast auch im Standard einen Essay geschrieben, multiple Krisen überschrieben, die Welt im apokalyptischen Doom-Scrolling-Modus oder was dürfen wir noch hoffen?
1: Also ja, es ist eine Mischung aus Recherche und Zufall. Eine der Überlegungen von uns war, die teilweise sehr deprimierende, depressiv stimmende, apokalyptisch wirkende Nachrichtenlage, diesen Strom zu unterbrechen.
0: Derer
1: wir auch müde werden und wo auch der Wunsch nach Eskapismus größer wird, dass man sich aus dem raussetzt. Da eben einen dritten Weg zu gehen, also nicht die Augen zu verschließen, sondern die Augen offen zu halten, nicht realitätsblind zu werden, sondern eine Art von Möglichkeit in Erinnerung zu rufen, dass alles auch anders sein kann.
0: Möglichkeitsräume zu öffnen, nach vorne zu schauen.
1: Genau, das heißt nicht, dass das sicher ist oder wahrscheinlich ist, und das heißt auch nicht, dass man in einem realitätsblinden Sinn optimistisch sein sollte, aber dass man die Möglichkeiten der Kontingenz, also des Andersseins der Wirklichkeit im Auge behält. Wenn man an das Beispiel der DDR denkt, Fall der Berliner Mauer, daran hat niemand geglaubt in dem Moment, als es passiert ist, dass ohne einen Gewehrschuss die DDR zusammenbrechen wird. Es war also naiv. Aber diese Hoffnung war trotzdem berechtigt. Und umgekehrt ist es nicht naiv gewesen, um zum Iran zurückzukommen, dass Menschen im Iran spätestens im letzten Jänner, aber auch schon davor in den revoltierenden Bewegungen daran geglaubt haben, dass dieses Mullah-Regime fallen könnte. Und es ist nicht gefallen. Die Hoffnung war nicht naiv und trotzdem wurde sie enttäuscht. Viele Hoffnungen, die meisten werden enttäuscht. Auch die Hoffnungen, die in den USA liegen, um jetzt den großen Gegner noch kurz anzusprechen, werden derzeit sehr oft enttäuscht. Aber es gibt auch so etwas wie Ungarn. Am Beispiel Ungarn kann man vielleicht auch sehen, dass nicht alles immer schon vorgezeichnet ist.
0: Wollen wir uns ein erstes Stück Musik anhören, die entweder am letzten Wochenende zu hören war oder die jetzt am Wochenende zu hören sein wird? Womit würdest du einsteigen?
1: Ja, ich würde vielleicht mit einem, wie ich finde, ganz fantastischen Stück von Ex-Easter Islandhead aus Liverpool beginnen. Ich finde eine großartige Band, die ich davor eben in Den Haag gesehen habe, die da ein fantastisches Konzert gespielt haben. Bei uns war es ein wenig anders, aber so ist das normal. Die Musiker sind eben auch lebende Menschen. Die bearbeiten ihre Gitarren quasi auf dem Seziertisch, bearbeiten sie perkussiv. Es entsteht aber daraus auch eine sehr auch melodische, swingende, hypnotische Musik, gegen den Strich gelesene Ingenieurs- oder Bastler. Kunstmusik könnte man sagen, es spielen auch Vibrationsmotoren aus Handys eine Rolle und so weiter. Das Ganze schwebt und entschwebt dann in irgendetwas Ungeahntes. Ich würde meinen Lieblingstrack aus diesem Album, aus dem letzten spielen, der heißt Norther, Ex-Easter Islandhead. Das Ganze schwebt und entschwebt dann in irgendetwas Ungeahntes. Ich würde meinen Lieblingstrack aus diesem Album, aus dem letzten spielen, der heißt Norther, Ex-Easter Islandhead.

0: Ja, das war jetzt Ex Easter Island Head aus Liverpool mit dem Track Norther.
1: Thomas Edlinger heute zu Gast in Diagonal, künstlerischer Leiter des Donaufestival in Krems. Wir reden über das heurige Thema dort, Mad Hope, nämlich Hoffnung heißt vielleicht auch nur Möglichkeitsräume zu schaffen, haben wir vorher besprochen. Eine Therapieform mit Krise umzugehen ist vielleicht, wenn ich das richtig verstanden habe, sie anzunehmen, zu akzeptieren. Auch darum geht's. Flucht nach vor. Merkt man das den Artists und auch den künstlerischen Positionen an in Krems?
0: Ja, ich glaube schon. Also jemand, der

0: genau in diesem Sinne arbeitet, wie du das jetzt gerade vorher beschrieben hast, glaube ich, ist Chino Amobi, ein US-amerikanischer bildender Künstler und Musiker mit nigerianischen Wurzeln, der für mich eines der erstaunlichsten und tollsten Alben des letzten Jahres herausgebracht hat. Es heißt Eroica 2 Christian Nihilism. Ein sehr, wie soll man sagen, ins Volle greifender Titel, also Eroica einerseits, also ist auch ein großer Klassikhörer, interessanterweise.
1: Der auch die Kontinente verbindet.
0: Der die Kontinente sozusagen verbindet, also der auch sich für osteuropäische Sakralmusik interessiert, aber auch für Trap-Beats und sehr, soll man sagen, melancholische Rap-Sounds. Und er ist ein wirklich undurchschaubarer, rätselhafter Künstler, finde ich, der auch sehr in der amerikanischen Südstaatenmusik beheimatet ist, auch dort aufgewachsen ist und jetzt in der Nähe von Houston lebt und dort so auch die amerikanische Lehre in gewisser Weise ein wenig durchpflügt, auch mit seiner Musik.
1: Das auch durchaus im symbolischen Sinn.
0: Das auch durchaus im symbolischen Sinn und so einen minimalistischen Sprechgesang hat, der aber gleichzeitig auch so von existenziellen Dingen erzählt. Er interessiert sich auch für Leonard Cohen und für eben Trap Beats und sagt von sich, dass er eben das Chaos unserer Welt annehmen will und durch dieses hindurchschreiten will und daraus Hoffnung für eine Welt ohne Hoffnung schöpfen will. Also er wäre vielleicht jemand, der diesen tollen rätselhaften Satz von Franz Kafka in Musik übersetzen könnte, der da lautet, es gibt unendlich viel Hoffnung, aber nicht für uns. Und dann würde ich vielleicht den thematisch zentralen Track aus diesem Album Eroica 2 Christian Nihilism von Chino Amobi spielen. Der Track heißt I Love Beauty, I'm a Nihilist, but I Love Beauty, Chino Amobi.

0: Das war jetzt eben Gino Amobi mit dem Track I Love Beauty. I'm a Nihilist, but I love beauty. Ein etwas auch sperriger Titel, aber passt zu diesem außergewöhnlichen Musiker, der gestern in Krems beim Donaufestival zu Gast war.
1: Aber wir haben das Festival ja jetzt ins Radio, ins Diagonal geholt. Wir reden über Mad Hope, das Thema des diesjährigen Festivals. Du hast, Thomas Edlinger, auch einen Essay geschrieben, in dem auch ein Zitat vorkommt von Václav Havel. Hoffnung ist nicht die Überzeugung, dass etwas gut ausgeht, sondern die Gewissheit, dass etwas Sinn hat, egal wie es ausgeht.
0: Das ist tatsächlich ein guter Punkt, der auch ein wenig anschließt an eine zentrale Idee von dem Kulturwissenschaftler Terry Eagleton, der ein Buch geschrieben hat, in dem es um Hoffnung ohne Optimismus geht. Also genau um diese Öffnung in eine andere Zukunft, von der nicht ausgemacht ist, wohin die Reise geht. Und was da vielleicht auch noch interessant ist an dem Ganzen, glaube ich, das ist ja bei Havel auch schon angedacht, dass diese Hoffnung jetzt nicht sich daraus speisen muss, dass man die Zukunft komplett neu aus dem Nichts erfindet, also so aus dem Hut zaubert, sondern dass viele Potenziale einer möglichen Veränderung zum Guten hin ja schon da sind, nur nicht angezapft, nur nicht ausgelöst. Also diese Vorstellung, dass die Zukunft schon in den Potenzialen einer nicht realisierten Vergangenheit eingeschrieben ist. Ja. Mhm. Weil man sonst immer die Zukunft so überlastet mit einer Vorstellung von alles neu erfinden, einen Punkt machen, so wie die Zukunft früher in ihrer Linearität gedacht hat. Also man macht einen avantgardistischen Bruch. Davor war nichts, jetzt mit uns die neue Zeit. Das ist, glaube ich, vorbei. Also so kann man Hoffnung nicht denken, sondern man muss sie, glaube ich, anbinden an Vorstellungen eines besseren Lebens, die schon existieren und aus denen etwas anderes destillieren.
1: Und es muss natürlich schon noch eine gewisse Lust am Neuen da sein.
0: Natürlich, ja. Und natürlich muss sich diese Lust an der Erneuerung oder dieser Wunsch nach einer Öffnung in die Zukunft, der muss sich auch in gewisser Weise kollektivieren lassen. Das ist auch wichtig, glaube ich, dass der anschlussfähig ist an andere. Also das geht nur als gemeinschaftliche Vorstellung.
1: Wie du in deinem Text auch schreibst, dieses universale Prinzip der Hoffnung, an das scheint eh niemand mehr zu glauben.
0: Ja, das ist halt die andere Schiene. Das ist so, wie zum Beispiel Slavoj Žižek das formuliert, der für einen Mut zur Hoffnungslosigkeit plädiert, aber aus dem heraus dann erst so eine Art Basis für eine Transformierbarkeit der Verhältnisse erwachsen soll. Nun ist natürlich die Ironie dieser, würde ich sagen, dieser Haltung die, dass auch der Mut zur Hoffnungslosigkeit auf etwas hofft. Es gibt ja eine lange Traditionslinie der Ablehnung der Hoffnung, nämlich als Kitsch, als Vertröstung, als eine Art Opium fürs Volk, so ähnlich wie die Religion immer Hoffnung im Jenseits oder anderswo oder für andere versprochen hat. Und dabei, so war ja also eine lange orthodoxe linke Kritik an dem Prinzip Hoffnung, und dabei immer mitformuliert hat, dass die Verhältnisse, so wie sie jetzt sind, bestätigt bleiben. Also die Welt, wie sie geordnet ist, soll so bleiben, so ungefähr. Das ist jetzt auch ein bisschen schematisch gesagt, weil auch in der Religion ist natürlich, es gibt ja auch Befreiungstheologie und ganz andere Zugänge und Black Jesus und so weiter. Also es gibt ganz andere Zugänge auf religiöse Hoffnungen, die sich sehr wohl auch mit der Wirklichkeit auseinandersetzen und auch auf die Verbesserung der diesseitigen Verhältnisse und nicht nur die Vertröstungen des Jenseits setzen.
1: Hören wir uns vielleicht Künstler an, wenn wir das mithaben, die vielleicht noch, wenn man es jetzt hört, Lust machen könnten, nach Krems zu fahren, heute, morgen.
0: Ja, dann würde ich gern ein Stück von Olga Anna Makowska spielen, eine nicht so bekannte polnische Musikerin, die auch oft die Zither verwendet. Also man sieht, das Donaufestival ist nicht nur knarzende Elektronik, sondern kann auch
1: andere ein bisschen glatt und verkehrt.
0: Kann auch andere Töne anschlagen. Von der habe ich ein sehr, sehr berührendes und intimes Konzert letztes Jahr gesehen, war ganz begeistert davon. Und so können dann halt Einladungen entstehen. Und ich glaube, dass sie morgen am Nachmittag in der Minoritenkirche in Stein ein sicherlich ganz bezauberndes Konzert geben wird. Dann würde ich vielleicht gern den Track Helix spielen von Olga Anna Markowska aus dem Album Iskra.

0: Ja, das war jetzt das Stück Helix von Olga Anna Makowska.
1: Sie kommt aus Polen.
0: Genau.
1: Vielleicht jetzt gegen Schluss unseres Gesprächs, Thomas Edlinger, beim Donaufestival, das ja noch bis morgen Abend, Nacht geht, möchtest du uns vielleicht noch einen Köder auswerfen für eine künstlerische Position, die dir besonders am Herzen liegt?
0: Ja, ich würde dann vielleicht zwei Positionen noch gern erwähnen. Zum einen eine, finde ich, wirklich aufsehenerregende Performance von Jessica Teixeira, die auch preisgekrönt ist. Monga heißt sie.
1: Woher kommt sie?
0: Aus Brasilien. Und sie beschäftigt sich mit der Geschichte einer Mexikanerin namens Julia Pastrana, die im 19. Jahrhundert als Affenfrau in Freakshows ausgebeutet wurde und dann als präparierter Leichnam zur Schau gestellt worden.
1: Oh mein
0: ist also
1: Gott.
0: Eine sehr trübe Geschichte, aber die Performance ist aber eben nicht trüb, sondern ist in vielerlei Hinsicht extrem transgressiv und ungezügelt, aber auch verletzlich und auch komisch und auch herausfordernd und zart und hart zugleich. Es ist eine sehr wilde Mischung. Sie beginnt mit einem Eröffnungssong, in dem gesagt wird, die Todesschwadronen, der Ku Klux Klan und die Neonazis existieren gar nicht, denn das Reale rebelliert. Und das finde ich zum Beispiel auch einen ganz interessanten Satz im Bezug auf unser Thema Mad Hope. Einfach mal, natürlich wird damit nicht gesagt, dass das nicht existiert, aber es wird sozusagen eine andere Perspektive gelegt. Und daraus entsteht dann so eine ironische Wendung einer Freakshow, die keine Freakshow ist und die dann auch in eine Art Party ausufert, aber auch in eine Selbstreflexion des Publikums, das nämlich auch adressiert wird. Also das Publikum kommt dem Ganzen nicht aus, will dem Ganzen aber auch nicht auskommen. Also ich finde eine ganz tolle Performance, die morgen noch einmal zu sehen sein wird in Krems. Und als hoffentlich krönender Abschluss von morgen gibt es ein Konzert des lange Zeit aus vielen Gründen abwesenden Musikers John Maus. John Maus, der bekannt ist für wirklich vollkommen irre Live-Shows und der nach einer schweren Krise, die er auch zum Teil selbst verursacht hat, wie er mittlerweile einbekennt, jetzt wieder on Tour ist und ein, wie ich finde, sehr tolles neues Album herausgebracht hat, Later Than You Think. Und darauf sind viele Songs auch auf Latein und er beschäftigt sich viel auch mit alter Musik und Post-Punk, sind so ganz seltsame Kreuzungen und Synthie-Pop auch. Und ich würde aber, weil es tatsächlich schon später ist, als wir denken, einen älteren Song von ihm spielen, der auch das ganze Frenetische und vielleicht Hoffnungsfrohe dieses Festivals vielleicht nochmal auf den Punkt bringt, beziehungsweise in Sound verwandelt, nämlich einen Song aus dem Jahr 2011, glaube ich. Und das Stück heißt Believer von John Maus.
1: Bevor wir uns das jetzt aber anhören, bedanke ich mich bei dir. Es freut mich, dass wir sowas wie eine halbe Stunde Festivalradio zusammenbekommen haben. Ja. Vielen Dank fürs Kommen, Thomas Edlinger.
0: Danke für die Einladung.

0: Das war das Diagonalmagazin stellt vor, Ausgabe Mai. Hinweise zur Sendung und die Musikliste finden Sie im Internet unter oe1orf.at/diagonal. Die Langfassung des Gesprächs mit den Derivmacherinnen auf soundorf.at unter Diagonal gefragt. Dort gibt es freilich auch noch ein paar andere interessante Unterhaltungen zu finden. Und Klaus Nüchtern meldet sich übrigens gleich anschließend aus Diagonals feinem Musiksalon. Studiotechnik: Christian Gorz, Anna Kunzio, Ottmar Habeler-Bergsmann und Sabine Heiner. Stimmen: Sandra Kreisler, Esther Holoschi, Karin Lienordner, Michael Köppel, Alexander Czernek und Nina Strehlein. Autor der Israel-Reportage: Erich Klein. Studioregie: Ines Mitterer. Als Redakteur der Sendung verabschiedet sich Peter Waldenberger am Mikro. Nächste Woche in Diagonal. 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
2: Das norwegische Label Hubro steht für eine Stilrichtung, die man mit dem selbsterklärenden Begriff Avant-Folk versehen kann. Irgendwo in dieses Fach ließ es sich wohl auch das jüngste Album des Gitarristen Trond Kallevåg einsortieren. Wobei der Titel Minnesota allerdings auf die andere Seite des Atlantiks verweist. Eins haben der US-Bundesstaat im Mittleren Westen und das über 6000 Kilometer entfernte Norwegen allerdings gemeinsam. Die Einwohnerzahl von gut 5,5 Millionen Menschen ist annähernd gleich groß und vielleicht ist das ja der Grund für die zunächst etwas mysteriös anmutende Titelwahl. Auf den zweiten Blick lassen sich freilich noch weitere Bezüge zu den Vereinigten Staaten erkennen. Wie das Genre Amerikaner traditionelle Einflüsse von Roots Music aufgreift, so scheint auch das mittlerweile dritte Album von Trond Kallevåg mit der Folklore seines Landes verbunden, ja geradezu dessen Topografie zu evozieren. Die Kompositionen Kallevågs sind fernab urbaner Hektik situiert und muten an wie ein akustisches Roadmovie, das in einer dünn besiedelten Gegend spielt. Analog zu Amerikaner könnte man vielleicht von Skandinavianer sprechen und bezeichnenderweise fallen, wenn man nach einem passenden Vergleich mit der Musik des 1988 in der südnorwegischen Küstenstadt Haugesund geborenen Gitarristen sucht, meist die Namen zweier Kollegen aus den Staaten, Ry Cooder und Bill Frisell.

So wie diese setzt auch Kalle Walk eher auf im Hotte-Hü-Tempo durchmessene Klanglandschaften statt auf temporeichen Groove, lässt seine Pedal-Steel seufzen und schluchzen, ohne dem Pathos zu verfallen. Zu diesem While My Guitar Gentle Weeps Sound gesellen sich äußerst harmonisch noch insgesamt weitere 8 Saiten, mit denen der Bass von Mats Eilertsen bzw. die Violine der 25-jährigen Tuva Halse bespannt sind. Schlagzeuger Gard Nielsen gerät hörbar nicht ins Schwitzen, wenn er mit seinen Besern Felle bebürstet und Becken beklopft oder seine Schlägel hin und wieder auch auf ein Vibraphon tropfen lässt. Wie gesagt, File Under Skandinavianer oder auch Wollgras Minimal Post-Rock Folk Jazz.

0: In Diagonals feinen Musiksalon hörten Sie heute Ausschnitte aus Trond Kallevågs Album Minnesota, erschienen bei Hubro.
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2: Es ist Montag, der 11. Mai. Im Nachrichtenstudio ist Eva Liebentritt. Russlands Präsident Putin kann sich nach eigenen Angaben vorstellen, dass der Krieg gegen die Ukraine bald enden wird. Als Vermittler schlägt er den ehemaligen deutschen Bundeskanzler Schröder vor. Dieser ist wegen seiner Nähe zu Moskau seit Jahren umstritten. Zudem gehen auch die gegenseitigen Angriffe trotz geltender Waffenruhe offenbar weiter. Sarah Emler berichtet.
3: Die Menschen hier in der ukrainischen Stadt Kharkiv müssen über zerbrochene Fensterscheiben gehen, um in ihre Wohnungen zu kommen. Erneut wurde die Region im Osten der Ukraine von russischen Drohnen angegriffen. Und das, obwohl es eine Waffenruhe gibt. Er denke, es werde bald ein Ende geben, so der russische Präsident Putin zu seinem Angriffskrieg. Als Vermittler würde er sich den ehemaligen deutschen Bundeskanzler Gerhard Schröder wünschen. Der 82-jährige Sozialdemokrat wurde immer wieder zu seiner Nähe zu Putin und russischen Konzernen kritisiert. Auf Nachfrage der deutschen Presseagentur teilte Schröders Büro mit, dass man hierzu keine Fragen beantworte. Aus Deutschland selbst kommen unterschiedliche Signale. Die einen sagen, man müsse den Vorschlag prüfen. Andere sprechen wiederum von einem Scheinangebot Putins.
2: Am ersten Tag der Evakuierungsaktion auf Teneriffa sind 94 Passagiere und Crewmitglieder des vom Hunter-Virus betroffenen Kreuzfahrtschiffs ausgeflogen worden. Die Menschen aus 19 Ländern wurden mit 8 Sonderflügen in ihre Heimat gebracht, teilt die spanische Gesundheitsministerin mit. Bei einem der ausgeflogenen französischen Passagiere traten während des Fluges Symptome auf. Er und 4 weitere Personen wurden daraufhin in Paris unter Quarantäne gestellt. Heute findet die Mathematik-Zentralmatura statt. Wie erfolgreich Schülerinnen und Schüler generell bei der Matura sind, hängt offenbar auch vom Schultyp ab. Das zeigt die Beantwortung einer parlamentarischen Anfrage der FPÖ durch Bildungsminister Wiederkehr. Peter Daser, welche Unterschiede ergeben sich denn da genau?
4: Also da geht es um Zahlen aus dem Jahr 2025 und da gibt es ganz klar einen Unterschied zwischen den Gymnasien und zwischen den anderen höheren Schulen. An den Gymnasien, da haben 95% der Schülerinnen und Schüler die Matura auf Anhieb bestanden. An den Handelsakademien, da waren es dagegen nur 87% und an den Oberstufenrealgymnasien und den berufsbildenden höheren Schulen waren es 91%. Ein Grund für die hohe Erfolgsquote an den Gymnasien, das dürfte eine Umstellung bei der vorwissenschaftlichen Arbeit sein.
2: In Tirol ermittelt die Polizei wegen mutmaßlicher Wiederbetätigung rund um das Gauda-Fest Anfang Mai. An dem Standard vorliegendes Video soll zeigen, wie Menschen Nazi-Parolen rufen. Laut dem Bericht fielen außerdem rassistische und antisemitische Aussagen. Zudem soll es zu neonazistischen Schmierereien gegeben haben. Rund 30.000 Menschen haben das dreitägige Gauda-Fest heuer besucht. Indiens Regierungschef Modi ruft die Bevölkerung zu Selbstbeschränkungen auf. Wegen hoher Ölpreise und sinkender Devisenreserven sollen die Menschen weniger Speiseöl verbrauchen und auf Auslandsreisen verzichten. Auch der traditionelle Goldkauf für Hochzeiten soll eingeschränkt werden. Das waren die Nachrichten mit Eva Liebentritt. Und jetzt zum Wetter.
5: Heute am Montag erwartet uns unbeständiges Wetter. Zunächst scheint im Osten und Südosten des Landes noch zeitweise die Sonne, meist überwiegen aber die Wolken und im Lauf des Tages breiten sich von Westen her teils kräftige Regenschauer und Gewitter auf den Großteil des Landes aus. Die Temperaturen erreichen 15 bis 25 Grad mit den höchsten Werten in der Osthälfte. Dazu frischt am Nachmittag teils kräftiger Westwind auf. In der Nacht auf Dienstag regnet es weiter, im Westen teils kräftig, die Schneefallgrenze sinkt dabei bis in manche Täler. So viel zum Wetter von Georg Brack.
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1: Erst das Satzende ist mein. Daniel Jesch liest Gedichte von Fabian Hafner. Der Dichter, preisgekrönte Übersetzer und Vermittler der kärntenslowenischen Literatur, starb vor 10 Jahren überraschend im 50. Lebensjahr. Peter Handke, der seine Gedichte ins Deutsche übersetzte, schreibt über sie: Die Gedichte des Fabian Hafner haben keinen Rhythmus, oder vielleicht doch, nicht den des Zungenredens und erst recht nicht den der 999 altbekannten lyrischen Geläufigkeiten, vielmehr den besonderen, dem Fabian-Ich eigenen des Stockens. Nicht aus einem Anflug, ob von außen oder von innen oder aus beidem in einem, werden sie spruchreif, sondern durch ein Nicht-mehr-Weiter-Wissen, wenn nicht gar plötzliches weder Ein- noch Auswissen. Menschenfreundliche Angst, menschensuchende, weltoffene, gibt es die? Eine Not, welche das natürliche Freundlichsein nicht auslöscht, vielmehr verstärkt, ein Ding der Möglichkeit? Ja. Zitat Ende. Zu den Gedichten Fabian Hafners hören Sie Musik von Georg Friedrich Händel, Karl Philipp Emanuel Bach, Felix Mendelssohn Bartholdy, Franz Liszt, Sergei Prokofjew, Robert Schumann, Franz Schubert, Johann Pachelbel und Igor Strawinsky.

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Mittag, Sommer. Lichter Tag in mir. Gesundend sitze ich im milden Glanz des nahenden Morgens und spüre, dass ich wachse. Was anhält, wird sterben. Was sich entfaltet, lebt. 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Schau, das bist du. Die leere Seele trinkt sich an mit Duft der Erde, trinkt sich an mit Zuversicht. Graue Schatten, sie sind zerschmolzen im Sonnengold. Weiße Statue eines Menschen, Philosophentraum, hat sich belebt.

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0: Gern würde ich mit dir, nicht zu lange, wär's möglich, wenn es nach und nach sich ergibt, schweigen. Würde nicht fragen nach deiner Narbe, das hieße die Zweiheit zerstören, nicht mich selber und schon gar nicht dich. Ich glaube nicht an die Beredsamkeit des Schweigens, und so werde ich dich weder mit einem Wort noch mit einem Blick anrühren. Nein, dafür aber unser schweigendes Blickpaar als mögliche Parallelen, welche einander berührt haben und berühren werden dort irgendwo in der Unendlichkeit, deren Saum wahrnehmbar nur deshalb, weil es sie ohne uns zwei nicht gäbe. Nur mit der Berührbarkeit im Voraus und der Berührtheit im Nachhinein kann es erhascht werden, unser beider unerjagbares Jetzt.
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Erst das Satzende ist mein. Daniel Jesch las Gedichte von Fabian Hafner, aus dem Slowenischen übersetzt von Peter Handke. Dem im Original gelesenen letzten Gedicht hat Aida Sticker ihre Stimme geliehen. Die Musik stammte heute von Georg Friedrich Händel, Karl Philipp Emanuel Bach, Felix Mendelssohn Bartholdy, Franz Liszt, Sergei Prokofjew, Robert Schumann, Franz Schubert, Johann Pachelbel und Igor Strawinsky. Gestaltung der Sendung Gudrun Hamburg. In Du holde Kunst am nächsten Sonntag wiederholen wir aus Anlass des 140. Todestages von Emily Dickinson eine Sendung aus dem Jahr 2010. Unter dem Titel »Mich dünkt die Erde kurz« liest Marianne Nentwig Gedichte der großen amerikanischen Lyrikerin. Bis zu den Nachrichten um 1 Uhr hören Sie Igor Levit mit »Harmonie du soir« von Franz Liszt.

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1: Es ist 1 Uhr. Am Mikrofon Christian Huber. Österreichs Bundesregierung sucht nach Einsparmöglichkeiten. Treffen könnte das jetzt Steuerbegünstigungen. Details hat Peter Daser.
2: Schon 2022 hat das WIFO eine Analyse sogenannter klimakontraproduktiver Subventionen veröffentlicht. Allen voran war das die Steuerbegünstigung für Diesel. Es ging über das Pendlerpauschale bis hin zu kostenlosen CO2-Zertifikaten. Alles zusammen kostet das den Staat pro Jahr zwischen 4 und 5,5 Milliarden Euro. NEOS-Chefin Außenministerin Beate Meindl-Reisinger sagte gestern in der Pressestunde:
3: Es ist ganz klar der Fahrplan beschlossen, dass wir auch klimaschädliche Subventionen zurückfahren.
2: Welche ist noch offen? Dazu gibt es derzeit eine Arbeitsgruppe im Finanzministerium. Als unwahrscheinlich gilt, dass die Steuerbegünstigung auf Diesel gestrichen wird. Schließlich versucht die Bundesregierung derzeit, mittels Spritpreisbremse Treibstoff sogar billiger zu machen.
1: Berichtet Peter Daser. Kein Frieden weiterhin zwischen dem Iran und den USA. US-Präsident Donald Trump hat die iranische Antwort auf den US-Vorschlag als völlig inakzeptabel zurückgewiesen. Hohe Treibstoffkosten setzen jetzt die Fischerei in Italien unter Druck. Von Triest bis Sizilien haben viele Fische ihre Ausfahrten halbiert, heißt es vom Fischerverband. Und in der Fußball-Bundesliga bleibt der Titelkampf spannend zwischen Titelverteidiger Sturm und dem LASK. Erst die letzte Runde nächsten Sonntag wird die Entscheidung bringen, berichtet Wolfgang Eichinger.
4: Durch das hart erkämpfte 2:0 über Salzburg ist der LASK weiterhin in der Pole Position. Ein Unentschieden bei der Wiener Austria nächsten Sonntag reicht den Linzern zum ersten Meistertitel seit 61 Jahren. Als Tabellenvorletzten hat Trainer Didi Kübauer den LASK übernommen. Jetzt winkt die Meisterparty.
5: Die Jungs haben sich in eine Position gebracht. Wenn wir das vor 7 Monaten gesagt hätten, hätten sie die weggesperrt. Wir fahren da jetzt hin und wollen den Meistertitel holen.
4: Und für Sturmabwehrspieler Albert Walci ist nach dem 4:2-Sieg gestern in Hartberg die Ausgangsposition klar. In der letzten Runde in Graz gegen Rapid siegen und gleichzeitig der Wiener Austria die Daumen drücken.
6: Der LASK hat was zu verlieren, wir haben eigentlich nur was zum Gewinnen. Im Endeffekt schauen, ob es reicht.
4: Und dahinter kämpfen der 3. Salzburg, der 4. Austria und die 5 platzierten Rapidler in der letzten Runde um den Europacup. Die Plätze 3 und 4 haben ihr Ticket sicher. Der 5. muss noch ins Playoff gegen eine Mannschaft aus der Qualifikationsgruppe.
1: Jetzt zum Wetter mit Michael Mattern.
7: Heute stellt sich das Wetter in Österreich um. Die Wolken überwiegen, nur im Osten und Südosten ist es noch zeitweise sonnig und im Lauf des Tages ziehen verbreitet Regenschauer und Gewitter auf, die stellenweise kräftig sein können. Der lebhafte Wind dreht auf West und die Temperaturen erreichen 15 bis 23 mit mehr Sonne ganz im Osten noch bis zu 25 und in 2000 Meter um 5 Grad. In der kommenden Nacht gibt es dann verbreitet Regen, einen massiven Temperatursturz und damit stellenweise Schnee bis knapp unter 1000 Meter. Morgen Dienstag zeitweise nass, sehr windig und extrem frisch.

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1: Am Mikrofon begrüßt Sie Klaus Wienerreuther. Die kommenden 5 Stunden Musik sind ein bunter Querschnitt durch die Musik- und Konzertproduktion unterschiedlichster Kulturradiosender in Europa, in den USA, in Kanada, Australien und im Fernen Osten. Alle Angaben zu den Stücken und den Interpretinnen und Interpreten finden Sie auch auf der Ö1-Webseite. Auskünfte gibt es ebenso telefonisch beim Ö1-Service unter der Wiener Nummer 501 70 371. Wir starten im ersten Teil dieser Ö1-Nachtmusik mit einem Konzert für Sopran, Blockflöte in C-Dur von Antonio Vivaldi. Erster Satz, Allegro non molto. Zweiter Satz, Largo. Dritter Satz, Allegro. Der Solist Michael Schneider wird von der Camerata Köln begleitet.

Der 1894 verstorbene Henri Messemakers ist der Komponist des Grand Marche Funèbre pour le Piano. Am Hammerklavier sitzt Arthur Schronewurth.

Bryn Terfel, begleitet von dem Pianisten Malcolm Martineau, singt nun drei Schubert-Lieder: Liebesbotschaft, Heidenröslein und Litanei auf das Fest.

Sie hörten drei Schubert-Lieder, interpretiert von dem Bassbariton Bryn Terfel und dem Pianisten Malcolm Martineau. Liebesbotschaft, Heidenröslein und Litanei auf das Fest. Auf dem Programm stehen nun drei Stücke für Geige und Klavier von Richard Fiori. Sibylle Chopp spielt Geige, Isabel Chopp Klavier.

Die Intemerata Dei Mater stammt aus der Feder des 1497 verstorbenen Johannes Ockeghem. Wir hören das Hilliard-Ensemble unter der Leitung von Paul Hillier.

Maria Herz ist die Komponistin des Konzerts für Klavier, Streichorchester und Flöte. Erster Satz Allegro, zweiter Satz Andante, dritter Satz Scherzo, vierter Satz quasi Perpetuum mobile. Nadja Saminskaya Klavier, Ronny Spiegel und Jutta Takase Geige, Daphne Unseld Bratsche, Fedor Kaminski Cello, Nicola Major Kontrabass, Christian Madlener Flöte.